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2: Überlegt, ob ich das Morgenmagazin mit Kraftwerks Transeuropa Express beginnen soll und daraus dann den Transsaxonia Express mache. Denn gestern ist der Hammer gefallen. Der Bundestag hat die Signale auf grün gestellt für den längsten Eisenbahntunnel Deutschlands. Auf der Strecke Berlin-Prag, quer durchs Osterzgebirge nach Tschechien. Wir haben hier im Morgenmagazin auf Coloradio bereits darüber berichtet. 5,6 Milliarden Euro soll das Projekt kosten. 2032 soll der Bau beginnen, wenn die EU-Fördergelder aus Brüssel fließen. Das entscheidet sich dann dieses Jahr im Herbst. Fertig wird der Tunnel dann irgendwann in den 2040er Jahren. Und unten drunter läuft schon passend zum Thema Soulwax mit Perfect We Are Not. Passt irgendwie besser auch zu mir. Ich bin Jens Steiner und begleite euch bis 7 Uhr hier auf Coloradio, dem freien Radio für Dresden und Ostsachsen.

Was ist eigentlich eine Versammlung? Eine Veranstaltung? Nee, so einfach ist das nicht. Davon können die VeranstalterInnen des Christopher Street Days hier in Dresden gerade ein Liedchen singen. Vom 4. bis 6. Juni soll der CSD auf dem Altmarkt in Dresden stattfinden. Und plötzlich wird der CSD zum Prüfstein der Versammlungsfreiheit. Für die Landesdirektion Sachsen ist es eine Veranstaltung. Das heißt, der Veranstalter muss die Kosten für Ordnung, Sicherheit und Reinigung des Veranstaltungsorts selbst tragen. Für den Verein Christopher Street Day ist es aber eine Versammlung mit einem klaren politischen Statement, mit einer Mischung aus Demo, Debatte, Kunst und Kundgebung. Und genau das war es auch von Anbeginn an. Der Verein hat jetzt beim Verwaltungsgericht einen Antrag auf Rechtsschutz gestellt und Widerspruch gegen den Feststellungsbescheid der Landeshauptstadt Dresden eingelegt. Diese Entscheidung könnte bundesweit ganz schöne Wellen schlagen. Die neue Qualität ist, dass sich eine Behörde das Recht herausnimmt, eine politische queere Protestaktion zurechtzustutzen. Wir bleiben für euch natürlich am Thema dran, das ist klar. Nach PhD-Dub von Fotai sprechen wir mit Maria Helm von Kultur am Pavillon. Die Konzertreihe am Dresdner Elbufer am Fuße der Albertbrücke, die startet nämlich wieder in die 7. Runde diesmal am Sonntag 16 Uhr mit der Wirtschaftswunderband.

0: In Dresden ist es schon eine richtige Institution geworden, seit den Corona-Ferien Kultur am Pavillon, eine Veranstaltungsreihe in den warmen Monaten, bei der man Konzerte von tollen Bands und KünstlerInnen erleben kann, und das alles macht eine Person möglich.
1: Nicht alleine.
0: Was ist es für dich?
1: Eine Herausforderung, jedes Jahr eine andere und dann aber auch eine Quelle von ganz viel Begegnungen und ganz viel Hoffnung und Mut und einfach der Möglichkeit, Menschen Freude zu schenken und sie auch wiederzubekommen.
0: Erzähl mal kurz in zwei Sätzen, wie das alles angefangen hat, von einem halben Jahrzehnt.
1: Ja, richtig. 2020, als wir keine Konzerte mehr machen konnten und die Menschen die Kultur nicht genießen konnten, außer am Bildschirm, haben wir uns als Band mit The Real Chicks and Family gefragt, was wir jetzt machen können. Straßenmusik fiel auch aus, denn die Geschäfte waren nicht geöffnet und Menschen waren nicht in der Stadt unterwegs. Wo sie aber unterwegs waren, das war an der Elbe, an den Elbwiesen, wo man spazieren gegangen ist zu der Zeit. Und so kam die Idee, dass wir einfach an den Elbwiesen, also an der Elbe, am Radweg, Straßenmusik machen, und das haben wir gemacht. Das wurde so gut angenommen und wurde so begeistert erwidert, dass wir das dann öfter gemacht haben und ich dann die Idee bekam, andere Bands einzuladen und daraus eine Konzertreihe zu machen. Und die haben wir jetzt.
0: Und das jedes Jahr in den warmen Monaten. Was wird dieses Jahr anders sein als in den vorherigen Jahren?
1: 2020 hatten wir im Mai angefangen und dann tatsächlich bis September, bis so langsam das Wetter ungemütlich wird. Also 5 Monate, Mai, Juni, Juli, August, September. Und das war auch in den letzten Jahren uns auch mit Herausforderungen, immer mal wieder mit Unsicherheiten. Aber es ist uns seitdem gelungen, jedes Jahr 5 Monate Veranstaltungen zu machen, pro Monat 4 Konzerte, sodass wir eine Art Festival mit jeweils 20 Veranstaltungen pro Jahr veranstalten konnten über den Sommer. Das wird dieses Jahr so leider nicht möglich sein. Die öffentlichen Gelder sind stark reduziert, um genau zu sein, auf die Hälfte. Und mit der Hälfte des Geldes können wir natürlich auch nur die Hälfte der Veranstaltungen machen. In diesem Fall muss ich mich tatsächlich auf das erste Halbjahr beschränken. Wir gehen davon aus, dass wir im Mai und im Juni tolle Konzerte haben werden.
0: In den Sommerferien sind eh alle unterwegs, ne? Oder wie redest du dir das schön?
1: Ja, also wir hatten eigentlich immer Besuch, ganz egal. Natürlich hängt es immer davon ab, welches Wetter ist. Wenn es zu heiß ist, kommen vielleicht manche Menschen nicht. Wenn Regen ist, kommen auch manche Menschen nicht. Aber wir haben es eigentlich, bis auf eine einzige Ausnahme, haben wir es nie ausfallen lassen. Auch bei Regen fällt uns was ein. Bei Hitze kann man in den Schatten unter der Brücke gehen. Wir haben Regenschirme, die man auch als Sonnenschirme nutzen kann. Wir erfrischen uns mit Sprühflaschen und haben da einige Maßnahmen, um diesen Sommer so angenehm wie möglich zu machen für alle. Aber ja, vielleicht hast du recht, dann können eben im Juli alle verreisen, wenn sie sich's denn leisten können.
0: Nach welchen Kriterien stellst du das Line-up zusammen, wenn du das zusammenstellst?
1: Die Musik muss mir gefallen. Und es soll positiv sein, es soll Freude machen. Und da es ja ein Straßenmusikformat ist und viele Leute auch nur flanieren und vorbeikommen, und vielleicht muss es eben sehr ansprechend und catchy sein. Es muss irgendwie in die Beine, in die Füße gehen und natürlich ins Herz.
0: Und dieses Jahr, wer steht auf dem Programm?
1: Für Mai haben wir ein wirklich tolles Line-up. Ich bin sehr stolz und freue mich riesig. Es sind 4 Bands, die alle noch nicht im Pavillon aufgetreten sind. Den Opener wird die Wirtschaftswunderband geben. Und zwar mit Schlagern der 50er und 60er Jahre. Also Cover ganz fröhlich, feierlich, mit positivem Blick nach vorn. Seid herzlich eingeladen. Am 10. Mai, Eröffnung bei Kultur am Pavillon. Dann macht weiter Denim. Aus Berlin. Das wird was eher Moderneres. Da bin ich auch sehr gespannt. Sie ist Singer-Songwriterin, Emily Inzifull, und war bei Voice of Germany und ist eine bekannte Nummer, würde ich sagen, und hat eine ziemlich coole Stimme. Und ich freue mich, dass ich sie gewinnen konnte, bei uns mitzumachen. Dann kommen Scott und Lila. Die beiden verkörpern für mich den Sommer. Es ist einfach, die haben sich als Straßenmusiker kennengelernt und sind um die Welt getourt. Ich höre gerade ihr Album rauf und runter. Das solltet ihr auch tun. Es macht einfach Spaß. Und zum Schluss gibt es noch was zum Tanzen. Perky Polyvox sind hier in Dresden eine bekannte Größe. Wenn euch nach Tanzen ist, dann kommt unbedingt vorbei am 31. Mai.
0: Das ist ja wirklich das Beeindruckende, was ich schon mehrmals erlebt habe, dass wenn man bei euch vorbeikommt auf einen Sonntag, dass da wirklich Leute vor dem Pavillon, vor der Bühne stehen oder nicht stehen, sondern die Tanzbeine schwingen. Ne? Das ist so ja. Ein anderes Bild, was man von Dresden sonst nicht kennt, egal wo man ist, auch wenn jetzt in der Innenstadt StraßenmusikerInnen oder so auftreten, ist selten bis nie der Fall, dass da Leute davor stehen und tanzen. Genau da habe ich es aber erlebt.
1: Es geht bis dahin, dass mir die GEMA irgendwann mal erklärte, ab dem Moment, wenn Menschen tanzen, dann ist es keine Straßenmusik mehr. Da dachte ich auch, da musst du mal in andere Länder gehen. Aber ja, das stimmt. Es gibt unterhalb des Radweges auch noch diesen kleinen, ja, dieses tote Ende Radweg. Also diesen, der, ich weiß nicht, wofür der ursprünglich mal war. Es muss da mal eine Umgehung gegeben haben bei Bauarbeiten oder so. Da gibt es diesen Asphaltstreifen, der sich zum Tanzen tatsächlich eignet. Und wenn die Musik so ist, dass sie zum Tanzen einlädt, dann ist da Platz dafür. Unser Team, unsere Technikerinnen und Techniker, die sorgen auch dafür, dass es auch dort gut zu hören ist, dass man dort auch gut tanzen kann. Denn den Fahrradweg selber, oben den Durchgangverkehr, den halten wir immer frei, denn natürlich wollen wir den Verkehr nicht behindern.
0: Wie viel Zeit deines Tages steckst du momentan in diese Veranstaltungsreihe Kultur am Pavillon?
1: Mehr als ich habe. Also gerade jetzt, kurz bevor es losgeht, habe ich natürlich viel damit zu tun, ja. Und rund ums Jahr natürlich irgendwie auch. Es ist schon ein Projekt, was umfangreich ist. Aber so ist das mit jedem Projekt. Wenn man etwas machen möchte und das gut machen möchte, dann nimmt es eben Raum ein. Das kenne ich nicht anders.
0: Wenn du jetzt so die letzten 5,5, 6 Jahre Revue passieren lässt, was waren so die besonderen Augenblicke, wo du dann doch vielleicht gemerkt hast, okay, auch wenn es jetzt eine kostenlose Veranstaltung ist, das gibt mir trotzdem viel zurück.
1: Also als kostenlose Veranstaltung würde ich es nicht bezeichnen wollen. Wir bitten ja um Kulturbeitrag. Das ist mir auch sehr wichtig, auch von Anfang an. Zumal ja während der Corona-Ferien, wie sagst du so schön, wir mit unserem, also oft wird gesagt, wir durften nicht arbeiten. Ich formuliere es inzwischen anders, wir durften mit unserer Arbeit kein Geld verdienen. In dem Moment, wenn wir dort für die Menschen Musik machen, dann machen wir das natürlich, weil wir das gerne wollen, aber wir müssen ja irgendwie, oder ich rede jetzt eigentlich für die Bands mit wir, also wir als Musiker, Musikerinnen, müssen wir damit natürlich Geld generieren. Also es ist auch eine Botschaft oder ein Anliegen, was wir haben, wenn wir dort performen an der Albertbrücke, dass wir den Menschen deutlich machen, Kultur ist, kostet, ist was wert, ist wertvoll und das kann sich für den einen in 20 Euro ausdrücken, für den anderen in 200 und für noch wieder einen in 20 Cent, aber es ist was wert. Und mir ist es aber wichtig, dass man und Frau geben kann, was es einem selber wert ist und was man auch gerade zur Verfügung hat dafür. Deswegen die Sache mit der Spende, Kulturbeitrag, freiwillig und eben so, wie es gerade möglich ist. Aber trotzdem mit der Aussage, hier passiert was Wertvolles, bitte wertschätze es. Zum einen kommen ganz viele zu mir und sagen, wie toll Sie das finden. Jetzt kürzlich bekam ich auch eine Nachricht per Spende sozusagen, wo es hieß, mach unbedingt weiter, das ist, diese Musik ist Lebenselixier, da kamen mir die Tränen, wissend, dass das zweite Halbjahr nicht stattfinden kann, wahrscheinlich dieses Jahr. Und was dann aber besondere Momente für mich auch sind, ist, wenn das Projekt mich selber überrascht. Also Dinge, die ich vorher nicht abgesehen oder eingeplant habe. Zum Beispiel, dass diese Nachmittagszeit sehr geeignet ist für Familien mit Kindern. Man würde mit einer 5-6-köpfigen Familie nicht in ein teures Konzert gehen, wo man Eintritt zahlt und dann noch am Abend, wo man eigentlich die Kinder schon im Bett haben möchte. Dann auch Menschen mit Behinderungen, Menschen, die auch eingeschränkt sind, ihre Bewegung betreffend. Und jetzt, letzten Sonntag waren wir zum Beispiel auch am Pavillon und haben Flyer verteilt und da kamen Menschen vorbei, die ihre Angehörigen gepflegt haben aus dem Pflegeheim. Und das ist auch sowas, das konnte ich vorher gar nicht so absehen. Aber ja, es bietet sich total an, wenn man mit seinen Angehörigen, die man eben einmal die Woche besucht, dann so einen Nachmittag mit Kultur wahrnehmen kann. Und da, das freut mich einfach, dass das so angenommen wird und ich bin sprachlos, das macht mir Gänsehaut.
0: Und wir freuen uns auf den nächsten Sonntag, wenn es losgeht.
1: Das machen wir.
0: Fass du nochmal die Fakten für nächsten Sonntag zusammen. Wann sollen wir da sein, wer spielt und was ist das konkret, was uns da erwartet?
1: An der Albertbrücke in Dresden, am Pavillon, unterhalb vom Rosengarten, Am Sonntag, 10. Mai um 16 Uhr spielt die Wirtschaftswunderband fröhliche Schlager der 50er und 60er Jahre. Wir freuen uns auf euch. Alle Infos findet ihr unter kulturampavillon.de.
0: Und bei mir zu Gast war vor der Sendung bereits Maria Helm. Sie veranstaltet diese großartige Veranstaltungsreihe seit 6 Jahren. Danke für deinen Besuch und viel Erfolg in diesem Jahr.
1: Sehr gerne, vielen Dank.

Rosalia Fokurani haben wir letzte Woche schon mal kurz gehört und jetzt lasse ich es mal auslaufen, weil es so schön ist. Die war auch vor ein paar Tagen am Freitag in Berlin und hat dort in so einer großen Arena gespielt und jetzt läuft sie hier. Wahnsinn, das ist die mit dem Berghain-Lied, aber am Berghain hat sie nicht gespielt, nur in der Nähe. Und danach gibt's Veranstaltungstipps von Ansgar.

0: Und mal wieder ist es Donnerstagmorgen, kurz vor Wochenende. Und falls ihr schon immer mal wissen wolltet, wie Oma Rasen gemäht hat, gibt es heute im Riesa e.V. einen Sens-Workshop. Dirk erklärt euch dort gern, wie es gemacht wird. Platz wird im Mehrgenerationengarten auf jeden Fall gebraucht. Das Ganze startet 17 Uhr und ist kostenlos. Alle weiteren Infos unter riesa-ev.de. Und falls ihr euch fragt, Poetry Slam, das gibt es immer noch, könnt ihr euch heute mit Slam on the Docks von 6 Slammenden verzaubern lassen. Moderiert wird das Ganze im schönen Ambiente des Elbufers von Rainer Holl. Am Ende entscheidet ihr über Sieg oder Niederlage. Start ist 19.30 Uhr auf dem Theaterkahn. Alle weiteren Infos findet ihr unter www.theaterkahn.de. Älter als wir selbst, überall und übernehmen tausende Aufgaben. Lasst euch mit der Ausstellung Bakteriopolis in die Welt der kleinsten Lebensformen einladen. Die sind nämlich gar nicht so alleine unterwegs. Die Fleißigen sind meist sehr gut organisiert und euch das zu zeigen, ist das Ansinnen hier. Beteiligt an der Ausstellung sind unter anderem die TU Dresden und das Helmholtz-Institut. Für alle Wissenschaftsinteressierten ab 14 Jahren heute im Kosmo-Wissenschaftsforum im Kulturpalast ab 13 Uhr. Um Schluchzen und Schniefen. Darum geht es in dem Kindertheaterstück Dann heul doch. Dafür wurden Kinder aus Dresden befragt, warum sie weinen, und es wird die Frage gestellt, wo darf es sein und warum? Und wäre die Welt eine bessere, wenn wir überall weinen würden? Das alles und noch mehr gibt es heute um 10 im Theater Junge Generation, aber auch nochmal am Samstag zu sehen. Weitere Infos dafür unter www.tjg-dresden.de. Krabbeln, kuscheln und zuhören. Für die ganz, ganz Kleinen empfehlen wir euch die Violinistin Ariana Peter. Die spielt heute ein Babykonzert. Da gibt es klassische Musik für die ganze Familie. Und das Ganze findet heute um 10 im Joba-Studio statt. Alles Weitere findet ihr unter www.arianapeter.de. Und damit euch einen schönen Start in den Tag.
1: Danke an Ansgar für diese Veranstaltungstipps. Ansgar hören wir gleich nochmal. Und da blicken wir nach Görlitz. Und davor gibt es Musik von Honey Dijon, Green Tea Peng, I Like It Hot.

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1: Görlitz atmet auf. Sich auf Historie zu berufen, kann man verstehen, wenn aber ein Landkreis mit einer der höchsten Pflegequoten in Ostdeutschland historische Straßenbahnen fahren lässt, die durch Treppen für Rollstühle und Rollator unerreichbar sind, wird es irgendwann sinnlos. Nach der Insolvenz des ursprünglichen Herstellers musste eine neue Ausschreibung ausgesetzt werden. Den Lieferanten gibt es jetzt endlich und die Verträge wurden Mitte April unterschrieben. Aber wann kommen denn jetzt endlich die Bahn? Bis 2028 müssen die Menschen vor Ort noch warten, dann werden die vorhandenen Stück für Stück ersetzt und alle können mit. Drücken wir also die Daumen, dass es bei 2028 bleibt.
2: Danke Ansgar für diesen Beitrag. Der Minter Hack Day 2026 in Freiberg, der steht vor der Tür. Am 9. Mai geht's los, 10 Uhr. Und im Vorfeld der Sendung und dieses Minter Hack Days sprach ich mit einer der Organisatorinnen, Anne Hilliger. Und dieses Gespräch hört ihr nach der nächsten Musik. Und die kommt von Kyoto, White Noise.

0: Die Jugend von heute, sie ist technikbegeistert und hacking-affin, kann man so sagen. Deswegen gibt es auch Veranstaltungen, zum Beispiel jetzt in Freiberg, wenn die Jugend wieder hackt. Und ich spreche jetzt mit Anna Hilliger. Sie ist Organisatorin von Jugend Hackt. Kann man das so sagen?
1: Von den Jugend Hackt Events, genau. Da stecken schon noch ein paar mehr Leute drin für das gesamte Projekt. Aber bei den Events bin ich auf jeden Fall beteiligt.
0: Okay, was kann man sich da vorstellen?
1: Genau, also das ist so aufgebaut, dass man einen ganzen Tag bei uns verbringt bei diesen Hackdays und wir organisieren dann, dass an diesem Tag Workshops stattfinden. Also wir fangen an mit einer Einführungsrunde. Speziell bei diesem Winter-Hackday geht es ja auch darum, Mädchen, Inter, Nicht-Binäre, Trans- und Agender-Jugendliche zu erreichen, um einfach so ein Safe Space zu bauen. Und da machen wir die Kennenlernrunde immer ein bisschen ausführlicher, stellen Vorbilder aus der IT vor, die irgendwie auch Flint da sind, stellen einfach so ein bisschen vor, wie die Tech-Welt besser werden kann, wenn mehr Vielfalt drin steckt, um dann sozusagen zu öffnen, dass sie selber erkunden können und eben diese Workshops nutzen können, um sich auszuprobieren. Da ist dann sowas dabei wie mit Virtual Reality und Augmented Reality irgendwie so Geschichten zu erzählen oder wir beschäftigen uns mit dem Thema künstliche Intelligenz und basteln da so kleine Magazine, also Zines. Wir haben eine Game Designerin dabei, mit der man mal sich daran probieren kann, wie es ist, ein Spiel zu entwickeln. Oder auch zum Beispiel mit digitaler Vorlage dann eine Stickmaschine zu bedienen. Und genau, noch ganz viele andere Sachen. Und in zwei Workshop-Runden kann man sich dann da sozusagen ausprobieren. Und dann zwischendrin ist natürlich irgendwie auch ganz viel Spaß und Kennenlernen und Miteinander sein auch im Vordergrund. Genau, also wir wollen einfach auch einen schönen Tag miteinander verbringen.
0: Wie kam die Idee zustande, diese Veranstaltung auf die Beine zu stellen?
1: Also das an sich, das Programm Jugend Hackt gibt es schon sehr lange. Das ist eine deutschlandweite Initiative, die mal in Berlin gestartet hat und dann deutschlandweit immer irgendwie Vereine oder Projekte gefunden hat, die sozusagen auch Jugend Hackt als Events ausrichten wollen. Und genau, hier in Sachsen ging das dann irgendwann auch los. 2016, glaube ich, das erste große Event. Und jetzt seit ein paar Jahren ausgerichtet durch das Medienkulturzentrum eben ja in Dresden, aber auch im ländlichen Raum in verschiedensten Formaten. Wir haben auch so zweiwöchentliche Labs in Freiberg und Görlitz und in Dresden, wo man hingehen kann. Genau, also es ist schon ein ziemlich langer Zeitstrahl.
0: Und wie kann ich mitmachen, wenn mich das jetzt interessiert, als Jugendlicher?
1: Mitmachen geht, indem man sich entweder anmeldet. Für den Winter-Hackday ist natürlich die Frist jetzt schon abgelaufen für die Anmeldung, aber für spontan Entschiedene kann man auch gerne einfach in Freiberg im Pi-Haus auftauchen am Samstag und genau, einfach spontan mitmachen. Dafür sind wir vorbereitet. Ansonsten gibt es die Internetseite jugendhack.org, wo man eben für sich die Veranstaltungsorte, die Labs, die Events finden kann und sich dort anmelden kann.
0: Ich wünsche euch auf jeden Fall viel Erfolg bei der Veranstaltung und allen, die mitmachen, natürlich auch viel Spaß.
1: Dankeschön.
0: Und ich glaube, das ist wirklich ein sehr lobenswertes und nicht zu unterschätzendes Projekt. Ich sprach mit Anna Hilliger, sie ist Mitorganisatorin und alle Informationen zur Veranstaltung erfahrt ihr auch auf unserer Webseite coloradio.org. Dort findet ihr dann auch den gerade genannten Link.
1: Vielen Dank.

0: Ich wollte ja als Kind immer Rettungsschwimmer werden und hier in Dresden gibt es ein Projekt, das ist noch ein bisschen mehr als nur Rettungsschwimmer, sondern auch gleich Seenotretter und überhaupt Weltretter. Das ist die Mission Lifeline und Ansgar hat anlässlich eines wichtigen Jubiläums mit Menschen von der Mission Lifeline sprechen können. Und dieses Gespräch hört ihr jetzt.
1: Was Courage für Kräfte mobilisieren kann. Auf 10 Jahre Aktivismus aus Überzeugung darf die Seenotrettung Mission Lifeline zurückblicken. Gefeiert wurde das erst mit einem Fototermin am Dienstag und bald auch am Samstag in der Chemiefabrik mit Punk und Hip-Hop. Wir haben mit Nolte von Mission Lifeline gesprochen und ihn gefragt, was ihnen in der ganzen Zeit Kraft gegeben hat.
2: Mission Lifeline wurde aus einem Unrechtsbewusstsein gegründet, was wir gesehen haben, als wir an den griechischen Inseln gearbeitet haben und dort Zeuge geworden sind davon, dass tagtäglich seeuntaugliche Boote an den Küsten angekommen sind mit Menschen, die einfach nur einen Weg in Sicherheit suchen. Und daraufhin kam dieser Drang und dieser Wille, ein Schiff zu finanzieren, das man nicht nur an Land hilft, sondern auch Seenotrettung betreiben kann. Und dieser Gedanke von, wir nehmen Ungerechtigkeiten, die staatlich mindestens gebilligt oder auch verursacht sind, nicht hin, trägt uns auch weiterhin über die 10 Jahre. Das heißt, wir machen weiter Seenotrettung, wir arbeiten inzwischen lokal in der Ukraine mit temporären Wohnungen für dort flüchtende Menschen und unterstützen dort Rentnerinnen, die ohne Infrastruktur im ländlichen Raum leben. Das heißt, wir unterstützen Menschen in Afghanistan, die dort vor den Taliban zurückgelassen wurden, die wir in Safehouses unterbringen und vor deutschen Gerichten für deren Recht auf eine Aufnahme streiten. Und das heißt auch, wir unterstützen Menschen immer noch auf den griechischen Inseln über Partnerorganisationen mit einem Safehouse für queere Geflüchtete.
1: 10 Jahre sind ja jetzt vorbei und viel, auch was du gesagt hast, ist ja schon geschafft. Was sind denn die aktuellen Probleme der Seenotrettung?
2: Das Hauptproblem ist, dass es Seenotrettung überhaupt noch geben muss. Wir dachten, wir überbrücken eine temporäre Ungerechtigkeit, was wir jetzt nach 10 Jahren sagen können. Die Ungerechtigkeiten haben zugenommen. Parolen, die man vor 10 Jahren noch aus der weit rechten Ecke gehört hat, haben es in die sogenannte Mitte der Gesellschaft geschafft. Und das kann es nicht sein, weil Hilfe für Menschen in Notsituationen ist ein fest verbrieftes Recht, nicht nur in Deutschland, auch im internationalen Recht, auch im Seerecht, wo wir agieren. Und da liegt der Grundproblem drin, dass diese Rechte jetzt in Frage gestellt werden von Leuten, die es eben beanspruchen, aus der Mitte der Gesellschaft zu kommen. Und dem stellen wir uns entgegen. Und das polarisiert. Wir werden dadurch auch polarisiert in eigentlich nur der Wahrnehmung von Aufgaben, die zur Mitte der Gesellschaft gehören sollten. Und wir leben von Unterstützerinnen. Wir bekommen keine staatliche Förderung, wir bekommen keine institutionelle Förderung. Und das heißt, wir sind abhängig von Menschen, die uns unterstützen. Und wenn dieser Rahmen immer enger wird an Leuten, die das noch so sehen, dann bekommen wir im Endeffekt Probleme, unsere Arbeit auch zu finanzieren.
1: Wie blickt ihr denn damit auf die Entwicklungen der nächsten Jahre?
2: Auf der einen Seite ist unser Wille, etwas gegen Ungerechtigkeiten zu tun, ungebrochen. Das heißt, wir wollen auch in 10 Jahren wieder hier gemeinsam stehen und darüber reden, wie es weitergeht und welche konkrete Hilfe wir als Mission Lifeline für Menschen leisten konnten. Wir blicken aber auch mit einer gewissen Sorge darauf, dass unsere Arbeit zunehmend eingeschränkt wird, dass der politische Gegenwind immer mehr zunehmend, das Unrecht, was vorher auf der Straße gesprochen wurde, jetzt auch tatsächlich Gesetzestext wird. Und ich weiß nicht, was mit diesen Gesetzen, die gerade auch aus dem Raum CDU, SPD, zum Teil auch die Grünen mitgeschaffen und getragen werden wird, wenn die zum Beispiel in die Hände einer AfD-geführten Regierung fallen würden. Das mag ich mir nicht ausmalen.
1: Was können denn die Menschen aktuell tun, um euch zu unterstützen?
2: Was wir als Grund brauchen, ist Solidarität und Aufmerksamkeit. Das heißt, verschließt ihr eure Augen nicht gegenüber den Menschen auf der Flucht, die Hilfe brauchen, die Schutz suchen und ihn von staatlicher Seite, wo er herkommen sollte, nicht bekommen. Und das funktioniert darüber, unsere Nachricht weiterzutragen, Veranstaltungen zu besuchen oder auch Veranstaltungen selber zu organisieren. Das heißt, sie können Freiwillige in unseren Projekten zum Beispiel auf einem Seenotrettungsschiff werden, wenn sie die entsprechenden Qualifikationen mitbringen. Oder was uns tatsächlich zum Plan immens hilft, eine Dauerspende bei uns abschließen. Auch 5 Euro im Monat erlauben uns das, was wir tun, was Millionen im Jahr kostet, aufrechtzuerhalten.
1: Das war Nolte von Mission Lifeline. Und wenn ihr gerne etwas spenden mögt, um diese Mission zu unterstützen oder weitere Infos zu ihrem Schaffen haben wollt, findet ihr das alles unter www.mission-lifeline.de.
0: Ja, danke Ansgar. Mehr zu Mission Lifeline findet ihr auf unserer Webseite coloradio.org. 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Da gibt es ab 11 Uhr auch eine offene Radiosendung in unseren gläsernen Studios, rot, grün und gelb. 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Und das war das Morgenmagazin mit Jens Steiner. Ich führe euch am Wochenende auch gerne durchs Gebäude und durch unsere Studios. Und Onra macht mit After Dark jetzt die Überleitung zum Radio Korax Morgenmagazin aus den Studios von Radio Blau in Leipzig. Ach, wir haben so tolle Schwesterradios. Wir hören uns wieder in einer Woche. Ich bin Jens Steiner und sage Tschüss.

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2: Ja, einen wunderschönen guten Morgen aus Berlin. Sie hören das Morgenmagazin der Freien Radios. Ja, wo immer Sie jetzt eingeschaltet haben, einen wunderschönen guten Morgen. Mein Name ist Jörg Depter.

Ja, Rio Reiser, Grundstein Scherben sagen es. Guten Morgen. Das Morgenmagazin der Freien Radios hier zu hören, wo immer auch Sie zuhören, Radio Korax. Oder vielleicht auch bei Radio Blau in Leipzig, Colorado in Dresden oder in ganz Sachsen, Brandenburg, Cottbus. Einen wunderschönen guten Morgen. Wir haben hier die nächsten 3 Stunden ein bisschen was vor, sag ich mal. Wir werden eine ganze Menge hören. Unter anderem jetzt in der ersten Stunde wird dann gleich ein Gespräch mit einem Grünen aus Leipzig stattfinden. Da werden wir nochmal auf diese schreckliche Amokfahrt von vor 2 Tagen zurückgucken und auch darüber, was es so für Hilfsangebote für Menschen in Leipzig gibt, die davon betroffen sind. Wir hören natürlich hier in der ersten Stunde so immer um 20:30 die Rojava-Nachrichten und in zur späteren Dreiviertelstunde so ungefähr einen Beitrag aus Cottbus über einen selbstverwalteten Jugendclub, der früher mal Nazi-Jugendclub war und jetzt ganz anders bespielt wird. Und dann weiter im Programm noch, wer dann später noch zuhören will, auf jeden Fall in der 2. Stunde haben wir ein Gespräch mit der Vorsitzenden oder Co-Vorsitzenden der Deutsch-Ukrainischen Gesellschaft und da gucken wir nochmal auf das Gedenken vom 8.9. Mai, wie hat sich das verändert? Tag der Befreiung bei uns, in der Sowjetunion früher immer Tag des Sieges, aber erst am 9. Mai gefeiert, also ein historisches Datum, aber 2 verschiedene Tage. Und wir werden mit Lukas Pelio sprechen in Cottbus, des Weiteren auch in der 2. Stunde zu dem, was gerade in Cottbus alles geht. Ja, erstmal soweit dazu. Ich freue mich, dass Sie eingeschaltet haben hier im Morgenmagazin.

0: So, gute Nachrichten aus Berlin, hier im Morgenmagazin, heute mal wieder aus Berlin. Und zwar zwei gute Nachrichten, wer es gestern nicht mitgekriegt hat, die Berliner Füchse. Ja, der Handballverein, die Füchse, haben gestern das Viertelfinale der Champions League zu Hause gegen West Brem gewonnen. Es war ein irres Spiel, das Hinspiel war schon ganz knapp, da haben sie nämlich in West Brem irgendwie mit einem Torunterschied verloren und ja, gestern mal Rückspiel und es kam wirklich so, wie es kommen musste. Es gab am Ende ein 7-Meter-Schießen, um den Gewinner zu ermitteln und die Füchse haben es gemacht. Das war sehr schön. Falls ich heute ein bisschen heiser bin, könnte das daran liegen. Schön war dann auch auf dem Nachhauseweg, wenn man da praktisch von der Max-Schmeling-Halle Richtung Wolterstraße im Willing zur U-Bahn schleicht. Gibt es linker Seite für alle, die das nicht kennen, kann ich nur sehr empfehlen. Ein sehr geilen Späti, der heißt da Multishop Eisenkralle. Ja, da kann man schön sitzen. Das ist wirklich wie so ein Nachbarschaftstreff. Und wir saßen dann da noch und tranken ein Bier über den schönen Sieg von den Füchsen. Und was passierte an uns? Lief ein Fuchs vorbei. Ja, ein besseres Zeichen kann es gar nicht geben. Die anderen Füchse-Fans und wir saßen da und haben uns sehr gefreut und Fuchsi gefeiert. Und eine andere sehr schöne Nachricht aus Berlin. Gestern auch, dass die Heimat, formerly known als NPD, also Nationaldemokratische Partei Deutschland, ja, die Heimat, wie sie jetzt heißen, die verkaufen ihre Parteizentrale in Köpenick. Also das, wo all die Jahre immer die Frage war, wie geht man damit um, was macht man? Die NPD hat jetzt gesagt, oder die Heimat, muss man ja richtig sagen, Peter Schreiber, deren Vorsitzende, dass man ja Pläne habe, Berlin zu verlassen und es um eine strategische Neuaufstellung der Partei gehe. Ja, also dieses Kapital von dem Hauskauf nehmen, um andere Dinge zu machen. Eine schöne Nachricht für Berlin, muss ich sagen. Vermutlich, wenn man schon so eine Immobilie verkauft, sieht es vielleicht gar nicht mehr mit den Finanzen so gut aus bei der Heimat. Und schön gestern auch, die meisten haben es mitgekriegt, in ganz Deutschland mehrere Razzien, über 600 Polizisten waren ja mit dabei, weil mehrere extrem rechte Jugendgruppen wie die DJV, Deutsche Jugend voran oder Jung und Stark, ja, da gab es mehrere Razzien in Deutschland, wo ja Wohnungen durchsucht worden sind, es ist zwar keiner festgenommen worden, aber trotzdem ist geguckt wurde, da Ermittlungen jetzt auch stattfinden. Ja, können wir mal gespannt sein, was da noch weiterhin kommt und was da irgendwie wird. Ja, hier, Sie hören das Morgenmagazin, gleich schauen wir dann nach Leipzig, wo es ja vor kurzem diese furchtbare Amoktat gab, wo auch zwei Menschen starben.
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0: Ja, das war Otti Ken aus den Tiefen Sibiriens hier im Morgenmagazin der Freien Radios. Ja, die meisten haben es mitgekriegt. Am Montagnachmittag raste ein Mann mit einem Auto in der Leipziger Innenstadt in eine Menschenmenge. Ja, dabei starben zwei Menschen und viele weitere wurden verletzt, teilweise auch sehr schwer. Über die Hintergründe zur Tat ist bislang ja wenig bis fast gar nichts bekannt, ja, und viele Menschen in Leipzig stehen auch einige Tage später immer noch unter Schock, und deswegen sprach ja Radio Blau aus Leipzig darüber vorgestern mit Martin Meissner von der Fraktion Bündnis 90 Die Grünen in Leipzig, und Radio Blau wollte zuerst von ihm wissen, wie er mit der Situation selber umgegangen ist.
1: Ja, jetzt geht's auch weiter mit unserem Gespräch mit Martin Meissner von Bündnis 90 den Grünen. Wir wollen uns auch nochmal beschäftigen mit der Amokfahrt in der Leipziger Innenstadt, bei der eben zwei Menschen ums Leben gekommen sind und mehrere auch verletzt wurden. Viele Menschen in Leipzig sind ja auch erstmal unter Schock, dass sowas auch hier eben passieren kann. Wie erging es dir denn damit, oder ja, wie war das für dich?
2: Mir ging es wahrscheinlich wie den meisten Leipzigern, die an dem Tag nicht in der Innenstadt waren, aber natürlich jede Menge Verwandte da haben und die Wege kennen, genau wissen, wo es da lang geht und sich möglicherweise vorstellen, okay, was wäre passiert, wenn ich da gewesen wäre, oder Menschen aus meiner Familie, aus dem Freundeskreis. Ich hatte panisch aktualisiert immer, wie sind die Nachrichten, was ist da überhaupt passiert, habe meine Familie kontaktiert, wurde von Freunden kontaktiert, also ein Erlebnis, das wahrscheinlich viele teilen, und hatte halt auch Kontakt mit Leuten, die dort waren, die kurz darauf dort waren, die es gehört haben. Das war schon furchtbar.
1: Ist ja doch ein Ort, der auch sehr zentral ist, da ist man halt viel unterwegs, auch vom Rathaus ist es nicht weit entfernt, und von der Universität zum Beispiel sind eben viele Menschen. Die Sicherheitsvorkehrungen in der Innenstadt, die sollen jetzt vielleicht auch überprüft werden. Das ist jetzt im Gespräch, das kündigte die Stadtverwaltung an. Der Tatverdächtige konnte offenbar über den Augustusplatz in die Fußgängerzone einfahren, ohne eben auf Hindernisse wie zum Beispiel eben Poller zu treffen. Und zu den Weihnachtsmärkten gab es ja bislang auch schon so Schutzkonzepte, wo eben auch sowas bedacht wurde. Hat die Stadtverwaltung oder Stadtrat vorher schon mal einen umfassenderen Einsatz von Pollern in Erwägung gezogen, auch an solchen Stellen jetzt vielleicht? Oder ist das vielleicht auch dann doch eher eine Scheindebatte, weil man eben auch nicht alles schützen kann? Wie denkt ihr darüber?
2: Also meines Wissens gab es die Debatte vorher nicht im größeren Maßstab. Das ist, wie du schon erwähnt, also wie gerade schon erwähnt wurde, temporär immer zu Weihnachtsmärkten und so weiter. Das ist ja schon mit erheblichem Aufwand verbunden. Die Poller, die es gibt und die es ja sehr viel in der Innenstadt gibt, die sind ja auch nicht aus sicherheitspolitischen Aspekten aufgestellt worden, sondern immer aus Verkehrsregelungsaspekten. Also genau dort immer, wo vorher Straßen waren, um zu zeigen, hey, jetzt kann dort nicht mehr jeder durchfahren. Und gerade an der Grimmerschen Straße, wo es ja die Zufahrt gibt, das ist ja eine Stelle, wo Autos für gewöhnlich nicht durchfahren, wo auch durch das eine Denkmal der Weg ganz schön eng ist. Aber vermutlich wird es jetzt unter den anderen Aspekten abgepollert werden. Das halte ich auch für halbwegs sinnvoll. Gleichwohl bedeutet es natürlich auch erheblichen Aufwand. Und das bedeutet natürlich, dass es noch schwieriger wird, in die Innenstadt zu kommen. Also gerade für diejenigen, die das vielleicht nur einmal im Jahr oder alle paar Jahre machen, für eine Veranstaltung oder so. Das ist ein erheblicher Mehraufwand.
1: Was denkst du, wie soll man mit so einem Geschehnis jetzt umgehen? Der Täter wollte ja möglicherweise, man weiß jetzt zwar noch nicht alles über sein Motiv, möglichst viel Aufmerksamkeit auch auf sich ziehen. Deshalb wäre es vielleicht auch eher angemessen, eher an die Opfer zu denken und nicht an den Täter und seine Tat mit Aufmerksamkeit zu behäufen. Wie sollte also eine Stadtgesellschaft auf sowas reagieren? Was denkst du, wie kann man das überhaupt machen?
2: Also ich habe den Eindruck, dass die Stadt Leipzig, also oder wir als Stadtgesellschaft, ganz gut darauf reagieren. Also sowohl in dem Moment, als so wahnsinnig viele Leute direkt zusammengekommen sind, erste Hilfe geleistet haben, sich mit den Menschen in Schock beschäftigt haben, da auch sofort Kriseninterventionsteams da waren. Und auch ich habe das erlebt. Also es gab Veranstaltungen, die wir hatten, die haben wir abgesagt und haben die Menschen aber trotzdem in Empfang genommen, haben zusammengesetzt und gesprochen und gemeinsam unsere, ja, ich sag mal, Sprachlosigkeit bekämpft und gemeinsam versucht, unsere Verwandten und Freunde zu kontaktieren. Also dieses Füreinander-Dasein. Ich komme gerade auch von einer Gedenkveranstaltung von Leipzig in den Platz zurück. Es gab mehrere Trauergottesdienste. Also ich habe den Eindruck, dass die Menschen wirklich an die Opfer denken, an die Verletzten, an die Zeugen. Ich stand gerade vor einem riesigen Blumen- und Kerzenmeer am Paulinum. Also es werden Orte geschaffen zum Zusammenkommen und sie werden auch sehr rege genutzt. Gleichwohl fragt man sich natürlich, okay, was ist das Motiv des Täters, und man möchte den Sinn verstehen und verstehen, wer war das. Aber wir haben ja auch bei mehreren anderen Anschlägen, die ja also in Leipzig neu sind, aber wir das natürlich in anderen Städten erlebt haben, dass die Namen der Täter durchaus verloren gehen, die Taten und die Opfer aber nicht vergessen werden.
1: Schwer zu ertragen ist vielleicht auch der Gedanke, dass die Amokfahrt gravierendere politische Folgen noch hätte, wenn sie eine terroristische Tat gewesen wäre. Das war zumindest auch so ein Impuls von mir, als ich davon gehört habe. Vielleicht, weil dann eben auch politisch wieder einfache Scheinlösungen wie zum Beispiel Abschiebung von Menschen ohne deutschen Pass gestärkt worden wären oder auch wie in Magdeburg geschehen. Da erinnere ich mich noch dran an diese Amokfahrt dort oder diesen Terrorakt in Magdeburg, wo dann später migrantisch aussehende Menschen, zum Beispiel so eine Krankenschwester, die eben migrantisch aussieht, die wurde dann halt angegriffen infolge dieser Terroraktes in Magdeburg. Ja, dass das alles noch viel schlimmer gewesen wäre, wenn das eben so eine Terrortat gewesen wäre. Wie geht man damit um mit diesen ja, zwiespältigen Behandlung von solchen, dass das eben ja, unterschiedlich starke politische Folgen hat?
2: Ja, das ist schon krass, und ich glaube, bei dem Gedanken haben sich sehr viele erwischt. Gleichzeitig habe ich aber auch gesehen, also sobald seit gestern Nachmittag quasi die ganze Zeit schon jede Menge Videos, Unmengen an Videos und Kommentaren, die das so getan haben, als ob es so wäre und als ob es ja wohl klar wäre, wer da der Täter ist und dass es sowas früher nicht gegeben hätte und so weiter. Also obwohl keinerlei Täter bekannt war, wurde schon so getan, als ob es so wäre und sofort politisches Kapital daraus geschlagen. Und das wäre noch schlimmer gekommen, sicherlich. Aber andererseits, ja, darauf vorbereiten kann man sich nicht. Man kann dann nur, wenn es denn so wäre, als Stadtgesellschaft weiter zusammenstehen und gegen das politische Ausschlachen so einer Unglückstat oder so einer Untat zusammenstehen.
1: Irgendwo in der Taz habe ich auch einen Kommentar gelesen, dass man ja auch Autos irgendwann in der Zukunft so ausrüsten könnte, dass die eben dann automatisch dann eingreifen, wenn sie dann so künstliche Intelligenz eingebaut haben, dass sie dann selber quasi reagieren und dem Fahrer quasi das verhindern, also quasi dann selber abbremsen, wenn sie dann ja mit Kameras ausgerüstet sind und merken, der fährt jetzt da lang, wo er gar nicht lang fahren darf. Aber das ist wahrscheinlich noch ein weiter Weg bis zu solchen technischen Entwicklungen, die schon möglich sind, aber noch nicht so ganz umsetzbar in der Praxis?
2: Naja, wobei, also es gibt ja bereits so technische Bremsassistenten, die angeblich darauf reagieren, wenn auf einmal Kinder oder so auf die Straße fahren. Also wahrscheinlich würden die da ähnlich funktionieren. Gleichzeitig ist es natürlich die Hoffnung mit technischen Lösungen, also sei es nun die Fortentwicklung der Fahrzeuge oder eben Sicherheitsbarrieren zu versuchen, eine maximale Sicherheit zu erreichen. Gleichwohl wird es nie eine hundertprozentige Sicherheit geben.
1: Was können jetzt Menschen tun, die in der Innenstadt waren und nun psychisch nicht mit dem Geschehenen so leicht fertig werden? Hast du da Ratschläge, was man tun kann?
2: Naja, zum einen gibt es eine Service-Hotline der Stadt Leipzig und auch in der Stadt, gerade auch an der Stelle, also am Paulinum, ist auch ein Zelt vom Kriseninterventionsteam. Also die sind dort und die sind ansprechbar. An die sollte man sich richten und natürlich ansonsten mit Freunden, Verwandten sprechen, nicht damit allein sein.
0: Ja, das sagt Martin Meissner von der Fraktion Bündnis 90 Die Grünen in Leipzig, mit dem Radio Blau am Dienstag gesprochen hat über die Amokfahrt in der Leipziger Innenstadt, wo zwei Menschen gestorben sind und viele verletzt sind. Ja, falls ihr reden wollt oder müsst, es gibt ein studentisches Sorgentelefon der Nightline Leipzig, dies zu erreichen von Montag bis Freitag von 21 bis 24 Uhr. Ja, unter der Nummer 0341 973 4 mal die 7. Ich weiß nicht, wie sinnvoll das ist, das hier nochmal vorzulesen. Ich mach's trotzdem mal, die 0341 973 4 mal die 7, aber das findet ihr garantiert auch im Netz. Und ansonsten könnt ihr euch, wenn ihr es auch braucht, rund um die Uhr an das Sorgentelefon wenden, das man in Leipzig ja unter der üblichen Nummer findet. Die Nummer findet man im Netz.

0: Ja, dieses kleine Stückchen Musik hat auch schon mittlerweile 52 Jahre auf dem Buckel. Das war Pierre Akendengu aus Gabun, aus dem Dschungel in Gabun. Ja, der gute Mann lebt noch, der ist jetzt weit über 80. Ich glaube aber nicht mehr, dass wir ihn noch live sehen können, aber immer wieder sehr schön. Ogowe hieß das Lied. Weiter geht's hier mit, ja, ein bisschen Wiener Schmäh.
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0: Nachricht aus dem Herzen der Frauenrevolution. Von Women Defend Rojava.
1: Liebe Freundinnen, wir melden uns aus Rojava, dem Herzen der Frauenrevolution. Rojava ist eine Region in Nordostsyrien, in der 2012 eine sozialistisch-demokratische Revolution ausgerufen wurde. Die Menschen hier organisieren sich nach dem Gesellschafts- und Verwaltungsmodell des demokratischen Konföderalismus. Dieses Konzept wurde von Abdullah Öcalan, dem Repräsentanten der Freiheitsbewegung in Kurdistan, entwickelt. Nach diesem Modell organisieren sich die Menschen basisdemokratisch in Räten, Komitees, Kommunen und Frauenstrukturen. Die Befreiung der Frau ist nach der Philosophie Jinjian Azadi eine zentrale Säule einer demokratischen Gesellschaft. Denn erst wenn alle Frauen befreit sind, kann auch die Gesellschaft frei leben. Gedenken an Malda Kossar. Malda Kossar, Mitglied der Genealogieakademie, wurde am 5. Mai 2019 auf dem Weg nach Al-Hol vom IS ermordet. Am 4. Jahrestag fand in Hesseke eine Gedenkfeier statt, an der Mitglieder der Genealogieakademie und der Organisation Kongress Da teilnahmen. Nach einer Schweigeminute sprachen die Anwesenden über Maldas Arbeit in der Genealogie. Rosaf Ahmed, Mitglied der Genealogieakademie, sprach der Familie und den Angehörigen ihr Beileid aus und sagte: "Wir gedenken aller MärtyrerInnen der Freiheit, allen voran Malda Kossar. Sie war eine Märtyrerin des Kampfes der Frauen für Freiheit. Obwohl sie noch jung war, setzte sie sich unermüdlich für Frauen ein, die in einer freien Gesellschaft leben wollen." Malda war eine starke Persönlichkeit und engagierte sich täglich für die Sozialwissenschaften. Sie arbeitete aktiv daran, das Bewusstsein für die Freiheit der Frauen zu stärken. Heute folgen wir dem Weg unserer Genossin und werden auch unseren Kampf und Widerstand verstärken, um ihre Ziele zu verwirklichen. Auch Nuda Sali von Kongress Da betonte, dass sich das Konzept der freien Frau durch das Engagement von Malda Kossar und ihren Mitstreiterinnen verbreitet habe. Heute ist die Philosophie Jinjian Azadi weltweit bekannt. Ein freies und würdiges Leben zu führen ist nicht einfach. Wir zahlen einen hohen Preis dafür. Es lebe die freie Frau. 4. Mai, Gedenken an Dersim. Am 4. Mai gedenken viele Menschen in Rojava und weltweit dem Genozid an der alevitisch-kurdischen Bevölkerung in Dersim 1937-38. Zehntausende Menschen wurden getötet oder deportiert. Bis heute fehlt eine umfassende Aufarbeitung und Anerkennung als Genozid. Überlebende und Nachfahren bezeichnen diesen Tag als Tertele, den Tag, an dem die Welt unterging, oder als Hrosares, der schwarze Tag. Bei dem Massaker wurden zwischen 70.000 und 80.000 Menschen getötet. Zehntausende weitere wurden deportiert. Auch damals schwieg die internationale Gemeinschaft und legitimierte den Genozid. Hintergrund war die Homogenisierungs-, Türkisierungs- und Islamisierungspolitik des damaligen Präsidenten Mustafa Kemal Atatürk. Nicht-türkische Bevölkerungsgruppen sollten assimiliert werden. Ihre Sprachen und Identitäten wurden verboten und bis heute unterdrückt. Gegen diese Politik formierte sich 1937 ein Aufstand unter der Führung von Seyit Risa. Der bewaffnete Widerstand wurde unter anderem von Alişe und Sarife organisiert. Frauen spielten dabei eine zentrale Rolle. Gefordert wurden Selbstverwaltung, Reform und das Recht auf Existenz und Land. Die Antwort des Staates war militärische Gewalt. Am 4. Mai 1937 wurde die türkische Armee beauftragt, eine Endlösung für das Dersim-Problem umzusetzen, der Beginn des Genozids. Bis heute fehlt eine umfassende Aufklärung und Verantwortungsübernahme durch den türkischen Staat. Iran. Mit großem Schmerz und tiefer Trauer verfolgen wir die Entwicklungen im Iran. In den letzten Wochen wurden zahlreiche politische Gefangene und Demonstrierende hingerichtet. Merab Abdullah Sadeh, ein Demonstrant aus Urmia in Ostkurdistan, wurde am frühen Sonntagmorgen hingerichtet. Die Justiz warf ihm vor, für den Tod eines Basij-Mitglied verantwortlich zu sein. Auch Mehdi Rasuli, Mohammed Rezamiri und Ebrahim Dolantabadi wurden im Zusammenhang mit den Protesten exekutiert. Laut offiziellen Angaben wurden ihnen Spionage für Israel und Zusammenarbeit mit Geheimdiensten vorgeworfen. In den vergangenen 2,5 Monaten wurden mindestens 25 politische Gefangene hingerichtet. Viele weitere sind von der Todesstrafe bedroht, darunter auch kurdische politische Gefangene. Die Liste der Hinrichtungen wächst täglich. Wir werden dies nicht schweigend hinnehmen. Die Friedensmütter in Rushilat fordern ein sofortiges Ende der Hinrichtungen politischer Gefangener. Auch die Pejak unterstützt diesen Aufruf und ruft zu internationalem Druck und gemeinsamer Mobilisierung auf. Neue Wassertanks in Chamischlo. In Chamischlo wird ein zusätzlicher Wassertank gebaut, um die Versorgung zu sichern und Ausfälle abzufedern. Die Wasserinfrastruktur wird mit Unterstützung von UNICEF ausgebaut. Durch die zusätzliche Speicherkapazität sollen künftig Wasserreserven angelegt und eine Notfallversorgung sichergestellt werden. Die Wasserknappheit ist unter anderem Folge der Politik der Türkei.

Und Hesseke steigen die Brotpreise deutlich. In der Region Cizre erhöhen sie sich von 4.000 auf 5.500 syrische Lira. Grund dafür sind gestiegene Produktionskosten, insbesondere durch den Anstieg der Dieselpreise von 15 auf 55 US-Cent pro Liter. Auch Wechselkursschwankungen wirken sich auf die Kosten aus. Die Preisanpassung wurde von den Bäckereibetrieben gefordert. Yepeche-Demonstration. Am Mittwoch fand in Chamischlo ein großer Solidaritätsmarsch mit der Yepeche statt. Hunderte Menschen versammelten sich auf den Straßen, trugen Yepeche-Fahnen und Blumensymbole. Gemeinsam riefen sie: We are all Yepeche. Die Gemeinschaft der Frauen Kurdistans, Kesheke, unterstützt die Kampagne Wir sind alle Yepeche und fordert die Anerkennung der Frauenverteidigungseinheiten. Die Ablehnung ihres Status durch Damaskus wird als ideologischer Angriff auf Frauenrechte bewertet. Mit revolutionären Grüßen aus Rojava. Und so sicher!

Ja, The Reptile Youth hier im Morgenmagazin der Freien Radios. Ja, nach dem nächsten Lied schauen wir mal nach Cottbus. Ist ja in den letzten Tagen, Wochen mal wieder groß Thema aufgrund der ganzen extrem rechten Übergriffe, die es dort gab in der Stadt. Da wird nachher auch in einer Stunde ungefähr, wenn wir da mit Lukas Pellio reden, der ist da ja Studentenfahrer in der Stadt, aber auch sehr aktiv in verschiedensten Initiativen. Da werden wir noch ein bisschen hingucken, aber nach dem nächsten Lied nehmen wir euch ein bisschen mit erstmal dann. Und zwar gibt's da ein sehr nettes

0: Schönes neues Projekt. Aber vorher hören wir noch was Neues aus Berlin. Musik. Berlin ist ja gar nicht so weit weg von Cottbus. Von daher viel Spaß. Brezel Göring ist wieder am Start.
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0: Ja, in der Stadt Cottbus gab es, wie schon erwähnt, in den letzten Tagen vermehrt rechtsextreme Angriffe auf politische GegnerInnen und Hakenkreuzschmiererinnen in der Synagoge. Ja, die Medien haben viel darüber berichtet, die meisten werden es mitbekommen haben. Was jedoch selten zu Wort kommt, ist dabei, dass in Cottbus auch eine ja recht große, muss man sagen, alternative Gegenkultur zum rechten Mainstream gibt. So zum Beispiel in Sandow. Ja, der Name ist vielleicht noch den älteren ostdeutschen Zuhörern unter Ihnen bekannt. Sandow ist ja so eine ja Underground alternative Band gewesen aus Cottbus, die in dem letzten Jahr der DDR mit ihrem Song Born in the GDR sehr bekannt wurde. Aber was die wenigsten wissen, die Band hat sich neben nach einem Stadtteil in Cottbus benannt, nämlich Cottbus-Sandow. Und Sandow liegt im Cottbuser Osten, ja, und besteht zum größten Teil aus Plattenbauten, die dort in den 70er Jahren errichtet wurden. Und auch heute wohnen da ja immerhin über 15.000 Menschen, ja, ist auch ein bisschen durch die Spree abgesplittet, sage ich mal, von der Stadt. Und bekannt wurde Sandow auch, da dort im Anfang der 90er Jahre der Jugendclub Sandow war. Und der war ein sehr bekannter Treffpunkt von extrem rechten Skinheads und Neonazis und vor allem auch ein zentraler Punkt extrem rechter Musik. Ja, fast alle bekannten Nazi-Bands damals Anfang der 90er sind dort in diesem Jugendclub aufgetreten. Und umso schöner ist es, dass es heutzutage dort, wo einst dieser Jugendclub war, was völlig anderes ist, nämlich ein selbstverwaltetes Jugendzentrum, das Sandow-Pier. Und ja, dieser selbstverwaltete Jugendclub, der aus der Community-Bewegung der engagierten Jugend Sandow entstanden ist. Und wir hören deswegen jetzt einen Beitrag vom Freien Radio in Cottbus, Sternchen FM. Die waren nämlich im Sandow-Pier vor Ort und haben dort mit den Leuten gesprochen. Besser gesagt, es war Lale von Sternchen FM.
1: Es gibt Orte in einer Stadt, die man leicht übersieht. Versteckt zwischen Wohnblocks, direkt an der Cottbusser Spree. Und trotzdem passiert dort etwas, das den ganzen Stadtteil prägt. Der Sandow-Pier ist so ein Ort. Ein selbstverwalteter Jugendclub. Das bedeutet, kein Chef von oben, keine festen Programme von Erwachsenen. Die Jugendlichen entscheiden hier selbst, was läuft. Ich war eingeladen, mir das anzuschauen.
2: Hey, schön dich zu sehen. Willkommen im Sandow-Pier. Ich bin Essi. Komm doch erstmal rein und zieh deine Sachen aus.
3: Hi, ich bin Ezekiel und ich bin seit 2023 beim Sandow-Pier. Dort bin ich dazugestoßen, wo die Sozialarbeiter den Jugendtag veranstaltet haben. Und sie haben zu einem ersten offenen Gemeinschaftstreffen ausgerufen, wo es dann in die Bedarfsermittlung für die Jugendlichen hier in Sandow galt, was wir uns denn überhaupt von dieser Initiative wünschen und was wir alles erreichen wollen. Der Sandow-Pier ist eine wundervolle Möglichkeit für Jugendliche, sich selbst zu entfalten und diese Möglichkeiten eines Raumes, der von einem gemeinnützigen Verein gestützt wird, zu nutzen. Man hat hier die Möglichkeit, nicht nur Geburtstage drin zu feiern oder mit Freunden zu chillen. Man kann auch mit uns reden und einfach sagen, okay, wir hätten ganz gerne vielleicht an einem Donnerstag einen Spieleabend machen. Sowas lässt sich ohne Probleme einrichten. Für solche Möglichkeiten gibt es diesen Raum. Der Raum muss von Jugendlichen bespielt werden, ganz nach dem P2P-Ansatz von Jugendlichen für Jugendliche. Ansonsten würde ich mich natürlich sehr freuen, wenn ihr auch zum Wochenstarter vorbeikommt. Der ist immer montags ab 18 Uhr und dort sitzen wir einfach hier zusammen, spielen ein paar Kartenspiele, reden, lassen so die Woche ein bisschen starten und im Sommer grillen wir. Wir haben jetzt auch eine Terrasse oder sie wird zumindest noch gebaut. Kommt auch gerne, wenn die Terrasse fertig ist, zu einem Opening-Grillerchen.
4: Ja moin, ich bin Flo und ich hatte in den vergangenen Jahren die Ehre, Teil der engagierten Jugend Sandow zu sein, als pädagogische Begleitung. Ich durfte den Prozess von Anfang bis heute quasi miterleben. Mein Team und die Jugendlichen, wir sind in dieser Zeit zu einem richtigen Team zusammengewachsen, weil wir ein ganz geiles Ziel vor Augen hatten. Also als pädagogische Begleitung war es natürlich am Anfang für mich und mein Team nicht nur wichtig, Jugendliche zu aktivieren und ihre Ideen zu unterstützen, sondern natürlich auch mit ihnen Räume zu erkämpfen, wo sie sich einbringen können. Weil das kommt nämlich meistens zu kurz, obwohl wir tatsächlich in der Kommunalverfassung den Paragraph 19, der schreibt vor, dass junge Menschen eigentlich in ihrem Alltag, in allen sie betreffenden Lebenslagen, Beteiligung erfahren müssen. Und wenn wir mit Jugendlichen gesprochen haben, dann kamen da meistens relativ wenig Ideen, wo man sich denn beteiligen kann. So wirklich Entscheidungen im Kiez zu treffen, das war für die Jugendlichen neu, beziehungsweise, dass jemand auf sie zukommt und mal fragt, ey, was wünschst du dir denn? Und ist natürlich ganz klar, wenn man junge Menschen fragt, was sie denn möchten, dann kommt da ein ganz buntes Potpourri beisammen. Und das ging von, wir brauchen Probe Räume, die kostenlos sind, wo wir Instrumente lernen können. Wir brauchen einen Ort, wo wir kostenlos vielleicht mal unseren Geburtstag feiern können. Wir brauchen aber auch einen Ort, wo wir uns treffen können und mitentscheiden können. Und wir diskutieren jetzt auch mal darüber, wie es denn mit diesem Stadtteil weitergeht. Ja, also es ist wahrscheinlich nichts Neues, dass sich Sandow in den nächsten Jahren deutlich entwickeln wird. In welche Richtung ist zumindest aus meiner Warte aktuell nicht ganz absehbar. Und vor allem die Entscheidungen, die jetzt getroffen werden, betreffen zukünftig ja auch die Leute, die jetzt jung sind. Deswegen ist es super wichtig, dass auch junge Menschen die Möglichkeit haben, sich aktiv in solche Prozesse mit einzubringen und natürlich auch die Möglichkeit haben, Bedenken zu äußern, Ängste zu äußern, Entwicklungen voranzutreiben und so weiter. Im Endeffekt haben wir mit diesem Raum, mit dem Sandow Pier, etwas geschaffen, wovon die Jugendlichen hoffentlich in den nächsten 10, 20 Jahren, also natürlich nicht dieselben Jugendlichen, wird sich ja wandeln, aber wo auf jeden Fall das junge Herz dieses Stadtteils einfach einen Ort hat, der Mitsprache, der Mitgestaltung, aber auch des Kennenlernens, der Begegnung, des Austausches. Ich glaube, der Sandow Pier bietet dem Stadtteil ganz, ganz viele Möglichkeiten, auch im Hinblick dahin, wie viel einfach jetzt auch in den letzten Monaten noch gekürzt wurde. Das darf man natürlich nicht vergessen. Jeder Raum, der wegfällt, ist eine Begegnungsstätte weniger. Dabei ist egal, ob ein Ort wegfällt, wo junge Menschen abhängen, Zeit verbringen, wo sich SeniorInnen treffen, wo MigrantInnen aufeinandertreffen. Egal, was es für ein Raum ist, sobald so ein Raum weichen muss aufgrund der finanziellen Lage, ist das ein gravierendes Problem. Und wir haben es geschafft, gemeinsam mit den Jugendlichen diesem Problem entgegenzuwirken.
5: Ich bin Christian, ich bin 29 Jahre jung und ich bin zu den Sandow Pier über ein Praktikum gekommen. Damals die Ausbildung zum Erzieher gemacht und ich würde heute von meiner schönsten Erinnerung während meines Aufenthalts im Jugendclub erzählen. Es war ein sehr interessantes Praktikum, weil es sich doch sehr von den anderen Sachen im Rahmen des Erzieherarbeitsfeldes unterschieden hat. Und das hängt schon mit dem Gefühl zusammen, was du bekommen hast, wenn du auf Arbeit gegangen bist. Also du warst mehr Teil vom Großen und Ganzen, als dass du eine Anführerrolle gemimt hast und hast mehr moderiert, mehr begleitet. Verknüpft damit, ne, ein Höhepunkt war ein Ausflug zu einem anderen selbstverwalteten Jugendclub, einem Jugendclub in Dosto. Wir sind da hingefahren und warst du auf einem Konzert, organisiert von Jugendlichen für Jugendliche mit Künstlern und da dachte ich, boah, also sowas in Cottbus, wie krass wäre das denn? Dann, wenn wir das auch haben könnten. Und der Zeit, wie ich das Praktikum gemacht habe, bin ich ja dann auch Gründungsmitglied später geworden und habe zeitweise Aufgaben als stellvertretender Vorstand übernommen und diese Vision, die Dosto dann ein bisschen uns vorgelebt hat und mitbegleitet hat, bekam mit der Zeit eine gewisse Realität. Es ist eine tolle Sache tatsächlich, was etwas mit einem macht, auch wenn man erst nicht als Jugendliche das Angebot wahrnimmt, aber es trägt ein bisschen den Spirit, diesen gemeinnützigen Spirit, diesen gemeinnützigen Gedanken, einer für alle und alle für einen.
6: Mein Name ist Carol, ich bin zum Sandow Pier dank dem Kontakt meines Bruders gekommen und darüber habe ich halt ganz wundervolle Menschen kennengelernt wie Nadine, Ezekiel. Dieses Angebot am Mittwoch ist halt so entstanden, dass ich halt selber Probleme habe, bei mir zu Hause irgendwie kreativ mich auszuleben und ich habe halt nach einem Ort gesucht, wo ich halt kreativ sein kann mit anderen und da hat mir Nadine angeboten, ja, was ist mit dir, Sandow Pier? Kannst du am Mittwoch von 14 bis 16 Uhr vorbeikommen? Vielleicht wird das ja noch was Größeres und in dem Fall ist es halt dann noch etwas Größeres geworden. Jetzt bin ich sozusagen der Co-Leiter dieses Angebots in Sandow Pier. Also im Großen und Ganzen ist jeder willkommen von 14 bis 16 Uhr jeden Mittwoch. Kannst du da hinkommen? Ich zum Beispiel habe halt ein Projekt gerade dort für ein Graphic Novel. Das heißt, ich mache Storywriting, Malen, Zeichnen, alles, was man Selbststudium fürs Graphic Novel machen kann. Und das bieten wir halt auch bei anderen an. Sei kreativ, be kreativ.
1: Der Sandow Pier ist mehr als ein Jugendclub. Er ist ein Beweis, dass Beteiligung funktioniert, wenn man ihr Raum gibt. Doch genau diese Räume sind in den letzten Monaten rarer geworden. Orte, die einen Stadtteil mitgestaltet haben, die Menschen zusammengebracht haben, brechen weg. Einer nach dem anderen. Wie es mit dem Sandow Pier weitergeht, ist noch offen. Aber vielleicht ist auch die Frage, die dieser Ort stellt, was braucht eine Gesellschaft, damit Menschen sich begegnen, austauschen und gemeinsam etwas gestalten können. Räume brauchen Unterstützung, ja, aber noch mehr brauchen sie Menschen. Menschen, die kommen und bleiben, die eine gemeinsame Idee davon haben, was ihr Viertel, ihr Stadtteil, ihre Stadt und ihre Gesellschaft sein soll. Der Sandopier hat solche Menschen. Menschen, die anpacken, die mitgestalten, die nicht warten, bis jemand anderes den ersten Schritt macht. Vielleicht gehörst du bald dazu. Vielleicht gestaltest du bald deinen Stadtteil mit. An einem Ort wie diesen, der genau auf dich wartet.
0: Ja, vielen Dank an die KollegInnen von Sternchen FM, dem freien Radio aus Cottbus, zum selbstverwalteten Jugendclub dort in Sandow, dem Sandopier. Sternchen FM, ja, ein freies Radio, noch ganz jung auf der Welt. Die senden jetzt regelmäßig immer, ja, einmal im Monat, sonntags immer, wer Lust hat, einfach mal auf die Seite gehen. Die Seite klingt so, wie man es nennt, Sternchen.fm. Ja, in einer Stunde schauen wir in dieser Sendung nochmal nach Cottbus. Da werden wir dann mit dem Studentenfahrer Lukas Pellio über die extrem rechten Angriffe und Übergriffe sprechen, die es dort in den letzten Tagen, ja, und Wochen gab. Und ich gucke mal ein bisschen auf die Uhr. Es ist jetzt 8:05. Falls Sie sich überlegen, was habe ich denn heute vergessen? Ich habe einen kleinen Tipp, und zwar von der Band des Theaters Ramba Zamba hier in Berlin, rund um den Musiker Leo Solter. Ich habe die mal vor ein paar Jahren live sehen dürfen. Ist wirklich großartig. Das ist nämlich eine inklusive Band. Der Name ist 21 Downbeat. Der Name ist ein bisschen Programm, und die haben einen Hinweis, was vielleicht heute noch anstehen könnte.

Ja, Sie hören das Morgenmagazin der Freien Radios. Ja, auf der ganzen Welt oder wo auch immer. Schöne Grüße an alle, die schon wach sind. In der nächsten halben Stunde und Stunde, also erstmal in der nächsten halben Stunde, kommen gleich hier nochmal Veranstaltungen und Termine, wie Sie das kennen. Und danach werden wir mit Franziska Davis über die Erinnerung an das Ende des Zweiten Weltkrieges in der Ukraine reden. Ja, 8. Mai, Tag der Befreiung, hier so genannt, in der Sowjetunion immer am 9. Mai, Tag des Sieges gefeiert. Da gab's ja in den letzten Jahren, kann man sich ja denken, einiges an Veränderungen in der Gedenkkultur daran, denke ich mal. Dazu werden wir dann mit Franziska Davis reden, bevor dann im zweiten Teil nochmal nach Cottbus geschaut wird, auf die extrem rechten Übergriffe dort. Und um 9 kommt dann immer, oder kurz nach 9, wie immer dann, hier die Antifa-News.

Ja, falls Sie sich jetzt gefragt haben, was war das für eine Sprache? Das war Finnisch und wir haben hier Reo Taipale gehört mit, ja, das, was man in Finnland überall immer noch hört, finnischer Tango. Jetzt ist kurz nach 8, ein bisschen früher als sonst wie gewohnt, aber wir machen es trotzdem, kommen jetzt hier Veranstaltungstipps und Termine von der Redaktion, der tagesaktuellen Redaktion von Radio Korax kuratiert und ja, ich stell's euch vor. Also, in Berlin geht heute was für alle Wasserbegeisterten und auch für alle anderen, nämlich los geht das Spreefestival und das Spreefestival ist ein Ort für Austausch, Wissen und kreative Aktion und ja, die Veranstaltenden, also das Flusscamp, laden alle ein, sich mit Wasser, Seen und Flüssen zu identifizieren und sich gemeinsam für Wassergerechtigkeit einzusetzen. Ja, also von heute bis Sonntag gibt es da Workshops, Kulturangebote, Musik und Performance und Gäste können auf dem Gelände zelten oder auch als Tagesgäste kommen. Zeltplatz, Duschen und Toiletten sowie selbstorganisiertes Essen und eine Badestelle, dafür ist gesorgt. Und das Festival ist außerdem spendenbasiert und kostet keinen Eintritt. Weitere Infos gibt's unter flusscamp.org/Spreefestival. Es ist ausdrücklich erlaubt, spontan vorbeizukommen oder sogar spontan mit Zelt. Ja, und da könnt ihr euch auch anmelden. Also flusscamp.org/Spreefestival einfach mal Suchmaschine ihrer Wahl, da werden sie es finden. Das sind auch die in Berlin, die es mitgekriegt haben, die jetzt einmal monatlich demonstrieren, indem man öffentlich gemeinsam schwimmen geht in der Spree, weil die nämlich wollen, dass das 100 Jahre alte Badeverbot in der Spree aufgehoben wird und dass es hier mehr ja Flussbadestellen gibt. Die sagen nämlich, die Spree ist in 80% des Jahres wirklich bebadbar. Wir bleiben gespannt. Wer Lust hat, schaut dort vorbei. Wenn wir kritisch über große Tech-Konzerne sprechen, geht's oft um Europas Abhängigkeit von US-amerikanischen Software- und Plattformunternehmen und dabei übersehen wir häufig, dass diese Unternehmen ihre heutige Marktmacht vor allem durch die intensive Nutzung von Daten, Ressourcen und Arbeitskräften aus dem globalen Süden aufgebaut haben. So ungefähr drückt's der Journalist Ingo Dachwitz aus und der untersuchte gemeinsam mit Sven Hilbig diese Zusammenhänge in seinem Buch Digitaler Kolonialismus, wie Tech-Konzerne und die Großmacht der Welt unter sich aufteilen. Ja, heute Abend kann man Ingo Dachwitz in Dresden im Medienkulturzentrum hören und zusammen diskutieren. Und zentral soll es darum gehen, wie digitale Abhängigkeiten entstehen, welche globalen Ungerechtigkeiten sie verstärken und welche Alternativen es gibt. Also um 19 Uhr in Dresden geht's los im Medienkulturzentrum. Jetzt schauen wir nach Halle, ja, neue Leute kennenlernen, miteinander ins Gespräch kommen und dann noch eine warme Mahlzeit. Das gibt's heute Abend in der Korax Küfer, also bei Radio Korax im Unterberg. Und dort gibt's vegane und vegetarische Optionen, heißen Tee und eine entspannte Atmosphäre und gute Gesellschaft. Wie gesagt, heute Abend im Veranstaltungsraum ab 19 Uhr bei Radio Korax im Unterberg 11 in Halle. In Halle heute Abend auch dazu parallel ein Infoabend zum Thema Demilitarisierung, Gasausstieg im Lila Drachen. Es dreht sich um die ja Ende des Monats stattfindende Ende Gelände Massenaktion im Ruhrgebiet und demonstriert wird dort gegen den geplanten Gasabbau. Fossile Ausbeutung und Kriegslogik. Und wenn euch das interessiert, dann geht heute Abend doch in den Lila Drachen. Der ist in der Rudolf-Breitscheid-Straße 6 in Halle und los geht's auch um 19 Uhr. Und wir schauen noch Leipzig. Ja, dort in der Galerie Coop findet ja von 19 bis 21 Uhr eine Lesung mit anschließender Diskussionsrunde statt. Thema der Lesung ist das Thema Verlust, Mut und die ungebrochene Hoffnung auf Frieden im Nahen Osten. Und die Lesung ist Teil 3 der Veranstaltungsreihe Between the Lines und findet allerdings auf englischer Sprache statt oder vorwiegend auf englischer Sprache. Und die Galerie Coop befindet sich in der Kantstraße 18 und der Zugang ist barrierefrei. Und jetzt schauen wir noch nach Dessau-Roßlau. Da beginnen nämlich heute die Landesliteraturtage in Sachsen-Anhalt und anlässlich des 100-jährigen Bauhausjubiläums unter dem Motto findet statt und in der Stadt, so heißt es wirklich, findet statt, Ausrufezeichen, in der Stadt Roßlau könnt ihr Literatur direkt begegnen in Form von verschiedensten Veranstaltungen mit mehr als 60 Autoren, die dort zu Gast sind und das Ganze geht noch bis zum 23. Mai. Falls ihr da weitere Fragen habt, was da genau passiert, dann schaut auf der Webseite der Stadt Dessau-Roßlau zusammen. Ja, das waren die Veranstaltungstipps der tagesaktuellen Redaktion in Radio Korax. Vielen Dank dafür.
Folgenden hören wir noch ein bisschen Musik und nach der Musik werden wir mit Franziska Deves sprechen. Die ist Co-Vorsitzende der deutsch-ukrainischen Gesellschaft.

0: Ja, Dacher, Bracher hier im Morgenmagazin der Freien Radios. Ja, in Berlin gilt heute eine Allgemeinverfügung. Nee, morgen und übermorgen, muss man genau sagen, die gibt's jetzt schon seit 2022 jedes Jahr. Und zwar dürfen ja an den Orten der Erinnerung an das Ende des Zweiten Weltkrieges, sprich im Treptower Park in Pankow und ich glaube noch in Schönholz, keine weißrussischen Fahnen, auch nicht das Z und das Victory-Zeichen gezeigt werden, also diese Zeichen russischer Propaganda. Der Grund dafür war, dass viele ja russische Nationalisten und andere gerade den Tag der Befreiung, den 8. Mai und den 9. Mai, den Tag des Sieges, dazu genutzt haben, ja, dort ihre russische Propaganda mitten in Berlin zu frönen. Wie gesagt, ja, Tag der Befreiung, 8. Mai in Deutschland, 9. Mai, Tag des Sieges in der ehemaligen Sowjetunion. Ja, das sind jetzt zwei Daten, ja, die an ein historisches Ereignis erinnern, aber mit sehr unterschiedlichen Bedeutungen. Ja, der Name sagt schon Tag des Sieges, Tag der Befreiung. Ja, während in Russland immer noch der Tag des Sieges groß mit diesen riesen Militärparaden gefeiert werden, wo da auch die ja, Atomraketen über den Roten Platz fahren, setzt die Ukraine zunehmend auf den 8. Mai als Tag des Gedenkens und der Trauer. Ja, also eine klare Abkehr von dem, was Russland heute macht und was in der Sowjetunion war. Und warum das so ist und wie sich der Blick auf das Ende des Zweiten Weltkrieges in der Ukraine verändert hat, gerade seit 2014 und dem russischen Angriffskrieg ein paar Jahre später. Ja, darüber habe ich mit der Historikerin und Osteuropa-Expertin Franziska Davis gesprochen. Die ist auch noch Co-Vorsitzende der Deutsch-Ukrainischen Gesellschaft. Frau Davis, wenn wir heute auf die Ukraine seit dem Euromaidan so 2013, 2014, also vor 12, 13 Jahren schauen, was denken Sie, wie grundlegend hat sich das historische Selbstverständnis des Landes in dieser Zeit verändert?
1: Das hat sich sehr stark verändert. Also Sie sagen schon ganz richtig 2013, 14, also was wir Euromaidan nennen, was in der Ukraine eher als Revolution der Würde erinnert wird, war da entscheidend. Also da ist schon viel passiert hinsichtlich der Erinnerung an den Zweiten Weltkrieg, dass Dinge, die vorher weniger eine Rolle gespielt haben, verstärkt diskutiert worden sind. Und dann aber auch dadurch, dass auf die Revolution der Würde und die Flucht von Viktor Janukowitsch, also im Grunde genommen auf den Sieg der Zivilgesellschaft, der erste Angriff Russlands folgte, hat das natürlich auch schon viel verändert. Also als ein ganz konkretes Beispiel, bis 2015 meine ich es, ich glaube die offizielle Umbenennung hat 2015 stattgefunden, hieß das große Weltkriegsmuseum in Kiew eben auch noch, also erinnerte auch noch an den großen Vaterländischen Krieg. Das ist ja die offizielle sowjetische Erzählung und Propagandaerzählung über den Zweiten Weltkrieg gegeben, wo der eben erst 1941 beginnt, also wo die ganze Zeit von 1939 bis 1941, als die Sowjetunion und Deutschland Verbündete waren, ausgeblendet wird. Und das hat sich zum Beispiel schon 2015 geändert, dass jetzt diese Erinnerung und auch die offizielle der Datierung des Zweiten Weltkriegs sich sozusagen dem westlichen Europa und auch weiten Teilen Ostmitteleuropas allerdings auch. Für Polen spielt natürlich aus naheliegenden Gründen 1939 ebenso eine ganz zentrale Rolle, dass das eben schon da eingesetzt hat. Also das vielmehr an die Zeit des Hitler-Stalin-Paktes erinnert wurde, an die Zeit zwischen 1939 und 1941. Und das hat sich dann aber eben nochmal verstärkt durch die Vollinvasion Russlands, also wo der sogenannte Tag des Sieges, was für die Sowjetunion und das heutige Russland der 9. Mai ist, eigentlich kaum noch gefeiert wird.
0: Sie haben schon gesagt, es gab da eine Änderung, sag ich mal, in dem Gedenken an das Ende des Zweiten Weltkrieges. Wie ist denn das so? In der Sowjetunion wurde ja früher mal der 9. Mai, ja, als Tag des Sieges gefeiert. Das hing ja damit zusammen, dass hier die Kapitulation praktisch kurz vor Mitternacht in Berlin-Karlshorst unterschrieben wurde. Mhm. Wie ist denn das heute? Spielt der 9. Mai eine wichtige Rolle oder der 8. Mai in der Ukraine?
1: In der Ukraine spielt jetzt eben der 8. Mai die viel wichtigere Rolle. Also es gibt jetzt auch den offiziellen Feiertag, der ist am 8. Mai. Der ist vor 2 Jahren sind das dann jetzt, muss ich kurz mal rechnen. Also 1-2 Jahre nach der Vollinvasion, ein Jahr genau, im Mai 23 ins Leben gerufen worden als offizieller Gedenktag. Und das ist eben der Tag der Erinnerung, aber auch der Tag der Erinnerung an den Sieg über den Narzissmus im Zweiten Weltkrieg 1939 bis 45. Also es verabschiedet sich von dieser Erzählung, wo der Zeit zwischen 1939 und 1941 ausgeblendet wurde. Wie gesagt, das ist nicht völlig neu, aber es hat sich nochmal verstärkt, jetzt durch die Vollinvasion, dass eben der 8. Mai der Tag ist, an dem man daran erinnert und nicht mehr der 9. Mai. Also offiziell wird der meines Wissens praktisch gar nicht mehr gefeiert und es gibt auch nur noch ganz wenige, ich habe eine Umfrage gesehen, etwa 10% der Ukrainer, die das überhaupt noch für einen wichtigen Tag halten. Also die überwältigende Mehrheit, für die ist jetzt der 8. Mai der Tag des Erinnerns.
0: Wie hatten sich diese Invasion, also der russische Krieg gegen die Ukraine, ja, und auch vielleicht schon mit der Krim-Annexion, wenn man das so will, sozusagen, welche Rolle spielt denn dieses Ganze, so die Sicht vieler Ukrainer auf die eigene Geschichte neu zu ordnen?
1: Also jetzt speziell im Zweiten Weltkrieg bezogen, es ist auch nochmal, glaube ich, wichtig zu sagen, dass die Kriegserfahrung jetzt, die ja auch, also diese enorme Verlust, aber auch die Berichte von Folter, von Verschleppung von Kindern, von Mord, von Quälereien, von der Unterdrückung der ukrainischen Sprache in den besetzten Gebieten, also die Kriegserfahrung jetzt, natürlich auch die Kriegserinnerung etwas zurückdrängen. Also im Moment ist etwas anderes wichtiger, das, was man jetzt gerade erlebt, die eigene Verluste jetzt. Also das finde ich nochmal wichtig zu betonen, weil uns das, die wir in Frieden leben, oft gar nicht so klar ist, dass das auch überlagert wird von ganz aktuellen Kriegserfahrungen, die aus naheliegenden Gründen jetzt wichtiger sind. Trotzdem hat man natürlich eine Veränderung. Das haben Sie schon ganz zutreffend gesagt. Und das ist wirklich diese zwischen 8. und 9. Mai im Grunde symbolisch, dass man sich wirklich von dieser sowjetischen Erzählung verabschiedet, dass man auch sich sehr stark verabschiedet von dieser Erzählung, die es schon gegeben hat in der Ukraine. Also die ist schon teilweise sehr früh kritisiert worden nach der Unabhängigkeit von einigen Stimmen. Aber es gab ja schon diese Erzählung des gemeinsamen Sieges der Völker der Sowjetunion gegen den Nationalsozialismus, weil viele Ukrainer in der Roten Armee gekämpft. Also in Deutschland hatten wir immer so die Tendenz, die Rote Armee als Armee, die nur von Russen zusammengesetzt worden ist, die so zu sehen. Aber faktisch war das ja nicht so. Millionen von Ukrainern haben in der Roten Armee gekämpft, auch Millionen von Belarussen, Hunderttausende Kasachen. Also es war eine multiethnische Armee. Und das hat dann schon auch eine Rolle gespielt, weil es in den Familiengedächtnissen drin war, dass eben Großväter, Urgroßväter in der Roten Armee gegen Nazi-Deutschland gekämpft haben. Aber jetzt mit dieser, wo Russland gerade seit der Vollinvasion, 2014 zwar schon auch, aber gerade seit der Vollinvasion ist das eigentlich weg. Also wenn überhaupt, das wird nicht als gemeinsamer Sieg erinnert. Zumal ja, das ist auch nochmal wichtig zu sagen, Russland das ja total als russischen Sieg jetzt beansprucht und die Ukraine eigentlich nur noch als Nazis dämonisiert und das, was in der Ukraine jetzt an Wandel passiert, hat natürlich fundamental damit zu tun, dass Russland seinen Angriff jetzt auf perfide Art und Weise mit dem Zweiten Weltkrieg legitimiert. Und das lässt eigentlich keinen Raum mehr für irgendeine Art von gemeinsamer Erinnern an einen gemeinsamen Sieg. Da geht es eher darum zu sagen, wir auch. Es waren nicht nur die Russen, die Konzentrationslager befreit haben. Wir haben das auch gemacht. Also da geht es einerseits um diese Rolle bei der Befreiung vom Nationalsozialismus in Europa. Aber es geht schon auch darum, und das macht es, glaube ich, so kompliziert und ambivalent für die Ukraine. Insgesamt wird jetzt das sowjetische Erbe in der Ukraine, die sowjetische Erinnerungskultur sehr, sehr kritisch gesehen. Weil die Sowjetunion jetzt nicht primär als Befreier vom Nationalsozialismus gesehen wird, sondern als ein russisches Kolonialreich. Und dass eben Russland in der Tradition dieses russischen Kolonialreiches, dieses sowjetischen Kolonialreiches steht. Und dass Sowjetisierung in der Ukraine ganz oft Russifizierung oder eigentlich grundlegend Russifizierung bedeutet hat. Und dagegen gibt es jetzt sehr viel Widerstand. Man will eigentlich sich von diesem sowjetischen Erbe auch erinnerungskulturell lösen.
0: Sie haben schon gerade gesagt, Russland als Kolonialreich und auch praktisch die vielen verschiedenen Ethnien, die damals in der Roten Armee mitgekämpft haben, ja, die nach dem Zerfall der Sowjetunion jetzt ja auch wieder eigene Staaten sind, sage ich mal. Mhm. Wie weit spielt denn diese Dekolonisierung, wenn wir das heute davon sprechen können, also die Dekolonisierung ukrainischer Geschichte, ja, davon ist ja öfters die Rede. Was bedeutet das denn in diesem Kontext ganz konkret? Geht es da vor allem um eine Abgrenzung zu Russland oder ist das noch mehr?
1: Das ist natürlich ganz stark auch eine Abgrenzung zu Russland, aber es ist vor allem auch, würde ich sagen, ein Hinterfragen, wie insgesamt Geschichte interpretiert worden ist und wie stark dann doch diese russische Brille und diese russische Narrative, ukrainische Narrative überformt haben und verdrängt haben. Und eigentlich geht es erstmal darum, das überhaupt zu sehen, dass eben, und das ist auch was nicht völlig Neues, aber dass das auf so einer großen, viel breiteren Ebene diskutiert wird und dass viel mehr Menschen jetzt sagen, ja, im Grunde genommen war das eine Kolonialerfahrung. Im Grunde genommen ist auch meine Familiengeschichte in der Sowjetunion und auch danach ist eigentlich von kolonialen Erfahrungen geprägt gewesen. Und wir müssen eben diese Sowjetisierung und Desowjetisierung als eine Befreiung von einem kolonialen Erbe begreifen. Das ist tatsächlich etwas, was jetzt viel, also natürlich gibt es auch unterschiedliche Stimmen in der Ukraine, da gibt es pluralistische Diskurs drüber, eine Debatte drüber, aber das ist in der Tat so, das ist da und da würde ich sagen, jetzt auch als Wissenschaftlerin geht es erstmal methodisch vor allem darum, auch zu hinterfragen, wie sehr, und das gilt auch nicht nur für die Ukraine, das gilt auch für deutsche Wissenschaft, für insgesamt alle, die sich mit Osteuropa beschäftigen, welche Folgen hatte das eigentlich für unser Blick, auch in der Wissenschaft, nicht nur in Politik und Kultur und Medien, welche Folgen hatte das, dass eben aufgrund der Dominanz von russischer Sprache und Kultur, die ja nicht nur sozusagen eine unschuldige allmähliche Russifizierung war, sondern die eben auch Zwang, Deportation, Gewalt gegen nicht-russische nationale Gruppen und Ethnien bedeutet hat. Also diese Dominanz hat halt eben auch dazu geführt, dass die meisten jetzt ganz konkret Wissenschaftler und Wissenschaftlerinnen eher Russisch sprechen und Russisch können und mit russischen Quellen arbeiten. Und wenn wir von Dekolonisierung sprechen, heißt das eigentlich vor allem, würde ich sagen, diese Perspektive zu erweitern und zu sagen, wir müssen auch ukrainische Quellen viel besser verstehen. Auch, das ist natürlich noch viel schwieriger, weil die Völker teilweise wirklich bis heute so unterdrückt und marginalisiert sind. Tschetschenische Quellen, auch innerhalb von Russland gibt konnte man gucken, tatarische, baschkirische, diese Vielfalt, die sehen wir ja gerade nicht, weil zynisch gesprochen der russische Kolonialismus auch teilweise sehr erfolgreich war im Unsichtbarmachen von nicht-russischen Kulturen und Sprachen. Also ich würde sagen, Dekolonisierung ist vor allem eine Perspektiverweiterung und ein viel kritischeres Hinterfragen von diesen russischen Meistererzählungen.
0: Das eine ist natürlich, dass man das wissenschaftlich betrachten muss und das andere ist, es ist ja so eine Prozesse, ja, von Dekolonisierung werden ja auch oftmals so im öffentlichen Raum auch sichtbar, ja. Also beispielsweise bei Denkmälern, Straßennamen, Schulbüchern. Wie sichtbar ist denn dieser Wandel in der Ukraine gerade unter den Bedingungen, die gerade herrschen, muss man ja sagen?
1: Der ist schon sichtbar. Also auch natürlich nichts ganz Neues, aber dass eben Straßen umbenannt werden. Ja, also diese, es war ja ganz normal, auch und auch einfach so für viele einfach akzeptierte Teil der Realität, dass man eben in ja, dass Straßen nach Dostojewski, nach Tolstoi, nach ich weiß nicht welchen russischen Schriftstellern oder sowjetischen Würdenträgern und so weiter. Also ein ganz konkretes Beispiel, auch eine Stadt, ne? Dnipropetrovsk heißt nicht mehr Dnipropetrovsk, sondern jetzt Dnipro. Also es ist schon länger, aber auch daran sieht man, es ist nicht erst seit 22, aber eben in Umbenennungen, in auch Entfernung von Denkmälern oder dass Denkmäler aus dem öffentlichen Raum in Museen wandern. Das hat also auch sehr praktische Folgen. Da gibt es durchaus auch Menschen, die es kritisch sehen, also die sagen, wieso müssen wir jetzt russische Denkmäler, also nicht russische Denkmäler, aber Denkmäler für russische Autoren entfernen? Was hat denn das damit zu tun? Und diejenigen sagen, die doch, wir müssen das machen, heißt das, naja, das ist ja nicht, das ist ja Teil dieser kolonialen Kultur gewesen, ja. Also das russische Literatur immer als die beste Literatur galt, auch in der Sowjetunion, dass dagegen ukrainische Schriftsteller und Schriftstellerinnen unsichtbar gemacht worden sind oder sogar ermordet worden sind, wenn wir an Wassil Stus denken, der ein fantastischer ukrainischer Dichter, der in der Sowjetunion aber zum Dissident geworden ist, weil er eben sich für die ukrainische Sprache und Kultur eingesetzt worden ist und der geschrieben hat, eigentlich hat mich allein das zum Dissidenten gemacht. Ich war eigentlich gar nicht politisch, aber das wollte ich bewahren. Und der, ich weiß nicht, über 20 Jahre seines Lebens, glaube ich, im sowjetischen Lager verbracht hat, eben auch immer verfolgt worden ist als Nationalist. Und dann geht es eigentlich eher auch darum, dort dann auch gestorben ist an den Folgen seiner Haft, zu sagen, wie auch durch Gewalt sind solche Stimmen, solche Figuren also diese Kultur unsichtbar gemacht worden und von der russischen Kultur ersetzt worden. Und das ist ja auch teilweise ganz konkret das, was wir jetzt in den besetzten Gebieten sehen. Ja, also wir haben jetzt neue, also wo das wirklich Denkmäler entfernt werden, die zum Beispiel in Holodomor erinnern, die Hungersnot, die von Moskau ausgelöst worden ist zu Beginn der 30er Jahre in der Ukraine und eben ersetzt werden durch russische Denkmäler, durch Denkmäler, die in russisch-sowjetischer Tradition stehen. Und auch es gibt einen Schriftsteller, der auch darüber ein bisschen geschrieben hat in seinem Buch über den Krieg, der Alexander Michet, der gesagt hat, für mich ist das unerträglich, dass heute Ukrainer, also er hat da über die Besatzung von den Kiewer Vororten geschrieben, dass heute Ukrainer in Straßen erschossen werden von Russen, die nach russischen Schriftstellern benannt worden sind. Und für viele ist das absolut einleuchtend und klar, ja, das hat eben damit zu tun. Und insofern, ja, man sieht das auch im öffentlichen Raum, in Umbenennung, in Diskussionen um Denkmäler. Aber wie gesagt, es sind auch Diskussionen. Also in Odessa zum Beispiel wird darüber auch stark geschritten. Wie geht man jetzt mit diesem Erbe, russischsprachigen Erbe, russisch-literarischem Erbe, das Odessa geprägt hat? Wie geht man jetzt damit um? Also es ist schon auch eine Diskussion.
0: Diese ganzen Diskussionen und Debatten, die Sie gerade auch hier mal angerissen haben, passieren ja jetzt unter wirklich Bedingungen, wo Krieg herrscht, ja. Und Sie als Historikerin, die ja länger auch schon die ukrainische Geschichte erforschen, wo sehen Sie eigentlich Chancen, aber auch vor allem Risiken, wenn so ein Land, ja, unter solchen Kriegsbedingungen seine nationale Erinnerung neu formt?
1: Also erstmal würde ich sagen, das ist die Regel. Also wer solche Erfahrungen macht, Gewalterfahrungen macht, da verändert sich der Blick auf die Geschichte. Das wäre sozusagen in jedem Land wäre das so. Aber ich finde es jetzt schwierig zu sagen, darin liegt eine Chance in dieser Dekolonialisierung, auch in der intellektuellen Dekolonialisierung, weil der Preis, der für diesen Also der Grund einfach ein so schrecklicher ist, dass diese Debatten jetzt an Fahrt aufnehmen, ja eben diese Totalinvasion. Und gleichzeitig kann ich sagen, dem intellektuellen Unterfangen insgesamt osteuropäische Geschichte über die Ukraine hinaus, osteuropäische Geschichte neu mit viel mehr Perspektiven zu erforschen, viel mehr zu gucken, welche Stimmen sind verloren, wie können wir Stimmen wie die krimtatarische rekonstruieren und auch diese Stimmen einbeziehen in unsere Analyse, in unsere Geschichtsschreibung. Das finde ich, da liegt tatsächlich eine Chance, auch dass wir Russland besser verstehen tatsächlich, weil das, was wir jetzt sehen in den besetzten Gebieten, dass also zum Beispiel eben ukrainische Menschen gewaltsam russifiziert werden, also dass Eltern gesagt wird, wenn sie im Krankenhaus, wenn das Kind da ist, entweder du nimmst den russischen Pass oder wir nehmen euer Kind weg, oder dass ukrainische Kinder faktisch deportiert werden und dass ethnische Russen zum Beispiel in Mariupol angesiedelt werden. Das kommt mir als Historikerin alles extrem bekannt vor. Das ist schon passiert in der Sowjetunion. Es ist teilweise auch schon im Zarenreich passiert. Und das ist sozusagen die Kontinuität zu sehen und auch sich zu fragen, ja, in welcher Traditionslinie steht da eigentlich Russland? Und das ist eben nicht nur ein Putin-Problem. Ja, das sieht man, glaube ich, jetzt sehr deutlich, weil man wirklich diese Traditionslinien erkennen kann. Das ist auch, dem müssen wir uns stellen. Und das ist auch wichtig, dass wir uns dem stellen und das mit einbeziehen, um sagen, das auch Russland zu verstehen, nicht nur die Ukraine und andere Länder im östlichen Europa. Gleichzeitig sehe ich natürlich auch, dass zum Beispiel, wenn jetzt sowjetische Denkmäler zum Beispiel für den zweiten, also für die Soldaten des Zweiten Weltkrieges entfernt werden, da ist natürlich in der Ukraine diese Ambivalenz da, dass man teilweise dann auch etwas aus der eigenen Geschichte eigentlich einfach entfernt, was da war. Es haben viele ukrainische Soldaten in der Roten Armee gekämpft. Und teilweise lässt sich das eben nicht auf eine einfache, eindeutiges Narrativ reduzieren, auch weil für die Westukraine, eben die bis 1939 Teil von Polen war, begann der Krieg 1939 mit dem sowjetischen Einmarsch in der heutigen Westukraine, damals Ostpolen. Für die Zentral- und Ostukraine begann der Einmarsch, also begann der Zweite Weltkrieg mit dem deutschen Überfall im Juni 1941. Also man hat diese unterschiedlichen pluralistischen Erfahrungen, die sich nicht einfach auf ein ganz einfaches Narrativ reduzieren lassen. Gleichzeitig sehe ich immer sehr stark dass das eben jetzt ein Wandel und eine Debatte ist, die gerade in der Ukraine stattfindet, eben wirklich unter den Bedingungen, dass man diesen russischen Terror erlebt. Und da denke ich auch manchmal, da steht mir als dann friedensverwöhnte Person, die im sicheren Deutschland lebt, jetzt auch der moralische erhobene Zeigefinger nicht zu. Ja, also warum wird jetzt dieses Denkmal weggemacht, wo doch auch so ukrainische Soldaten eigentlich damit mitgemeint sein könnten? Warum wird das nicht eher neu kontextualisiert? Aber ja, da muss ich einfach, da sehe ich mich eher in der Rolle der Beobachterin und nicht derjenigen, der da irgendwelche Ratschläge erteilt, weil ich bin keine ukrainische Staatsbürgerin.
0: Ja, das sagt Franziska Davis, Co-Vorsitzende der Deutsch-Ukrainischen Gesellschaft. Das war jetzt der erste Teil des Gesprächs. Nach der Musik geht's gleich weiter. Noch ein bisschen, wir haben nämlich noch geredet zu russischen Propagandanarrativen, zum Beispiel, dass die Ukraine ein faschistischer Staat sei. Und auch, was es da mit der höchst umstrittenen Person oder Figur Stepan Bandera zu tun hat.

0: Ja, Sie hören das Morgenmagazin der Freien Radios. Wir haben gerade mit im ersten Teil des Gesprächs mit der Historikerin, Osteuropa-Expertin und Co-Vorsitzende der Deutsch-Ukrainischen Gesellschaft, Franziska Davis, über die Erinnerungskultur in der Ukraine gesprochen. Und ja, hier im zweiten Teil geht's weiter und darüber, wie sich der Umgang mit dem 8. und 9. Mai, also dem Tag der Befreiung und dem Tag des Sieges in der Ukraine, verändert hat. Wenn man mal so guckt, Sie haben schon gesagt, so die ganze Debatte darum, wenn man hier in Deutschland manchmal mit Leuten redet, merkt man so, da tauchen auch ganz viele russische Narrative auf. Eins unter anderem, dass man in der Ukraine angeblich den Faschismus bekämpfen muss, ja. Und ein Thema, was bei mir immer sehr stark dann auch aufploppt, dass Leute dann so sagen, naja, aber was ist denn jetzt hier mit Stepan Bandera? Ja, also ein besonders umstrittenes Thema, ja. Also die Erinnerung auch an Stepan Bandera in der Ukraine selber. Die Frage an Sie, warum ist Stepan Bandera in Teilen der Ukraine positiv besetzt, obwohl ja seine historische Rolle international ziemlich kontrovers diskutiert wird?
1: Also zum einen wird die Figur vor allem als antisowjetischer Freiheitskämpfer wird er gesehen. Also er wird nicht gesehen als, was er, wenn man sich seine Schriften anschaut, de facto war. Er ist Teil dieser faschistischen Bewegung in Europa in den 1920er und 30er Jahren gewesen. Also wenn man seine Schriften anschaut, das ist ein radikaler Nationalismus, das ist auch antisemitisch, antipolnisch und das ist alles da. Aber das ist nur für eine sehr überschaubare Minderheit in der Ukraine der Grund,

0: Und die Beliebtheit, die er über diese Kreise hinaus hat, hat eben mit dieser ja, Umdeutung zu tun. Da wird er eben eher gesehen als jemand, der symbolisch steht für die ukrainische Unabhängigkeitsbewegung, die eben auch schon tatsächlich im Zweiten Weltkrieg gegen die Sowjetunion gekämpft hat. Und dann der Zweite Weltkrieg im Grunde genommen gerade für die Westukraine 1945 ja zwar endete, aber die Gewalt endete nicht, weil dann wirklich noch sehr lange Teile der sogenannten ukrainischen aufständischen Armee, der UPA, gegen die Sowjetunion weiter gekämpft haben in Partisanenkriegen. Das war enorm blutig und gewaltvoll. Also mit auch die Reaktion der Sowjetunion, des NKWD, war extrem gewaltvoll. Es sind viele Menschen gestorben. Da sind ganze Dörfer deportiert worden. Also da wären wir wieder mit den Traditionslinien, also die beschuldigt wurden mit der UPA, der ukrainischen Aufstandsarmee, zusammenarbeiten, die ganze Familien, ganze Dörfer nach Sibirien deportiert worden. Und damit wird er verbunden, symbolisch und in der Erinnerung. Das ist das eine. Das zweite ist, dass dieses propagandistische Lügenbild des ukrainischen Nazi, der da angeblich an der Macht ist, ist im russischen Diskurs ja stark mit Bandera verbunden. Also schon die Leute in der auch der Revolution der Würde, die vielen Menschen, die dort waren, das waren dann aus Moskauer Sicht also alles Banderowzi und alles Bandera-Leute und so weiter und so fort. Und teilweise wird dieses propagandistische Feindbild teilweise auch auf so eine recht humorvolle Art und Weise dann eben ja, so angeeignet und umgedeutet und gesagt, ja, dann, ja, ich bin halt Banderowzi und die Personen, die das dann sagen, sind keine radikalen Nationalisten, aber sie sind, Menschen, die sich gegen den russischen Angriff stellen. Also teilweise ist es jetzt auch einfach so eine weitere, wie soll man sagen, Aneignung dieses Begriffs, der dann aber umgedeutet wird. Also es gab dann zum Beispiel auch diese Verbindung, ja, ich bin sozusagen jüdischer Banderowzi, ja, so wenn so ein bisschen, was wir in gewisser Weise jetzt auch in der Person Selenskyj realisiert sehen, um als einfach auch die Absurdität dieses Propagandazerrbildes, das da gezeichnet wird von Russland, etwas entgegenzusetzen. Das spielt auch in der Ukraine Humor eine große Rolle als Überlebens- und als Überlebens- und Widerstandsstrategie.
1: Vielleicht dann kurz eine ganz praktische Frage, weil ja viele immer damit konfrontiert sind, ja, mit solchen Fragen und oftmals und nicht so stark in der ukrainisch oder auch sowjetischen Geschichte drinstecken. Was würden Sie den Menschen dagegen in so einem Gespräch, wenn Sie normal irgendwie sich mit jemandem treffen in der Kneipe, kommen aufs Thema, was würden Sie den Menschen dagegen, die der Ukraine pauschal so einen Bandera-Kult oder gar eine Verherrlichung von Faschismus vorwerfen?
0: Also sich die Realität anzuschauen, also die Wahlergebnisse für rechtsextreme Parteien sprechen für sich. Das ist wirklich, ja, da ist Deutschland wirklich im Vergleich zur Ukraine, ich glaube, ja, mehr als fünfmal so hohe Umfragewerte. Bei der letzten Umfrage habe ich gesehen für die AfD bundesweit und in einzelnen Bundesländern ja noch höher. Also da kann man von der faktischen, also kann man einfach so ein paar ganz klare Fakten nennen. Wichtig finde ich aber auch, dann, weil wir diese Propagandaerzählungen immer wieder aufgewärmt bekommen, und das sehe ich auch an mir manchmal, dass man dann immer wieder auf diese Propagandaerzählung eingeht und sie widerlegen will. Und das führt dann aber auch dazu, dass immer noch diese Propagandaerzählungen alles prägen. Und man könnte ja auch mal umgehen, also man könnte ja auch mal umkehren. Man könnte sagen, jetzt nehmen wir mal an, es ist nicht so, aber nehmen wir aber tatsächlich mal an, ich weiß was ich, 20, 30% der Ukrainer hätten nichts Besseres zu tun, als den ganzen Tag Bandera zu verherrlichen. Also ist jetzt zwar nicht so, also ganz klar, aber jetzt nehmen wir mal wirklich an, der wäre viel beliebter, als ich sehe jetzt, oder viel wichtiger als irgendwie Held und vor allem als angeblich Held, weil er eben ein Faschist war, was eben auch nicht der Fall ist, würde das diesen Angriff rechtfertigen? Würde das rechtfertigen, dass Russland 40.000 ukrainische Kinder mindestens verschleppt hat nach Russlands Russifizierung? Würde das die Folter, die Gewalt, die Ermordung rechtfertigen, die gerade in der Ukraine, in den besetzten Gebieten durch Russland stattfindet? Würde es die Angriffe, den Bombenterror auf eine europäische Hauptstadt rechtfertigen, wo Krankenhäuser beschossen werden, wo im Winter die Energieinfrastruktur von Millionen Zivilisten bedroht war durch diese russischen Angriffe? Also wo also würde es, wenn jetzt, oder vielleicht auch eine Geschichte, um uns selber zu machen. Jetzt stell dir vor, okay, wir haben in manchen Bundesländern irgendwie Drittel der deutschen Bevölkerung wählt rechtsextremistisch, wählt faschistisch. Das ist so, ja. Und jetzt stell dir vor, wir werden angegriffen. Und dann würden

0: weiß ich nicht, die Leute in Großbritannien sagen, ah nee, also die Deutschen unterstützen wir jetzt nicht, da wählen ja 30% AfD. Fändest du das fair? Sind Sie noch da?
1: Ja, ja, ich bin noch da. Ich überlege die ganze Zeit mit. Eine gute Idee, das sind ja auch immer so praktische Fragen, glaube ich, weil ja viele Leute dann wirklich überfordert sind, gerade auch wenn da, wie Sie es gesagt haben, mit Propaganda und Narrativen erzählt sind, die, wie Sie schon richtig gesagt haben, mit Fakten ja gar nicht beizukommen ist so richtig. Ist das, glaube ich, eine gute Art und Weise, ja, das Gespräch da irgendwie noch offen zu halten und vielleicht zum Nachdenken anzuregen. Ich habe zum Schluss noch eine persönliche Frage an Sie, Frau Davis. Wenn Sie so jetzt auf Deutschland gucken, wo wir hier gerade sitzen, was wird denn so aus Ihrer Sicht am häufigsten missverstanden, wenn wir über ukrainische Geschichte und das Ende des Zweiten Weltkriegs sprechen?
0: Ich glaube, in der deutschen Gesellschaft ist immer noch nicht so richtig angekommen, was eigentlich der Hitler-Stalin-Pakt und diese gemeinsame Aufteilung Ostmitteleuropas zwischen der Sowjetunion und NS-Deutschland zwischen 1939 und 1941, wie wichtig das in der Erinnerung ist. Und da müssen wir auch nicht nur auf die Ukraine schauen, sondern auch zum Beispiel auf Polen, unseren Nachbarn. Ich mache manchmal oder relativ regelmäßig auch Fortbildungen für Lehrer und da frage ich immer am Anfang, was sind so die wichtigsten Daten für Sie der Geschichte des Zweiten Weltkrieges. Sehr, sehr selten kommt da mal der Hitler-Stalin-Pakt und praktisch gar nicht, also ja, ich glaube, das habe ich wirklich noch nie erlebt, kommt der sowjetische Einmarsch in Polen im Jahr 1939, ja, also der 17. September 1939, also ja, gute zwei Wochen nach dem deutschen Angriff folgt eben der sowjetische Einmarsch in Polen und diese Geschichte des deutsch-russischen Imperialismus, des gemeinsamen deutsch-russischen Imperialismus, unter dem die Menschen und Länder und Völker, die zwischen diesen beiden Imperien gelebt haben, auf Kosten dieser Menschen und dieser Region und Länder war, das ist etwas, was noch nicht so richtig angekommen ist im deutschen Gedächtnis. Und das Zweite, was noch nicht angekommen ist, das habe ich auch letztes Jahr, als ja dann 2025 sozusagen ein rundes Jubiläum des Endes des Zweiten Weltkriegs war, auch gemerkt, dass ganz viele auch Politiker, die sich auch viel mit der Ukraine beschäftigen, dann irgendwie gesagt haben, ja, und am 8. Mai 1945 ging für Europa die Dekaden der Freiheit, der Demokratie und so weiter los. Und ich denke, das ist eine Erzählung, die schließt viele Erfahrungen aus. Ja, also eigentlich die Hälfte des Kontinents. Das ist ja auch der ostdeutschen Geschichte. Ja, also auch für die Menschen in der DDR war das Ende des Zweiten Weltkriegs nicht der Beginn von freien Wahlen und politischer Selbstbestimmung. Und das gilt natürlich in gewisser Weise noch viel höherem Maße für die Ukraine, die gar kein unabhängiger oder souveräner Staat war. Unabhängig war die DDR sicher auch nicht, aber noch nicht mal ein eigener Staat, sondern wirklich Teil der Sowjetunion und wo ganz massiv auch Russifizierung stattgefunden hat und Verfolgung von ukrainischen Dissidenten und Dissidentinnen und für Polen, also für die baltischen Länder, die im Zweiten Weltkrieg ihre Unabhängigkeit verloren haben von der Sowjetunion okkupiert worden sind, dass eben diese Freiheit und Selbstbestimmung und Demokratie eben alle erst 1991 wiedererlangt haben. Ich finde es total wichtig, nach wie vor zu sagen, wir haben der Roten Armee, der eben nicht nur Russen, sondern auch Millionen von Ukrainern, Belarusen, Kasachen, Baschkiren, Tataren gekämpft haben. Wir haben, was diese, also die Deutschen haben dieser Armee natürlich trotzdem viel zu verdanken. Ich bin auch dankbar. Natürlich, dass mithilfe des oder dass die Sowjetunion eine so entscheidende Rolle auch gespielt hat beim Besiegen des nationalsozialistischen Deutschlands, dass die Konzentrations- und Vernichtungslager im östlichen Europa von der Roten Armee befreit worden sind. Und ich glaube, es ist wichtig, einmal zu sehen, das war keine russische Armee, sondern das ist eine multiethnische und multinationale Armee gewesen. Und trotzdem zu sehen, dass trotzdem für die Länder Ostmitteleuropas trotz dieser des Endes des Zweiten Weltkrieges eben nicht bedeutet hat, dass dann Demokratie, Freiheit und Selbstbestimmung ihr Land bestimmt hat.
1: Ja, ich sprach mit der Historikerin und Osteuropa-Expertin und Co-Vorsitzende der Deutsch-Ukrainischen Gesellschaft Franziska Davis über die Erinnerungskultur zum 8. und 9. Mai in der Ukraine. Die technischen Schwierigkeiten jetzt am Ende vom Interview bitte ich zu entschuldigen, bis bei der Aufnahme schon schief gelaufen.

Ja, ein sehr altes Stück, La Danse de Nadia von Elias Rabbani hier im Morgenmagazin der Freien Radios. Wir schauen dann gleich nach Cottbus, wie schon angekündigt, werden mit Lukas Pellio von der Aktion Sicherer Ort in Cottbus reden. Kurz nach 9, wie gewohnt heute 5 Minuten später, für alle, die jetzt schon sehnsüchtig warten, kommen dann die Antifa-News und dann gucken wir auch noch im weiteren Teil der nächsten Stunde auf eine sehr schöne Initiative hier in Berlin, und zwar die aktiven Fußballfans von Lichtenberg 47, die haben sich nämlich einen Kopf gemacht zu dem Namensgeber ihres Stadions, Hans Zoschke, und haben wirklich Stolpersteine für ihn und seine Frau besorgt, die dann Ende des Monats verlegt werden sollen. Dazu dann aber nachher in der nächsten Stunde mehr. Und bevor wir gleich nach Cottbus kommen, hören wir noch eine Neuköllner Künstlerin, Naschi 44 oder 44. Ich weiß gar nicht, wie sie selber sich ausspricht oder ausspricht, gesprochen werden möchte.

0: Ja, die Stadt Cottbus steht ja seit einiger Zeit immer wieder wegen extrem rechter Vorfälle und Angriffe in den Schlagzeilen. Und für viele Menschen vor Ort ist das längst Teil ihres Alltags geworden und sorgt natürlich auch für Verunsicherung. Gleichzeitig gibt es aber eine ganze Menge von Initiativen und Menschen, die dem was entgegensetzen und auch sichere Räume schaffen. Deswegen über die aktuelle Lage und was vor Ort passiert, habe ich mit Lukas Pellio gesprochen. Lukas ist Studentenfahrer und auch Sprecher der Initiative Sichere Orte in Cottbus. Lukas, in den vergangenen Wochen gab es in Cottbus so mehrere rechtsextreme Übergriffe, also zumindest konnte man das überregional lesen, ja, mit Hakenkreuzschmierereien, Übergriffe auf Personen, Übergriffe auch auf Wohnungen. Wie erlebst du denn gerade die Situation in Cottbus?
1: Ich erlebe sie schon, gerade was diese rechte Gewalt angeht, als zugespitzt. Also wir haben natürlich schon lange einen Hochstand an rechter Gewalt und in den letzten Jahren einen deutlichen Anstieg, aber die letzten zwei Wochen mit dieser Häufung von verschiedensten rechten Angriffen, die ist schon krass. Also da geht's ja um Angriffe auf, vor allen Dingen auch auf privaten Wohnraum. Das ist schon eine neue Eskalationsstufe. Es ist, dass in dieser Schlagzeile gibt, dann an einem Wochenende zweimal antisemitische Schmierereien, großes Hakenkreuz an der Synagoge, Angriffe auf Personen, die einfach nur selbstgemachten Antifa-Button tragen und dann die üblichen Hitlergrüße und Parolen in der Stadt. Das ist schon doll, das ist auch einschüchternd da ist wirklich dringender Handlungsbedarf.
0: Wenn du bist ja jetzt Pfarrer, du hast so viel mit Studenten zu tun an der Uni, wahrscheinlich auch ein eher bunteres und internationaleres Publikum, sage ich mal, Leute, die mit dir zu tun haben. Du bist sehr aktiv in verschiedensten Initiativen, unter anderem, wie schon erwähnt, die sicheren Orte. Wenn du so guckst, wie erleben eigentlich so deine Peer Group, deine Leute, so die Stimmung in Cottbus gerade? Ist da gerade eher Verunsicherung, eher so Wegsehen, oder hast du das Gefühl, jetzt regt sich doch noch mehr stärkerer Widerstand?
1: Ach, das ist ganz schön bunt gemischt. Ich erlebe nicht eine Resignation oder einen Rückzug. Ich glaube, oder ich nehme schon wahr, dass Leute gerade jetzt sich auch engagieren wollen und sichtbar sein wollen. Wo ich eine große Unsicherheit erlebe, ist dabei, sich öffentlich quasi zu zeigen, öffentlich zu sprechen, mit dem ganzen Namen, mit Gesicht in der Öffentlichkeit zu stehen. Da gibt es große Unsicherheit, weil gerade diese Angriffe, die letzten, auch die Botschaft vermitteln. Da ist man nicht unbedingt sicher, man ist auch nicht geschützt, wenn man das tut. Und ansonsten, das ist mir eigentlich auch wichtig zu sagen, ich erlebe ganz, ganz viele Menschen, gerade auch aus diesem, wie du sagst, bunten Umfeld der Engagierten, der Studierenden, die hier extrem gerne in Cottbus sind. Das ist ein Ding, was irgendwie gleichzeitig ist. Wir genießen es, hier zu sein. Wir haben sind schön miteinander verbunden und gleichzeitig teilen wir aber auch die Erfahrung von manchmal Angst zu haben oder sich unsicher zu fühlen.
0: Nun gab es ja nach den letzten Schmierereien an der Synagoge, also da sind ja zwei Tage hintereinander große Hakenkreuze und Sprüche, glaube ich, reingesprüht worden. Die Synagoge, für alle, die jetzt außerhalb von Cottbus nicht kennen, die ist wirklich mitten in der Einkaufsstraße in der Stadt. Auch die erste Synagoge Brandenburgs. Und aufgrund der ganzen Vorfälle ist ja auch der brandenburgische Innenminister nach Cottbus gekommen und hat sich da mit dem Cottbuser Oberbürgermeister und anderen in der Stadt getroffen. Wie nimmst denn du das wahr? So außerhalb, so eurer Initiativen in Cottbus, die sowieso engagiert sind, wie reagierten so das Land und die Landespolitik und auch die Stadtpolitik auf den ganzen, jetzt die neueren Vorfälle, sage ich mal?
1: Ich erlebe schon, dass sie ein großes Problembewusstsein haben und schon genau wissen, dass die extreme Rechte wirklich eine große Gefahr für Menschen hier ist, aber auch für unsere Gesellschaft als Ganzes, dass hier was kippen kann. Gleichzeitig nehme ich auch so wahr, dass Stadt und Land noch ein bisschen am Suchen sind, dass ihre Maßnahmen da auch wirklich auf der Höhe der Herausforderungen sind. Also da wird schnell mit auf Kameraüberwachung oder so verwiesen. Ich glaube, niemand glaubt ernsthaft diesen Komplex Rechtsextremismus, der ja verschiedenste Facetten hat, von Hooligans zu wirklich etablierten Geschäftstreibenden, Sicherheitsgewerbe und eben politischen Gruppierungen, dass man das mit Kameraüberwachung in den Griff bekommen kann. Aber ja, es ist ein positives Zeichen, dass sie kommen, dass sie sich Zeit nehmen für Gespräche, dass sie sich auch positionieren. Ich würde mir noch wünschen, dass diese Positionierung ein bisschen eindeutiger ist. dass man nicht immer, wenn man über Rechtsextremismus spricht, gleich hinterher schieben muss, aber die Gefahr des Linksextremismus und die Gefahr des Islamismus, gerade hier in Cottbus, gerade in Brandenburg, ist die Gefahrenlage da sehr, sehr eindeutig verteilt. Und das würde ich mir auch wünschen, das noch klarer zu benennen.
0: Nun engagierst du dich ja selber in der Stadt Cottbus. Mhm. Also jeder, der irgendwie in Cottbus schon mal sich irgendwie ein bisschen für Politik interessiert hat, dem ist bestimmt schon mal der Name über den Weg gelaufen, sage ich mal. Ja, man kommt nicht umhin. Also du bist wirklich sehr, sehr, das meine ich sehr positiv gemeint, sehr umtriebig und sehr gut und gehst auch sehr nach außen mit dem, was du so willst. Und du bist auch Pressesprecher, deswegen rufen wir heute gerade der Initiative Sichere Orte. Für alle, die jetzt vielleicht das erste Mal davon hören, was steckt denn hinter diesem Ansatz? Was macht ihr denn mit diesen sicheren Orten?
1: Genau, wir haben uns vor ziemlich genau einem Jahr als Initiative gegründet, als Zusammenschluss von 15, 20 Kultureinrichtungen, Jugend, Clubs, Hausprojekten, Orten, an denen Demokratie von unten gelebt wird. Und wir haben damit auf schon damals eine hohe Zahl von rechten Angriffen auf unsere Orte reagiert. Also wir haben unsere Orte konkret als bedroht erlebt, aber wir wollen dafür stehen, dass unsere Orte sicher sind, sicher bleiben, sicher werden. Und dazu organisieren wir Solidarität, Zusammenhalt auf verschiedenen Ebenen. Wir haben uns miteinander versprochen, dass jeder Angriff auf einen von unserer Orte, wir ihn so behandeln, als ob wir selbst angegriffen worden wären. Das heißt, wir organisieren ganz konkrete Unterstützung bei der Reparatur von Sachen. Wir gucken, dass Leute vielleicht, die gerade anderes im Kopf haben, mit Essen versorgt werden und einen Kuchen vorbeigebracht bekommen oder dass Leute Postkarten schreiben. Wir sammeln Spenden, so dass wir sehr, sehr schnell reagieren können, unsere Orte wieder sicher zu machen. Und vor allen Dingen, wir gehen mit jedem Angriff auf unsere Orte an die Öffentlichkeit. Und wir tragen diese Öffentlichkeitsarbeit auch gemeinsam, weil das kann manchmal eine ganz schöne Welle auslösen. Das ist ja auch gut so, aber für einzelne Orte ist das oft überfordernd. Und damit schaffen wir eben eine Öffentlichkeit, die Politik, die Behörden auch dazu zwingt, zu handeln und hoffentlich auch auf der Höhe des Problems zu handeln. Das macht kann ich aus Gesprächen mit vielen angegriffenen Orten sagen, wirklich einen Unterschied im Erleben. Also wir können nicht verhindern gerade, dass wir angegriffen werden, aber wir können sehr wohl beeinflussen, wie wir damit umgehen und ob wir daraus nicht sogar gestärkt hervorgehen. Und das passiert gerade durch die Arbeit der Initiative.
0: Dann bleiben wir mal da. Du hast ja vorhin gesagt, dass viele Leute sich auch nicht trauen, gerade öffentlich sozusagen das zu äußern, dass sie das nicht gut finden, obwohl sie innerlich völlig klar sind, sage ich mal. Mhm. Ja, aber sozusagen von außen ein Druck ist. Also schon muss man sagen, dass es da eine Einschüchterung gibt, die auch den öffentlichen Raum dadurch bestimmt, ja, wenn Leute sich nicht mehr trauen zu sagen. Was müsste denn ganz konkret aus eurer Sicht gerade in Cottbus passieren, damit sich Menschen in Cottbus auch wieder sicherer fühlen?
1: Die eine Seite ist die repressive Seite. Also ich glaube, es ist Verantwortung von Polizei und Behörden, wirklich an die konkreten Täter und die dahinterstehenden Strukturen ranzugehen. Das können wir als Zivilgesellschaft nicht leisten. Und gleichzeitig muss passieren, dass die Zivilgesellschaft gestärkt wird, weil viele betroffene Orte, viele Gruppen, die sich engagieren, erleben gerade eigentlich einen Angriff, einen doppelten Angriff. Einmal den Angriff durch konkrete rechte Gewalt, aber auch einen Angriff durch Kürzungen im Sozialbereich, im Demokratie. In der Demokratieförderung im Kulturbereich, der auch ganz konkret das Überleben von Einrichtungen, die seit Jahren und Jahrzehnten gute Arbeit machen, bedroht. Und hier braucht es wirklich Planungssicherheit und Prioritätensetzung von Seiten der Stadt, aber auch vom Land, vom Bund sowieso, dass diese Einrichtungen langfristig planen können. Als ein Beispiel, wir haben die Opferperspektive, die betroffene rechter, rassistischer, antisemitischer Gewalt berät. Und wenn die ständig darum bangen müssen, dass sie weiter gefördert werden, dass ihre Stellen erhalten bleiben oder dass eben, wenn dann sogar Stellen gekürzt werden, da gehen Fachkräfte, die seit Jahren, Jahrzehnten hier verwurzelt sind und die Betroffenen kennen, wenn die verschwinden, das macht einfach einen kaum zu überschätzenden Tiefschlag gerade für betroffene rechter Gewalt. Also Politik muss hier wirklich die Zivilgesellschaft nachhaltig stärken und das Überleben auch von Kultureinrichtungen. Das sind Orte gelebter Demokratie. Die müssen sie einfach sichern und dem Priorität geben.
0: Du bist ja jetzt Pfarrer, Studentenpfarrer. Ich habe mitgekriegt, deine Kirche hat sich sehr stark hinter dich gestellt und auch gesagt, das geht so nicht. Wie ist denn das so generell? Ich bin ja in Cottbus groß geworden, war ja nie eine sehr gläubige Ecke, sage ich mal. Wie ist denn das? Wie kommst du da an, sozusagen, wenn auf einmal so ein junger Mann wie du, ja, mit sehr klarer antifaschistischer Sicht in der Kirche, gibt's da auch manchmal so Reibungspunkte, sage ich mal, oder stellen die sich vollkommen hinter dich von dem,
1: was du hast? Erstaunlich wenig Reibungspunkte. Also ich muss wirklich sagen, es ist in solchen Situationen, wo man sich öffentlich äußert und dafür ja auch mal angefeindet wird, ist es wirklich, ja, keine Ahnung, man kann es nicht anders sagen, ist ein Segen, dann in der Kirche unterwegs zu sein. Das mag vielleicht früher mal anders gewesen zu sein, aber ich erlebe sowohl auf lokaler kirchlicher Ebene als auch auf landeskirchlicher Bischof, selbst die EKD unterstützt auch unsere Arbeit hier vor Ort, ja, ganz, ganz viel Rückhalt im Öffentlichen, aber auch hinter den Kulissen, dass es natürlich manchmal Diskussionen darüber gibt, was jetzt der konkret beste Weg ist, um gemeinsame Ziele zu erreichen. Das ist klar, aber da bin ich auch froh drum, wenn es Diskussionen gibt. Aber dieser grundsätzliche Rückhalt, ja, das ist wirklich schön. Den hätte ich mir auch hätte ich so nicht erwartet, als ich diesen Job begonnen habe.
0: Lukas, jetzt vielleicht zum Abschluss. Das ist ja hier gerade das Morgenmagazin der Freien Radios. Mhm. Ja, es hören sehr viele Leute überregional zu, also nicht nur in Cottbus, sondern in ganz Deutschland, vielleicht auch darüber hinaus. Viele Menschen außerhalb von Cottbus fragen sich jetzt vielleicht, was können wir jetzt eigentlich tun? Ja, wie könnte man vielleicht dort euch unterstützen, ohne nur betroffen zuzusehen? Was würdest du diesen Menschen empfehlen?
1: Also da gibt es, glaube ich, verschiedene Sachen zu machen. Das eine ist, wir sind als Initiative Sichere Orte, finanzieren wir uns komplett über Spenden. Sowohl unsere alltägliche Arbeit als aber auch unseren Soforthilfefonds, wenn Orte angegriffen werden und Reparaturen brauchen. Da kann man spenden unter losmachen.jetzt/spenden und da einfach Initiative Sichere Orte auswählen. Was uns aber auch total hilft, ist, wenn ihr an euren Orten laut werdet und die gleichen Missstände, die wir sicherlich in Cottbus haben, auch ihr habt rechte Gewalt, ihr habt Sozialkürzungen, ihr da laut zu werden, um das Bild zu verbreiten, weil ich glaube, nichts wäre kontraproduktiver, wenn am Ende das Bild entsteht, alles ist irgendwie okay, aber in Cottbus ist es ganz schlimm, sondern ich glaube, es kann politisch sehr gut so ein Ping-Pong-Effekt entstehen, wenn wir an verschiedenen Orten laut sind, uns aufeinander beziehen, ja, und öffentlich Druck machen, dass wir nicht mehr nur über irgendwelche Stöckchen der extremen Rechten springen, sondern selber Themen setzen. Ja, diese Verbundenheit miteinander, dieses gemeinsame Kämpfen ist, glaube ich, die größte Hilfe.
0: Lukas, vielen Dank, sage ich mal hier von unserer Stelle, dass du dir die Zeit genommen hast.
1: Ja, vielen Dank für das Interview.
0: Und von Korax und all den anderen Freien Radios, die wir hier gerade alle zuhören und die Leute zuhören, senden mal ganz viel Kraft zurück nach Cottbus.
1: Dankeschön. Und wir in Cottbus haben jetzt neuerdings ja auch ein freies Radio, Sternchen FM. Da lohnt sich's auch mal reinzugucken.
0: Ja, wir hatten Lukas Perju von der Aktion Sichere Orte in Cottbus. Der ist da Studentenfahrer in der Stadt. Die Initiative hat auch einen Soforthilfefonds. Ja, also wer die Initiative unterstützen will, die freuen sich auf jeden Fall über Spenden. Finden kann man die Kontaktdaten und Kontonummer, wenn man Suchmaschine irgendwo anschmeißt. Ja, das Ganze heißt Aktion Sichere Orte Cottbus. So, wir hören jetzt kurz noch ein bisschen Musik und zwar eine Band aus Berlin, eine japanische Band mit einem griechischen Perkussionisten. Ich habe die vorletztes Jahr irgendwie durch Zufall mal live gesehen, war völlig geflasht. Und wenn die Musik vorbei ist, geht's hier sofort los mit den Antifa-Nachrichten, wie gewohnt.

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1: Herzlich willkommen zu den Antifa-Nachrichten für den 7. Mai 2026.
2: Die heutige Ladung Antifaschismus hört ihr in Doppelmoderation.
1: Thematisch geht es heute von Gerichtsprozessen in Dresden über neuen Analysen zu extremen Rechten in Sachsen zu einer neuen Abschiebeverordnung der Europäischen Union.
2: Außerdem gab es am Morgen des gestrigen Mittwochs, den 6. Mai, Razzien bei 36 Mitgliedern der rechten Jugendgruppen Deutsche Jugend voran und Jung und Stark. Dazu gibt es noch nicht so viel zu berichten. Bisher waren es nur Durchsuchungen und es kam zu keinen Verhaftungen.
1: Wie immer erinnern wir zum Abschluss der Antifa-Nachrichten an Opfer rechter Gewalt und geben ein paar Veranstaltungstipps.
2: Aber erstmal zu den Kurzmeldungen. Los geht's. Die EU arbeitet schnellere Abschiebungen und weitreichende Überwachungsmaßnahmen gegen Menschen ohne Aufenthaltsstatus ermöglichen soll. Das berichtet Netzpolitik.org. Vorgesehen sind unter anderem verstärkte Aufspürmaßnahmen, die Razzien in Wohnungen und öffentlichen Einrichtungen erleichtern könnten. Zivilgesellschaftliche Organisatoren und UN-ExpertInnen warnen vor Racial Profiling, massiven Grundrechtseingriffen und wachsender Angst in betroffenen Communities. Auch digitale Mittel wie biometrische Erfassung oder elektronische Fußfesseln könnten eingesetzt werden und gelten als zusätzliche Zwangsmaßnahmen. Die Verordnung ist Teil einer insgesamt verschärften EU-Migrationspolitik, die Abschiebungen zur Standardlösung macht und Alternativen weitgehend ausblendet.
1: Das Bundeskriminalamt und die Bundespolizei sollen künftig biometrische Daten wie Bewegungsmuster automatisiert aus dem Internet erfassen und sie mit Hilfe von KI auswerten dürfen. Dafür hat die Bundesregierung Ende April mehrere Gesetzesentwürfe aus dem Innenministerium beschlossen. Zuvor wurde ein Entwurf für die geplante Datenspeicherung von IP-Adressen für einen längeren Zeitraum durch das Kabinett gebracht. Offiziell sollen die Gesetzesentwürfe laut Bundesinnenministerium der Stärkung der Sicherheitsbehörden im Kampf gegen Kriminalität und Terrorismus dienen. Kritik kommt unter anderem von der Fraktion Die Linke. Sie brachte einen Antrag ein, der ein generelles Verbot automatisierter biometrischer Überwachungen im öffentlichen Raum fordert. Außerdem warnt sie vor Massenüberwachungen und möglichen Verstößen gegen EU-Recht.
2: Kulturstaatsminister Weimar darf die BetreiberInnen einer Berliner Buchhandlung nicht als politische Extremisten bezeichnen. Das hat das Berliner Verwaltungsgericht entschieden. Weimar hatte 3 Buchhandlungen vom Deutschen Buchhandlungspreis ausgeschlossen und als politische Extremisten bezeichnet. Die BetreiberInnen der Buchhandlung zur schwankenden Weltkugel forderten eine Unterlassungserklärung des Kulturstaatsministers, die dieser ablehnte. Nun hat das Berliner Verwaltungsgericht Wolfram Weimar vorläufig untersagt, die BetreiberInnen als politische Extremisten zu bezeichnen. Laut dem Verwaltungsgericht verlasse die von Weimar gewählte Zuspitzung den Rahmen des für amtliche Äußerungen geltenden Sachlichkeitsgebots.
1: Neonazi-Gruppe sorgt für Streit um Gegenmaßnahmen in Dresden. Im Dresdner Hochland trifft die Neonazi-Gruppe Hochlandjugend vermehrt mit Propaganda, Drohungen und Auftritten bei rechten Demonstrationen in Erscheinung, wie MDR Investigativ am Mittwoch, den 6. Mai, berichtet. Im Ortschaftsrat von Dresden-Schönfeld-Weißig wurde sie knapp als extremistisch eingeordnet. Konkrete Gegenmaßnahmen wie ein Präventionsplan scheiterten jedoch am Widerstand unter anderem von AfD und Wir fürs Hochland. Während zivilgesellschaftliche Akteure von Einschüchterungen und gezielten Drohungen berichten, spielen Teile der Lokalpolitik die Aktivitäten als bloße Sachbeschädigungen herunter. Sicherheitsbehörden haben bislang nur begrenzte Erkenntnisse, dennoch gibt es Hinweise auf Vernetzungen, etwa über ein als Privatfeier getarntes Rechtsrockkonzert. Der Fall zeigt, wie schwer greifbare Neonazi-Strukturen lokal wirken und politische Uneinigkeit wirksame Gegenstrategien behindern. Gleichzeitig formiert sich vor Ort Widerstand unter anderem durch ein geplantes Demokratiefest.
2: Neue Analyse zur Extremrechten in Sachsen veröffentlicht. Mit Sachsen rechts unten 2025 hat das Kulturbüro Sachsen e.V. eine neue Analyse zur extremen Rechten veröffentlicht, die Queerfeindlichkeit und Antisemitismus als zentrale Mobilisierungsthemen hervorhebt. Die Publikation zeigt, dass insbesondere Proteste gegen CSDs, etwa die im Jahr 2024 in Bautzen und Leipzig, von Neonazis gezielt genutzt werden, um gesellschaftliche Anschlussfähigkeit zu gewinnen. Seit 12 Jahren untersucht die Analyseschrift vom Kulturbüro Sachsen jährlich Entwicklungen extrem rechter Strukturen und ordnet aktuelle Dynamiken im Bundesland ein. In Kooperation mit Weiterdenken, Heinrich-Böll-Stiftung Sachsen und der Amadeo-Antonio-Stiftung wird analysiert, wie Narrative wie das Kinderschutzargument als Brückenideologie in breite Milieus wirken.
1: Eine Trans-Polizeikommissarin in Nordrhein-Westfalen wird vorerst von der Beförderung ausgeschlossen. Das berichtet queer.de. Die Polizei von Nordrhein-Westfalen glaubt, dass die Trans-Polizistin nur ihren Geschlechtseintrag ändern ließ, um Vorteile im Job zu haben. Ihr Anwalt sprach hingegen von queerfeindlichen Ressentiments. Die Beförderung der Kommissarin wurde vorerst ausgesetzt.
2: Der Antifaschist Thomas wurde nach einer anderthalbjährigen Untersuchungshaft vor dem Oberlandesgericht in Dresden freigesprochen. Der Hauptvorwurf gegen den Antifaschisten war die Beteiligung bei einem Angriff gegen einen Neonazi im Jahr 2019 in Eisenach. Diese Anschuldigung beruht auf einer Mutmaßung des Kronzeugen. Demnach hatte er aus einem Gespräch mit anderen die Vermutung abgeleitet, dass es sich bei einem nicht näher genannten Beteiligten um Thomas handele. Ende April bestätigte das Oberlandgericht Dresden, dass kein dringender Tatverdacht für die Beteiligung an dem Angriff bestehe und der Haftbefehl wurde aufgehoben. Dieses Urteil ist ein Teil des Großprozesses, bei dem 6 AntifaschistInnen gemeinsam verhandelt werden. Im Mittelpunkt stehen zum einen körperliche Auseinandersetzungen mit Neonazis am Rand der Proteste gegen den NS-verherrlichenden Tag der Ehre in Budapest im Februar 2023. Zum anderen führt die Anklageschrift mehrere Auseinandersetzungen in verschiedenen Städten auf, hauptsächlich in Sachsen und Thüringen.
1: AfD-Stadtrat in Wernigerode tritt aus Partei raus. Das berichtet MDR aktuell am Mittwoch, den 6. Mai. Der AfD-Stadtrat Steffen Übner ist aus dem sachsen-anhaltinischen Wernigerode aus der Partei ausgetreten. Ihm wurde zuvor vorgeworfen, er habe sich in sozialen Medien positiv auf den Nationalsozialismus bezogen. Übner bestreitet die Vorwürfe und spricht von einer gezielten Kampagne gegen ihn. Die AfD-Kreisvorsitzende Silvia Brittschneider bestätigte den Austritt und betonte, dass die Partei solche Äußerungen nicht toleriere. Der Fall wird derzeit intern aufgearbeitet.
2: An der Kunsthochschule Burg Giebichenstein in Halle sind wiederholt Plakate mit als antisemitisch eingeordneten Inhalten aufgehängt worden. Das berichtete MDR Sachsen-Anhalt am vergangenen Dienstag, den 5. Mai. Auf den Aushängen wurde die jüdische Gemeinde unter anderem als rassistische und zionistische Organisation bezeichnet. Die Rektorin der Hochschule, Bettina Erzgräber, bezeichnete die Aussagen auf den Plakaten als Diffamierung. Die jüdische Gemeinde reagierte darauf mit einem offenen Brief und wies die Vorwürfe als haltlose Anschuldigungen zurück. Aufgrund vorheriger Vorfälle hatten die Hochschule und Gemeinde bereits einen Dialog für die 2. Maihälfte geplant und Begegnungen für die Studierenden in der Synagoge Halle organisiert.
1: An dieser Stelle erinnern wir an die Opfer rechter Gewalt. Diese Erinnerung führen wir auch in den kommenden Wochen weiter. Über das ganze Jahr hinweg möchten wir an all jene Menschen erinnern, von denen man weiß, dass sie seit 1990 durch rechte Gewalt zu Tode gekommen sind.
2: Informationen übernehmen wir dazu unter anderem von der Amadeo-Antonio-Stiftung, dem Buch Rechte Kontinuitäten von Harry Weibel und von Opferberatungsstellen und weiteren antifaschistischen Gruppen und Initiativen.
3: Wir erinnern an Ilma Wondwossen. Am 1. Mai 1993 wurde in Berlin die Leiche des 31-jährigen Äthiopiers gefunden. Anfangs wurde gemutmaßt, er habe sich selbst getötet. Jedoch zeigte die Obduktion, dass äußere Gewaltanwendung sehr wahrscheinlich zum Tode geführt hat. Ilma Wondwossen wird nicht als Opfer rechter Gewalt anerkannt. Wir erinnern an Eberhard Tennstedt. Eberhard Tennstedt wurde am 5. Mai 1994 bei einem Überfall auf Wohnungslose in Quedlinburg in Sachsen-Anhalt getötet. Eberhard Tennstedt war wohnungslos. In der Tatnacht saß er gemeinsam mit einem Freund auf einer Parkbank in der Nähe eines Kiosks. Der Betreiber des Kiosks forderte 3 Rechtsradikale auf, Eberhard Tennstedt und seine Freunde zu vertreiben. Diese schlugen auf ihre Opfer ein und trieben sie mit einer Gaspistole in einem Fluss, wo Eberhard Tennstedt ertrank. Im Dezember 1994 wurde der Haupttäter wegen Aussetzung einer hilflosen Person und Körperverletzung mit Todesfolge zu einer 3-jährigen Jugendstrafe verurteilt. Der Kioskbesitzer sowie die beiden Mittäter wurden zu Bewährungsstrafen zwischen 9 Monaten und 1 Jahr verurteilt. Der Richter betonte, dass die Feindschaft gegenüber Wohnungslosen zur Tat geführt hat, bei der es sich um eine Machtdemonstration gegenüber Schwächeren gehandelt habe. 2021 wurde an 8 verschiedenen Tatorten rechter Morde in Sachsen-Anhalt den Opfern gedacht, darunter auch Eberhard Tennstedt. Wir erinnern an Andreas Pieterzak. Andreas Pieterzak wurde in der Nacht zum 6. Mai 2006 auf dem Gelände des ehemaligen Krankenhauses im bayerischen Platting von einem Neonazi verprügelt, beraubt und angezündet. Zuvor trank der zu dem Zeitpunkt wohnungslose Pieterzak gemeinsam mit dem Täter. Der Täter hatte ihn zuvor schon mehrfach gemeinsam mit anderen Neonazis misshandelt. Pieterzak starb durch die schweren Verletzungen. Das Landgericht Deggendorf verurteilte den Täter wegen Raubmordes zu einer 9-jährigen Haftstrafe. Obwohl das Gericht im Prozessverlauf und im Urteil die rechte Orientierung des Täters thematisierte, wird Andreas Pieterzak nicht als Opfer rechter Gewalt anerkannt.
1: Zum Abschluss der Antifa-Nachrichten hier noch ein paar Veranstaltungshinweise.
2: Falls ihr diese Woche noch nicht viel vorhabt, ist hier bestimmt was für euch dabei.
4: Am Donnerstag, den 7. Mai, findet in Halle ein Informationsabend zur nächsten Massenaktion der Klimabewegung im Ruhrgebiet statt. Im Mittelpunkt steht die Auseinandersetzung mit den Erfolgen der Klimabewegung sowie die Vorbereitung auf kommende Proteste. Neben Informationen zur Aktion wird es Getränke und Raum für Austausch geben. Am jetzigen Donnerstag um 19 Uhr im Lila Drachen. Am Donnerstag, den 7. Mai, findet in Berlin eine Veranstaltung im Dokumentationszentrum NS-Zwangsarbeit statt. Im Mittelpunkt stehen 2 aktuelle Forschungsarbeiten zum alltäglichen Leben in Berliner Zwangsarbeitslagern. Die Veranstaltung wird von Dr. Roland Borchers, dem stellvertretenden Leiter des Dokumentationszentrums NS-Zwangsarbeit, moderiert. Um 19 Uhr in der Pritzer Straße 5 in Berlin. Am Freitag, dem 8. Mai, findet in Leipzig eine Kundgebung unter dem Motto Streiken, Desertieren, Sabotieren hinein in den anti-autoritären Block statt. Im Fokus stehen der bundesweite Schulstreik gegen die Wiedereinführung der Wehrpflicht. Diskutiert werden die Zusammenhänge von Wehrpflicht, imperialistischer Kriegspolitik und sozialer Ungerechtigkeit, insbesondere die Rolle Deutschlands in globalen Konflikten wie die wirtschaftliche Unterstützung kriegsführender Regime. Die Veranstaltung beginnt mit einer Kundgebung am Augustusplatz um 12 Uhr und schließt sich dem Schulstreik an. Im Anschluss ist eine offene Diskussion und eine gemeinsame Aktion geplant. Auch am Freitag, dem 8. Mai, findet eine Kundgebung mit Konzert zum 80. Jahrestag der Befreiung vom Faschismus statt. Los geht der Demotag um 10 Uhr auf dem Berliner Bebelplatz. Ab 14 Uhr starten mehrere Fahrradkorsos aus verschiedenen Stadtteilen, die zum Bebelplatz fahren. Damit die Fahrradkorsos pünktlich um 16 Uhr eintreffen, wenn Zeitzeuginnen und Nachkommen von WiderstandskämpferInnen sprechen. Die Veranstaltung steht unter dem Motto Tag der Befreiung und richtet sich an alle, die gegen Faschismus, Rassismus und Militarismus eintreten. Der Berliner Bebelplatz liegt an der U5 Museumsinsel. Am Freitag, dem 8. Mai, beginnt um 18 Uhr in Halle das VR-Hausfest. Vom 8. bis 10. Mai wird mit Musik, Essen und Aktivität gefeiert. Es gibt Cocktails und andere Getränke, eine Ausstellung, jüdische Heldinnen, Infostände, Spiele sowie Popcorn und Zuckerwatte. Am Freitag und Samstag gibt es Partys mit DJs, am Sonntag ab 11 Uhr einen super Brunch Deluxe, Bier-Yoga und einen Hula-Hoop-Workshop. Das Ganze ist am Wochenende in Halle im VL in der Ludwigstraße 37.
5: VL Hausfest vom 8. bis 10. Mai. Euch erwartet ein spannendes Fest. Am 8. und 9. spielen Bands.
6: Es kommen vorbei
5: Kasselwut,
6: Östro 430, die älteste Frauenpunkband Deutschlands,
7: Matrone, Nono Elektra,
6: Rosa C. aus Dresden kommt,
8: Miki die Sick.
9: Ich freue mich ganz auf Young FSK 18.
10: Fab aus München,
11: Riley and the Vodkas.
12: Dann kommt Schnuppe, es werden DJs auflegen.
13: Kasselwut, die haben einen Workshop, das ist wie ein Künstlergespräch.
14: Es kommt Rage, das ist eine Musikperformance, die sich speziell mit Gewalt an Frauen auseinandersetzt.
15: Ich freue mich auch besonders auf die Ausstellung vom Simon Rau Zentrum Weißenfels, die starke jüdische Frauen zeigen. Aus der Region, aber auch überregional bekannt.
16: Die Zwillenbude ist wieder am Start. Riesen-Jenga.
17: Wenn man hier trinkt und isst und gute Zeit hat und viel tanzt, dann nimmt man was für sich selber mit, aber auch für ein unabhängiges Haus.
18: Natürlich geht es nie nur ums Feiern. Es geht um Zusammensein, um Zusammenhalt.
19: Und ich glaube, das brauchen wir 2026 richtig.
17: richtig dolle. Deswegen kommt
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2: Das waren die Antifa-Nachrichten für den 7. Mai 2026. Dieses Mal in Doppelmoderation.
1: Wie jede Woche mit einer Portion Antifaschismus.
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0: der Song Zwergplanet von Jacques Palminker und 440 Hertz hier im Morgenmagazin der Freien Radios. Wer wie ich hier in Berlin regelmäßig zum Fußball geht, der kann viele schöne und auch vor allem seltsame Stadien begutachten. Und eins der schönsten Stadien hier in Berlin, das steht in Berlin-Lichtenberg, direkt neben der alten Stasi-Zentrale, das Hans-Zoschke-Stadion. Und das Schöne daran, das ist so kurz nach dem Zweiten Weltkrieg gebaut worden und das ist so ein reines Fußballstadion. Ja, Lichtenberg 47, der Verein feierte vor wenigen Tagen sein 79-jähriges Jubiläum, 47 gegründet, steht ja im Name. Und das war ein Grund für uns, mit Basti von der aktiven Fanszene des Vereins zu sprechen. Denn die aktive Fanszene war auf den Spuren des Namengebers des Stadions, Hans Zoschke, und auch seiner Frau Elfriede. Die beiden waren nämlich antifaschistische WiderstandskämpferInnen gegen den Nationalsozialismus. Und die Fanszene hat am Ende eines langen Prozesses es geschafft, dass am Ende diesen Monats Stolpersteine verlegt werden für Hans und Elfriede Zoschke. Und ja, das war ein Grund für uns oder für mich, mit Basti zu sprechen. Und ich habe ihn gefragt, wie der Widerstandskampf von Hans Zoschke und seiner Frau ausgesehen hat. Sprich, was sie bei ihrer Recherche zu den beiden herausgefunden haben und vor allem, ob sich das Bild von Hans Zoschke für sie verändert hat.
1: Ja, das ist tatsächlich auch ein wichtiger Punkt, weil in der Zeit, wo wir jetzt diese Erinnerungsarbeit machen, hat sich auch mein Bild so vom politischen Widerstand und von den Menschen, die das gemacht haben, doch so ein bisschen verändert. Weil ich bin losgezogen und es war Hans Zoschke. Der hat einen Gedenkstein bei uns, das Stadion ist nach ihm benannt. Ein großartiger Mensch, der so viel erreicht hat, da kann ich einfach nur meinen Hut vorziehen. Also ich habe ihn so innerlich schon auf einen gewissen Sockel gehoben. Aber je mehr wir dann reingegangen sind in die Recherche, habe ich gemerkt, ey, das scheint auch ein richtig super netter Typ gewesen zu sein. Also kommt halt aus dem Arbeiterkiez, ist in den 20er Jahren dann zur See gefahren, weil er in Berlin keine Jobs gefunden hat, ist nach einer Verletzung wiedergekommen, hat dann seine Jugendliebe geheiratet, die sind zusammengezogen, dann große Depression, ab in die Arbeitslosigkeit für ihn. Und dort auf dem Arbeitsamt wird immer erzählt, hat er dann andere ArbeiterInnen, KommunistInnen kennengelernt und sich mit denen erstmal angefreundet. Und dann Anfang der 30er gab es halt ArbeiterInnen-Lesekreise bei den Zoschkes und so waren sie halt im Kiez einfach in, heute würde man sagen, solidarisches Netzwerk eingebettet. Und das hat auch gehalten nach der Machtübernahme der Nationalsozialisten. Und weiterhin haben sich die Leute bei den Zoschkes getroffen, konnten sich da austauschen. Das gilt besonders auch für Werner Seelenbinder, der ist vielleicht auch noch einigen hier ein Begriff, also auch großer kommunistischer Widerstandskämpfer und olympischer Ringer, der, obwohl er bekannter Kommunist war, für das nationalsozialistische Deutschland bei Ringerwettkämpfen antreten konnte und das dann für politische Arbeit genutzt hat. Und so waren die beiden halt immer eingebunden und wahrscheinlich sind sie dann so auch zu Empor gekommen, einfach weil dieser ehemalige Arbeitersportverein für die Leute so eine Art Oase war, wo sie einfach in einer Zeit, wo antifaschistische Meinungen, solidarische Meinungen verfolgt wurden, dort einfach sein konnten, wie sie waren. Und es gibt ein paar Erzählungen von Elfriede Zoschke, wie ihr Mann so war. Und da betont sie auch immer, dass es einfach ein lustiger Mensch war, der immer einen flotten Spruch auf den Lippen hatte. Auch dann noch Ende der 30er, als er wieder Arbeit gefunden hatte und halt auch klar war, seine Vorgesetzten sind Nazis. Auch denen hat er mal was gedrückt, vielleicht dann nicht so politisch, aber er hat ihnen immer mal einen mitgegeben. Und das hat mich schon beeindruckt. Also das ist halt eine Widerstandsarbeit, die vielleicht auch sonst gar nicht gesehen wird. Einfach dieses Menschliche, das Soziale, das nett zueinander sein.

0: vor so Industriestandorten plakatiert hat. Also das klingt aus einer heutigen Sicht vielleicht gar nicht so großartig. Okay, der hat irgendwie ein paar Plakate geklebt. Aber zur damaligen Zeit, wenn die erwischt worden wären, wären sie direkt ins Zuchthaus gewandert und da wahrscheinlich nie wieder rausgekommen. Und so, gerade weil sie halt auch so geschätzt waren innerhalb des Kiezes und auch innerhalb der antifaschistischen Bewegung, wurden sie dann gefragt, ob sie Ende 1941 Alfred Kowalke verstecken können. Und das war politischer Instrukteur, der in der Illegalität nach Berlin geschickt wurde, um dort halt die verschiedenen Widerstandsgruppen auch über die Kieze hinaus miteinander zu vernetzen. Und der durfte natürlich nicht erkannt werden. Das heißt, die Leute, die den beherbergt hatten, mussten sehr, sehr, sehr diskret sein und immer auf der Hut. Und die Geschichte ist, dass Hans Zoschke dann die Idee hatte, na, wie kriegen wir den rein? Wir haben hier Nachbarn. Wenn die den sehen oder wenn die sehen, dass da auf einmal jemand Drittes bei uns in der Wohnung ist, die rufen doch sofort bei der Gestapo an. Und wenn ich mich richtig erinnere, hieß es, dass sie ihn in einem Klavier in die Wohnung geschleppt haben und dort dann so erstmal reingekriegt haben vor den Augen der Nachbarn. Und ja, leider, also wurde dann trotzdem dieses Netzwerk, was sich zum Verstecken von Alfred Kowalke gebildet hatte, durch einen Spitzel enttarnt. Und im Februar 1942 gab es dann eine wirkliche Verhaftungswelle. Und das hat auch Hans Zoschke erwischt und auch Werner Seelenbinder. Die sind dann beide ja ins Gefängnis gekommen und dann quasi nie wieder raus. Also es ging über verschiedene Gefängnisse, Arbeitslager, dann ist letztendlich ins Zuchthaus Brandenburg-Görden, wo beide am 24.10.1944 unter dem Fallbeil hingerichtet wurden. Aber selbst in dieser schweren Zeit, in den 2,5 Jahren Gefängnis und Zuchthaus, sind immer noch Briefe von ihm an seine Frau übermittelt, an seine Frau mit dem kleinen Kind, was bei seiner Verhaftung knapp 2 Jahre alt war. Und in den Briefen spricht er ihr immer wieder Mut zu. Und das ist wirklich stark auch zu lesen. Das geht selbst bis in die letzten Briefe, die er dann, glaube ich, im September 44 schreibt, wo ihm klar ist, dass er sterben wird. Aber er sagt, pass auf, du bist stark, kümmere dich um das Kind. Es sind schon viel größere Leute als ich gestorben und ich weiß, dass du das schaffen wirst. Und das ist halt eine Seite, die dann vielleicht gar nicht so durchkommt, wenn man einfach nur den Namen Hans-Zoschke-Stadion sieht. Und so würde ich sagen, hat unsere Arbeit dazu geführt, dass ich und auch andere, das klingt vielleicht ein bisschen komisch, weil wir uns auch nur über Archivmaterialien genähert haben, aber ich habe zumindest das Gefühl, dass ich ein ganz kleines Stück näher an diesen Menschen Hans Zoschke dran bin. Zumindest fühlt es sich für mich so an.
1: Weißt du, warum Elfriede Zoschke sozusagen davongekommen ist? Warum sie nicht mitverhaftet wurde? Und vor allem, was sie dann auch danach dann noch gemacht hat, wie es gewirkt hat, sage ich mal, sie.
0: Ja, also sie wurde auch verhaftet Anfang 1942, konnte sich aber A rausreden, dass sie nicht so viel gewusst hat, weil sie wohl auch nach eigenen Aussagen nicht so viel wusste wie ihr Mann. Aber gleichzeitig hat halt Hans Zoschke auch die volle Schuld auf sich genommen und das dann von ihr quasi so ein bisschen weggenommen. Und das war dann wahrscheinlich auch das Glück. Ja, und nach der Verhaftung von Hans Zoschke, ja, hat sie sich um die Tochter Roswitha gekümmert und natürlich auch immer nach ihrem Mann geschaut. Also teilweise konnten sie sich besuchen, teilweise hatte er sogar mal ein wenig Freigang, wenn ich das richtig in Erinnerung habe. Aber es ist natürlich schwierig, da tobt ein Weltkrieg, ein kleines Kind, ein Mann weiß, dass ihr Mann wahrscheinlich nie wieder nach Hause kommen wird. Das nötigt mir meinen allergrößten Respekt ab, sich durch so eine Zeit durchzukämpfen. Und nach dem Krieg war sie auch politisch aktiv, aber ich möchte da auch niemandem zu nahe treten. Das ist wirklich eher mein persönlicher Eindruck, dass sie auch viele Bemühungen da reingelegt hat, einfach das Gedenken von ihrem Mann hochzuhalten und da auch wirklich zu schauen, dass er und seine Leistung und sein Schicksal nicht vergessen werden. Das ist das, was ich von dieser Frau mir aus den Archiven zusammenreimen kann. Also ich weiß nicht, was sie für ein Mensch war, ich weiß nicht, was sie sonst so gemacht hat, aber was ich sehe, ist, dass sie halt wirklich mit allem, was sie hatte, für das Andenken von Hans Zoschke gekämpft hat. Und das ging dann so weit, dass Ende der 80er Jahre sollte das Zoschke-Stadion abgerissen werden, um Platz für einen Sportkomplex der Stasi zu machen. Und es heißt immer, dass es nur oder vor allem der persönlichen Intervention von Elfriede Zoschke zu verdanken ist, dass dieser Plan nie in die Tat umgesetzt wurde, also oder zumindest so lange verschoben wurde, bis es keine Stasi mehr gab.

Ja, wir hörten Sebastian von der aktiven Fanszene in Lichtenberg 47. Die haben Stolpersteine organisiert für den Namensgeber ihres Stadions, Hans Zoschke und seine Frau Elfriede Zoschke. Die Stolpersteinverlegung ist Ende des Monats am 29. Mai um 17 Uhr in der Rivadastraße 32. Danach wird auch noch ein bisschen gefeiert. Wer Lust hat, einfach vorbeizukommen, ich glaube, da kommen wirklich viele Menschen vorbei.

Ja, Morgenmagazin der Freien Radios. Hier kommt das, was ja immer so ungefähr um diese Uhrzeit und zwar kommt, und zwar Veranstaltungen und Tipps für Termine, die heute Morgen und vielleicht am Wochenende anstehen. Wir fangen an in Berlin. Da feiert morgen das Museum Karlshorst, 8. Mai, 80 Jahre des Ende des Zweiten Weltkrieges in Europa heißt das Ganze. Wer das nicht kennt, das ist das Museum in Berlin-Karlshorst, wo die Kapitulation unterschrieben wurde. Da gibt es morgen den ganzen Tag wirklich Dinge zu entdecken. Eine neue Präsentation der Ausstellung Die deutsche Kapitulation im Mai 45. 15 Uhr gibt's eine kommentierte Filmvorführung im Kino. Da wird die Kapitulationsunterzeichnung in historischen Filmaufnahmen nochmal dargestellt. Ja, verschiedenste Führungen, dann die Meinung zum Panzerdenkmal, was auf dem Gebiet steht. Also wer Lust hat, da morgen einfach vorbeizukommen, sollte das gerne tun. Um 19 Uhr gibt's nochmal ja eine Podiums Diskussion über die Rolle des Museums in Berlin-Karlshorst. Spannende Sache, wer morgen in Berlin ist, sollte man auf jeden Fall mal vorbeigucken. Weiter nach Potsdam, und zwar heute Abend im Brandenburg-Museum gibt es eine Podiumsdiskussion zu rechter Gewalt in den 90er Jahren und davor. Die Schriftstellerin Manja Prekels und die beiden Wissenschaftler Gideon Botsch und Nikolai Okunov sprechen über Jugendkulturen, Migration, Spannung und auch dazu, wie das in unsere Zeit hineinwirkt. Ja, also die Frage ist, wie wird rechte Gewalt in der DDR und in den frühen 90er Jahren noch heute unterschätzt? Ja, wer Lust hat, dahin zu gehen, Brandenburg Museum, das ist von Berlin auch einfach zu erreichen, das ist nämlich am Neuen Markt in Potsdam. Los geht's um 18 Uhr. Ja, Tickets kosten, glaube ich, 5, ermäßig 3 Euro. Und kleiner Tipp, besser wäre es vielleicht vorher mal beim Brandenburg Museum auf die Seite zu gucken und sich da online ein Ticket zu holen, sag ich mal. Ja, wir schauen nach Dresden und da gibt's ja eine Veranstaltung zu großen Tech-Konzernen. Und vor allem geht's da um die Frage der Abhängigkeit Europas von US-amerikanischer Software- und Plattformunternehmen. Was dabei häufig übersehen wird, diese Unternehmen haben ihre heutige Marktmacht vor allem durch die intensive Nutzung von Daten, Ressourcen und Arbeitskräften aus dem globalen Süden aufgebaut. So ungefähr drückt dann der Journalist Ingo Dachwitz aus und der untersuchte gemeinsam mit Sven Hilbig diese Zusammenhänge in seinem Buch Digitaler Kolonialismus und wie Tech-Konzerne und Großmächte die Welt unter sich aufteilen. Ja, wer Lust hat, heute Abend kann man Ingo Dachwitz in Dresden im Medienkulturzentrum hören und zusammen mit ihm diskutieren. Zentral wird es darum gehen, ja, wie digitale Abhängigkeiten entstehen und welche globalen Ungleichheiten sie verstärken und welche Alternativen es vielleicht auch dazu gibt. Ja, 19 Uhr geht's los im Medienkulturzentrum in Dresden. Ja, alle, die in Halle zu heute, also jetzt zuhören in Halle, falls euch heute Abend der Sinn nach Musik steht, ist vielleicht das Release-Konzert von Blue Error für euch was. Die vierköpfige Band klingt nach einer Mischung von Folk-Elementen und melancholischen Indie-Rock, der an die frühen 2000er erinnert. Ja, morgen erscheint auch ihr Debütalbum und das Release-Konzert dazu findet heute von 20 bis 22 Uhr im Objekt 5 statt. Alle, die Halle noch nicht so lange kennen, das ist in der Siebener Straße 5. Und wir schauen nochmal nach Leipzig, denn in der Galerie Coop findet heute von 19 bis 21 Uhr eine Lesung mit anschließender Diskussionsrunde statt. Thema ist Verlust, Mut und die ungebrochene Hoffnung auf Frieden im Nahen Osten. Und die Lesung ist Teil der 3 der Veranstaltungsreihe Between the Lines und die findet allerdings vorwiegend auf englischer Sprache statt und die Galerie Coop befindet sich in der Kantstraße 18. Für alle, die jetzt damit Rolli oder anders hin wollen, der Zugang ist barrierefrei. So, und morgen, wir haben jetzt schon den ganzen Morgenmagazin viel darüber geredet, am 8. Mai, den Tag der Befreiung, also so einen historischen Tag, der den Zweiten Weltkrieg beendete. Zumindest wird hier so gedacht und auch in der Ukraine. In Russland ist das anders, da feiert man den 9. Aber wie gesagt, morgen am 8. macht die Initiative Schulstreik gegen Wehrpflicht. Ja, die nimmt den Tag halt zum Anlass, zu bundesweiten Demonstrationen aufzurufen, die wahrscheinlich in über 90 Städten stattfinden werden. Und einige Treffpunkte für euch, wenn ihr jetzt zuhört, in Halle gibt es um 9 Uhr eine Kundgebung am Marktplatz und um 17 Uhr eine Demonstration mit Start am Riebeckplatz. In Leipzig findet eine Demo um 10 Uhr am Augustusplatz statt, in Dresden um dieselbe Zeit am Postplatz, in Potsdam am Hauptbahnhof um 10 und Start in Berlin ist um 12 Uhr am Brandenburger Tor. Wem das jetzt alles zu schnell ging, einfach mal Webseite, also Internetsuchmaschine Ihrer Wahl, gucken Sie mal rein, Webseite Schulstreik gegen Wehrpflicht. Ja, das war's auch schon mit Tipps
für Veranstaltungen und Terminen. Vielen Dank an die Redaktion von Radio Korax in Halle, die die hier zusammengestellt haben. Weiter geht's noch mit einer Neuköllner Band. Wir hatten ja heute schon, glaube ich, zwei Neuköllner Bands in diesem Morgenmagazin. Wer die nicht kennt, die heißen Augen. Und ja, die meint's ein bisschen mit dem Augenzwinkern, sag ich mal. So, das war der falsche Song. Ich wollte den machen.

Charlie noch nicht ein Wort mit einem Araber oder so gewechselt haben. Die kennen ja nur noch den Abu Chaka Clan oder Neukölln aus den Nachrichten. Dann noch dieser Merz mit kleiner Pascha. Boah, so Absturz, ey. Also ich liebe Neukölln.

0: Ja, das war Augen aus Berlin. Das Morgenmagazin der Freien Radios neigt sich hier langsam dem Ende zu. Falls Sie dranbleiben wollen, kann ich sagen, in Halle bei Radio Korax geht's weiter mit der Sendung Indire. Falls Sie in Leipzig zuhören, da kommt jetzt der Rost brennt, eine bunte Musiksendung aus dem Hause Radio Lotte in Weimar, also eine Übernahme. In Marburg geht's weiter mit Funk, Rundfunk. Und bei Pi Radio und den Freien Radios in Berlin kommt gleich Radio Woltersdorf und Pi Radio die Sendung Scuba Radio vom Klo zur Sicherheit 3. Ja, Nerdtal, Gossip, Education and Madness, das hier in Berlin und in Stuttgart, falls Sie da jetzt gerade noch vom Radio Gerät sitzen oder im Auto oder in der Küche, wo auch immer. Die Endlos-Disc ist immer dann zur Stelle, wenn man nicht gesendet wird. Nämlich die Sendung heißt Endlos-Disc. Da geht's auch los in wenigen Minuten. Ja, das war das Morgenmagazin heute für Donnerstag, den 7. Mai bei den Freien Radios. Wo auch immer Sie gerade zugehört haben, war mir eine Freude. Und wir wünsche Ihnen noch einen guten Tag und vor allem ein schönes Wochenende, was ja jetzt auch schon richtig vor der Tür steht. Ich suche derweil noch den Song, den ich hier habe. Ah ja, ein Song passend zum Wetter. Ich weiß nicht, wie es bei Ihnen gerade aussieht. Hier in Berlin ist es sehr grau. Also, wenn man rausguckt, ich gucke gerade raus, gucke gerade auf den Fernsehturm, den sehe ich da hinten. Man kann, ganz gut gucken, aber es wird heute noch regnen. Vielleicht regnet es bei Ihnen auch. Also zumindest hier in Berlin ist es nötig, dass es mal regnet, sagt man, weil die ganze Gegend ist unglaublich trocken.
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13.8. bei Armin's Necessary. 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
5: Hallo und herzlich willkommen bei unserer heutigen Mittagspause am Donnerstag, dem 7.5. Heute ist es ganz schön regnerisch draußen. Meine Hose ist auch komplett nass, weil ich mit dem Fahrrad hergefahren bin. Wir sind zu dritt hier heute und zwar mit
6: Robin
7: und Anton. Hi, meine Füße sind nass.
6: Meine auch.
5: Ja gut, ich bin Letizia, genau. Und wir starten direkt mal mit einem Song rein von Anton.
7: Genau, habe ich mitgebracht. Ich dachte heute, passend zu diesem sehr, sehr grauen, regnerischen Wetter, hören wir ein bisschen Minimal Dub Techno. Und da habe ich eine meiner Lieblingsscheiben rausgesucht. Das ist die M4 von Maurizio. Stammt aus dem Jahr 1995 und wurde auf dem Label Maurizio released. Wir hören die A-Seite jetzt. Wahrscheinlich nicht das ganze Ding, aber hören mal 3-4 Minuten rein. Viel Spaß!

0: Ja, das war M4 auf dem Label Maurizio von Maurizio selbst produziert. Wie gesagt, aus dem Jahr 1995, ist eine ziemlich alte Scheibe, klingt aber immer noch modern und geht immer. Sehr groovy, passt super, finde ich, in den heutigen Mittag hinein. Wir machen weiter mit den Antifa-News, wie immer von Radio Korax, frisch von heute. Genau, thematisch geht es um Gerichtsprozesse in Dresden, über neue Analysen zu radikalen Rechten in Sachsen und zu einer neuen Abschiebeverordnung der Europäischen Union. Und dabei wünschen wir euch ganz viel Spaß.
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2: Herzlich willkommen zu den Antifa-Nachrichten für den 7. Mai 2026.
3: Die heutige Ladung Antifaschismus hört ihr in Doppelmoderation.
2: Thematisch geht es heute von Gerichtsprozessen in Dresden über neuen Analysen zu extremen Rechten in Sachsen zu einer neuen Abschiebeverordnung der Europäischen Union.
3: Außerdem gab es am Morgen des gestrigen Mittwochs, den 6. Mai, Razzien bei 36 Mitgliedern der rechten Jugendgruppen Deutsche Jugend voran und Jung und Stark. Dazu gibt es noch nicht so viel zu berichten. Bisher waren es nur Durchsuchungen und es kam zu keinen Verhaftungen.
2: Wie immer erinnern wir zum Abschluss der Antifa-Nachrichten an Opfer rechter Gewalt und geben ein paar Veranstaltungstipps.
3: Aber erstmal zu den Kurzmeldungen. Los geht's. Die EU arbeitet an einer neuen Abschiebeverordnung, die schnellere Abschiebungen und weitreichende Überwachungsmaßnahmen gegen Menschen ohne Aufenthaltsstatus ermöglichen soll. Das berichtet Netzpolitik.org. Vorgesehen sind unter anderem verstärkte Aufspürmaßnahmen, die Razzien in Wohnungen und öffentlichen Einrichtungen erleichtern könnten. Zivilgesellschaftliche Organisatoren und UN-ExpertInnen warnen vor Racial Profiling, massiven Grundrechtseingriffen und wachsender Angst in betroffenen Communities. Auch digitale Mittel wie biometrische Erfassung oder elektronische Fußfesseln könnten eingesetzt werden und gelten als zusätzliche Zwangsmaßnahmen. Die Verordnung ist Teil einer insgesamt verschärften EU-Migrationspolitik, die Abschiebungen zur Standardlösung macht und Alternativen weitgehend ausblendet.
2: Das Bundeskriminalamt und die Bundespolizei sollen künftig biometrische Daten wie Bewegungsmuster automatisiert aus dem Internet erfassen und sie mit Hilfe von KI auswerten dürfen. Dafür hat die Bundesregierung Ende April mehrere Gesetzesentwürfe aus dem Innenministerium beschlossen. Zuvor wurde ein Entwurf für die geplante Datenspeicherung von IP-Adressen für einen längeren Zeitraum durch das Kabinett gebracht. Offiziell sollen die Gesetzesentwürfe laut Bundesinnenministerium der Stärkung der Sicherheitsbehörden im Kampf gegen Kriminalität und Terrorismus dienen. Kritik kommt unter anderem von der Fraktion Die Linke. Sie brachte einen Antrag ein, der ein generelles Verbot automatisierter biometrischer Überwachungen im öffentlichen Raum fordert. Außerdem warnen sie vor Massenüberwachungen und möglichen Verstößen gegen EU-Recht.
3: Kulturstaatsminister Weimar darf die BetreiberInnen einer Berliner Buchhandlung nicht als politische Extremisten bezeichnen. Das hat das Berliner Verwaltungsgericht entschieden. Weimar hatte 3 Buchhandlungen vom Deutschen Buchhandlungspreis ausgeschlossen und als politische Extremisten bezeichnet. Die BetreiberInnen der Buchhandlung zur schwankenden Weltkugel forderten eine Unterlassungserklärung des Kulturstaatsministers, die dieser ablehnte. Nun hat das Berliner Verwaltungsgericht Wolfram Weimar vorläufig untersagt, die BetreiberInnen als politische Extremisten zu bezeichnen. Laut dem Verwaltungsgericht verlasse die von Weimar gewählte Zuspitzung den Rahmen des für amtliche Äußerungen geltenden Sachlichkeitsgebots.
2: Neonazi-Gruppe sorgt für Streit um Gegenmaßnahmen in Dresden. Im Dresdner Hochland trifft die Neonazi-Gruppe Hochlandjugend vermehrt mit Propaganda, Drohungen und Auftritten bei rechten Demonstrationen in Erscheinung, wie MDR Investigativ am Mittwoch, den 6. Mai, berichtet. Im Ortschaftsrat von Dresden-Schönfeld-Weißig wurde sie knapp als extremistisch eingeordnet. Konkrete Gegenmaßnahmen wie ein Präventionsplan scheiterten jedoch am Widerstand unter anderem von AfD und Wir fürs Hochland. Während zivilgesellschaftliche Akteure von Einschüchterungen und gezielten Drohungen berichten, spielen Teile der Lokalpolitik die Aktivitäten als bloße Sachbeschädigungen herunter. Sicherheitsbehörden haben bislang nur begrenzte Erkenntnisse, dennoch gibt es Hinweise auf Vernetzungen, etwa über ein als Privatfeier getarntes Rechtsrockkonzert. Der Fall zeigt, wie schwer greifbare Neonazi-Strukturen lokal wirken und politische Uneinigkeit wirksame Gegenstrategien behindern. Gleichzeitig formiert sich vor Ort Widerstand, unter anderem durch ein geplantes Demokratiefest.
3: Neue Analyse zur Extremrechten in Sachsen veröffentlicht. Mit Sachsen rechts unten 2025 hat das Kulturbüro Sachsen e.V. eine neue Analyse zur Extremrechten veröffentlicht, die Queerfeindlichkeit und Antisemitismus als zentrale Mobilisierungsthemen hervorhebt. Die Publikation zeigt, dass insbesondere Proteste gegen CSDs, etwa die im Jahr 2024 in Bautzen und Leipzig, von Neonazis gezielt genutzt werden, um gesellschaftliche Anschlussfähigkeit zu gewinnen. Seit 12 Jahren untersucht die Analyseschrift vom Kulturbüro Sachsen jährlich Entwicklungen extrem rechter Strukturen und ordnet aktuelle Dynamiken im Bundesland ein. In Kooperation mit Weiterdenken, Heinrich-Böll-Stiftung Sachsen und der Amadeo-Antonio-Stiftung wird analysiert, wie Narrative wie das Kinderschutzargument als Brückenideologie in breite Milieus wirken.
2: Eine Trans-Polizeikommissarin in Nordrhein-Westfalen wird vorerst von der Beförderung ausgeschlossen. Das berichtet queer.de. Die Polizei von Nordrhein-Westfalen glaubt, dass die Trans-Polizistin nur ihren Geschlechtseintrag ändern ließ, um Vorteile im Job zu haben. Ihr Anwalt sprach hingegen von queerfeindlichen Ressentiments. Die Beförderung der Kommissarin wurde vorerst ausgesetzt.
3: Der Antifaschist Thomas wurde nach einer 1,5-jährigen Untersuchungshaft vor dem Oberlandesgericht in Dresden freigesprochen. Der Hauptvorwurf gegen den Antifaschisten war die Beteiligung bei einem Angriff gegen einen Neonazi im Jahr 2019 in Eisenach. Diese Anschuldigung beruht auf einer Mutmaßung des Kronzeugen. Demnach hatte er aus einem Gespräch mit anderen die Vermutung abgeleitet, dass es sich bei einem nicht näher genannten Beteiligten um Thomas handele. Ende April bestätigte das Oberlandgericht Dresden, dass kein dringender Tatverdacht für die Beteiligung an dem Angriff bestehe und der Haftbefehl wurde aufgehoben. Dieses Urteil ist ein Teil des Großprozesses, bei dem 6 AntifaschistInnen gemeinsam verhandelt werden. Im Mittelpunkt stehen zum einen körperliche Auseinandersetzungen mit Neonazis am Rand der Proteste gegen den NS-verherrlichenden Tag der Ehre in Budapest im Februar 2023. Zum anderen führt die Anklageschrift mehrere Auseinandersetzungen in verschiedenen Städten auf, hauptsächlich in Sachsen und Thüringen.
2: AfD-Stadtrat in Wernigerode tritt aus Partei raus. Das berichtet MDR aktuell am Mittwoch, den 6. Mai. Der AfD-Stadtrat Steffen Übner ist aus dem sachsen-anhaltinischen Wernigerode aus der Partei ausgetreten. Ihm wurde zuvor vorgeworfen, er habe sich in sozialen Medien positiv auf den Nationalsozialismus bezogen. Übner bestreitet die Vorwürfe und spricht von einer gezielten Kampagne gegen ihn. Die AfD-Kreisvorsitzende Silvia Brettschneider bestätigte den Austritt und betonte, dass die Partei solche Äußerungen nicht toleriere. Der Fall wird derzeit intern aufgearbeitet.
3: An der Kunsthochschule Burg Giebichenstein in Halle sind wiederholt Plakate mit als antisemitisch eingeordneten Inhalten aufgehängt worden. Das berichtete MDR Sachsen-Anhalt am vergangenen Dienstag, den 5. Mai. Auf den Aushängen wurde die jüdische Gemeinde unter anderem als rassistische und zionistische Organisation bezeichnet. Die Rektorin der Hochschule, Bettina Erzgräber, bezeichnete die Aussagen auf den Plakaten als Diffamierung. Die jüdische Gemeinde reagierte darauf mit einem offenen Brief und wies die Vorwürfe als haltlose Anschuldigungen zurück. Aufgrund vorheriger Vorfälle hatten die Hochschule und Gemeinde bereits einen Dialog für die 2. Maihälfte geplant und Begegnungen für die Studierenden in der Synagoge Halle organisiert.
2: An dieser Stelle erinnern wir an die Opfer rechter Gewalt. Diese Erinnerung führen wir auch in den kommenden Wochen weiter. Über das ganze Jahr hinweg möchten wir an all jene Menschen erinnern, von denen man weiß, dass sie seit 1990 durch rechte Gewalt zu Tode gekommen sind.
3: Informationen übernehmen wir dazu unter anderem von der Amadeo-Antonio-Stiftung, dem Buch Rechte Kontinuitäten von Harry Weibel und von Opferberatungsstellen und weiteren antifaschistischen Gruppen und Initiativen.
4: Wir erinnern an Ilma Wondwossen. Am 1. Mai 1993 wurde in Berlin die Leiche des 31-jährigen Äthiopers gefunden. Anfangs wurde gemutmaßt, er habe sich selbst getötet. Jedoch zeigte die Obduktion, dass äußere Gewaltanwendung sehr wahrscheinlich zum Tode geführt hat. Ilma Wondwossen wird nicht als Opfer rechter Gewalt anerkannt. Wir erinnern an Eberhard Tennstedt. Eberhard Tennstedt wurde am 5. Mai 1994 bei einem Überfall auf Wohnungslose in Quedlinburg in Sachsen-Anhalt getötet. Eberhard Tennstedt war wohnungslos. In der Tatnacht saß er gemeinsam mit einem Freund auf einer Parkbank in der Nähe eines Kiosks. Der Betreiber des Kiosks forderte drei Rechtsradikale auf, Eberhard Tennstedt und seine Freunde zu vertreiben. Diese schlugen auf ihre Opfer ein und trieben sie mit einer Gaspistole in einem Fluss, wo Eberhard Tennstedt ertrank. Im Dezember 1994 wurde der Haupttäter wegen Aussetzung einer hilflosen Person und Körperverletzung mit Todesfolge zu einer dreijährigen Jugendstrafe verurteilt. Der Kioskbesitzer sowie die beiden Mittäter wurden zu Bewährungsstrafen zwischen 9 Monaten und 1 Jahr verurteilt. Der Richter betonte, dass die Feindschaft gegenüber Wohnungslosen zur Tat geführt hat, bei der es sich um eine Machtdemonstration gegenüber Schwächeren gehandelt habe. 2021 wurde an 8 verschiedenen Tatorten rechter Morde in Sachsen-Anhalt den Opfern gedacht, darunter auch Eberhard Tennstedt. Wir erinnern an Andreas Pieterzak. Andreas Pieterzak wurde in der Nacht zum 6. Mai 2006 auf dem Gelände des ehemaligen Krankenhauses im bayerischen Platting von einem Neonazi verprügelt, beraubt und angezündet. Zuvor trank der zu dem Zeitpunkt wohnungslose Pieterzak gemeinsam mit dem Täter. Der Täter hatte ihn zuvor schon mehrfach gemeinsam mit anderen Neonazis misshandelt. Pieterzak starb durch die schweren Verletzungen. Das Landgericht Deggendorf verurteilte den Täter wegen Raubmordes zu einer 9-jährigen Haftstrafe. Obwohl das Gericht im Prozessverlauf und im Urteil die rechte Orientierung des Täters thematisierte, wird Andreas Pieterzak nicht als Opfer rechter Gewalt anerkannt.
2: Zum Abschluss der Antifa-Nachrichten hier noch ein paar Veranstaltungshinweise.
3: Falls ihr diese Woche noch nicht viel vorhabt, ist hier bestimmt was für euch dabei.
5: Am Donnerstag, den 7. Mai, findet in Halle ein Informationsabend zur nächsten Massenaktion der Klimabewegung im Ruhrgebiet statt. Im Mittelpunkt steht die Auseinandersetzung mit den Erfolgen der Klimabewegung sowie die Vorbereitung auf kommende Proteste. Neben Informationen zur Aktion wird es Getränke und Raum für Austausch geben. Am jetzigen Donnerstag um 19 Uhr im Lila Drachen. Am Donnerstag, den 7. Mai, findet in Berlin eine Veranstaltung im Dokumentationszentrum NS-Zwangsarbeit statt. Im Mittelpunkt stehen 2 aktuelle Forschungsarbeiten zum alltäglichen Leben in Berliner Zwangsarbeitslagern. Die Veranstaltung wird von Dr. Roland Borchers, dem stellvertretenden Leiter des Dokumentationszentrums NS-Zwangsarbeit, moderiert. Um 19 Uhr in der Pritzer Straße 5 in Berlin. Am Freitag, dem 8. Mai, findet in Leipzig eine Kundgebung unter dem Motto Streiken, Desertieren, Sabotieren hinein in den anti-autoritären Block statt. Im Fokus stehen der bundesweite Schulstreik gegen die Wiedereinführung der Wehrpflicht. Diskutiert werden die Zusammenhänge von Wehrpflicht, imperialistischer Kriegspolitik und sozialer Ungerechtigkeit, insbesondere die Rolle Deutschlands in globalen Konflikten wie die wirtschaftliche Unterstützung kriegsführender Regime. Die Veranstaltung beginnt mit einer Kundgebung am Augustusplatz um 12 Uhr und schließt sich dem Schulstreik an. Im Anschluss ist eine offene Diskussion und eine gemeinsame Aktion geplant. Auch am Freitag, dem 8. Mai, findet eine Kundgebung mit Konzert zum 80. Jahrestag der Befreiung vom Faschismus statt. Los geht der Demotag um 10 Uhr auf dem Berliner Bebelplatz. Ab 14 Uhr starten mehrere Fahrradkursos aus verschiedenen Stadtteilen, die zum Bebelplatz fahren. Damit die Fahrradkursos pünktlich um 16 Uhr eintreffen, wenn Zeitzeuginnen und Nachkommen von WiderstandskämpferInnen sprechen. Die Veranstaltung steht unter dem Motto Tag der Befreiung und richtet sich an alle, die gegen Faschismus, Rassismus und Militarismus eintreten. Der Berliner Bebelplatz liegt an der U5 Museumsinsel. Am Freitag, dem 8. Mai, beginnt um 18 Uhr in Halle das VR-Hausfest. Vom 8. bis 10. Mai wird mit Musik, Essen und Aktivität gefeiert. Es gibt Cocktails und andere Getränke, eine Ausstellung, jüdische Heldinnen, Infostände, Spiele sowie Popcorn und Zuckerwatte. Am Freitag und Samstag gibt es Partys mit DJs, am Sonntag ab 11 Uhr einen Super Brunch Deluxe, Bier-Yoga und einen Hula-Hoop-Workshop. Das Ganze ist am Wochenende in Halle im VL in der Ludwigstraße 37.
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16: Ey, und die Hunde bleiben zu Hause.
17: Das musste mal gesagt werden.
3: Das waren die Antifa-Nachrichten für den 7. Mai 2026. Dieses Mal in Doppelmoderation.
2: Wie jede Woche mit einer Portion Antifaschismus.
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18: Danke an Radio Korax für den Beitrag, für die Nachrichten. Wir machen jetzt weiter mit dem nächsten Song, und zwar von Ra, Regen, Sommer, Winterwald. Auch ein bisschen passend zum Wetter. Viel Spaß!

0: Leipzig treffen sich aktuell die Umweltministerinnen und Umweltminister der Bundesländer zur diesjährigen Umweltministerkonferenz. Im Mittelpunkt stehen Themen wie Klimaschutz, Wasserversorgung und die Folgen des Klimawandels. Besonders diskutiert wird dabei der Umgang mit Wasserknappheit in den ehemaligen Braunkohleregionen Sachsens. Außerdem geht es um Recycling, Hochwasserschutz und die Frage, wie Städte und Gemeinden besser an extreme Wetterlagen angepasst werden können. Die Konferenz gilt als wichtigstes Treffen für die Umweltpolitik der Länder. Beschlüsse der Ministerrunde sollen später auch in bundesweite Entscheidungen einfließen.
1: Der Freistaat Sachsen hat seine Feuerwehren im Kampf gegen Waldbrände weiter verstärkt. Innenminister Armin Schuster hat dafür mehrere neue Spezialfahrzeuge übergeben. Insgesamt werden rund 15 neue Tanklöschfahrzeuge in verschiedenen Landkreisen eingesetzt, darunter auch in der Region Leipzig und Nordsachsen. Die Fahrzeuge sind speziell für den Einsatz bei Wald- und Vegetationsbränden ausgestattet und können große Mengen Wasser auch in schwer zugängliches Gelände bringen. Hintergrund der Investitionen sind die zunehmenden Waldbrandgefahren in Sachsen, die durch Trockenheit und längere Hitzeperioden in den vergangenen Jahren deutlich gestiegen sind. Mit der Modernisierung soll die Einsatzfähigkeit der Feuerwehren verbessert und die Reaktionszeit bei Bränden verkürzt werden. Insgesamt investiert der Freistaat rund 7,8 Millionen Euro in die neue Technik.
2: Zwei Menschen sind am Donnerstag, heute dem 7.5., bei einem Brand in einem Mehrfamilienhaus in der Dämmeringstraße verletzt worden. Eine davon schwer. Laut Polizei brach der Brand gegen 9.11 Uhr im ersten Obergeschoss des Gebäudes im Leipziger Stadtteil Alt-Lindenau aus. Die Bewohner des Hauses wurden in Sicherheit gebracht. Laut Feuerwehr war der Brand gegen 10 Uhr gelöscht. Die Ursache für das Feuer ist noch unklar. Das waren die Kurznachrichten von heute und weiter geht es mit dem Lied Grauer Regenbogen von Error. Viel Spaß!

0: So, sorry für die kleine Pause. Wir hatten kurz kleine Schwierigkeiten, da sind wir aber wieder. Ja, wir machen jetzt weiter mit unserem nächsten Beitrag. Das ist ein Interview mit Sebastian Scholz vom DJV in Thüringen. Und genau, es geht um die Pressefreiheit. Am 3. Mai war nämlich Tag der Pressefreiheit und Radio Frei hat mit Sebastian Scholz vom Thüringer Landesverband des DJV über die aktuelle Situation im Freistaat gesprochen. Viel Spaß dabei.
1: Herr Scholz, Deutschland ist in der weltweiten Rangliste der Pressefreiheit von Reporter ohne Grenzen auf Platz 14 zurückgefallen. Wie bewerten Sie diese Entwicklung denn mit Blick auf Thüringen?
2: Ja, also grundsätzlich ist das natürlich erstmal eine Entwicklung, die uns nicht fröhlich stimmen kann oder die uns irgendwie ruhig schlafen lassen kann. Denn wenn ein demokratisches Land wie Deutschland auf einer solchen Rangliste nach unten rutscht und sich dann in Gesellschaft von autoritär regierten Staaten befindet, dann ist das nichts, was wir einfach so hinnehmen können. Wir beobachten natürlich auch in Thüringen, dass die Pressefreiheit unter Druck gerät, vor allen Dingen die Delegitimierung journalistischer Arbeit wird von vielen Journalisten als die große Herausforderung wahrgenommen, vor allem im letzten Jahr. Und das wird natürlich dann auch noch befeuert durch politische Akteure, digitale Hetze und neue publizistische Milieus, die dann eher so mit Zuspitzung und Desinformation ihre Reichweiten erzielen und eben nicht mit Qualitätsjournalismus.
1: Ein Aspekt, der ja immer besonders große mediale Aufmerksamkeit auch bekommt, sind ja tatsächlich gewalttätige Angriffe auf JournalistInnen. Und gerade jetzt im März gab es einen erneuten Angriff auf ReporterInnen von Spiegel TV bzw. vom Spiegel in Fretterode vor dem Anwesen von dem rechtsextremen Thorsten Heise. Und schon vor 8 Jahren, also 2018, wurden dort 2 Reporter bei Recherchen auch sehr brutal angegriffen. Es gab ein Verfahren, was sich sehr lange gezogen hat, über 7 Jahre hinweg. Es wurde auch ein Urteil gefällt, was sehr kritisiert wurde. Und der Bundesgerichtshof hat dieses Urteil jetzt nun auch wieder aufgehoben. Und der Fall wird eben gerade neu verhandelt. Sind denn solche Angriffe und auch vor allen Dingen dann das, was danach passiert, nämlich die Aufarbeitung, sind das Einzelfälle oder hier in Thüringen auch Ausdruck von einer Entwicklung?
2: Also wir würden es DJV erstmal grundsätzlich noch als Einzelfälle beschreiben, die vor allen Dingen seit Ende der Corona-Pandemie auch glücklicherweise zurückgegangen sind. Natürlich gibt es immer wieder einzelne Akteure, die der Meinung sind, Journalistinnen und Journalisten angreifen zu müssen, nur weil die ihre Arbeit machen. Vor allen Dingen aus den extremistischen Milieus sind uns solche Angriffe bekannt. Die weitaus größere Zahl der Angriffe auf unsere Kolleginnen und Kollegen geschieht allerdings im digitalen Raum. Und das ist eine Entwicklung, die uns Sorge bereitet, weil auch das etwas mit einem macht. Natürlich sieht man in den Ereignissen von Fretterode recht deutlich das, was wir als Verband auch schon nach dem ersten Urteil dort befürchtet haben, was dann glücklicherweise aufgehoben wurde von der nächsthöheren Instanz, nämlich, dass dieses viel zu milde Urteil wegen des ersten Angriffs eben keine abschreckende Wirkung entfaltet hat, sondern vielmehr eine Art von Signalwirkung offensichtlich war für Rechtsextremisten. Wir können uns solche Angriffe erlauben und das passiert uns vergleichsweise wenig. Das ist eine Sache, die sich die Justiz zuzuschreiben hat. Und wir hoffen sehr, dass das korrigiert wird. Und natürlich ist jeder, auch körperlicher Angriff auf Journalistinnen und Journalisten, einer zu viel. Glücklicherweise könne, wie schon gesagt, da eine, jetzt betrachtet über die vergangenen 5, 6, 7 Jahre, eine rückläufige Tendenz erkennen.
1: Sie haben ja eben auch schon die verschiedenen Dimensionen aufgemacht, ne? Hass im Netz, aber auch Delegitimierung von Medien, Pressearbeit und eben jetzt auch in dem Fall ja dann auch gewalttätige, tätliche Angriffe auf JournalistInnen. Wie wirkt sich das denn ganz konkret auch auf den Arbeitsalltag von JournalistInnen hier in Thüringen aus, also so dieser Druck, der auf sie ausgeübt wird?
2: Ja, natürlich besteht die Gefahr, dass man bei fortgesetzten Angriffen, vor allen Dingen im digitalen Raum, irgendwann zermürbt wird und irgendwann diese befürchtete sogenannte Schere im Kopf entsteht. Dass man also bestimmte Themen im schlimmsten Fall gar nicht mehr anfasst oder gar nicht mehr darüber berichtet. Das haben wir vor allen Dingen zur Zeit der Proteste von Corona-Leugnern gesehen, dass unsere Kolleginnen und Kollegen zum Teil gesagt haben, sie gehen nicht mehr auf solche Proteste und berichten nicht mehr darüber, weil sie da regelmäßig angegangen werden, weil vor allen Dingen gerade im lokaljournalistischen Bereich die Räume ja auch sehr eng werden. Das heißt, die Leute, die dann da mitlaufen, die trifft man wieder im Supermarkt, in der Kita seines Kindes. Und insofern kann man dann natürlich ein Stück weit nachvollziehen, wenn unsere Kolleginnen und Kollegen sagen, diesen Druck setze ich mich nicht mehr aus. Druck kann aber eben auch durch Angriffe im digitalen Raum, im Internet, in Kommentarspalten und so weiter erzeugt werden. Das macht was mit einem, wenn man da ständig so unter Druck steht, um dieses Bild mal zu benutzen. Das kann dazu führen, dass man sich künftig bei Berichterstattung zum gleichen Thema eher zurückhält, nicht unbedingt kontrovers berichtet, sondern versucht, das in irgendeiner Art und Weise abzuschwächen und so weiter. Das ist aber nicht die Aufgabe des Journalismus. Aufgabe des Journalismus ist immer der kritische Blick auf Ereignisse, ohne Angst haben zu müssen, dafür an den Pranger gestellt zu werden. Und genau das ist ja das Ziel solcher Angriffe. Am Ende die Kolleginnen und Kollegen entweder so zu zermürben, dass sie im eigenen Sinne berichten oder am besten gar nicht mehr berichten. Das ist das Ziel von Extremisten und das wird zum Teil, das will ich gar nicht ausschließen, an der einen oder anderen Stelle auch noch erreicht. Wir versuchen natürlich als Verband für unsere Mitglieder da zu sein, bieten entsprechende Hilfe an. Aber es ist ein gesellschaftliches Problem dieser Zeit. Das muss man ganz klar so festhalten.
1: Bevor wir auf Unterstützungs- und Hilfemaßnahmen sozusagen eingehen für JournalistInnen, würde ich nochmal eben diesen Blick auf Gesellschaft beziehungsweise eigentlich auf Politik richten. Und wenn man sich halt eben die politische Entwicklung anguckt, ich habe immer noch sehr präsent jetzt zum Beispiel auch das Regierungsprogramm, wie es ja heißt, der AfD für jetzt die Landtagswahl in Sachsen-Anhalt. Da wird ja auch sehr viel sich mit dem Mediensystem auseinandergesetzt und immer wieder heißt es ja auch, und da ist es auch niedergeschrieben, dass zum Beispiel eben auch die bestehende Medienordnung stark geändert werden soll. Spüren Sie denn auch so einen strukturellen Druck auf die Pressefreiheit hier in Thüringen bereits?
2: Für Thüringen kann ich das eigentlich nicht beobachten, zumindest strukturell. Wir haben glücklicherweise eine Politik, die sehr wohl weiß, welch hohes Gut die Pressefreiheit ist. Und die auch weiß, dass sie ihn selbst nützt. Aber natürlich haben wir auch hier eine starke AfD. Und das ist bekannt, dass die sich mit so Grundwerten wie Freiheit der Berichterstattung und objektive Berichterstattung eher schwer tun. Insofern kann man nicht ausschließen, dass natürlich, wenn in Sachsen-Anhalt nach der Landtagswahl im September der befürchtete Rechtsruck vollzogen wird und dann die AfD das macht, was sie in ihrem sogenannten Regierungsprogramm ankündigt, dass man dann auch in Thüringen diese Auswirkungen merkt. Allererstens natürlich beim MDR zum Beispiel. Ne? Die AfD in Sachsen-Anhalt hat ja angekündigt, dort die Staatsverträge sofort zu kündigen. Und die Gefahr, die wir teilweise sehen, ist, dass aus konservativen Kreisen versucht wird, solche Positionen, solche AfD-Positionen zu adaptieren, zu übernehmen, um eigenes Wählerklientel zurückzugewinnen. Das haben wir auch in der Migrationsdebatte ganz deutlich erlebt. Und davor können wir nur warnen, weil das Problem ist, dass der Kopierende nicht als derjenige wahrgenommen wird, der meine Position vertritt, sondern eben als Kopierende im Zweifel das Original gewählt wird. Insofern untergräbt man damit nicht nur die Grundlagen unserer Verfassung, sondern auch die eigene Bedeutung als Volkspartei. Und diese Warnung geht natürlich vor allen Dingen in Richtung CDU, weil wir da schon an einigen Stellen erlebt haben, dass man nur zu willfährig bestimmte Dinge, die vor ein paar Jahren noch als undenkbar und sagbar gehalten, mittlerweile in die gesellschaftliche Debatte integriert hat und normalisiert hat. Und das ist eine Entwicklung, die wir mit großer Sorge betrachten, weil die natürlich die Pressefreiheit irgendwann dann auch hier strukturell unter Druck setzen dürfte.
1: Sie haben eben schon gesagt, der DJV, der ist auch Ansprechperson für JournalistInnen, die jetzt halt eben auch ja, Angriffen ausgesetzt sind. Oder grundsätzlich ist ja auch das Thema Pressefreiheit für Sie ein Thema, mit dem Sie sich ja befassen. Was sind denn so Reaktionen auf den zunehmenden Druck auf Angriffe, aber auch so Delegitimationsversuche, so Diskursverschiebungen, wie wir jetzt gerade beschrieben haben? Was werden denn das für ja, Maßnahmen und vielleicht auch ganz konkrete ja, Unterstützungssysteme sozusagen ergriffen, sowohl von JournalistInnen, aber vielleicht auch von Medienhäusern oder auch so Verbänden, wie Sie es sind?
2: Also es gibt natürlich verschiedene Instrumente, die reichen von sehr, sehr direkter Hilfe, wie Kolleginnen und Kollegen hat ein Problem, wird angegangen und ruft bei uns als ihrer Gewerkschaft, ihrem Berufsverband an und schildert die Sachen, lässt sich von uns auch rechtlich beraten. Natürlich nimmt möglicherweise sogar unseren Rechtsschutz in Anspruch, der ja alle unseren Mitgliedern zusteht, wenn sie im Rahmen ihrer beruflichen Tätigkeit mit strafbaren Handlungen sonstigem Unbill konfrontiert sind. Das sehr direkten Mittel, mit denen wir helfen. Wir bieten natürlich auch sogenannte Resilienzseminare an, wo man lernt, so ein bestimmtes, ja, ich will es mal umgangssprachlich als Fell beschreiben, sich zuzulegen. Das bedeutet nicht, dass man über Beleidigungen und strafrechtlich relevante Inhalte im digitalen Raum hinwegsehen soll, aber man es wäre dort Strategien vermittelt, die einen dazu bringen,

0: Personen oder auch Organisationen angestrebt werden, um missliebige journalistische Berichterstattung zu unterbinden. Es gibt den sogenannten Schutzkodex, dem Medienhäuser beitreten können, wo ganz konkrete Handlungsempfehlungen für Medienhäuser enthalten sind, wie man seine Journalistinnen und Journalisten schützen kann, wie man innerhalb des Hauses Ansprechpartner schaffen kann, wie man einen klaren Workflow bei Angriffen einhalten kann, der dann am Ende auch wieder zu einer strafrechtlichen Folge führt für diejenigen, die da meinen, sich an unseren Kolleginnen und Kollegen abarbeiten zu müssen. Also es gibt eine ganze Reihe von Maßnahmen, die wir als Verband vorhalten, einerseits direkt für unsere Mitglieder, aber eben auch im großen Politikkontext.
1: Sie haben ja jetzt gerade schon verschiedene Maßnahmen, Instrumente auf verschiedenen Ebenen angesprochen. Ein Großteil bezog sich jetzt sozusagen auf Maßnahmen, die Sie selbst ergreifen, quasi als Journalistin, als Medienmachende, und haben jetzt ja aber auch schon einige Gesetze oder Gesetzesinitiativen angesprochen. Was müsste sich denn noch ändern, dass vor allen Dingen eben auf politisch-gesellschaftlicher Ebene die Pressefreiheit wieder gestärkt wird in Thüringen und auch in Deutschland?
0: Ja, das ist natürlich eine Verantwortung, die wir ganz klar bei der Politik sehen. Wenn ich als Politiker auch in meinen öffentlichen Äußerungen die Pressefreiheit als das darstelle, was es ist, nämlich ein Grundrecht, auf das wir stolz sein können, ein Grundrecht, was Grundlage unserer Demokratie ist, dann wird sowas auch in der Bevölkerung wahrgenommen. Wenn ich natürlich Politiker von demokratischen Parteien höre, die sich darin gefallen, beispielsweise den öffentlich-rechtlichen Rundfunk delegitimieren zu wollen, die sich in einer zum Teil auch sehr substanzlosen Medienschelte üben, dann hilft das nicht unbedingt, um die Pressefreiheit in den Köpfen der Menschen zu verankern. Man muss klar machen, dass diese Pressefreiheit ein hohes Gut ist. Es gibt Länder, wir brauchen nur in der Nachbarschaft zu gucken, in Russland beispielsweise, jetzt teilweise auch das, was in Ungarn geschehen ist in den vergangenen Jahren, wo autoritär regierte Staaten als allererstes diese Pressefreiheit abschaffen, um die Macht darüber zu bekommen, was berichtet werden darf und was nicht. Also wenn man so ein Gesellschaftssystem, so ein politisches System wie die Demokratie halten will, dann muss man eben auch die Pressefreiheit erhalten wollen. Und das ist eine Verantwortung, die die gesamte Gesellschaft hat, aber natürlich im Wesentlichen auch diejenigen, die, sage ich mal, so für Richtungsentscheidung dieser Gesellschaft, also sprich politische Richtungsentscheidung, zuständig sind. Ich darf mal an der Stelle zum Beispiel auf eine Initiative, die jetzt von Bündnis 90 Die Grünen gestartet wurde, nach so einem genannten Medienauskunftsgesetz. Ja, das ist ein Gesetz, was Medienvertreter quasi in die Lage versetzen soll, das Auskunftsrecht gegenüber Bundesbehörden auf eine gesetzliche Grundlage zu stellen und damit auch durchsetzen zu können. Solche Initiativen sind wichtig, um klarzumachen, Journalisten, Journalistinnen und Journalisten haben eine Aufgabe in dieser Gesellschaft. Diese Aufgabe ist es, die drei Gewalten, die gesetzgebende, die juristische und die Exekutivgewalt zu kontrollieren. Und dafür muss man ihnen auch Instrumente an die Hand geben. Das heißt nicht, dass Journalisten immer alles richtig machen, aber es gibt eben klare Regularien, auch wie, wenn etwas mal falsch berichtet wird, wie das zu korrigieren ist. Und seriöse Medien erkennt man in der Regel daran, dass sie das dann auch tun.
2: Vielen Dank an Radio Frei für diesen Beitrag. Und als nächstes hören wir Grauer Beton von Trettmann. Viel Spaß. 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

0: Das war Grauer Beton von Trettmann. Und wir machen weiter mit den Nachrichten aus Nordostsyrien vom 6. Mai, wie immer von Women Defend Rojava bei Radio Korax.
1: 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Von Women Defend Rojava.
2: Liebe Freundinnen, wir melden uns aus Rojava, dem Herzen der Frauenrevolution. Rojava ist eine Region in Nordostsyrien, in der 2012 eine sozialistisch-demokratische Revolution ausgerufen wurde. Die Menschen hier organisieren sich nach dem Gesellschafts- und Verwaltungsmodell des demokratischen Konföderalismus. Dieses Konzept wurde von Abdullah Öcalan, dem Repräsentanten der Freiheitsbewegung in Kurdistan, entwickelt. Nach diesem Modell organisieren sich die Menschen basisdemokratisch in Räten, Komitees, Kommunen und Frauenstrukturen. Die Befreiung der Frau ist nach der Philosophie Jinjian Azadi eine zentrale Säule einer demokratischen Gesellschaft. Denn erst wenn alle Frauen befreit sind, kann auch die Gesellschaft frei leben. Gedenken an Malda Kossar. Malda Kossar, Mitglied der Genealogieakademie, wurde am 5. Mai 2019 auf dem Weg nach Al-Hol vom IS ermordet. Am 4. Jahrestag fand in Hesseke eine Gedenkfeier statt, an der Mitglieder der Genealogieakademie und der Organisation Kongress Da teilnahmen. Nach einer Schweigeminute sprachen die Anwesenden über Maldas Arbeit in der Genealogie. Rosaf Ahmed, Mitglied der Genealogieakademie, sprach der Familie und den Angehörigen ihr Beileid aus und sagte: »Wir gedenken aller MärtyrerInnen der Freiheit, allen voran Malda Kossar. Sie war eine Märtyrerin des Kampfes der Frauen für Freiheit. Obwohl sie noch jung war, setzte sie sich unermüdlich für Frauen ein, die in einer freien Gesellschaft leben wollen.« Malda war eine starke Persönlichkeit und engagierte sich täglich für die Sozialwissenschaften. Sie arbeitete aktiv daran, das Bewusstsein für die Freiheit der Frauen zu stärken. Heute folgen wir dem Weg unserer Genossin und werden auch unseren Kampf und Widerstand verstärken, um ihre Ziele zu verwirklichen. Auch Nuda Sali von Kongress Da betonte, dass sich das Konzept der freien Frau durch das Engagement von Malda Kossar und ihren Mitstreiterinnen verbreitet habe. Heute ist die Philosophie Jinjian Azadi weltweit bekannt. Ein freies und würdiges Leben zu führen ist nicht einfach. Wir zahlen einen hohen Preis dafür. Es lebe die freie Frau. 4. Mai, Gedenken an Dersim. Am 4. Mai gedenken viele Menschen in Rojava und weltweit dem Genozid an der alevitisch-kurdischen Bevölkerung in Dersim 1937-38. Zehntausende Menschen wurden getötet oder deportiert. Bis heute fehlt eine umfassende Aufarbeitung und Anerkennung als Genozid. Überlebende und Nachfahren bezeichnen diesen Tag als Tertele, den Tag, an dem die Welt unterging, oder als Hrosaresh, der schwarze Tag. Bei dem Massaker wurden zwischen 70.000 und 80.000 Menschen getötet. Zehntausende weitere wurden deportiert. Auch damals schwieg die internationale Gemeinschaft und legitimierte den Genozid. Hintergrund war die Homogenisierungs-, Türkisierungs- und Islamisierungspolitik des damaligen Präsidenten Mustafa Kemal Atatürk. Nicht-türkische Bevölkerungsgruppen sollten assimiliert werden, ihre Sprachen und Identitäten wurden verboten und bis heute unterdrückt. Gegen diese Politik formierte sich 1937 ein Aufstand unter der Führung von Seyit Risa. Der bewaffnete Widerstand wurde unter anderem von Alisher und Sarife organisiert. Frauen spielten dabei eine zentrale Rolle. Gefordert wurden Selbstverwaltung, Reform und das Recht auf Existenz und Land. Die Antwort des Staates war militärische Gewalt. Am 4. Mai 1937 wurde die türkische Armee beauftragt, eine Endlösung für das Dersim-Problem umzusetzen, der Beginn des Genozids. Bis heute fehlt eine umfassende Aufklärung und Verantwortungsübernahme durch den türkischen Staat. Iran. Mit großem Schmerz und tiefer Trauer verfolgen wir die Entwicklungen in Iran. In den letzten Wochen wurden zahlreiche politische Gefangene und Demonstrierende hingerichtet. Merab Abdullah Sadeh, ein Demonstrant aus Urmia in Ostkurdistan, wurde am frühen Sonntagmorgen hingerichtet. Die Justiz warf ihm vor, für den Tod eines Basij-Mitglied verantwortlich zu sein. Auch Mehdi Rasuli, Mohammed Rezamiri und Ebrahim Dolantabadi wurden im Zusammenhang mit den Protesten exekutiert. Laut offiziellen Angaben wurden ihnen Spionage für Israel und Zusammenarbeit mit Geheimdiensten vorgeworfen. In den vergangenen 2,5 Monaten wurden mindestens 25 politische Gefangene hingerichtet. Viele weitere sind von der Todesstrafe bedroht, darunter auch kurdische politische Gefangene. Die Liste der Hinrichtungen wächst täglich. Wir werden dies nicht schweigend hinnehmen. Die Friedensmütter in Ruschilat fordern ein sofortiges Ende der Hinrichtungen politischer Gefangener. Auch die Pezhak unterstützt diesen Aufruf und ruft zu internationalem Druck und gemeinsamer Mobilisierung auf. Neue Wassertanks in Chamischlo. In Chamischlo wird ein zusätzlicher Wassertank gebaut, um die Versorgung zu sichern und Ausfälle abzufedern. Die Wasserinfrastruktur wird mit Unterstützung von UNICEF ausgebaut. Durch die zusätzliche Speicherkapazität sollen künftig Wasserreserven angelegt und eine Notfallversorgung sichergestellt werden. Die Wasserknappheit ist unter anderem Folge der Politik der Türkei, die seit Jahren Wasser als Druckmittel einsetzt, indem sie Flüsse reguliert und Wasser zurückhält. Die Folgen sind Ernteausfälle, erschöpfte Brunnen, zunehmende Krankheitsausbreitung und ökologische Schäden. Zudem wurden in den vergangenen Jahren wiederholt Wasserwerke bombardiert, wie etwa die Anlage in Alok, was zur Vertreibung von Menschen führte. Steigende Brotpreise in Cizre. In Chamischlo und Hesseke steigen die Brotpreise deutlich. In der Region Cizre erhöhen sie sich von 4.000 auf 5.500 syrische Lira. Grund dafür sind gestiegene Produktionskosten, insbesondere durch den Anstieg der Dieselpreise von 15 auf 55 US-Cent pro Liter. Auch Wechselkursschwankungen wirken sich auf die Kosten aus. Die Preisanpassung wurde von den Bäckereibetrieben gefordert. Yepeje-Demonstration. Am Mittwoch fand in Chamischlo ein großer Solidaritätsmarsch mit der Yepeje statt. Hunderte Menschen versammelten sich auf den Straßen, trugen Yepeje-Fahnen und Blumensymbole. Gemeinsam riefen sie: We are all Yepeje. Die Gemeinschaft der Frauen Kurdistans, Kesheke, unterstützt die Kampagne Wir sind alle Yepeje und fordert die Anerkennung der Frauenverteidigungseinheiten. Die Ablehnung ihres Status durch Damaskus wird als ideologischer Angriff auf Frauenrechte bewertet. Mit revolutionären Grüßen aus Rojava.
3: Und so sicher, wie morgen die Sonne aufgeht, so sicher wird diese Revolution siegen.
0: Ja, vielen Dank für diesen Beitrag und weiter geht's mit Carlo Carajo, Zenit der Jugend.

0: zu leben.
1: So, da sind wir wieder. Wir neigen uns dem Ende unserer heutigen Mittagspause. Wir haben einiges an Musik gehört. Wir saßen hier alle halb nass, halb plitschnass vom Regen draußen. So langsam sind auch unsere Klamotten wieder getrocknet. Meine Füße sind zwar immer noch durchgereicht.
2: Absolut gar nicht.
1: Eigentlich nicht. Eigentlich ist hier gar nichts getrocknet. Bringt ja aber auch nicht viel, weil wir müssen ja jetzt gleich alle wieder raus ins wunderschöne Wetterchen. Und dann wird sowieso alles wieder nass, von daher.
2: Das stimmt.
1: Macht das auch überhaupt gar keinen Unterschied mehr. Und ich hoffe, ihr habt einen Schirm dabei.
2: Ja, oh mein Gott, ich habe auch keinen. Also mit Fahrrad ist auch ein bisschen, habe ich vorhin sogar drüber nachgedacht, so, ob es irgend sowas gibt für zum Fahrradfahren, so einen Schirm so zum an den Lenker machen oder so, keine Ahnung.
1: Gibt's bestimmt. Aber ja, ich habe zum Glück einen dabei, aber der bringt auch nicht so viel. Meine Füße werden bestimmt wieder nass. Naja, das war's, wie gesagt, mit unserer heutigen Sendung. Schön, dass ihr da gewesen seid. Ich wünsche euch noch einen wunderschönen Tag und bis zum nächsten Mal. Ciao, ciao.
2: Tschüss. Tschüssi.

Ich verliebe mich in ihre Texte. Ich verliebe mich in ihre Stimme jedes Mal, wenn ich diese besondere Frau mit der markanten Stimme und dem wirklich tiefen, emotionalen Ausdruck treffe und höre. Tamar Braxton, Changed. Ja, die Illusionen sind vorbei. Sie hat sich verändert, aber sie sagt zu ihm, du bist nicht kompatibel. Ich will keine falsche Romantik mehr. Ja, so ist es. Frauen verändern sich und sie erkennen, wie viel sie gegeben haben. Aber sie spielen einfach nicht mehr mit. Ich begrüße Sie sehr herzlich, liebe Hörerinnen und Hörer. Willkommen bei Frequenz Femina. Ich bin Barbara Schröder und Sie treffen sich mit mir auf Radio Proton, dem freien Radio Vorarlberg. Es ist Dienstag, der 28. April 2026, 20 Uhr. Zeit für Frauenradio. Frequenz Femina, weil Männer sich in Monumente hineinbauen, die Welt zurechtstutzen und Frauen dabei nicht mehr mitmachen.

was ich in der lateinamerikanischen Folklore mit ein bisschen Jazz, ein bisschen Rap und ein bisschen Hip-Hop verbirgt, das ist schon eine starke Sache. Ana Tijú mit Antipatriarca. Anti, das ist ihr Ton mit sozial-kritisch-feministischen Botschaften. Es geht ihr um Selbstbestimmung, Körperhoheit, ökonomische Unabhängigkeit und ja, sie hat überhaupt keine Idee, um irgendetwas zu bitten. Es steht ihr natürlich zu. Männer meißeln ihre Namen in Stein. Frauen müssen eine andere Sprache dafür finden. Vespasian, Karrierist beim Militär, zerschlägt den Aufstand der Juden und nennt sich Imperator. Als versierter Steuereintreiber erhebt er eine Pinkelsteuer. Sie haben das sicher schon gehört, Geld stinkt nicht. Genau, das war seine Idee. Als Krisenmanager kennt sein Ego keine Grenzen. Seine Männlichkeit steht für Dominanz, emotionale Verarmung, hohe Gewaltbereitschaft und harte Konkurrenz. Er fand sich so unglaublich männlich, dass alles um ihn herum auch mega männlich sein musste. Fazit, ein kolossales Gebäude musste her. Gladiorentämpfe, Tierhetzen und öffentliche Spektakel sollten seine Herrschaft auch in der Ewigkeit erinnern. Mit 48 Meter Höhe diente jeder Stein seiner Macht. Von überall echote es. Seht her, ich bin mächtig und ich beherrsche die Welt. Ich beherrsche euch alle. Wer bei brütender Hitze vor dem Kolosseum in Rom steht, denkt sich, wow, was für ein Kerl. Der Kaiser hatte alles richtig gemacht. In den Bogengängen des Kolosseums gibt es zahlreiche Hinweise, die über den vergöttlichten Vespasian berichten. Und ich kann es nicht nachprüfen, ich habe es nachgelesen. Auf dem Sterbebett, so heißt es, soll er sich folgendermaßen verabschiedet haben. Ich glaube, ich werde ein Gott. Nun, so manche Prahlerei ist zerbröckelt oder ruinös. Grundsätzlich altert die Selbstüberhöhung kaum. Sie setzt nur Patina an. Das soziale Trainingsprogramm Protzen statt Kleckern funktioniert überall auf der Männerwelt. Und falls Sie dem Römer begegnen wollen, gehen Sie ins Kunsthistorische Museum in Wien, in die Antikensammlung, Saal 13. Herrscher auf Pferden sind in Bronze oder Marmor als Reiterstandbilder verewigt. Männer in erstarrter, sehr erhabener Pose wanken nicht. Sie sitzen alle noch immer da oben, als hätten sie nie absteigen müssen und zur Toilette gehen müssen. Nur mal angenommen, Frauen hätten Macht flächendeckend inne gehabt. Hätten sie so etwas überhaupt gewollt? Ludwig XIV., Napoleon Bonaparte, hoch zu Ross. Erzherzog Karl von Österreich-Teschen, hoch zu Ross. Der österreichische Feldmarschall Sieger von Aspern sitzt sogar auf einem sich aufbäumenden Pferd, das er gestählt kontrolliert. Sein Denkmal dient als Symbol österreichischer Wehrhaftigkeit. Und wenn Sie schon am Heldenplatz in Wien sind, bewundern Sie doch bitte noch unbedingt Prinz Eugen von Savoyen, ebenfalls österreichischer Feldherr. Seine Siege gegen die Osmanen und in den europäischen Erfolgekriegen trugen maßgeblich zur Großmachtstellung Österreichs bei. Das ist schon lange her. Der Retter des Abendlandes ist ein nationaler Held. Sein Name lebe dreimal hoch. In Denkmälern, Straßennamen. Und es gibt ein Volkslied, Prinz Eugen der Edelritter, der tatsächlich immer noch gesungen wird. Alle sollen zu ihnen, jenen potenten Recken, bewundernd aufblicken. Seht, ich bin hier oben und ich bleibe. Und sie sehen allerorten hegemoniale Männlichkeit. Glücklich ist, wer vergisst, was ja nicht zu ändern ist. Dieser perlende Walzer wird geliebt. In Österreich ist das elegante Wegsehen fledermausig beschwickt. Die leistungsorientierte, durchsetzungsstarke, emotionslose Männlichkeit bohrt sich seit jeher in die Welt. Blickachsen, Kathedralen, Prachtbauten, Ruhmeshallen, Triumphbögen, Museen, Residenzen, Stadien, Tempel, Flughäfen, Kulturzentren, Fassaden erstrahlen mit Autorität, Pathos und Überlegenheit. Die staatliche Inszenierung setzt auf die beliebte Hierarchie.

Frauen können das gar nicht oft genug betonen. Wild One, Faith Hill. Sie ist eine große Größe im Country des Amerika. Und sie sagt natürlich, muss ich angepasst sein? Muss ich mich domestizieren lassen? Nein, diese Frauen sind natürlich immer und seit neuestem immer mehr gefürchtet. Sie könnten ja selbstständig sein und sich anderen Dingen nicht unterwerfen. Interessant ist, Wild One hat einen zweiten Titel, Take Me As I Am. Heute Abend Stein, Stahl und Eitelkeit, Männermoneten und ihre Monumente. Hierarchien lassen sich messen, verteilen die Plätze von oben nach unten und rumgedreht in bedeutend und bedeutungslos. Die großen Bauwerke dieser Welt erzählen sehr gern, was wir sehen sollen. Sie lenken den Blick und geben vor, was als echte Größe zu gelten hat. Wer sichtbar ist, zählt. Wer unsichtbar bleibt, verschwindet rasch aus dem Gedächtnis und wird, so schlimm das ist, aber irgendwie wirklich wertlos. Schauen Sie sich um, dort, wo Sie leben, gehen, warten, sitzen, einkaufen, spazieren gehen. Welche Namen lesen Sie auf den Sockeln, auf dem Gedenkschild, an der Bank, an der Stele im Park? Gehen Sie im Kopf doch einmal Ihre Wege und Plätze ab. Bleiben Sie bei Brunnen stehen. Untersuchen Sie Gebäudenamen. Achten Sie auf große Lettern. Wie viele Frauen begegnen Ihnen dort als eigenständige Personen? Was schätzen Sie? Wie viele Denkmäler, Watttafeln und so weiter sind Frauen gewidmet? Seien Sie mutig, schätzen Sie. 50%? Mehr oder weniger? 10%? 70%? Ich bin sicher, egal was Sie denken, auf die Prozentzahl, die ich Ihnen jetzt sage, sind Sie vielleicht nie gekommen. Wenn Sie 7% getippt haben, dann waren Sie ziemlich richtig. Sie glauben es nicht. Es ist die Wahrheit. Wir alle sehen täglich 93% in Stein verwandelte Mythen. 93% Entscheidung, 93% Auswahl. 93% patriarchale Perspektive. Summa summarum ist das 100% Inszenierung. Männer reichen sich über Jahrhunderte hinweg die Hand. Der Feldherr neben dem Kaiser, der Dichter neben dem Politiker, der Bankier neben dem Architekten, der Lehrer neben dem Richter, der Diplomat neben dem Lobbyisten. Tagtäglich bewegen wir uns in diesem Netzwerk, generell und überhaupt, aber auch aus Bronze, Marmor, Stahl, Glas, Gold und Beton. Wir saugen damit nur die halbe Wahrheit auf. Denn die nicht erzählt wird, sie ist ja einfach nicht da. So einfach ist es. In aller Welt stehen wir geblendet. Wir staunen, fotografieren, füttern Instagram, zahlen Eintritt. Wir sind ergriffen, schier überwältigt und lernen nebenbei, dass Frauen keine Bedeutung haben. Höchstens als Heilige. Wie Maria Immaculata, die inmitten des Salzburger Domplatzes steht. Egal wo, in Versailles, Berlin, Washington, Accra, Rio, Salzburg, Wien, Amsterdam, Lübeck oder Graz, auf Malta oder in Krems, in Ferienregionen, Landschuhhalmen am Sentis, in Brixen, im Tale oder im Deutschen Wald. Kennen Sie Detmold? Dann lernen Sie hier Hermann kennen. Eines der gröbsten, unmissverständlichsten Monumente männlicher Selbstbehauptung. Zwischen 1838 und 1875 erbaut, genau, unglaublich viele lange Jahre, schon Jahrzehnte, reckt Hermann oder Arminius, der Korusker-Fürst, sein Schwert in den Himmel, über 50 Meter hoch, inklusive Sockel. Hier rauscht die Potenz vertikal und unmissverständlich in die Höhe. Diese Bauwerke lehren den Männern Macht und den Frauen Ohnmacht. Sie ziehen den Blick nach oben, erzwingen Bewunderung. Nun, wir reisen und nennen das Kultur. Wann haben Sie gemerkt, dass sich Männlichkeit unentwegt in Stein hat formen lassen, die Sturm und Regen und Jahrhunderte überdauern wird? Mit dem Fortschritt der Technik wird der Anspruch verschärft und optimiert. Statik, Berechnung, neues Material, Materialforschung, all das erweitert die Machtmöglichkeiten. Und so werden sie überall weitergebaut.
diese unübersehbaren Zeichen. Männer mit Macht begnügen sich nicht mit bloßer Existenz. Warum sollten sie auch? Die Welt wird schließlich erst akzeptiert, nachdem sie zerstört, sequenziell neu geordnet und neu zusammengesetzt wurde. An jedem zweiten Ort, egal welcher Größe, stehen Kriegerdenkmäler. Erster Weltkrieg, Zweiter Weltkrieg, Bürgermeister, Pfarrer, lokale Größen, Männer, wohin das Auge schaut. Von Lenin, der überall in Russland verehrt wird, bis zum Plantagenbesitzer Thomas Thistlewood auf Jamaika, der berüchtigte Foltermethoden erfand. Und in seinen Aufzeichnungen gruselte es nur so vor sexuellen Gewaltakten. Auf Dorfplätzen stehen Soldatenstatuen, Tafeln mit gefallenen Söhnen, Brunnen von honorigen Stiftern. Sie merken, der Mechanismus funktioniert.

Die australische Komponistin und Pianistin Sophie Hutchins hat sie mit ihren naturinspirierten Klavierklängen, ich denke mal, in eine kleine meditative Ruhe gebracht. Monumente drängen nach oben. Diese Musik zieht so wunderbar nach innen. Die großen Bauwerke dieser Welt erzählen uns nicht, wie sich Leben anfühlt. Sie erzählen uns nur, wer es beherrscht. Das Schloss Versailles in Frankreich zwischen 1661 und 1715 errichtet, unter Ludwig XIV. Begonnen, inszenierte die absolutistische Macht pompös und bühnenreif. Sie wissen es, bis irgendwann die Köpfe rollten. Das Brandenburger Tor, erbaut zwischen 1788 und 1791 im Auftrag Friedrich Wilhelm II., steht für Teilung, für deutsche Teilung, für Wiedervereinigung, für Größe, für Macht, auch hier für Absolutismus. Ein Bauwerk, das patriarchale Geschichte immer wieder neu auflädt. Das Lincoln Memorial in Washington, 1914 bis 1922, zu Ehren von Abraham Lincoln erbaut, erhebt sich wie ein antiker Tempel in moderner Zeit. Säulenreihen, Stufen, ein Präsident sitzt dort oben in übermenschlicher Ruhe. Aus dem Mensch wurde ein unantastbarer Mann und Politiker. Die chinesische Mauer, die hat einen langen Ursprungszeitraum. Vom 7. Jahrhundert vor und im 17. Jahrhundert nach unserer Zeitrechnung gebaut, zieht sie sich durch Landschaften und viele verschiedene Herrschaftssysteme. Vielleicht waren Sie schon mal in Rio de Janeiro? Dann kennen Sie die Christusstatue. Sie wurde 1922 bis 1931 erbaut. Und ja, diese Statue steht mit ausgebreiteten Armen über der Stadt. Auch dieses weltberühmte Monument ist ein mustergültiges Männerprojekt. Viele haben daran gearbeitet und haben sich natürlich getroffen, die Glorie ganz groß zu machen. Der Mann Christus verteilt beinahe naturgegeben Güte, Frieden und Trost. Ein religiöser Führer hat die Kontrolle über die Menschen unter sich. Damals, wir kennen das schon zu allen Zeiten, der Kostenvoranschlag kommt ja nie mit der Wirklichkeit überein und der Heilige Stuhl musste Geld berappen, damit der Einweihung 1931 nichts entgegenstand. Kardinal Sebastião und Staatspräsident Getúlio Vargas standen dem Akt bei. Jetzt kommt ein Postskriptum unten drunter. Im Sockel befindet sich eine unserer lieben Frau von Aparecida geweihte Kapelle. Und nochmal ein PS. Felix Baumgartner sprang 1999 vom rechten Arm der Statue mit dem Fallschirm ab. Größer kann einfach nicht groß genug sein. Welches Denkmal in Ihrer Umgebung, bei Ihren Spaziergängen oder Besuchen fällt Ihnen spontan ein? Wenn Sie an einer Kathedrale vorbeigehen, Fassaden betrachten, auf Brunnenrändern sitzen, an Plätzen, Parlamenten oder Bibliotheken vorbeischlendern oder natürlich auch unter Triumphbögen hindurchgehen. Wer ist sichtbar? Welche Namen lesen Sie? Wie viele Bauwerke? Wie viele Frauen kennen Sie und können Sie nennen? Und sollten Sie im öffentlichen Raum vergeblich nach Frauen suchen, liegt das nicht an Ihnen oder mangelnder Aufmerksamkeit. Es sind ja eben nur 7%. Sie erinnern sich. Nur ca. 7% Erinnerungen sind Frauen gewidmet. Natürlich ist das alles nur klein. 7%. Die restlichen 93% sind Feldherren, Kaiser, Dichter, Präsidenten, CIOs und so weiter. 93% steingewordene Männlichkeit mit Sockel. Selbst Maria Theresia, eine der mächtigsten Herrscherinnen Europas, wirklich unübersehbar, muss sich ihr Platz erteilen. Rundherum um sie stehen Berater, Generäle, Staatsmänner. Sie beherrscht nur vermutlich und vermeintlich den Raum, denn dem bronzenen Männernetzwerk kann auch sie nicht entkommen. Selbst Maria Theresia darf sich nicht einzigartig darstellen. Und wenn Sie schon in Wien sind, gehen Sie dort mal zum Schwarzenbergplatz, ganz im Zentrum. Feldmarschall Karl Philipp von Schwarzenberg ist der Namensgeber, dem Sieger der Völkerschlacht bei Leipzig, 1813.
und Kaiser Franz Joseph I. himself ehrte ihn damit. Das österreichische Parlament beherbergt den Nationalrat und den Bundesrat. Und falls Sie die genaue Adresse brauchen, Dr. Karl Rennering 3 im 1. Bezirk. Wo sonst? Kennen Sie überhaupt die Väter der Republik Österreich oder die Väter anderer Republiken? Drei Namen in Österreich, drei Männer, drei Sockel und viel Ehrfurcht. Karl Renner, Otto Bauer und Leopold Kunczak. Sie reiten sich nicht ein, nein, sie haben eigene Plätze, auch wenn sie nicht wie Winnetou auf Pferden in die Stadt eingeritten sind. Doch im Zentrum der Erinnerung sind sie solide untergebracht. In Wien übrigens müssen sie kein Männerdenkmal suchen. Sie müssen nur stehen bleiben und sich umsehen. Der Rest wird automatisch geliefert. Monumente sind Manumente. Größe wird groß gebaut, groß gefeiert. Und muss natürlich auch total groß erinnert werden. Österreich erzählt seine Geschichte als Männergeschichte. Und Wien ist beispielhaft die Stadt der großen Gesten. Ist Wien nicht selbst wie ein eigenes, monumentales Männerdenkmal?

Talking about revolution. Tracy Chapman hat sozusagen seit den späten 80er Jahren ihre eigene politische Liedtradition entwickelt. Eine Gitarre, eine auch spröde Stimme und immer wieder ihre wichtigen Botschaften. Und ihre Themen sind gleich geblieben, auch wenn sich ihr Stil ein bisschen verändert hat. Ökonomische Ungleichheit, strukturelle Armut. Und während Männer sich in Stein verewigen und Plätze dominieren, spricht Tracy Chapman von denen, die niemals auf Sockel stehen werden. Die Dame, die ich jetzt beschreibe, die hat einen Sockel und misst insgesamt 93 Meter. Mit gigantischen 225 Tonnen erhebt sie sich am Rand eines Kontinents, der sich selbst gern als Verheißung erzählt, in den Himmel. Sie hebt die Fackel, sie blickt in die freie Zukunft und sie trägt eine Krone. Die Statue im Hafen von New York bleibt irgendwie anonym. Sie ist eine Frau und doch keine, denn sie hat ja nicht wirklich eine Identität. Lady Liberty wurde vor 140 Jahren als Freiheitsstatue eingeweiht. Ein Geschenk Frankreichs an die USA. Sie ist Idee. Sie ist eine Projektionsfläche aus Metall. Sie ist eine Figur, eine weibliche Figur, die Visionen und Wünsche und Hoffnungen symbolisieren darf, außer sich selbst. Das Ravensbrück-Denkmal in Amsterdam ist ein ganz anderes Ensemble, mehrere Meter breit. Es erinnert an die unglaublich vielen ermordeten Frauen und zwingt dazu, näher zu treten, still zu werden. Die Beziehung zwischen ihnen und einem selbst wahrzunehmen. Diese Frauen wurden in Konzentrationslager Ravensbrück eingesperrt, misshandelt und ermordet. Nichts ist hier zu verherrlichen. Die Frauen haben ausgehalten und gelitten. Und wer davor steht, kann sich nicht einfach zurücklehnen und sagen, ah, ich hab's gesehen, ich hab's verstanden. Interessant ist hier, es ist nicht eine einzelne Gestalt, die den Ton angibt. Die Frauen sind alle miteinander verbunden. Eine Erinnerung, die bis in den heutigen Tag und auch in Zukunft bleibt. In Kassel, einer nordhessischen Stadt, wie überall, sprechen natürlich Gebäude, Statuen und Denkmäler. Aber sogar Bäume tragen Männerstimmen. Sechs Glaspaneele, beidseitig beschriftet, berichten hier in dieser Stadt über das Leben und Wirken 11 bedeutender Frauen aus 11 Jahrhunderten, wie es heißt, die die Stadt geprägt haben. 11 Frauen aus 11 Jahrhunderten, das hat mich schon zum Nachdenken gebracht. 11 Frauen als Geflecht im Park an der Friedrich-Ebert-Straße. Die Skulptur ist eingerahmt von der Albert-Schweitzer-Schule, Bismarck, Engels, Uhland, Lessing und so weiter Straßen, ein Chor bekannter Männernamen, zigfach reproduziert. In der Laudatio bei der Einweihung damals hieß es, Frauen haben die Stadtgeschichte Kassels ebenso mitgeprägt wie ihre männlichen Mitstreiter. Ehe die Spuren verwehen, so der Titel. Ja, das stimmt. Spuren verschwinden schnell, besonders die von Frauen. Das Erinnern ist zwar hier zurückgekommen, aber es ist für mich zumindest dürftig und klein. Wie Frauen eben immer auch gezähmt werden, klein zu sein und zu bleiben. Dieses Gedenken sagt mir, entschuldige bitte, dass ich da bin, ich mache auch kein Aufheben. Sollten Sie mal nach Kassel kommen, müssen Sie sich wirklich langsam nähern, lesen und wirklich verweilen, damit Sie in diese Frauen in dieser Stadt hineinspüren können. In der Stadt übrigens stehen verteilt Josef Beuys Bäume. Kassel erinnert sie vielleicht vom Namen an die Documenta. Und diese Bäume sind flankiert von Basaltblöcken. Beziehungsweise die Idee war, die Basaltblöcke werden gesetzt und jedes Mal, wenn ein Baum gepflanzt wird, wird ein Basaltblock entfernt. Er pflanzte damals, das ist ja eine gute Idee, Wachstum gegen das erdrückende Stadtmaterial. Baum und Stein sind unübersehbar. Frauen dagegen werden in ein bisschen Glas eingeschrieben, mehr nicht. In Mexiko-Stadt existiert mit dem Museo de la Mujer ein Ort, der Frauen gewidmet ist und ihre Geschichten bewahrt. Ein architektonisches Machtzeichen wie der Louvre oder der Reichstag ist nicht zu erkennen. Das Bauwerk selbst erhebt keinen Anspruch auf Dominanz im Stadtraum.
aber immerhin, es gibt einen Ort für die weibliche Geschichte. Die großen Dichter und Denker, ohne die wir es ja gar nicht geschafft hätten, eine Zivilisation, eine Kultur zu entwickeln, werden nie und nirgends vergessen. Die stehen einfach da. Ihre Namen ziehen durch Städte und Landschaften. Ihr Dasein ist selbstverständlich. Und einer davon ist zumindest in dem Großteil Europas zu einem Inbegriff dieser steinernen Selbstgewissheit geworden. Ein Mann, der als Symbol für Geist und Weltverständnis gilt. Sockel, Parks, Denkmäler, Institute, von Cleveland bis Berlin, von Marienbad bis Rom. Ja, einer ist perfekt geeignet. Goethe, Johann Wolfgang von. Ein Mann wie das Universum. Im Berlin-Tiergarten wurde er aus Carrara-Marmor, neobarockig und 6 Meter hoch verewigt. Und unter ihm sind 3 allegorische Figuren angeordnet. Da ist mal die Muse mit Leier und ein Eros, da ist eine sitzende Frau mit Schreibwerkzeug und neben ihr ein Genius und für die wissenschaftliche Forschung eine lesende Frau. Ich habe mich gefragt, was ist denn wirklich wichtig auf diesem Sockel oder an diesem Denkmal? Und für mich ist ganz klar, verkörpern nicht gerade diese Frauen Kultur und Wissen. Aber sie werden auch hier klein gehalten, bleiben unten untergeordnet, gebunden an ihre Rolle. Naja, ein bisschen als Ergänzung im Hintergrund. Frauen als Fußnoten. Und wenn wir nochmal nach Wien gehen, ja, natürlich thront auch dort der Dichterfürst auf einem Prunksessel. Damit er nicht so ganz allein in seiner Größe ist, muss ein anderer in der Blickachse sein. Denn auf der gegenüberliegenden Seite der Ringstraße befindet sich noch, genau, Schiller. Natürlich alles in der inneren Stadt samt Park. Weniger geht nicht. Das Panorama des männlichen Genies wird als Ensemble inszeniert. Frauen sind Entourage. In verstreuten Zeichen, überall ein bisschen, aber hauptsächlich wenig. Männer dürfen monumentale Einzelgestalten sein, den Raum beherrschen und sich selbst als Maßstab setzen.

Haben Sie sich in den Dschungel mit hineinreißen lassen? Tash Sultana, die Multi-Instrumentalistin, lässt sich selbst und mit ihrer Musik überhaupt nicht einordnen. Sie hat ganz viel Straßenmusik gemacht und sie macht offensichtlich alles gleichzeitig. Bei ihr ist immer alles in Bewegung. Jungle, das ist Space, ein großer Raum,

atmet, der wächst, gibt's nichts Starres. Es gibt bei ihr sozusagen keinen endgültigen Zustand. Am Ufer der schlängelnden Loire erhebt sich das Schloss von Amboise. Im 15. und 16. Jahrhundert residierten hier die französischen Könige. Nur wenige Meter entfernt und sogar unterirdisch zu erreichen, liegt das atemberaubende Clos Lucé, ein historisches Herrenhaus, das für Etienne de Loo, einen Minister unter König Ludwig dem 11. von Frankreich, errichtet wurde. Das hübsche Haus, heute ein Museum, hatte einen sehr berühmten Bewohner. Leonardo da Vinci kommt 1516 auf die Einladung von Franz I. nach Frankreich und verbrachte dort die letzten 3 Jahre seines Lebens. Ein König kann sich das leisten und erkennt natürlich dabei den Prestigewert. Genie Leonardo bringt die Mona Lisa mit und er wird noch ein bisschen daran arbeiten. Nach seinem Tod ging das Gemälde in den französischen Staatsbesitz über und landet als Publikumsmagnet im Louvre. Offiziell heißt es, Clos Lucé ist ein Schlüsselort der europäischen Renaissance-Geschichte. Es verbindet französische Königskultur mit dem universellen Geist Leonardos. Das steht auf der Website. Ich hätte eine andere Idee gehabt. Franz I. hätte unter anderem Properzia dei Rossi einladen können. Ganz einfach. Sie war eine italienische Bildhauerin, wenn er schon jemanden aus Italien haben wollte. Und Miniaturschnitzerin der Renaissance aus Bologna. Wirklich, schauen Sie sich im Internet ihre Miniaturschnitzereien an. Es ist wirklich fantastisch und sehr beeindruckend. Sie ist eine der ersten namentlich bekannten Frauen, die großformatige Marmorskulpturen schufen und wurde sogar von Giorgio Vasari wegen ihres destrissimo ingegno, ihres meisterhaften Talents, gerühmt. Ja, aber Franz I. hatte eine andere Idee.

Sonata Duodecima in D-Minor von Isabella Leonarda. Die italienische Barockkomponistin ist ursprünglich eine Ursulinennonne aus Novara und war unglaublich produktiv und sehr bedeutend in der damaligen Zeit. Sie war übrigens die erste Frau, die Sonaten für Violine und Basso Continuo veröffentlichte. Eine europäische Zentralbank ragt machtvoll in den Frankfurter Himmel. Zwei gegeneinander verschobene, scharfkantige Türme aus Glas und Stahl wirken äußerst kühl und, wie ich finde, auch sehr abweisend. So soll es natürlich auch sein. Mano-Architektur kennt nur eine Richtung, steil nach oben. Hier muss auch kein Held auf einem Pferd thronen. Das Gebäude selbst übernimmt diese Rolle. Ein Machtkörper aus Höhe, Dominanz und Distanz ist unglaublich hart, unangreifbar. Schließlich verwaltet die Europäische Zentralbank Zahlenströme und ganz viele Geldströme. 2015 fertiggestellt hat die junge Macht mit 185 Metern die Potenz, die sich selbst genügt. Reisen Sie gern oder müssen Sie sogar reisen? Dann bewegen Sie sich, wo immer Sie sind, auch durch ein Gedächtnis aus Namen. Zum Beispiel, ich weiß nicht, auf welchem Flughafen Sie zuletzt abgeflogen sind oder von welchem Bahnhof Sie gefahren sind. Denn Flughäfen, Bahnhöfe, auch ganz viele Schiffe tragen fast ausnahmslos die Namen von Männern. Wie ich festgestellt habe bei der Recherche, selbst Mobilität hat ein Geschlecht. Etwa 400 Flughäfen weltweit sind nach Personen fast immer nach Männern benannt. Bevorzugt werden natürlich solche mit Macht, Einfluss und oft einer sehr zweifelhaften Biografie. Sie heben zum Beispiel am Flughafen München Franz Josef Strauß ab. Sie erinnern sich. Ja, der bayerische Ministerpräsident übte seine Macht mit unglaublicher autoritärer Rücksichtslosigkeit aus. Ein Mann, der unter anderem die Pressefreiheit in der Bundesrepublik Deutschland damals offen attackierte. Wenn Sie von München nach Paris fliegen, dann landen Sie am Charles de Gaulle Airport. Der General und Staatspräsident ist und war vor allen Dingen eine Ikone für französische Selbstbehauptung. Ein Mann, der den Algerienkrieg zu verantworten hatte. In New York werden Sie am John F. Kennedy International Airport begrüßt. Kennedy, der geborene Charismatiker, dem bis dahin jüngsten gewählten Präsidenten der Vereinigten Staaten. Kennedy bleibt ein Mythos, obwohl mittlerweile sehr viel über ihn bekannt ist. Kennedy litt an schweren chronischen Erkrankungen, allen voran Morbus Addison. Dazu kamen Operationen und massive Schmerzen. Und um funktionieren zu können, nahm er ein ganzes Arsenal an Medikamenten ein. Er war nicht der einzige amerikanische Präsident, der mit Schmerzen und Krankheiten zu tun und zu kämpfen hatte. Und die Frage ist, wie manipulativ ist dann auch Macht, wenn noch Substanzen ins Spiel kommen? Sie wollen nicht nach Paris, nicht nach München, nicht nach New York? Lieber in den Süden vielleicht, die Zitronen genießen? Wenn Sie Sizilien zum Beispiel mögen, dann kommen Sie am Flughafen Palermo Falcone e Borsellino an. Wer sind diese Namen? Giovanni Falcone und Paolo Borsellino wurden von der Mafia ermordet. Das war 1992. Und ganz selbstverständlich wurden diese Männer Namenspatronen dieses Flughafens. Sie waren nicht die einzigen, die zu Tode kamen. Was mir dabei wieder auffällt, Frauen mit ganz viel Mut, die bedroht sind, die Courage haben, die Beharrlichkeit innehalten, Frauen, die ermordet wurden, weil sie Frauen waren, sind offensichtlich im dunklen stürmischen Meer versunken. Allein diesen Frauen müssten in jedem Ort und bestünde er nur aus zwei Häusern ein Mahnmal gesetzt werden. Lydia Poët, die Juristin, die 1883 als erste Frau in Italien die Zulassung zur Anwaltskammer erkämpfte, hätte zum Beispiel mindestens einen Flughafen nach ihr benannt haben müssen. Aber vielleicht ist die trickreiche Geschichte
nicht geeignet, um ihr einen guten Platz zu geben. Denn was ist ihr passiert? Die Zulassung, die Lydia wirklich erkämpft hat, wurde ihr postwendend wieder entzogen, weil ein Gericht befand, der Anwaltsberuf sei nur Männern vorbehalten. Aber sie hat sich nicht abschrecken lassen. Sie arbeitete über Jahrzehnte weiter als juristische Beraterin, verteidigte insbesondere Frauen, Kinder und gesellschaftlich Ausgeschlossene. Erst 1920 erlebte sie ihre erste offizielle Wiederzulassung. In Turin, ihrem Arbeitsplatz, gibt es punktuelle Würdigungen für sie. Und wenn Sie mehr über diese interessante Frau erfahren wollen, es gibt eine Serie, Das Gesetz nach Lydia Poët. Der Flughafen in Turin heißt übrigens Sandro Pertini. Er war der 7. italienische Staatspräsident. Ich stelle mir vor, der Flughafen hieße Natalia Ginzburg oder Nives Miroy, eine lebende Frau. Am besten finde ich jedoch Ada Gobetti. Sie starb 1968. Die italienische Journalistin, Pädagogin, Übersetzerin, war eine ganz aktive Widerstandskämpferin gegen den Faschismus. Sie stand für zivilen und intellektuellen Antifaschismus in Italien.

Sonata Quinta Nummer 3, Allegro, von einer ganz wunderbaren Komponistin, Anna Bohn. Sie wird 1738 vermutlich geboren. Wie bei so vielen Frauen ist nichts wirklich hinterlegt von ihr. Es ist so vieles verschwunden. Wir wissen sehr wenig von ihr. Wir kennen unter anderem diese Sonata wie viele andere, denn die Flötistin und Cembalistin war bestens ausgebildet, hochtalentiert. Sie komponierte, musizierte, publizierte und sie reist ganz, ganz viel. Und überall, wo sie ist, bis in St. Petersburg und an vielen anderen Höfen und Residenzen, wird sie bejubelt, sie kann die Menschen begeistern. Und dann verschwindet Anna Bohn nach 1767 und wir wissen nichts von ihr. Die Flöte heute hat Silvia Moroni gespielt. Elegant und leicht. Ein wunderbares Spiel mit einer feinen Spannung. Mann und Frau, Kind bewegt sich durch ein globales Netz, in dem sich politische Karrieren, militärische Entscheidungen und nicht selten auch erhebliche Kontroversen in Landschaften, Mauern, Leuchtschriften eingeschrieben haben. Diese Selbstverständlichkeit ist zur Gewohnheit geworden. Die Gewohnheit ist zur Selbstverständlichkeit geworden. Egal wo, wir begegnen dauerhaft Widmungen im öffentlichen Raum. Dieses Netz ist so lückenlos präsent, dass es längst zur zweiten Natur geworden ist. Und Kontroversen darüber finden ja fast nicht statt. Die Pyramiden von Gizeh sind dabei nur der Anfang dieser Erzählung, dieser Demonstrationen. Die Glaspyramide des Louvre entstand zum Beispiel unter François Mitterrand. Der französische Präsident hatte ein medienwirksames Gespür für Inszenierung. Architektur, und das erleben wir ja alle, hat ein sehr langes Gedächtnis. Und Mitterrands Projekte, seine Grand Projet, das war die Opera Bastille, und eben diese Glaspyramide, aber auch die Bibliothek National. All das sind Bauten mit Botschaften. Ja, wenn wir in seiner Biografie ein bisschen schauen, zeigt sich dabei unter anderem seine frühe Nähe zum Vichy-Regime. Erst später, wie auch immer, verwandelte er sich zum sozialistischen Staatspräsidenten. In Wien, ich komme nochmal auf Wien, trägt ein zentraler Platz den Namen Karl Lueger. Er war Bürgermeister. Es heißt Modernisierer der Stadt und zugleich ein offen antisemitischer Politiker. Sein Denkmal steht weiterhin, obwohl seit Jahren darüber gestritten wird, wie mit diesem Erbe umzugehen ist. Man geht daran vorbei, setzt sich vielleicht auf eine Bank, trifft sich mit einer problematischen Ideologie und dann. Dieses Klima beeinflusste unter anderem den jungen Adolf Hitler, der Lueger später in seinem Buch Mein Kampf lobte. Otto von Bismarck, ja, was ist über ihn zu sagen? Der ist garantiert nicht zu übersehen. Überall im Land Deutschland ragen Bismarck-Türme auf, aber nicht nur in Deutschland. In Amerika finden Sie ganz viele Denkmäler und Erinnerungen an Otto von Bismarck. Interessanterweise. Bismarck, das ist für mich ein bewusst gesetztes Zeichen nationaler Stärke. Und da bin ich nicht stolz drauf, auf diese nationale Stärke. Ich halte das für ausgesprochen problematisch. Der eiserne Kanzler wird heute noch geehrt. Ein Mann, der die deutsche Einheit durch Kriege formte und zugleich ein sehr autoritäres Staatsverständnis prägte. In einigen Städten ist Bismarck zwar nicht gestürzt, aber immerhin, es wurde angefangen, öffentlich darüber nachzudenken. Es kann ja nie früh genug sein. Bismarck starb 1898.

Hania Rani, klassische Klavierkunst mit Elektronik und Ambient, eine wunderbare Verbindung. Ich mag sehr ihre Lieder, die mich manchmal nach vorne bringen und manchmal zurücknehmen. Non-Fiction hieß dieses Stück. Viel Atmosphäre, sehr klar und vor allen Dingen so ohne Pathos, ganz wunderbar. Was ich in den Köpfen vieler Männer abbilden soll, weil sie ja das lernen, muss immer mit Bedeutung, mit Einfluss, mit Rang in Verbindung stehen. Ja, Gleichstellung ist für diese Männer eine eklatante Störung im System, ein potenzieller Verlust, gar eine Bedrohung und eine Zumutung. Und viele empfinden das als persönliche Einbuße, die es abzuwehren gilt. Sie sind überhaupt nicht daran interessiert, Zusammenhänge zu sehen, Möglichkeiten, Denkmalräume gerechter zu verteilen. Narzisstisch verkürzt kann ich dazu sagen, Potenz wird in Position gehalten. Monumente bilden ein solches Netzwerk. Da kommen wir gar nicht dran vorbei, weil sie immer wieder dieselben Prinzipien von Dominanz erklären. Sie sprechen mit uns durch ihr schieres Dasein, durch ihre schiere Größe, durch ihre schiere Vielzahl. Imperien, Regime und nationale Selbstbilder pressen ihre Erzählungen dieser Art durch das Nadelöhr jeder Form von Architektur. Frauen hingegen muss man suchen. Sie wissen, 7%. Sie drängen sich nicht entgegen. Sie besetzen keine zentralen Achsen. Sie stehen sehr selten auf Sockeln, selten in Lebensgrüße und selten in jener Geste der Selbstverständlichkeit, mit der männliche Normen den Raum einnehmen. Und wer sehr genau hinsehen will, wird sie irgendwann entdecken. Als kleine Büste, als Tafel an einer unscheinbaren Wand, als Name, der ihm dazwischen verschwindet, an Seitenrändern, an Wegen, die wir vielleicht wenig gehen. Sie werden in Zonen verschoben, die wenig besucht werden. Und während Männer Denkmäler errichten, die ihre Größe behaupten, halten Frauen die Welt in anderer Form in Bewegung. Johanna Donal zum Beispiel, 1939 geboren und 2010 verstorben, die SPÖ-Politikerin, war eine Pionierin der Frauenpolitik und erste Frauenministerin Österreichs. Sie prägte die Gleichstellungspolitik und wurde für viele, auch für mich, zu einer Ikone der feministischen Bewegung. Zu ihren Ehren wurde der Johanna-Donal-Hof und der Johanna-Donal-Platz in Wien benannt. Ja, ich darf Ihnen verraten, der letztere besteht aus einer Fläche mit zwei Bäumen, Bänken und einem Brunnen, umgeben von Fahrbahnen, parkenden Autos und sehr viel Asphalt. Schön ist dieser Platz nicht. Das Johanna-Donal-Archiv, da müssen wir natürlich auch nachsuchen, es springt uns nicht entgegen, bewahrt ihren Nachlass und vergibt Förderpreise an junge Forscherinnen. Vom Johanna-Donal-Platz können Sie sich ein bisschen weiter begeben und Sie kommen auf den Helene-Bauer-Platz. Ich darf Ihnen versichern, auch der ist total unattraktiv. Parkplätze, Asphalt, Hängeleuchten auf Treten, keine Bäume, keine angenehmen Sitzmöglichkeiten. Die österreichische Sozialwissenschaftlerin Helene Bauer, 1942 starb sie, war unglaublich intelligent, intellektuell belesen, umfassend gebildet. Sie studierte, sie war mit scharfem Verstand gesegnet, aber sie bleibt weitgehend die Frau an seiner Seite. Gemeint ist Otto Bauer. Dementsprechend sieht auch ihr Platz in Wien aus.

Ja, der Supermarkt, das ist nicht wirklich ein sicherer Ort. Supermarket, Brigitte Fontaine. Ja, da gibt es in ihrem Supermarkt keinen sicheren Boden. Da ist Unruhe, da ist alles so ein bisschen neben der Spur und das leichte Kratzen im Hals bleibt ebenso wie das Unbehagen. Supermarket, das ist Überfülle und grell an den Oberflächen. Als Patientin Anna O. wurde sie von Josef Breuer und Sigmund Freud zu einem Fall gemacht. Sie hatten nichts Besseres zu tun, als Studien über Hysterie herauszugeben und sie als pathologisch Kranke zu behandeln. Wer war Anna O? Hinter diesem fast kryptischen Ausdruck verbirgt sich Bertha Pappenheim, 1859 geboren, 1936 verstorben. Sie war eine österreichisch-deutsche Frauenrechtlerin, Sozialarbeiterin und Schriftstellerin. Sie war eine der führenden Persönlichkeiten der jüdischen Frauenbewegung in Deutschland. In Neu-Isenburg eröffnete sie 1907 ein Heim für gefährdete, gefallene Frauen und uneheliche Mütter. Ja, der Begriff gefallene Frauen, der wurde sehr, sehr lange verwendet. Frauen, die benutzt wurden, die ausgeschlossen wurden, die sexuell missbraucht wurden, die schwanger wurden, aus Dienstverhältnissen. Das waren plötzlich gefallene Frauen, gefallene Mädchen. Ein unglaublich perfider Ausdruck. Bertha reiste durch Europa, um über Frauenhandel und soziale Missstände zu berichten. Ihre kleine Gedenktafel klebt im 9. Wiener Bezirk, Lichtensteinstraße 2. Ihrem ehemaligen Wohnhaus. Eine Büste oder ein großes Denkmal im öffentlichen Wiener Raum konnte ich nicht finden. Hedwig Dohm, 1831 geboren, 1919 verstorben, ist meine Heldin sozusagen. Die deutsche Schriftstellerin, Philosophin, sie ist unglaublich witzig. Wer die Texte heute noch liest, fühlt sich ins Jetzt versetzt. Sie ist scharfsinnig, unglaublich schlagfertig und eine der frühesten und kompromisslosesten Stimmen der Frauenbewegung. Die Feministin schrieb ohne Ablenkung, total frontal. Sie konfrontierte wirklich alle mit ihren Ideen. Und ja, nochmal, ihre Texte sind erschreckend aktuell. Sie verlangte nämlich nicht ein bisschen, sie verlangte das Ganze. Dazu gehörte das Wahlrecht und ökonomische Unabhängigkeit und intellektuelle Gleichwertigkeit. Sie wollte auf nichts warten, sie wollte es sofort. Sie war eine Sprachmeisterin und sie entlarvte sehr genau die Rollenzuschreibungen als das, was sie waren. Ein System, um Machtverhältnisse zu stabilisieren. Das ist ihr eigener Ausdruck übrigens. In der Berliner Friedrichstraße 235 gibt es eine Gedenktafel. Und eine Straße gibt es auch in Moabit. Die Hedwig-Dohm-Straße ist unglaublich kurz und sehr unscheinbar.

Genau, Every Single Night, Fiona Apple. Ja, die Pianistin und Komponistin, Sängerin ist total eigenwillig. Was ich besonders an ihr liebe, das ist auch ihre literarische Stimme. Und alles ist so auf ihre Art alternativ. Sie und vor allen Dingen, und das merke ich auch hier in diesem Lied, das ist so wunderbar introspektiv. Roh ist das auch. Und sie hat für mich so ein bisschen was Jazziges und ihr Pianostil, das bekommt von mir einfach wirklich jedes Mal, wenn ich sie höre, einen Grammy. Frauen treten mit exzellenten Abschlüssen, analytischer Schärfe und strategisch gut vorbereitet auf, nicht erst seit neuestem, immer schon. Es hat immer schon diese Frauen gegeben, die eben nicht in irgendwelche Rollen gepresst werden wollen. Aber jahrhundertelang wurde der Zutritt in Exzellenzzirkel einfach durch informelle Männerkartelle reguliert. Treffen in Hinterzimmern, wechselseitige Beglaubigungen und ritualisiertes Schulterklopfen gehörten dort zum Eintrittscode. Erfolgsversprechen basierten vor allem auf Zugehörigkeit. Ein Geschlechtsteil fungierte als Legitimation. Und Karriere, Einfluss und Vermögen zirkulierten. Nur stabile Hierarchien schaffen Ordnung, so heißt es, so sagen es gerne die Männer. Doch statt die eigene Position zu überprüfen, wird permanent an der Wirklichkeit, die sich permanent verändert, nachjustiert. Statt Gleichwertigkeit zu lernen, wird das Koordinatensystem brachial auf männlichen Kurs gebracht. Wir erleben das jeden Tag und wir können es auf Social Media mitverfolgen. Frauen erleben das. Wer in kulturellen, bildungspolitischen Achsen kontrolliert, die Akademien und Universitäten, Institute wie das Humboldt-Forum, wer das definiert, definiert mehr als nur eine Infrastruktur. Titel, Berufung, Preise und Zitationen sollen weiterhin wirken und Platz im überhöhten Pantheon garantieren. Männer verankern sich in Stein, in Curricula, in nationalen Erzählungen und voilà, die Geschichte schreibt sich neu.

Joan, Armatrading. Ich finde, sie hat eine tolle Idee. Drop the Pilot. Ja, die Singer-Songwriterin war die erste Frau im Vereinigten Königreich, die schwarz mit selbst komponierten Songs internationale Erfolge erzielte. Seit über 5 Jahrzehnten ist sie prägend in der Szene. Drop the Pilot. Lass doch bitte denjenigen los, der dich steuert. Was wäre, wenn wir auch diese monumentalen Piloten loslassen? Feldherren, Präsidenten, die Entscheidungen treffen, die unglaublich weitreichend und für viele Menschen eine einzige Katastrophe und lebensbedrohlich sind. Wenn ich in den Archiven schaue, und das tue ich ganz viel und das tue ich schon sehr viele Jahre, ich vergrabe mich gerne in Archive, es ist unglaublich, was ihnen entgegenkommt und wie der Blick auf viele sich mittlerweile verändert haben. Nichts wird mehr so genommen, weil es so war, sondern Menschen müssen sich heute gefallen lassen, auch nach ihrer Lebenszeit, wenn sich nichts mehr ändern lässt, in einen anderen Kontext gesetzt zu werden. Dazu gehört unter anderem Cecil John Rhodes. Er war britischer Unternehmer, Politiker und Imperialist. Das heißt, er lebte genau in der Zeit der sogenannten viktorianischen Ära. Er prägte ganz entscheidend die koloniale Expansion des Empire im südlichen Afrika. Er war derjenige, der Diamantenminen finden ließ. Er gründete die berühmte Firma De Beers und er war Premierminister der Kapkolonie. Ja, seine Denkmäler, die müssen auch überprüft werden, ob da nicht ein neuer Text zu muss. Ein anderer ist Christopher Cochrane. Er war ein bisschen früher und Plantagenbesitzer auf Barbados. Er erwirtschaftete sein Vermögen durch Versklavung. Auch sein Geld floss zum Beispiel in ein berühmtes Denkmal, in diesem Fall in eine Bibliothek des All Souls Colleges. Was wir oft sehen und auch hier, Wissen wird durch Gewalt finanziert. Das heißt auch, die sogenannten Philanthropen, das ist jetzt meine Diktion, waschen sich natürlich auch dadurch rein. Also wenn ich irgendwohin ganz viel Geld gebe, erstrahlt mein Name und das andere verschwindet dahinter. Ein solcher war auch Edward Colston. Ein äußerst erfolgreicher Kaufmann und Politiker in seiner Amtszeit in der Royal African Company wurden etwa 90.000 Männer, Frauen und Kinder verschleppt und mit den Initialen der Gesellschaft gebrandmarkt, im wahrsten Sinne des Wortes. Später war er ein Mitglied des britischen Parlaments für Bristol und verteidigte das Recht auf Sklavenhandel. Als Philanthrop wurde auch er bewundert. Henry Dundas war ein schottischer Jurist und Politiker. Er spielte eine maßgebliche Rolle bei der Gesetzgebung. Wie gestalten wir die Kolonialverwaltung? Es hat überall neue Gesetze gegeben. Und zum Beispiel, insbesondere in Indien, verzögerte er die Abschaffung der Sklaverei um 15 Jahre. Einer der ganz brutalen Menschen war der belgische König Leopold II., 1835 geboren und 1909 verstorben. Ja, was passierte? Er beherrschte den Kongo als Privatbesitz. Die Ausbeutung von Kautschuk und Elfenbein unter Zwangsarbeit führte zu Millionen von Todesopfern. Männer, Frauen, Kinder starben durch unfassbare Gewalt, Krankheit und Hunger oder allem zusammen. Ganz spannend wird, und das wusste ich bis vor kurzem auch nicht, die Berliner Konferenz wurde von Otto von Bismarck einberufen. Um was ging es? Rohstoffe, Handelswege und Einflusszonen sollten gesichert werden, und die europäischen Mächte teilten den Kontinent Afrika auf wie ein privates Unternehmen. Mit 1885 wurde Leopold II., eben der belgische König, der ganz persönliche Gewaltherrscher über den Kongo-Freistaat. Nach seinem Tod wurden ihm zahlreiche Denkmäler, Statuen, Brunnen und so weiter errichtet. In Brüssel ist er noch allgegenwärtig. In einigen anderen Städten in Belgien haben engagierte Menschen ihn zumindest als Denkmal zu Fall gebracht. Ja, wir werden auch in Zukunft
davon hören und lesen und manche Zusammenhänge vielleicht nicht verstehen. Hier in dieser Sendung ist es mir wichtig, Namen zu nennen, die nicht direkt in unserer Umgebung, in unserer Vergangenheit sind, nicht in Deutschland, der Schweiz oder in Österreich. Aber es ist ein komplexes System, was sich aufgebaut hat. Und das macht etwas mit uns. Eben, das macht diese 93%.

Sie hat die Frage richtig gestellt. Wallis Bird, what's wrong with changing? Ja, für viele Menschen ist das eine Zumutung, anders zu werden, sich zu verändern, zu reflektieren, zu hinterfragen. Und die eigenwillige irische Künstlerin hat es auf den Punkt gebracht. Nur solche Provokationen können offensichtlich etwas verändern. Und wer nicht vereinnahmt werden will, der muss immer wieder darauf schauen, um was geht es? Was ist das Bedrohliche und was ist wichtig zu verändern? Christoph Kolumbus, uns natürlich bekannt, ist als Monumento a Colón 60 Meter hoch. 1888 wird dieses Monument zur Weltausstellung in Barcelona errichtet. Kolumbus ist in aller Welt und speziell in Barcelona eines der bekanntesten Wahrzeichen. Mehrere hundert Denkmäler gibt es ansonsten auch, Skulpturen und Büsten. Überall im öffentlichen Raum in Barcelona sind seriös geschätzt, Sie wissen es, 90% Männerdarstellungen. Ja, hätte es niemanden sonst gegeben? Ich habe da immer so ein paar Ideen. Katharina Albert i Paradis, sie war eine katalanische Schriftstellerin, Malerin, Dichterin, die unter dem männlichen Pseudonym Victor Català veröffentlichen musste. Es war nicht schicklich zu ihrer Zeit als Frau öffentlich zu schreiben und womöglich Geld dafür zu bekommen. Wer stundenlang vielleicht in Barcelona unterwegs ist und nicht nur auf der Rambla, findet eine der wichtigsten Autorinnen Kataloniens nicht. Montserrat Roig i Francistorra, die katalanische Schriftstellerin, eine andere und Journalistin, schloss sich während der Franco-Diktatur marxistischen Widerstandsgruppen an. Ihre Erfahrungen mit politischer Repression prägten ihr Engagement für Demokratie, Frauenrechte und auch für katalanische Identität. Es gibt ganz viele Frauen, die wirklich bedeutend waren. Francesca Bonmaison i Farriol war eine katalanische Pädagogin, Kulturförderin und vor allen Dingen Vorkämpferin für die Bildung von Frauen. Sie gründete 1909 in Barcelona die Biblioteca Popular de la Dona, die erste öffentliche Frauenbibliothek Europas. Hat sie ein Denkmal? Ich habe keins gefunden. Unter dem Franco-Regime wurde ihr Institut in die Institución de Cultura para la Mujer der Falange umgewandelt, damit ihr ursprünglicher Bildungsauftrag verloren ging. Auch Barcelona. Wir können auch Madrid nehmen, wir können Lissabon nehmen, es spielt überhaupt keine Rolle. Die Frauen sind nicht gewürdigt. Schriftstellerinnen, Künstlerinnen, Wissenschaftlerinnen, Forscherinnen, egal, wir finden sie nicht. Natürlich, wie gesagt, gibt es in Darmstadt, Hallstatt, wo auch immer, alles Mögliche zu finden, aber zu wenig Frauen. Und wenn, dann sind sie weder überlebensgroß, noch stehen sie im Zentrum. Oder sie sind überhaupt schwer zu finden. Eine Frau kann noch so bedeutend sein. Die Erinnerungen sind kaum vorhanden. Oder wenn, überhaupt sehr fragmentiert. 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

Zweifel wird peinlich genau abgeschliffen und jede etwaige Ambivalenz entfernt. Es darf ihr nur die generöse Pose übrig bleiben. Schließlich ist sie für die Ewigkeit gebaut. Ja, dieser Weihrauch legt sich seit Hunderten von Jahren bevorzugt auf eine Seite, um sie immer weiter zu belohnen und zu erhöhen. Mittlerweile läuft diese Hierarchie digital und global weiter. Die Radikalisierung, Frauen abzuwerten, ist wieder erstarkt. Männlichkeitscoaches verkaufen Dominanz als Lebensprinzip und Algorithmen belohnen diese abstoßenden Inhalte. Immer dann, wenn Frauen gesellschaftspolitisch ein klitzekleines bisschen vorangekommen sind, ein klitzekleines bisschen mehr Gerechtigkeit ergattert haben, folgt der Rückschlag. Backlash ist die neue Regel. Ehrlich, was braucht diese Welt wirklich? Frauen verändern das Leben von Menschen, konkret, wirksam, nachhaltig. Die eine Seite steht für Monumente, Kriege, Dominanzsysteme, die andere arbeitet an dem, was die Welt zusammenhält. Bildung, Fürsorge, soziale Projekte, Gesundheitsversorgung, kulturelle Räume. Frauen gestalten Beziehungen und verändern ganze Lebensverläufe. Sie gestalten die soziale Wirklichkeit. Tatsächlich wird Bedeutung vollkommen unterschiedlich bemessen. Wenn wir also heute durch Städte gehen und den Blick heben, um diese gewaltigen Konstruktionen zu betrachten, lohnt sich die Frage, wo überall in der Vergangenheit bis heute fehlt die Menschlichkeit.

Sind Sie auch eine solche Tochter? Savage's Daughter? Sarah Hester Ross. Ja, sie singt das. Unangepasst, eigenwillig, unbequem, wild, unberechenbar. Eine, die einfach so ist, wie sie ist und das genießt. Das Leben ist außerhalb männlicher Kontrolle das Allerbeste. Ein bisschen Trotz muss unbedingt

auch dabei sein. Unbedingt auch das leichte Grinsen nach dem Motto, ich kenne eure Regeln, es ficht mich nicht. Frauen brauchen weder Reiterstandbild noch Trommelwirbel. Sie initiieren Bildungsprogramme, helfen beim Aufbau von Netzwerken, starten Gesundheitsinitiativen. Und ich finde diese Unterschiede wirklich beeindruckend und unglaublich wichtig herauszustellen. Oprah Winfrey, das ist jetzt schon einige Jahre her, investiert in Bildung für Mädchen und schenkt neue Chancen. Michelle Bachelet macht Gleichstellungspolitik in Chile zur konsequenten Aufgabe. Eleanor Roosevelt, die ehemalige First Lady der USA, setzte sich aktiv für Menschenrechte ein und mischte sich wirklich politisch ein. Die Leute waren damals ziemlich entsetzt. Michelle Obama setzte sich mit konkreten Projekten konsequent für Bildung von Mädchen ein. Rosalind Carter, eine weitere First Lady, machte psychische Gesundheit zu einem öffentlichen Thema und zwang eine Gesellschaft dorthin zu sehen, wo sie lieber wegsah. Margot Käßmann, die ehemalige deutsche Bischöfin, wurde mit zu viel Promille am Steuer erwischt und musste zurücktreten. Was tat sie? Sie trat damals vor die Öffentlichkeit, hat den Fehler benannt und nichts relativiert. Es gab kein dummes Herumlavieren. Sie ist zurückgetreten und hat ihren Preis dafür gezahlt. Sie setzt sich aktiv für soziale Verantwortung, Friedensarbeit und Bildungsfragen immer wieder ein. Maria Hoda, die österreichisch-britische Sozialpsychologin, deren empirische Forschung zur Arbeitslosigkeit, zu Vorurteilen und zur psychischen Gesundheit der Zeit, wie sie es damals erfasst hat, in einer unglaublichen Größe, sie prägte ganz stark diese Sozialwissenschaften. Und als Mitautorin der Studie »Die Arbeitslosen von Marienthal« gilt sie als Pionierin der modernen Sozialforschung und als Brückenfigur zwischen Wissenschaft und gesellschaftlichem Engagement. Es gibt ganz, ganz, ganz viel über viele Frauen noch zu berichten. Ich mache sicher eine zweite Sendung. Es gibt so viel zu benennen, was so wichtig ist. Denn während die einen dafür sorgen, dass ihr Name in Stein nicht verwittert, sorgen die anderen dafür, dass Menschen überhaupt eine Zukunft haben, in der sie vorkommen, die sie mitgestalten, wo sie sich entwickeln können, Visionen haben, Wünsche formulieren. Und ich finde es wichtig, dass Menschen Wünsche haben. Und Frauen müssen ihre Wünsche viel stärker in den Vordergrund stellen, aussprechen und verfolgen und sich Menschen suchen, die ihnen dabei helfen. Ein Monument steht nur rum, ein Engagement wirkt. 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

In Berlin gibt es tatsächlich ein Lise-Meitner-Denkmal. Die Humboldt-Universität hebt hervor, dass der Aufstellungsort fast die Stelle besetzt, an der früher das Denkmal für Heinrich von Treitschke stand, der mit dem Satz »Die Juden sind unser Unglück« den Berliner Antisemitismusstreit befeuerte. Monumente sind Manumente. Stellen Sie sich vor, der Wiener Heldenplatz würde umgebaut und die erhobenen Schwerter werden eingeschmolzen. Stattdessen entsteht ein Ort, unter anderem für Bertha von Suttner, eine Frau, die den Krieg beenden wollte. Die Krieger steigen ab, kümmern sich um ihre Pferde und führen sie zurück in den Stall. Tür zu. Ich danke Ihnen, liebe Hörerinnen und Hörer, fürs Lauschen, fürs Mitdenken, fürs genaue Hinsehen und Mitfühlen. Ich bin Barbara Schröder und freue mich, Sie auch das nächste Mal bei Frequenz Femina am Dienstagabend zu begrüßen. Bis dahin denken Sie daran, das Patriarchat schläft nicht. Es organisiert sich, tarnt sich als Normalität. Es braucht wache Frauen wie Sie. Frauen heute definieren sich, verbünden sich, teilen Wissen und setzen ihre Spielregel in großen Lettern.

0: In Leipzig treffen sich aktuell die Umweltministerinnen und Umweltminister der Bundesländer zur diesjährigen Umweltministerkonferenz. Im Mittelpunkt stehen Themen wie Klimaschutz, Wasserversorgung und die Folgen des Klimawandels. Besonders diskutiert wird dabei der Umgang mit Wasserknappheit in den ehemaligen Braunkohleregionen Sachsens. Außerdem geht es um Recycling, Hochwasserschutz und die Frage, wie Städte und Gemeinden besser an extreme Wetterlagen angepasst werden können. Die Konferenz gilt als wichtigstes Treffen für die Umweltpolitik der Länder. Beschlüsse der Ministerrunde sollen später auch in bundesweite Entscheidungen einfließen.
1: Der Freistaat Sachsen hat seine Feuerwehren im Kampf gegen Waldbrände weiter verstärkt. Innenminister Armin Schuster hat dafür mehrere neue Spezialfahrzeuge übergeben. Insgesamt werden rund 15 neue Tanklöschfahrzeuge in verschiedenen Landkreisen eingesetzt, darunter auch in der Region Leipzig und Nordsachsen. Die Fahrzeuge sind speziell für den Einsatz bei Wald- und Vegetationsbränden ausgestattet und können große Mengen Wasser auch in schwer zugängliches Gelände bringen. Hintergrund der Investitionen sind die zunehmenden Waldbrandgefahren in Sachsen, die durch Trockenheit und längere Hitzeperioden in den vergangenen Jahren deutlich gestiegen sind. Mit der Modernisierung soll die Einsatzfähigkeit der Feuerwehren verbessert und die Reaktionszeit bei Bränden verkürzt werden. Insgesamt investiert der Freistaat rund 7,8 Millionen Euro in die neue Technik.
2: Zwei Menschen sind am Donnerstag, heute dem 7.5., bei einem Brand in einem Mehrfamilienhaus in der Dämmeringstraße verletzt worden. Eine davon schwer. Laut Polizei brach der Brand gegen 9.11 Uhr im ersten Obergeschoss des Gebäudes im Leipziger Stadtteil Altlindenau aus. Die Bewohner des Hauses wurden in Sicherheit gebracht. Laut Feuerwehr war der Brand gegen 10 Uhr gelöscht. Die Ursache für das Feuer ist noch unklar.

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1: Herzlich willkommen zu unserem Podcast Gilmore Squirrels. Wir sind ein nostalgischer Alumni
2: und ein absoluter Neuling
1: und sprechen über all die Facetten, die unsere Lieblingsserie zu bieten hat.
2: Fashion, Beziehungen, Musik, Popkulturreferenzen, Essen, Stadtfeste, aber auch das Problematische und Veraltete.
1: Wir sind deine Buddies, wenn du auch erst jetzt auf den Stars Hollow-Zug aufspringst oder wenn du eine frische Perspektive brauchst auf deinen geliebten Guilty Pleasure.
2: Heute Staffel 1, Folge 4 mit Pauken und Trompeten.
1: Willkommen zurück, ihr Lieben. Hallo. Wir sind auch wieder zurück aus der Winterpause, Weihnachtspause, wie auch immer.
2: Ja, Winter ist eigentlich noch.
1: Ja, bei uns ist so richtig Winter. Wir haben auch einen richtig schönen Winterspaziergang heute gemacht, Schneespaziergang.
2: Es ist, wie man so schön im Deutschen sagt, arschkalt.
1: Arschkalt. Aber ich finde es sehr schön draußen gerade. Ich liebe ja Schnee. Ja, wenn ihr das hört, ist wahrscheinlich schon wieder vorbei, leider.
2: Meinst du?
1: Mal gucken. Ja.
2: Könnte schon vorbei sein.
1: Könnte schon wieder vorbei sein. Hm. Aber wer weiß. Mehr als 3 Tage Wetterbericht ist ja eher Astrologie, ne?
2: Ja, sagt die Person, die immer den 16 Tage Wetterbericht checkt und dann ja. So, oh, da soll es aber dann auf jeden Fall so
1: ich
2: und so sein.
1: Ein bisschen obsessed mit Wetter. Vielleicht fangen wir einmal kurz damit an. Wir wollten heute eigentlich so ein bisschen Follow-up machen. Also nochmal so ein bisschen so offene Fragen klären oder irgendwas, was wir mal erwähnt hatten, nochmal nachrecherchieren. Und ich war jetzt aber einfach 2 Wochen krank. Ich weiß nicht, ob man es noch ein bisschen hört. Und genau, deswegen verschieben wir das jetzt um eine Woche oder um eine Folge. So ist es halt. Aber eine Sache, die ich machen möchte, ist, ich möchte gerne noch etwas richtigstellen. Und zwar haben wir, ich weiß nicht mehr in welcher Folge, über Mitbewohnis gesprochen. Und ich möchte hiermit kurz einmal festhalten, Pia, du bist nicht gemeint. We love you. Die Ausnahme bestätigt die Regel.
2: Das stimmt, ja.
1: Shoutout Pia.
2: Aber ich habe, glaube ich, auch gesagt, es waren nicht alle. Es waren nur viele.
1: Ja.
2: Oder? Nee, ich glaube, ich habe schon gesagt, ihr habt alle nicht geputzt.
1: Ich weiß nicht mehr genau. Aber genau. Ich wollte es jetzt nur einmal festhalten. Pia, du kannst sehr gut putzen.
2: Toll.
1: Nein, Pia ist nicht mit gemeint. Wir lieben sie. Okay. Wie die Influencer sagen, without further ado,
2: starten wir rein in die Folge.
1: Starten wir in die Folge. Wollen wir auch gleich mit dem englischen Titel noch starten?
2: Ja, hast du ihn diesmal mal nachgeschaut?
1: Ja, ich habe es nachgeschaut.
2: Okay.
1: The Deer Hunters.
2: Ah, ja, ich muss auch sagen, das passt besser.
1: Ich habe mich wirklich. Ich finde den Deutschen besser.
2: Warum? Weil, also ja klar, man kennt den Ausdruck mit Pauken und Trompeten, aber ich mag das eigentlich voll, wenn so eine Doppeldeutigkeit drin ist und da waren weder Pauken noch Trompeten in dieser Folge und ich habe auf die Pauken und auf die Trompeten gewartet.
1: Das stimmt. Mhm. Well, wir hätten auf jeden Fall schon bessere Titel.
2: Ja,
1: muss man
2: das
1: sagen.
2: Stimmt.
1: Ja. So oder so.
2: Genau. Und ich muss auch sagen, gleich vorweg, die Folge hat bei mir ein bisschen gebraucht, bis sie so angekommen ist. Also ich war so ein bisschen, weil ich meine, keine Ahnung, wie viele Folgen es gibt, wie viele Staffeln, also jetzt ohne diese Jahreszeitenstaffel, 7. Die es doch, glaube ich, als letztes gibt, ne? Diese, wo vor relativ, das ist schon wieder wahrscheinlich 5, 6 Jahre her, aber
1: die Bonusstaffel sozusagen. Also es gibt 7 reguläre.
2: Also gibt es ungefähr wie viele Folgen?
1: 7 mal 20, 140.
2: Also,
1: ungefähr.
2: Da kann ja nicht jede Folge gut sein.
1: Auf jeden Fall. Die war trotzdem nicht schlecht.
2: Die hat aber dann auch Fahrt aufgenommen und wir werden noch reden, bei welchem Punkt.
1: Mm.
2: Okay, erste Szene noch vor dem Doodle-Doo. Lorelei und Rory laufen zusammen durch Stars Hollow und kaufen, also Rory hat so eine Liste, wo sie wahrscheinlich fürs neue Schuljahr oder nicht neues Schuljahr, aber für das Schuljahr halt braucht und sie diskutieren unter anderem darüber, warum Rory 3 Highlighter braucht und Lorelei macht sich darüber lustig, dass die Sachen ernsthaft sein sollen.
1: Mhm.
2: Ich muss sagen, ich habe ein bisschen abgeschalten bei der Szene, weil irgendwie, jetzt reden sie halt über Stifte.
1: Wobei die ziemlich lustig wurde. Also ich konnte nicht mehr ganz folgen, weil alles so schnell war und ich immer busy bin mit Mitschreiben. Also Lorelei eskaliert mal wieder ein bisschen mit ihren Witzen und ich glaube, es fängt damit an, dass sie sagt, die Radiergummis ist jetzt so super bunte Radiergummis in der Hand und meint so, auch wenn sie nicht ernsthaft aussehen, sie sind, ich weiß nicht, sie macht sich dann drüber lustig, dass die Radiergummis total depressiv sind und sich in den Spitzer schmeißen wollen oder genau, und dann geht's weiter und dann redet sie weiter über unterschiedliche Büroartikel, die irgendwie depressiv sind oder warum die total ernsthaft sind.
2: Ich habe so eine Vermutung, dass vielleicht das wieder mal so ein bisschen dieses Overall-Theme, wie man auch so im Englischen sagt, sozusagen die Einleitung, ist es natürlich die Einleitung von der, wobei ganz oft sind die ersten Szenen nicht mal unbedingt so richtig die ersten Szenen, die da, also voll oft passen die ja nicht mal wirklich zum Rest der Folge.
1: Ja.
2: Und so habe ich mir so ein bisschen gedacht, okay, da wird halt mal wieder so ein bisschen dieses Lorelei ist so kindisch verspielt.
1: Mhm.
2: Und Rory ist mal wieder ernst und vielleicht ein bisschen, ja nicht unbedingt bieder, aber ne.
1: Unter Druck
2: das
1: auch
2: halt,
1: mega.
2: Unter Druck und dass ja. das halt auch schon wieder so ein bisschen etabliert wird.
1: Voll, du hast recht, das setzt total das Thema der Folge. Ja, ja, das ist mir in dem Moment nicht aufgefallen, aber jetzt rückblickend, wo wir die Folge ja auch gesehen haben, ist das eigentlich, was genau die ganze Zeit passiert. Also Rory ist super gestresst und nimmt es super ernst und ist so, genau, braucht auch drei Highlighter, weil es könnte ja einer kaputt gehen und einer verloren gehen oder so. Das war, glaube ich, die Begründung. Und will sich für alle Fälle absichern. Und Lorelei macht sich so ein bisschen drüber lustig und hätte halt eher Bock, lustige, schrullige, witzige Büroartikel zu kaufen, statt einfach nur funktionale. Ja, also ein bisschen auf jeden Fall auch der Charakter von den beiden, aber ja, das kommt auf jeden Fall noch ein paar Mal raus in der Folge.
2: Okay, Szene, die darauf kommt. Und zwar, Rory kommt mit dem Bus an der Schule an und muss zweimal zurück, weil sie Sachen vergessen hat. Unter
1: Oder
2: anderem,
1: weil sie nicht alles tragen kann, ich bin mir nicht ganz sicher.
2: Ja, es war nicht so ganz klar. Was ich auch witzig fand, dass, also sie hatte so viele Taschen dabei und ich habe gedacht, in dieser Folge geht es darum, dass sie einen Schulausflug machen und irgendwo übernachten, so Landschulheim,
1: whatever. 5 Taschen
2: whatever.
1: Waren das.
2: Ja, ja. Und dann war es dann so, doch nicht? Naja. Unter
1: Aber
2: anderem,
1: warum? Hast du das gecheckt? Weil ich habe es nicht so ganz gecheckt. Ging es einfach nur darum, dass sie so viel Notizen hat und so?
2: Aber oder? Unter anderem war eine Tasche, bin ich mir ziemlich sicher, eine Kameratasche. Also es ist so.
1: Okay.
2: Naja.
1: Nicht das einzige Plothole für diese Folge.
2: Bin ich gespannt, welches du noch gefunden hast.
1: Ja.
2: Auf jeden Fall, sie kommt ins Klassenzimmer rein, beziehungsweise sitzt im Klassenzimmer und dann teilt ein objektiv gut aussehender etwas jüngerer Lehrer, also jetzt so.
1: In meinen Notizen steht hotter Lehrer, okay.
2: Also wir machen das nämlich so vielleicht so ein bisschen behind the scenes. Pavane schreibt die Notizen auf, damit ich mich zu 100% auf die Folge konzentrieren kann und anschauen kann. Deswegen ist es so, ich lese sozusagen die Notizen mit und es ist halt so witzig, weil ihr sitzt im Klassenzimmer und ein hotter Lehrer verteilt die Prüfung. Und ich denke mir, warum das? Aber naja, okay. Man könnte ihn als hot bezeichnen, wenn man wollen würde. Er verteilt die Noten und Rory hat eine 4, also eine D im Englischen. Er kündigt eine Prüfung über Shakespeare an, die sehr schwer sein soll. Paris und ihre Entourage machen sich darüber lustig und ziehen Rory damit auf, dass sie bestimmt am Ende bei McDonald's damit arbeiten wird. Which is so fies. Und vor allem, auch bei McDonald's arbeiten ist ganz schön crazy.
1: Ja,
2: anstrengend.
1: Excuse me.
2: Ja. Rory geht daraufhin aus dem Klassenzimmer raus und Chad Michael Murray, Blondie, ich weiß immer noch nicht, wie er heißt. CMM, Chad Michael Murray, ja, CMM, läuft ihr wieder hinterher, nennt sie wieder Mary, will sie sogar zum Essen irgendwie einladen oder halt auf ein Date einladen. Und
1: fragt auch, ob sie einen Boyfriend hat.
2: Ja, fragt, ob sie einen Boyfriend hat und sie lehnt dankend ab. I don't know. Doch, sie hat aber ihn gebeten, dass er zur Seite gehen soll.
1: Ja, sie ist auch super genervt, oder?
2: Ja.
1: Von ihm, ja.
2: Und somit endet diese Szene. Also mich hat es ziemlich sauer gemacht, wie die Rory behandelt haben. Diese Paris-Leute, ja, und dieser Lehrer, ich wurde so sauer auf diesen Lehrer, ich weiß nicht warum, also mir war der von Anfang an
1: in
2: eher,
1: der Szene schon?
2: Ja, ja, irgendwie schon in dieser Szene, der wurde mir irgendwie schon so da unsympathisch und ich habe mich halt gefragt, was jetzt als nächstes kommt, ob der, naja, später habe ich noch mehr so Pattern Recognition blablabla bla gesehen, ja, ich war auf jeden Fall nicht zufrieden.
1: Mhm. Ich habe nicht so viel zu sagen zu der Szene, glaube ich.
2: Ja, irgendwie nicht, ne?
1: Einfach der Anfang war einfach ein bisschen schleppend in der Folge.
2: Ja, irgendwie war der, ja. Ich fand es halt krass, Rory bekommt zum irgendwie anscheinend ersten Mal eine 4.
1: Das sagt sie später auch, ja.
2: Und es wurde ja auch schon mal in irgendeiner anderen Folge gesagt, dass sie immer nur Einsen bekommt. Also ich glaube, eine 4 tut richtig dolle weh. Ich weiß noch, als ich war früher richtig gut in Deutsch und als ich mein Fachabitur gemacht habe, habe ich auch ich habe einfach eine 4 bekommen in meinem Fachabitur. Ich habe geheult.
1: Das ist hart. Ja.
2: Meine schlechteste Note in Deutsch war eine 2. Also ich war, also 2 ist jetzt auch nicht das Allerbeste, aber war ich immer absolut zufrieden. Aber eine 4, die tat so weh. Und eine 4 ist wirklich so, keine Ahnung. Ich finde, eine 5 ist noch so, naja, hast du halt über gar nichts gemacht. Eine 6 ist ja wahrscheinlich verdient, aber eine 4 ist so, es kann sowas Fieses sein.
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2: Nächste Szene. Wir sind im Inn Und Drella und Michelle streiten sich, weil sie ihm mit der Harfe über den Fuß gefahren ist. Lorelei hält Drella zum Glück davon ab, Michelle eins in die Fresse zu geben. Sie findet dann ein Magazin und sucht Suki. Dieses Magazin ist anscheinend ein Essensratgeber oder whatever. Und in diesem Magazin ist eine Kritik drin über das Inn von einem Food Critiker. Während sie in diesem Magazin das lesen, kommt Rory auch vorbei und lässt ihre 20.000 Taschen fallen, angestrengt. Genau, Lorelei will eigentlich feiern, dass eine super Kritik drin ist, aber Rory und Suki sagen, dass sie beschäftigt seien.
1: Erstens, ist dir das auch aufgefallen, dass Michelle gesagt hat, seine Schuhe kosten 300 Euro?
2: Ja.
1: 300 Euro, italienische Dollar. 300 ja. Dollar Loafer?
2: Ja.
1: Und ja, was denkst du darüber?
2: Also es ist mir wieder so diese Frage, weil ich habe mich dann wieder gefragt, ist Lorelei reich?
1: Mhm.
2: Weil sie ist ja die Managerin des Inns. Das heißt ja…
1: Seine Chefin.
2: Und Michelle kann sich 300 Euro, Dollar Schuhe leisten. Ne?
1: Mhm.
2: Ah?
1: Mhm.
2: Also
1: I know.
2: Also ist schon wieder so, ne?
1: Ich meine, es soll ja irgendwie auch… zeigen, dass er einfach sehr hohen Wert auf gute Kleidung legt. Also es könnte auch sein, er besitzt halt nur zwei Paar Schuhe und gibt halt sehr, sehr viel Geld dafür aus. Who knows? Ich glaube es jetzt nicht. Aber ja, trotzdem fragt man sich natürlich, was bedeutet das für das Gehalt von Lorelei? Also trotzdem muss man sich 300 Euro Schuhe erstmal leisten können.
2: Natürlich.
1: Ja. Und es ist ihm anscheinend ja auch nicht egal. Also er achtet ja auch drauf, dass sie gut erhalten bleiben.
2: Ja.
1: Aber ja, I don't know.
2: Und vor allem 300-Dollar Schuhe.
1: 300-Dollar Schuhe?
2: Von damals? Das ist ja so, keine Ahnung, wenn man das jetzt umrechnet,
1: stimmt,
2: sind es ja mindestens.
1: Inflation, das ist ja ganz
2: ja, bereinigt. Keine Ahnung, sind es ja mindestens 5, vielleicht sogar 600 Dollar. Also einfach.
1: Ja, das ist krass.
2: Oh mein Gott, jetzt, wenn ich so darüber nachdenke, wie teuer waren diese Schuhe?
1: Apropos Schuhe.
2: Ja.
1: Ist dir ihr Outfit aufgefallen?
2: Von
1: Lorelei?
2: Nee, mir sind nur wieder Sukis Haare aufgefallen.
1: Okay, oh Gott, ja, Sukis Haare. Aber das ist in der nächsten Szene. Ah nee, das ist in der Szene.
2: Ja.
1: Okay, ich schicke dir jetzt mal das Outfit von Lorelei und dann sagst du mir mal, was du darüber denkst.
2: Okay, ja, interessant. Jetzt, wo du mir das nochmal geschickt hast. Also, sie hat ein Tigermuster-Hemd an, aber es ist so…
1: zebreitig gesagt.
2: Zebra, okay.
1: Ja.
2: Es ist so in diese Richtung, so diese wobbeligen Streifen, aber rot-grün.
1: Mhm.
2: Drunter ein Bleistiftrock, sagt man das so? Ist es ein Bleistiftrock?
1: Ja, kann man doch so sagen.
2: Der eher grünlich ist.
1: Grau.
2: Grau ist der, ja. Und der hört so auf, so, ich sag's mal so, 10 Zentimeter unterm Knie.
1: Mhm.
2: Und dann rote Stiefel, Lederstiefel mit so ein bisschen Absatz. Wow. Wow.
1: Wow, gut oder wow, schlecht?
2: Du, ich bin schlecht in Mode, deswegen weiß ich nicht, also jetzt mein, wenn ich jetzt entscheiden müsste und sagen müsste, ist das gut oder schlecht, würde ich sagen schlecht.
1: Okay.
2: Weil die Farben sind halt so, aber das ist halt dieses… Das ist halt dieses auch schon wieder, wo ich so ein bisschen an diese jüngere Generation, die Generation nach uns denke. Also für mich sind so, keine Ahnung, das sind manchmal so dreckige Farben und jetzt gar nicht so bewertend.
1: Mhm.
2: Doch, ich habe ja schon eine Wertung mit dreckig drin, aber weißt du, wie ich meine? Und deswegen ist so…
1: Erdig vielleicht.
2: Erdig? Ja, und ich bin halt nicht so ein Fan davon.
1: Wir haben ja gestern auch so ein Trend-Prediction-Video angeguckt, ne?
2: Und ich selber trage halt auch nur schwarz, also ich darf eigentlich wirklich nichts sagen. Deswegen ist so, ne? Aber ich finde es schon… Ich finde es schon gewagt.
1: Ich würde sagen, das Zebra-Muster müssen wir ein bisschen ausklammern, weil das finde ich ein bisschen over the top. Ansonsten muss ich sagen, finde ich es ein ziemlich nices Outfit. Also gerade die Farben finde ich ziemlich geil. Das Dunkelrot, das Grau wäre jetzt nicht meine erste Wahl gewesen, aber gerade deswegen finde ich es eigentlich ganz cool. Und die Bluse ist ja so eine Mischung aus Braun, also so ein Braun mit einem lila Unterton, würde ich sagen. Und das Grün ist so ein Chartreuse eigentlich. Chartreuse. Und das ist, ich würde sagen, eine sehr 20, 25, 26 Farbauswahl.
2: Ja. Ja.
1: Und das ist mir auch später nochmal aufgefallen bei zwei anderen Szenen, dass die Farben total passen zu den Farben, die jetzt gerade so in sind oder am Kommen sind. Genau. Ja, so viel erstmal zu diesem Outfit.
2: Haben wir eigentlich jemals etabliert, wann die erste Staffel lief? Ich gucke gerade nochmal. 2000.
1: Ja.
2: Also es ist halt wirklich so richtig Ende, also ja, richtig ja. Nullerjahre so. Ja, alle 25 Jahre kommt der Trend wieder. Kann man das so sagen?
1: Sagt man das 25? Weiß ich gar nicht.
2: Nein, das habe ich jetzt gerade einfach gesagt.
1: Ich glaube, die Abstände werden halt auch kleiner.
2: Ja, ich finde es ja auch so witzig, wir schauen ja auch zum Teil Buffy. Mhm. Also jetzt gerade, und Buffy ist ja in den 90ern, so Mitte 90er, und sie hat einfach, also sie sieht einfach aus wie in den 70ern voll oft.
1: Mm,
2: also
1: ja,
2: Sarah Michelle,
1: ja.
2: Nee, Sarah.
1: Michelle Geller.
2: Sarah Michelle, ich wollte schon wieder Sarah Jessica Parker sagen. Sarah Michelle Geller. Ja, die sieht so ein bisschen, ne? Und vielleicht, ja, dann stimmt's schon, alle 25 Jahre.
1: Und ich muss auch sagen, die Outfits, gerade aus der ersten Staffel, die sind teilweise auch noch sehr 90s-mäßig, weil es ja auch gerade 2000 erst ist und teilweise aber auch schon super Nullerjahre. Und ich würde sagen, alles, was noch ein bisschen mehr in die 90s-Richtung geht, ich finde nämlich auch diese Farben, ich finde die mehr 90er als Nullerjahre tatsächlich. Für mich sind Nullerjahre eher so türkis und pink und Pastell, ich weiß auch nicht, und Strasssteinchen, das ist für mich so Nullerjahre irgendwie.
2: Und vor allem auch dieses Layering, also dieses so, oh Gott,
1: ja,
2: dieses typische, ich glaube, alle denken, also die so in unserem Alter sind, wie heißt sie? Sharpay? Aber Sharpay, nicht Sharpay, der Charakter, sondern die, wo das schauspielert und die dann, wenn, ich habe so dieses Bild vor mir, wie sie auf dem roten Teppich steht mit ihrem Kecken, so, wie heißt sie?
1: Oh, ich habe auch vor ein paar Tagen erst was über die gelesen. Es gibt irgendeinen Fight zwischen ihr und anderen Celebrities.
2: Ashley Tisdale.
1: Ashley Tisdale. Exactly. Ja, voll.
2: Wo ich noch so ein bisschen optisch hängen geblieben bin, waren die Haare schon wieder von Suki.
1: Ja, ich habe, also.
2: Es wird später noch mal schlimmer. Mhm. In der Szene war es noch relativ okay, aber sie hat schon wieder diese vielen
1: Zöpfchen.
2: Kleinen Zöpfchen,
1: ja,
2: die zu einem Zopf so. Also, es war aber nur zum Teil. Es war so ein paar Zöpfchen an der Seite, die dann hinten zu einem Zopf wurden.
1: Okay.
2: Später hat sie noch wieder ganz viele Zöpfchen, die dann offen waren.
1: Die waren noch schlimmer, oder?
2: Das war noch schlimmer.
1: Also, ich habe eine Vermutung, warum die das machen. Ich glaube, das soll zeigen, dass sie eine praktische Frisur hat. Also, Haare, die nicht im Weg sind. Weißt du, ich meine? Aber auf eine Weise, die so ein bisschen cutesy ist.
2: Okay, ich habe mir aufgeschrieben, ob das die Quirkiness noch mehr zeigen soll.
1: Ja, genau, beides, ja.
2: Also,
1: ich glaube, es ist so ein bisschen, sie kann halt nicht offene Haare haben, weil sie in der Küche arbeitet, sie hat auch mal dieses Tuch.
2: Ja.
1: Aber sie würde sich jetzt halt nicht einfach nur einen Dutt machen oder einfach nur einen Zopf, sondern es muss ein bisschen schrulliger sein. Deswegen hat sie, glaube ich, diese Haare. Aber ja, ich finde es auf jeden Fall auch ganz schlimm. Okay, genug der Fashion, würde ich mal sagen, oder? Was ich mir noch aufgeschrieben habe, als Rory reinkommt, also die Suki und Lorelei stehen ja so über dem Magazin und sind so ein bisschen aufgeregt und Rory kommt rein und sagt, oh, who's naked? Ist dir das aufgefallen?
2: Ja, aber ich habe es nicht verstanden, warum.
1: Naja, die dachte halt, dass die zwei in so einem Magazin, also weißt du noch, in der Bravo waren doch früher auch manchmal so Bilder drin oder vielleicht dachte sie auch, das sind so Paparazzi-Bilder von irgendwie Celebrities am Strand oder so. Also so habe ich das jetzt interpretiert.
2: Also wenn, würde ich mehr auf das Zweite gehen, weil ich glaube, in Amerika kann ich mir nicht vorstellen,
1: ja, das
2: dass
1: stimmt.
2: die sowas wie die Bravo hatten.
1: Ja.
2: Aber was, egal welches Dings, Land, whatever, Klatschpresse ist immer geil. Und
1: ja, ich dachte jetzt auch eher an so Thirst Traps tatsächlich.
2: Thirst Traps? In die Richtung?
1: Ja, aber halt von Celebrities.
2: Meinst du nicht eher so Yellow Press und dann so in die Richtung, wer ist jetzt schon wieder nackt am Strand, worüber man sich lustig machen kann?
1: Kommt aufs Magazin drauf an.
2: Ja. Ich habe es auf jeden Fall als erstes nicht verstanden.
1: Naja, anyway, es geht auf jeden Fall um diese Kritik über das Essen von Suki.
2: Ja.
1: Und da steht, ich habe jetzt nicht alles mitgeschrieben, aber unter anderem steht da drin, dass es eine religious experience war. Also es wird übertrieben krass beschrieben, wie gut ihr Essen war. Mhm. Und was dachtest du nochmal, warum sie war ja dann sehr unzufrieden oder so ein bisschen geknickt von der Review, obwohl die super, super gut war. Was dachtest du nochmal, warum?
2: Nee, ich habe es nicht verstanden so richtig.
1: Ah, du hast einfach nicht verstanden.
2: Genau.
1: Es gibt ja so eine Zeile in der Kritik, the risotto is perfectly fine.
2: Nee, einfach nur the risotto was fine. Es war kein
1: Echt?
2: Perfectly, es war einfach nur the risotto
1: so
2: was fine. Also das Risotto war gut,
1: ja,
2: kann man sagen.
1: Also
2: so
1: halt
2: Deutsch.
1: Nicht.
2: Ja, es war jetzt nicht.
1: Übertrieben gut,
2: ja,
1: halt nur gut.
2: Aber nicht von wegnehmen, das wird erst später aufgelöst, dass es sozusagen sich um das Risotto handelt.
1: Nee, das wird, also ich habe das gemerkt, dass es ums Risotto
2: okay.
1: geht in der Szene. Ich glaube, du hast es nicht gesehen, aber so während Lorelei die Zeile vorliest, sieht Suki einfach schon sehr unzufrieden aus. Genau, und dann möchte Lorelei das feiern und die anderen beiden sind geknickt aus sehr unterschiedlichen Gründen. Und dann sagt sie, we are young and fiery women. genau. Und das bleibt auch so ein bisschen, würde ich sagen, Loreleis Vibe.
2: Ja, stimmt.
1: Und auch Sukis und Rorys Vibe auf jeden Fall in der Folge.
2: Nächste Szene, Lorelei schaut Fernsehen. Rory lernt in der Küche. Lorelei ist extrem langweilig und will was mit Rory machen.
1: Ja.
2: Ist das schon diese Eisszene?
1: Ja,
2: sie
1: ja,
2: sagt,
1: ja, genau.
2: Komm, wir gehen Eiscreme essen.
1: Ja.
2: Ist auch so geil, dass sie so sagt, oh, ich habe Hunger, komm, wir gehen Eis essen.
1: Und ja. So. Ich würde sagen, ab der Folge wurde es richtig funny auf jeden Fall.
2: Oh, bei mir ging es da noch ein bisschen.
1: Ja, okay. Ich fand es da schon sehr, ich habe mir auch mehrere Zeilen aufgeschrieben. Die zwei hatten ja so einen Running Gag, dass Rory die Mutter ist und Lorelei das Kind in dieser Situation. Das war natürlich total so und die haben es dann sozusagen zusammen auch auf die Schippe genommen und dann ein bisschen auf die Spitze getrieben. Genau, also Rory fragt erst, are you four? Dann, Lorelei, go to your room. Und dann, when you let me study now, we will do everything you want tomorrow.
2: Ja, ja, stimmt, ja.
1: Ja, ich denke, das wird sich noch ein paar Mal auch in der Serie wiederholen, dieses Muster. Aber ich weiß nicht, ob das nochmal so krass deutlich wird, wie es in der Szene ist.
2: Hm. Ja, und ich habe mich auch dann so gefragt, ja, okay, sind deine Noten schlecht, weil deine Mutter dich einfach die ganze Zeit ablenkt?
1: Ja.
2: Oder, ja, es ist einfach Chilton.
1: Mm.
2: Aber ich fand es auf jeden Fall sehr, ja.
1: Es bricht auf jeden Fall die Gewohnheit. In einer anderen Folge kam ja auch mal vor, dass Lorelei immer am Wochenende was mit Rory macht oder dass die zwei was machen. Und jetzt braucht Rory die Wochenenden halt zum Lernen.
2: Mm. Ja. Nächste Szene. Rory geht zu Lane und es ist, du hast geschrieben, das alte Spiel. Sie versucht im Labyrinth der Möbel Lane zu finden. Für mich ist es noch kein altes Spiel. Ich sehe das
1: kam, glaube ich, in Folge 1 schon.
2: Ich sehe es jetzt erst zum zweiten Mal.
1: Okay.
2: Sie suchen sich mit diesem Marco Polo-Spiel, wo eine Person Marco ruft und die andere Polo. Die beiden setzen sich an den Tisch und wollen lernen. Dieser Tisch wird dann aber von der Mutter verkauft. Und Lane sagt, dass Dean nach Rory gefragt hat.
1: Mhm.
2: Was ich sehr wild fand in dieser Szene war, dass, also es war ja, also es ist ein ziemliches Chaos, aber ist dir aufgefallen, oder ist es dir schon mal aufgefallen, dass hauptsächlich so Stühle auf Sachen stehen?
1: Ja, ja, ja, stimmt.
2: Überall sind,
1: Hauptsächlich Stühle.
2: Ja, sind Stühle, die auf irgendwie Tischen stehen.
1: Mhm.
2: Also es ist super viel so davon.
1: Ja.
2: Ich fand auch diesen Vorhof, fand ich sehr witzig. Also noch ganz, noch bevor Rory in die Dings reingegangen ist ins Haus, da stand ja auch alles voll.
1: Mhm.
2: Also, ja.
1: Und trotzdem hat der Tisch, also sie wollte ihn, glaube ich, erst für 400 Euro, nee, für 500 verkaufen.
2: Dollar,
1: sorry. Und dann ging es aber immer weiter runter und trotzdem hat der am Schluss noch 375 Dollar gekostet.
2: Oh, und da sind wir schon wieder. Inflation. Oh mein Gott, der wird dir dann, keine Ahnung.
1: Noch viel teurer gewesen sein.
2: 1 Million Euro. Keine Ahnung, aber mindestens irgendwie 600 Euro oder Dollar.
1: Ja, dafür, dass es so ein chaotischer Antiquitätenladen ist, ist schon krass irgendwie, ne?
2: Ja, und dann irgendwie nicht so high class und sonst was aussieht. Also ich würde niemals so, das war ja ein ganz normaler Tisch.
1: Ja.
2: Was ich auch interessant fand, ist, dass Dean, also den sieht man ja einfach gar nicht mehr. Wann hat man den nur in der ersten Folge gesehen?
1: Ich habe gerade Lean geschrieben.
2: Lean.
1: Dean hat Lean nach Rory gefragt.
2: Geil. Nee, aber hat man Lean. Hat man Dean noch mal gesehen?
1: Ich glaube nicht, nee.
2: Der kam jetzt nur in der ersten
1: Folge
2: vor.
1: Ja, wann kommt Dean endlich mal wieder, ne?
2: Ja.
1: Es geht ganz schön lange, aber immerhin wird er erwähnt.
2: Das stimmt. Und dass er eben also wahrscheinlich ist es jetzt so ein bisschen so ein Wink gewesen damit, falls, also wahrscheinlich kommt er in der nächsten Folge vor. Hast du noch was zu dieser Szene?
1: Ja, ich habe noch ein paar Zeilen mir aufgeschrieben. Das eine war, als sie sich gegenseitig suchen, sagt irgendwann Lane, I'm on the left. Und dann geht Rory nach links, you're not here. Und dann so, oh, my left. So, woher, also auch so witzig, dass sie sagt, my left, weil die wissen ja gar nicht voneinander, wo sie
2: sind.
1: Ja,
2: stimmt, ja.
1: Dann geht es ja noch um diese 12-Kalorien-Reiswaffel und den Schokoriegel.
2: Ja.
1: Und dann sagt die Mutter von Lane, Miss Kim, that is chocolate-covered death. Und dann sagt Rory, with a creamy caramel surprise.
2: Ja, also Rory hat, also hat dieser Name. Lane hat einfach nur eine Reiswaffel gegessen und Rory gibt ihr deswegen diesen Riegel. Also das war sozusagen diese kleine Vorgeschichte und dann eben war das mit diesem chocolate-covered death. Ja, ich liebe auch, dass Rory einfach immer so, oder voll auf diese Comebacks oder halt so dieses, diese Gegenschläge hat.
1: Ja, ja, voll.
2: Also das sind halt diese zack so Spitzen und das finde ich halt mega witzig und es ist so.
1: Ich hatte mir Rory auch gar nicht mehr so abgespeichert, dass sie das auch, also für mich ist das voll das Lorelei-Ding.
2: Ja, deswegen ist es, also so hätte ich es mir auch immer gedacht und man hört ja auch immer das, aber das ist eigentlich voll, vor allem so, ja, außerhalb irgendwie des Mutter-Tochter-Kontextes bringt Rory das gerne mal bei anderen
1: voll.
2: Leuten.
1: Ja,
2: ja.
1: Und dann habe ich mir noch aufgeschrieben, dass Lane, also als sie über Dean sprechen, sagt Lane, guess he's into Brainy Chicks.
2: Ah, das habe ich gar nicht gehört. Was heißt
1: nicht?
2: Das? Was ist Brainy?
1: Brainy.
2: Ach, Brainy.
1: Gehirn.
2: Gehirnvolle Gehirnvolle Hühner. Hier nie Hühner. Hirnhühner, Entschuldigung, jetzt höre ich auf.
1: Hirnihühner.
2: La la la la la la la la la la la la la la. Wir sind wieder im Inn. Drella spielt in der Lobby und spielt Black Sabbath. Lorelei geht in die Küche wegen für Kaffee.
1: Ups, ja.
2: Lorelei geht in die Küche, weil sie mal wieder einen Kaffee möchte. Suki ist frustriert, weil das Risotto nur als fein beschrieben wurde. Und wir erfahren, warum denn das mit dem Risotto so herzzerbrechend ist. Und zwar ist ihr dieses Risotto besonders wichtig, weil es anscheinend das Leben ihrer Mutter um 3 Jahre verlängert hat. Jackson, der süße Gemüseboy, kommt vorbei und bringt Morcheln. Und Lorelei sagt, munter sie doch mal auf.
1: Okay, erstens, ist dir das Outfit von Jackson aufgefallen?
2: Hatte er da schon die Latzhose an?
1: Ich glaube, der hat immer eine Latzhose an.
2: Immer?
1: Der sieht einfach, der sieht aus wie eine Lesbe. In the best way.
2: Stimmt.
1: In the best way possible.
2: Mit
1: aber
2: der Mutz.
1: Mit der Mutz, ja, die Mutz und dann die Latzhose.
2: Ja, stimmt.
1: Und er hat ein recht enges Sweatshirt auch drunter.
2: Ja.
1: Sehr süß auf jeden Fall. Und mir ist aufgefallen, dass Jackson sofort gecheckt hat, dass es bei dem Risotto um das Magic Risotto, wie er das nennt, geht von Suki. Also man kriegt so einen kleinen Hint, dass die sich, also dass Jackson Suki ziemlich gut kennt.
2: Ja.
1: Ja.
2: Ich glaube, ja, müssen sich ja, weil er verkauft Gemüse.
1: Ja, aber.
2: Was mir auch aufgefallen ist, was ich ziemlich witzig fand, also ich wage mal zu behaupten, dass die Schauspielerin von Drella nicht wirklich Harfe spielen kann.
1: Nee, wahrscheinlich nicht, ja.
2: Und es war dann halt so witzig, weil man sieht sie aber dieses Stück spielen. Und es war so ein bisschen so düm, düm, düm, düm und dann ist so, nein, spiel nicht Black Sabbath. Und ist ja klar, also so ein bisschen ein paar Töne Black Sabbath zu spielen, kann natürlich wahrscheinlich, also weil es ja eher so was Rockscheres ist, kann natürlich sich so ein bisschen dim, dim, dim. Und ein bisschen erinnert es mich auch dieses, dass man voll schnell auf der Gitarre so dieses Nothing Else Matters, dim, dim, dim, dim, dim, diesen Anfang. Und ich glaube, dann hat man so mal gezeigt, komm, jetzt spiel mal diese 3 Töne und bla, bla, bla. Und dann ja. Und, warte mal, war das auch die, genau, das war diese Szene, wo sie sich einen Kaffee machen möchte, ne? Also wo sie so rein, also wo das so leer ist, ne?
1: Ja.
2: Da ist mir auch was aufgefallen, mal wieder so ein bisschen, keine Ahnung, maybe behind the scenes. Die Kaffeemaschine, also erstens, Suki macht dann Wasser in diese Maschine und innerhalb von 2 Sekunden war der Kaffee fertig. Das macht keinen Sinn.
1: Ja.
2: Dann.
1: Filmfehler.
2: Filmfehler. Dann kam der Kaffee, also es hat nicht gedampft, das war das Zweite. Und das Dritte, diese Maschine war auch nicht an.
1: Oh mein Gott, genau hast du dir diese Kaffeemaschine angeguckt?
2: Kaffee ist mir sehr wichtig, dementsprechend gucke ich auf sowas. Aber und das fand ich halt so, ja, witzig. Warum achten die nicht, warum achten die nicht da drauf?
1: Übrigens, ich muss was berichtigen. Ich war ja an Weihnachten bei meiner Familie und meine Mutter hat Filterkaffee gemacht und der war nicht schlecht.
2: Okay.
1: Der war nicht schlecht.
2: Okay.
1: Also, wenn man Filterkaffee gut macht, kann der gut schmecken.
2: Ich glaube es erstmal nicht.
1: Aber meistens schmeckt das scheiße.
2: Wurde.
1: Ja, aber gut, das Thema hatten wir schon mal.
2: Vielleicht ist auch das Problem, dass ich keinen Filterkaffee machen kann. Ja, immer wenn ich ihn gemacht habe, hat er mir nicht geschmeckt.
1: Ja, bei mir auf jeden Fall auch nicht. Nee, aber ich bin, also wenn ich woanders Filterkaffee trinke, außer bei meiner Mama, schmeckt der meistens auch scheiße. Anyway, was ich noch witzig fand, ganz am Anfang von der Szene, ist, dass ja nicht nur Drella Black Sabbath gespielt hat auf der Harfe, sondern dass Lorelei es auch sofort gemerkt hat.
2: Stimmt.
1: Das muss man ja auch erstmal erkennen. Also ich habe das jetzt nicht erkannt.
2: Ja. Die nächste Szene ist der Elternabend. Wir sehen den Lehrer, wie er mit den, also diesen anscheinend hotten Lehrer, wie er mit den ganzen Eltern über diese kommenden Tests spricht. Lorelei kommt zu spät, nimmt sich erstmal einen Kaffee, der scheiße ist, stellt mehrere Fragen. Es kommt zu einem kleinen Streit mit den anderen Eltern, weil sie fragt, ob die Eltern zum Test kommen dürfen. Genau, damit endet die Szene und mir ist sofort etwas aufgefallen. Und zwar dieses sogenannte Pattern Recognition.
1: Und zwar, ich glaube, Lorelei kam noch nicht mal in den Raum und du warst schon so, oh nein.
2: Ja.
1: Oh nein, das macht sie wohl nicht. Oh mein Gott. Also ja, das fand ich ein bisschen krass.
2: Und zwar, dass halt, dieser Lehrer ist ja anscheinend so ein bisschen in dem Alter von Lorelei. Er sieht anscheinend gut aus.
1: Willst du jetzt wirklich behaupten, Max Medina sieht scheiße aus? Hast du seine vollen
2: Max
1: Haare gesehen?
2: Medina. Ach, du nennst ihn jetzt bei seinem Vornamen unter
1: Mr.
2: anderem.
1: Medina.
2: Okay, okay, auf deine Reaktion hin.
1: Der dürfte mir auch mal eine 4 in Englisch geben.
2: Okay, da bin ich jetzt gespannt. Anscheinend wird der noch mehr etabliert. Aber ja, es war mir auf jeden Fall klar, okay, da wird was passieren. So, ja. Aber ich mag ihn trotzdem nicht.
1: Okay. Also bis jetzt war er auch noch nicht sonderlich sympathisch, muss man sagen. Sie reden ja dann so ein bisschen in der Pause des Elternabends. Und dann erwähnt er auch ihr Shirt. Jetzt zieht ihr so ein Band-Shirt an. Und anscheinend, also sie sagt dann, sie hat es nur an, weil sie aus Versehen beim Autofahren Kaffee verschüttet hat auf ihre Bluse.
2: Das habe ich gar nicht gehört.
1: Stimmt. Wirklich?
2: Ja. Ah, ich habe nur mitbekommen, dass sie sich irgendwie umziehen musste. Aber ich habe irgendwie das mit dem Kaffee habe ich wohl.
1: Ja. Warum auch der Kaffee? Genau. Aber ich muss sagen, ich fand es auch eine ziemlich nice Outfit-Kombi. Also so dieses, eigentlich so graues Jackett, super schick, aber dann halt dieses Band-Shirt drunter. Das sah ziemlich cool aus. Und ich habe dann mal nachgeguckt, weil du weißt auch so, ist es eine Band? Genau, es war ein Bandshirt von der Band B52. Also, wenn man B52 suchmaschinend, kommt erstmal so eine Boeing, also so ein Flugzeug oder so. Und wenn man dann Band dazu schreibt, kommt man eben auf diese Band. Und die ist aber benannt nach einem Hairstyle, also so einem Beehive, den man auch B52 nennt. Und der Hairstyle ist wiederum benannt nach dieser Boeing.
2: Ah, genau. Okay. Jetzt stelle ich mir eine Boeing mit so mit so Amy Winehouse-Haaren vor.
1: Das würde ich richtig gerne sehen. Anyway.
2: Wie hören sich Flugzeuge an?
1: Du bist so ein Lappen. Okay. Wo war ich?
2: Die Band.
1: Also, du wolltest über die Band sprechen. Auf YouTube wollte ich mal reinhören bei der Band und habe dann erst was sehr Altes gefunden, aus irgendwie den 70ern oder so. Und zwar machen die so New Wave. Und das ist so krass, weil das quasi New Wave mit Instrumenten ist, also gar nicht elektronisch. Dann habe ich noch ein bisschen weiter geguckt und die hatten nämlich zwischendrin mal so eine Pause und haben auch später nochmal Musik gemacht. Und zwar kennst du auf jeden Fall oder kennen wir einen Song von denen. Und
2: echt?
1: Zwar Love Shack, Baby Love Shack. Love Shack?
2: Der klingt jetzt gerade leider gar nicht bei mir.
1: Was?
2: Oder?
1: Quatsch.
2: Was ich so interessant fand, war, dass die ganzen Eltern so erstens natürlich ziemlich bieder wirkten, so im Kontrast zu Lorelei, aber auch alt.
1: Ja, klar.
2: Die wirkten alle so alt und ich weiß, ja klar, Lorelei hat Dings mit 16 bekommen, aber es war halt irgendwie trotzdem. Die waren noch mal so älter, weißt du, wie ich meine?
1: Ja, ich meine, wenn wir mal überlegen, wenn man sonst mit 30 ein Kind bekommt, das ist jetzt nicht super alt, aber auch nicht super jung.
2: Ja.
1: Also ich meine, manche Leute bekommen mit 40 noch ein Kind oder voll. So oder später, aber sagen wir mal 30, dann ist man auch eigentlich erst Mitte 40.
2: Ja.
1: Aber die wirkten alle eher wie Mitte 50, ne?
2: Ja. Also das sollte halt natürlich das so zeigen. Mhm. Die haben wahrscheinlich auch einfach ältere Menschen gecastet, weil die noch mal ein bisschen mehr.
1: Ja. Oder sie wirken halt einfach auch älter, weil sie so bieder angezogen sind und so spießig einfach.
2: Ja. Ja. In der nächsten Szene sind wir wieder mit Rory bei Luke. Endlich sehen wir Luke mal wieder. Und er bemerkt, dass es ihr nicht gut geht und bringt ihr einen Kuchen, was extrem sweet ist.
1: Mhm.
2: Rory muss ihre schlechte Note zugeben vor Lorelei, weil sie es bisher nicht erzählt hat, weil sie sich geschämt hat. Sie hatte nämlich noch nie eine 4, wie wir schon vorhin etabliert haben. Lorelei sagt, es wäre aber nicht typisch für sie aufzugeben, weil sie schon so ein bisschen, ja.
1: Genau.
2: Es war auf jeden Fall eine süße Bonding-Szene. Ich fand Luke sehr süß.
1: Ja. Er sagt ja auch, I don't make the rules, I just follow them.
2: Ja, ja, das sozusagen, was war nochmal, irgendwie Essen für Hunger oder was war's?
1: Wenn man Trübsal bläst, bekommt man Kuchen oder so ähnlich.
2: Ja, ja. Ne, das fand ich sehr cute.
1: Okay, und dann kommt noch was richtig Witziges. Lorelei sagt, wenn ich dir eine Sache gegeben habe, dann meine Sturheit. Und dann sagt Rory, ich bin nicht stur. Doch, bist du. Nein, bin ich nicht.
2: Na gut, okay, ja. Ja.
1: Das wäre sehr süß und lustig.
2: Ja.
1: Ja, und dann hat Lorelei noch um 1 Euro gewettet, dass Rory es schafft auf der Chillen.
2: Ja, und dann meint Rory ja auch so, und das ist irgendwie das Ganze wert, so.
1: Ja, ja, so selbstbewusst oder so, genau, so, wie sagt man, so sehr glaubst du an mich, dass du 1 Euro drauf wettest.
2: Ja. Und jetzt kommt eine Szene, Gänsehaut, ne?
1: Ich Und zwar so sehr lachen.
2: Also das Witzige an dieser Szene ist auch, dass die so absolut abgespalten eigentlich ist von dem Rest. Das ist sowas, was gar nicht.
1: Ja.
2: Es ist so, ne? Die war auch super kurz.
1: Und auch ein bisschen random reingeschnitten.
2: Super random auch, aber sie war einfach irgendwie so Chefskiss, ne?
1: Ja.
2: Also. Chefskiss. Rory sitzt auf einer Bank vor der Schule und lernt. Und Paris kommt so von hinten und man sieht sozusagen diese zwei Köpfe und Paris schüchtert sie mit Shakespeare-Zitaten ein.
1: Mhm. Ich glaube nicht nur Zitaten, sondern es war ein ganzer Ausschnitt, den sie komplett auswendig Rory ins Ohr geflüstert hat.
2: Ja.
1: Oder nicht nur geflüstert, sondern ja, ja, sehr einschüchternd einfach vorgetragen hat.
2: Mhm. Und weißt du auch, woher das kam?
1: Nee, wusstest du das?
2: Nö, aber wir gucken mal ganz kurz.
1: Ach so, ja, guck doch mal.
2: Also, nachdem wir gerade Suchmaschinen haben, habe ich herausgefunden, dass es von William Shakespeares Sonett 116 ist, welche 1609 als erstes gepublished wurde. Und
1: 1609?
2: Ja, ja,
1: so
2: es ist
1: alt
2: crazy.
1: Ist Shakespeare?
2: Ja, es
1: oh
2: ist
1: mein
2: echt
1: Gott.
2: Krass. Und es ist eine seiner berühmtesten Liebessonetts. Genau, und ich finde halt so witzig, dass es halt so ein Liebessonett ist und sie damit eigentlich nur zeigt, wie gut sie halt das auswendig kann, weil ich hab, also es war mal wieder so ein bisschen Shakespeare-Dings, ich habe jetzt nicht so ganz gefolgt, ich habe so ein bisschen erwartet, dass es vielleicht auch eine Art ist, irgendwie so, weiß ja nicht, aus irgendeinem Stück von ihm, wo es um Rivalry geht oder sonst was, aber nee, es war jetzt nur das Liebessonett und Paris will einfach nur zeigen, wie gut sie das auswendig lernt und es war einfach so, ja, und sie hat so eine Machtdemonstration und ich bin so gut und ich kann das auswendig und es war einfach auch so witzig trotzdem, ne?
1: Es war so witzig. Und ich am Schluss sagt sie, ich glaube, am Schluss sagt sie noch sowas wie, you will fail miserably oder irgendwie sowas. Ja, also es ist halt richtig, irgendwie richtig, richtig badass. Ich weiß gar nicht, ob ich sauer sein könnte auf diese Person, wenn die, so jemand sich neben mich stellt und mich so einschüchtern will. Also irgendwie hätte ich, glaube ich, auch Respekt und würde das cool finden, auch wenn ich selbst betroffen bin. Und ich musste dran denken, in, ich glaube, Folge 1 oder 2 sagt Rory irgendwann mal so, Biblical Insults, this
2: ja,
1: is an advanced school.
2: Stimmt, ja,
1: und
2: ja.
1: Und das passt halt mega dazu, dass es ist so privatschulenmäßig, dass sie halt mit dem Shakespeare-Zitat Rory dissen will.
0: La la la la, la la la la la la la la la.
2: Wir sind im Inn, beziehungsweise in der Küche vom Inn und Suki kocht mega viel Risotto. Sie hat anscheinend schon 40 Rezepte ausprobiert und ihr ist trotzdem immer noch am besten. Sie redet mit einem der Kellner und fragt ihn nach dem Kritiker aus.
1: Genau, und jagt ihn dann am Schluss aus der Küche raus, weil sie ihn irgendwie ausquetschen will, glaube ich, nach Infos oder
2: ja.
1: So. Ja, ich glaube, die Szene soll einfach nur etablieren, dass Suki gerade ein bisschen am Durchdrehen ist.
2: Ja, wahrscheinlich. Wir sind bei Lorelei und Rory zu Hause und die beiden haben zusammen gelernt. Also Lorelei hat Rory geholfen beim Lernen. Lorelei schläft irgendwann auf der Couch ein, Rory deckt sie zu, dann schläft Rory wiederum am Tisch in der Küche ein. Lorelei wird irgendwann wach nachts, geht zu Rory und deckt sie zu. Und es ist einfach nur eine süße, süße Szene, wie die beiden miteinander auf jeden Fall lernen.
1: Ich habe ein paar Sachen dazu zu sagen. Erstens ist mir aufgefallen beim Lernen, dass Lorelei, also sie fragt Rory so Sachen ab und sagt dann so accept. Und dann soll Rory sozusagen eine Ausnahme aufzählen zu dem, was sie gerade gesagt hat. Und dann sagt sie nochmal accept.
2: Mhm.
1: Und man merkt so, dass Lorelei das macht, während sie nicht auf irgendwelche Notizen guckt. Und es könnte natürlich einerseits heißen, dass Lorelei es jetzt auch einfach gelernt hat, weil sie mitgelernt hat. Aber, was man ja nicht vergessen darf, Lorelei war selber auf Chilton.
2: Was?
1: Ja, klar.
2: Hey, das wusste ich nicht.
1: Bis sie halt mit 16 dann
2: gehen
1: musste, weil sie schwanger war.
2: Wurde das mal gesagt und ich habe es vergessen?
1: Ich glaube, das kommt vor am Anfang.
2: Ah, okay. Wow.
1: Ja,
2: wusste ich gar
1: also,
2: nicht.
1: Ich meine, die kommt ja selber aus diesem Elternhaus von Emily und Richard
2: ja.
1: So, ne, und konnte halt nicht aufs College. Das kommt später auch in der Folge mal vor, weil sie dann halt Rory bekommen hat. Aber die war erstmal auf jeden Fall auch irgendwie auf der Privatschule und kann natürlich diese Dinge. Also ich glaube, man vergisst das manchmal, weil sie dann so ihre Popkulturreferenzen ja oft auch eher dann so eben Popkultur sind. Bis zu einer bestimmten Stufe sozusagen hat Lorelei ja auch das alles mitgemacht. Also genau, es kommt jetzt, ich würde sagen, dass Rory so belesen ist, kommt jetzt nicht von ungefähr sozusagen.
2: Ich würde voll gerne mal, aber vielleicht machen wir das in einer Bonusfolge, über die Inneneinrichtung von den beiden sprechen.
1: Ja, das machen wir auf jeden Fall in einer Bonusfolge.
2: Weil die schon ziemlich over the top ist.
1: Ja.
2: Aber eine Sache ist mir aufgefallen, und zwar da ist ein Kamin und neben dem Kamin steht so ein Mannequin, also so der Torso.
1: Oh, das ist mir nicht aufgefallen.
2: Und da ist so ein ganz krasses rosa Kleid.
1: Was?
2: Ja.
1: Das habe ich nicht gesehen.
2: Das war total abgefahren. Also so, und das, ich finde es halt so witzig, weil es so random und eher auch als Deko dasteht.
1: Mhm.
2: Es war jetzt kein so, oh, rosa Kleid, sondern eher so, ist es ein Kostüm oder sonst was? Also wir müssen da irgendwie das mal ein bisschen
1: Oh, lass mal beobachten, ob das in der nächsten Folge nochmal vorkommt. Ich weiß nämlich, was in der nächsten Folge passiert.
2: Mhm.
1: Das könnte schon
2: ein Foreshadowing sein.
1: Wer weiß.
2: Kostümparty.
1: Crazy. Okay. Apropos Inneneinrichtung, ich muss auch nur eine Sache erwähnen. Diese Decke, mit der erst Lorelei zugedeckt wird und mit der sie dann auch zum Küchentisch kommt.
2: Die sah voll schick aus.
1: Die sah so cool aus mit diesen Fischen. Oh mein Gott. Wiederum, ihr Outfit, ich habe es dir gerade geschickt, du musst es dir angucken. Das sieht so scheiße aus.
2: Oh, gemein.
1: Man muss auch sagen, Türkis ist, glaube ich, eine meiner am wenigsten Lieblings-, also, boah. Ich mag einfach Türkis nicht. Und das Outfit ist super türkis. Und aber irgendwie auch so diese Kombi aus dieser hellgrauen Jogginghose, dem türkis Paisley, was auch immer, Sweatshirt und dann noch diese türkise, diese Haarreif, kill me.
2: Ja.
1: Schlimm, schlimm. Aber es folgen später noch gute Outfits. Ja.
2: Ich finde, sie sieht da auf jeden Fall sehr Mutti aus, irgendwie so ein bisschen, ne? Also trotzdem Lorelei, aber trotzdem irgendwie auch ein bisschen Mutti. Ich fand es auf jeden Fall sehr süß. Ich fand es sehr süß, wie die zusammen miteinander gelernt haben.
1: Ja, mega.
2: Ja.
1: Da merkt man auch wieder, also eine gute Gegenszene zu der Szene vorher, wo Rory lernen wollte und Lorelei sie nicht in Ruhe gelassen hat. Also man merkt so, wenn es dann ernst ist, geht Lorelei auch in ihre Mutterrolle, in ihre Supportive-Rolle rein sozusagen. Also sie ist jetzt nicht immer total kindisch und unvernünftig, sondern sie kann auch anders.
2: Nächster Morgen. Sie wachen zusammen auf und haben verschlafen. Rory bekommt daraufhin das Auto von Lorelei, weil sie nicht fahren kann. Und sie fährt so halb angezogen mit dem Auto zur Schule und hält bei einem Stoppschild, um Lane nach Notizen zu fragen. Also ruft sie an mit dem Handy. Und dabei rennt ein Hirsch in sie rein, also in das Auto. Sie kommt dementsprechend eine Viertelstunde zu spät zu dem Test und darf diesen nicht mitschreien. Sie schreit daraufhin Paris an und dann Chad Michael Murray. Und diese Szene, also mit dieser Paris-Szene, diese Szene hat die Folge für mich gerettet.
1: Ja.
2: Also die war.

0: dir. Das gibt's ja hier im Deutschen nicht. Ich wurde von einem Reh angefahren, kannst du nicht machen. Kannst du ja nicht machen.
1: Ja, stimmt. Ja,
0: also
1: ja.
0: Wahrscheinlich ist dieser Witz ein bisschen verloren gegangen. Oder vielleicht ein Reh ist in mich reingerannt, kannst du ja nicht umgekehrt machen wie mit dem Auto.
1: Ich bin in ein Reh gefahren. Ein Reh ist in mich rein, ja, man
0: nee,
1: kann sich
0: nicht
1: so gut umdrehen.
0: Und deswegen hat halt dieser Wortwitz auch so gut geklappt, immer zu sagen, I got hit by a deer. What? You hit a deer? No, I got hit by a deer. Ja, das war auf jeden Fall sehr witzig.
1: Ja.
0: Und ja.
1: Ah, ist dir aufgefallen, wo Lane war? Weil es ist ein bisschen untergegangen. In der Szene, weil da eh schon so viel passiert ist.
0: Was auch für mich wild war, ich habe es irgendwie nicht so ganz gecheckt, wann ist jetzt, an welchem Tag ist jetzt irgendwie ein Test?
1: Mhm.
0: Du hast irgendwann mal verstanden Samstag, ich habe irgendwann mal verstanden Freitag, irgendwann habe ich auch verstanden Montag, keine Ahnung. Aber anscheinend war deine Dings richtig, dass es am Samstag war, weil Lane war, ich habe jetzt erst gedacht, ah, es ist Lanes Zimmer. Und dann geht aber Lane aus diesem Raum raus und es ist halt ein Schrank in ihrem Zimmer.
1: Ja.
0: Und es ist wie so ihr kleiner Rockschrank.
1: Ihr Rockschrank. Ja, man sieht ja auch den Kontrast richtig krass, als sie rauskommt. Also der Rest vom Zimmer ist so übelst ordentlich, wie so mit einem Lineal gezogen.
0: Es sah auch eher aus wie so ein Schlafzimmer von den Eltern eigentlich.
1: Voll.
0: Ja.
1: Also auch die Farben so dunkelblau, grau, super boring, super ordentlich und sauber auch alles. Und dann aus diesem Schrank kamen halt so 5 unterschiedliche Lichtfarben raus, blinkend. Genau, also sozusagen Lanes Persönlichkeit versteckt in ihrem Schrank.
0: Ja. Oh. In the closet.
1: In the closet.
0: Und irgendwann mal wird sie sich vielleicht outen, aber halt.
1: Vielleicht gibt es Fanfiction darüber.
0: Bestimmt. Wer weiß. 100% es gibt zu allem Fanfiction.
1: Bestimmt. Ich finde, Lane hätte ein sehr guter queerer Charakter sein können.
0: Hätte?
1: Ja. Jetzt habe ich schon ein bisschen verraten, ne?
0: Ja.
1: Closeted bisexual vielleicht.
0: Vielleicht noch, also das Ding, was sie halt Paris anschreit, es war so richtig so, hey, du hast doch schon alles, warum machst du mich jetzt fertig?
1: Was ist und dein so, Scheißproblem?
0: Genau,
1: so,
0: und so Chad Michael Murray wiederum, ich heiße Rory. Und, ne, und es war halt so richtig so geil, you get them, honey.
1: Mhm.
0: War natürlich wrong place, wrong time, aber ja.
1: Ich was
0: war ziemlich
1: nicht verstanden
0: stolz
1: hab,
0: auf unsere Rory.
1: Ja, was ich nicht verstanden habe, warum darf Rory den Test nicht mitschreiben, wenn sie zu spät ist? Warum sagt man nicht einfach, okay, dein Pech, du hast jetzt halt 10 Minuten weniger Zeit. Das ist doch schon Strafe genug, dass du weniger Zeit hast für den Test.
0: Vielleicht ist bei denen aber so allgemein das zu spät kommen. Es ist egal, ob du zum Test zu spät kommst oder
1: darum
0: zum
1: geht's
0: Dings.
1: Ja auch. Ja. Genau. Darum geht es ja auch, dass es so, dass der Lorelei auch diskutiert und sagt, dass sie sind übertrieben streng. Aber es geht halt genau darum, dass es halt übertrieben streng ist.
0: Wir gehen ins Inn zu Loreleis Arbeitsplatz und Lorelei und Michelle diskutieren. Lorelei hört einen Schrei aus der Küche. Suki hat nämlich einen Beleg gefunden und zwar den Beleg von der Bestellung vom Kritiker und ist jetzt extrem glücklich, weil sie weiß, dass an der Kombi zu dem Risotto ein bestimmter Wein nicht gepasst hat. In der Zwischenzeit bringt Jackson Zucchini. Suki sagt, diese Zucchini sind zu klein und will sie deswegen nicht anmerken, annehmen. Jackson freut sich aber über Sukis Reaktion, weil er merkt, dass sie wieder sie selbst ist.
1: Das war sehr süß.
0: Am Ende sagt Jackson auch, dass aber Lorelei trotzdem die Zucchini zahlen muss.
1: Ja.
0: Ja. Haben wir eigentlich mittlerweile, aber ich meine, das ist doch, kommt vielleicht ein Follow-up, aber sind große Pfirsiche wässriger als kleine? Genauso wie.
1: Das werde ich nicht recherchieren.
0: Sind kleine Zucchinis schmackhafter als große?
1: Okay, ich glaube, ich recherchiere es doch.
0: Ja, recherchiere das mal für uns. Okay. So, jetzt, the fight is on. Lorelei fährt nämlich zur Chilton und diskutiert mit dem Direktor darüber, ob Rory den Test schreiben darf. Es wird extrem hitzig. Und diese Hitzigkeit wird auch mit dem Wutanfall von Rory morgens verglichen. Der Direktor droht, dass Rory von der Schule fliegt, wenn es nochmal einen Wutausbruch gibt.
1: Mhm. Und zwar von Rory oder von Lorelei. Ja. Also er sagt so, wenn eine von euch nochmal einen Wutausbruch bekommt, ist ja Schicht im Schacht.
0: Und ich war so angepisst von beiden. Und ich hasse diesen Direktor so sehr.
1: Das ist ein richtig krasses Arschloch. Ja.
0: Oh. Ja, ich fand den richtig schrecklich und irgendwie, ja. Aber dein süßer, wie heißt er,
1: Mr. Max Medina.
0: Mr. Max Medina war auch wieder da und mit seinen Haaren und naja.
1: Mit seinen Haaren.
0: Ich fand jetzt nicht, dass er hat sich eigentlich gar nicht so auf Loreleis Seite gestellt. Es war eigentlich schon mehr, dass er so, ja.
1: Ja, er ist halt, ja.
0: Also er glaubt schon, dass

0: irgendwie, auch an diese Prinzipien von Chilton, oder?
1: Ja, also er ist jetzt, er rebelliert nicht gerade gegen Chilton, muss man sagen. Also er ist, ich finde, er war jetzt schon auch menschlich nett sozusagen, aber als Lehrer auf jeden Fall so streng wie die anderen Lehrer wahrscheinlich auch. Ja.
0: I don't know.
1: Und das macht ihn auf jeden Fall bis jetzt erstmal ein bisschen unsympathisch. Aber ich möchte noch mal was anderes reden in dieser Szene. Ich
0: glaub, über was denn?
1: Das letzte Mal, dass wir über Fashion reden. Ich habe dir noch mal Bilder geschickt. Und zwar war ich ziemlich, bin ich ziemlich begeistert von dem Outfit. Und zwar einfach auch mal wieder von den Farben. Also gar nicht unbedingt von den einzelnen Kleidungsstücken. Die sind halt sehr Business. Aber die Farben, also die Farbkombi ist, die Schuhe sind so Pumps und die Bluse sind so in Flieder. Und ich finde Flieder so eine Farbe, die kann sehr gut oder nicht so gut aussehen. Also ich mag es nicht so mit in der Kombi mit anderen Pastellfarben, das ist mir dann irgendwie zu Bonbon. Aber mit so einem Pflaumenlila und einem Braun, ich fand es mega gut. Was sagst du dazu?
0: Ich fand es auf jeden Fall ein typisches Lorelei-Outfit. So.
1: Mega.
0: Also ja. Es ist dieses, keine Ahnung, ich glaube, wenn man sagt, ja, zieh dich an wie Lorelei, jeder Mensch, wo Gilmore Girls guckt, behaupte ich jetzt mal, wüsste, wie man sich dann so zu anzuziehen hat.
1: Bluse, Bleistiftrock, Lederbläser.
0: Ja, irgendwie ja. So, ne?
1: Oder ein Mantel.
0: Du, ich kann da jetzt nichts so dazu sagen. Also, okay. Doch, ich kann schon, ich find's schick.
1: Ja?
0: Ich find's nicht so schlimm wie das eine, wo du auch schon gut fandest.
1: Wie gesagt, ich finde die Farben vor allem einfach richtig nice.
0: Ja. Die nächste Szene ist eine richtig weirde Szene irgendwie. Und zwar sieht man Suki mit einem Tablett und einem, also einem Tablett, auf dem sich irgendein Essen befindet und ein Glas Wein vor einer Tür.
1: Mhm.
0: Und zwar mit dem Rücken zur Tür, klingelt, jemand macht auf und diese Person wird von Suki bedeckt und sie prägt dieser Person das Risotto, der Kritiker.
1: Mhm. Ja.
0: Und das war irgendwie weird.
1: Ja, du hast dich gefragt, warum sie mit dem Rücken zur Tür dasteht, ne?
0: Naja, wahrscheinlich so aus Angst vor dem Kritiker ein bisschen, aber warum dürfen wir den nicht sehen? Also warum verdeckt auch sie den?
1: Ich würde sagen, also, dass wir den nicht sehen dürfen, könnte daran liegen, dass er nochmal vorkommt, das weiß ich aber gerade nicht genau. Dass sie ihn nicht anguckt, würde ich sagen, ist, ich glaube, dass das ein Zeichen von Respekt ist sozusagen. Also, dass sie sehr respektvoll sein will, weil, wegen seiner Rolle als Kritiker.
0: Ja, und weil sie doch nicht wissen darf, wer er ist.
1: Exactly.
0: Weil das wurde ja öfters mal auch in diesen, in den letzten Szenen wurde ja immer so gesagt, wie, also man weiß nicht, wie er aussieht und dass er zum Beispiel irgendwie so dieses typische mit so einer Nase, diese Brille und so weiter. Ah.
1: Und das ist ja auch so ein Trope, würde ich sagen, in Filmen und Serien, wo es irgendwie um RestaurantkritikerInnen geht, dass man halt immer nicht weiß, wie die aussehen.
0: Das Plothole.
1: Ja.
0: Das Woher ist hat das sie andere? Die Adresse? Ist es deins?
1: Ah, nee, das ist nicht mein Plothole.
0: Aber das ist auch ein bisschen eins. Woher hat sie die Adresse? Wenn man doch
1: das,
0: nicht
1: ich glaube,
0: das
1: erklärt sie. Ich glaube, sie hat irgendwie sich durchtelefoniert, durch unterschiedliche Kontakte, die sie hatte in der Restaurantbranche, um zu seiner Adresse zu kommen. Okay. Weil er war auch ziemlich geschockt, dass sie die Adresse hat. Genau, ich glaube, das ist so ein Ding. Also bei The Bear zum Beispiel kommt es auch ein paar Mal vor, dass man nicht weiß, wie die KritikerInnen aussehen, die vorbeikommen. Und es liegt natürlich daran, dass die KritikerInnen nicht das kritisieren wollen, wie sie behandelt werden, wenn das Restaurant weiß, da sind Leute, die jetzt eine Review schreiben, sondern dass sie eine durchschnittliche Erfahrung kritisieren wollen. Und deswegen ist es, glaube ich, voll wichtig sozusagen, dass sie nicht weiß, wie er aussieht und deswegen macht sie das so.
0: Okay, das macht Sinn.
1: Wäre jetzt meine Vermutung.
0: Ja. Was ist dein Plothole? Oder kommt es erst noch?
1: Wie geht's weiter damit? Das ist die letzte Szene dazu. Ja. Was passiert danach?
0: Ja,
1: kommt es in der nächsten Folge
0: findet
1: vor?
0: Findet er das Risotto gut?
1: Stimmt. Ja, das wurde einfach nicht weiter behandelt.
0: Ja.
1: Also vielleicht können wir kurz sagen, sie gibt ihm das Risotto, es gibt ein paar Mal hin und her, er macht fast die Tür zu, dann, ich glaube, sie sagt noch, du hast den Fisch versalzen. Was, der ist nicht versalzen?
0: Ja,
1: doch,
0: sie
1: riecht
0: doch,
1: die Luft riecht salzig, ist super witzig. Genau, und dann gibt sie ihm am Schluss das Risotto und den richtig passenden Wein und dann macht er die Türe zu und man kann sich denken, er isst es jetzt wahrscheinlich. Und das war's dann einfach damit,
0: Stimmt.
1: mit der Plotline.
0: Ja.
1: Okay. Die endet einfach hier. Super weird.
0: Also, wir wissen es nicht, aber wir gehen jetzt einfach mal davon aus, weil es ist ja das Wonder Risotto, oder wie es nochmal hieß,
1: Magic,
0: ne?
1: Magic Risotto. Ja.
0: Okay, vorletzte Szene. Rory und Lorelei halten nochmal bei einem Stoppschild, weil Rory nach dem Reh schauen will. Mm. Lorelei sagt ihr, sie muss nicht bei der Chilton sein, muss da nicht bleiben, macht sich Sorgen, weil sie die Nerven verloren hat. Mm-hmm. Sie hinterfragt, ob es wirklich Rorys Traum ist oder eigentlich ihrer, also der von Lorelei, weil sie nie zu einem College gehen konnte. Also sozusagen, ob sie diesen Traum ihr übergestülpt hat. Rory bestätigt ihr aber, dass sie unbedingt nach Harvard möchte, dass es wirklich ihr Traum ist und dass sie unbedingt auf der Chilton bleiben will. Und Rory bedankt sich bei Lorelei, dass sie den Direktor angeschrien hat.
1: Ja, also ich meine, eigentlich war es nicht so schlau objektiv, dass Lorelei sich so doll mit ihm angelegt hat. Aber ich glaube, es war richtig wichtig für die Beziehung zwischen Rory und Lorelei. Und deswegen hat sich ja Rory auch bedankt, dass sie halt gemerkt hat, ihre Mutter setzt sich für sie ein. Ich glaube, das sind so voll prägende Momente in der Kindheit, wenn man merkt, meine Eltern setzen sich für mich ein.
0: Voll.
1: Genau, und ich fand es auch nochmal für gut, diese Szene zu sehen, dass Rory sagt, nee, ich will das wirklich selbst.
0: Ja. Und dass sie ja auch irgendwie, hat sie nicht gemeint, dass schon als sie ein Baby war, wollte sie nach Harvard? Nee, hat Lorelei irgendwann mal zu jemandem gesagt, ne?
1: Ja. Und das, also wir werden auf jeden Fall uns wahrscheinlich immer mal wieder auf diese Szene beziehen in den nächsten Folgen.
0: Okay, ja.
1: Und Staffeln.
0: Ja. Schade auch, sie finden das den Hirsch nicht.
1: Aber super sweet, dass Rory nochmal halten will. Ja. Also es zeigt wieder so ein bisschen, auch wenn Rory vor den krassen, anstrengenden Tag hatte und frustriert ist, will sie irgendwie trotzdem nach diesem Reh gucken.
0: Ist ein Hirsch.
1: Hirsch, ja, whatever. Tier.
0: ein Reh hat nämlich ein kleineres Geweih. Letzte Szene, wir sind bei Lorelei und Rory zu Hause und der Anrufbeantworter geht an und Lorelei hört zu. Max Medina mit dem vollen Haar ruft an, welches man jetzt gerade aber nicht sieht, ob er volles Haar hat, aber wahrscheinlich hat er immer noch volles Haar.
1: Man hört es.
0: Ja, man hört es. Max ruft an und erzählt, dass er mit dem Direktor gesprochen hat und dass Rory extra Credits erarbeiten darf und sagt nochmal, dass er sich gefreut hat, Lorelei nochmal zu sehen. Mhm. Oh mein Gott. Was war da wohl noch so etabliert? Was passiert da wohl noch so?
1: Ja. Ja, das war schon wieder mit der Folge, ne?
0: Würdest du sagen, das war so, da hat sich irgendwie Max redeemed nach dem, was er da gesagt hat?
1: So ein bisschen vielleicht.
0: Mhm.
1: Ja, also man kann sich ja nur so ein bisschen denken, man hat ja gesehen, wie stur dieser Direktor war in der Diskussion mit Lorelei. Und das kann man jetzt sozusagen nur spekulieren. Aber ich kann mir vorstellen, dass Max ziemlich doll mit dem diskutieren musste, dass Rory extra Credits erarbeiten darf. Weil davor war er so richtig überhaupt gar nicht kompromissbereit. Aber das ist total Spekulation, wer weiß. Ja. Aber es ist auf jeden Fall nett, dass er sich nochmal für sie eingesetzt hat. Auch natürlich, wenn das nur ein sehr kleiner Schritt, also ja. Auch wenn es natürlich nur ein sehr kleines Abrücken war von der Regel.
0: Ja. Ja, die Folge ist zu Ende.
1: Ja.
0: Ich muss sagen, ja, war ja okay.
1: Selbst ich würde der Folge, glaube ich, keine 5 Kaffeetassen geben.
0: Wow, wirklich? Okay, jetzt
1: da. Also die war jetzt nicht scheiße, aber
0: ja,
1: es gibt auf jeden Fall bessere Folgen.
0: Ja, also ja. Vierte Folge. Ich glaube, ich bin ganz schön streng. Ich sag 2.
1: Wow.
0: 2 Kaffeetassen.
1: Okay, krass. Also ich sag 3,5.
0: Diese Szenen, die es gab, diese Rory-Wut-Szene fand ich mega. Diese Paris-Szene, diese ich rede dir von hinten und mach dieses Shakespeare-Dings, mega. Aber leider irgendwie so im gesamten Dings, da hat mir irgendwie was gefehlt. Ich kann dir auch gar nicht so richtig sagen, was. Es war irgendwie so ein bisschen der Zest irgendwie weg. Es war so ein bisschen ja, die war so ein bisschen, ach, keine Ahnung, ich glaube, die war mir auch so, es ging so viel im Schulstress. Mhm. Diese Quirkiness hat ein bisschen gefehlt am Ende.
1: Ja, es gab super wenig Leute aus der Stadt, also aus Stars Hollow kamen super wenig vor.
0: Stimmt,
1: so
0: war eigentlich gar nicht.
1: Ja.
0: War gar nicht. Ja.
1: Ja, nur diese, Luke kommt einmal ganz kurz vor, aber sonst niemand.
0: Und diese cuten Nebenher-Banter, klar, das gab es so ein bisschen mit Drella, es gab es ein bisschen mit Michelle, aber es war so,
1: Also es war sehr Schul- und Restaurant-lastig, ja.
0: Und die Eltern kamen auch,
1: also Emily und Richard kamen auch gar nicht drin
0: vor. Und auch diese Suki-Plotline, ich fände es nett, sie nochmal so zu etablieren, wie gut sie eine Köchin ist. Ich bin gespannt, ob das nochmal irgendwie vielleicht in der Folge aufgenommen wird, vielleicht in einem Kochwettbewerb oder das ist, keine Ahnung, vielleicht, kann ja sein, oder dass es irgendwie noch um vielleicht einen Stern bekommen geht oder sowas. So, dass das, also dass sozusagen das nochmal kam. Aber ja, wie gesagt, ich gebe der Folge nur 2 Kaffeetassen. I'm sorry. Wie heißt sie nochmal? Herr Schmörmer. Drei Namen, wie heißt sie?
1: Amy Sherman Palladino, meinst du?
0: Also, I'm sorry, Amy Sherman Palladino. Nur ASP. 2 Kaffeetassen. Falls du das hörst,
1: Shoutout Amy.
0: Ich gebe deiner Folge nur 2 Kaffeetassen.
1: Ja, ich bleibe immer noch bei meinen 3,5.
0: Wow, okay.
1: Ja.
0: Ja, dann.
1: Wenn ihr irgendwie, wenn euch was auffällt, wenn ihr Fragen habt, Ergänzungen, wenn ihr uns auf was hinweisen wollt oder euch beschweren wollt, schreibt uns gerne auf zum Beispiel Instagram eine DM oder auch eine Mail. gimmosquirrels@riseup.net.
0: Und wie heißen wir auf Insta?
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1: Exactly.
0: Dann la, la, la, la, la, la, la,
1: la, la. Danke fürs Zuhören. 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
1: Hallo Leute, willkommen beim Jungradio. Heute wieder mal am Sonntag, wie eigentlich immer. Heute gibt es was ganz Besonderes für euch, nämlich Hörspiele, Hörspiele, Hörspiele. Genau. Und dazwischen noch ein bisschen Musik. Und jetzt geht's auch gleich schon los mit dem ersten Hörspiel. Das ist nämlich Im Kampf gegen Don Bernardo. Und das ist hier im Radio entstanden. Im Jahr 2011 zum Ferienpass. Viel Spaß damit.
2: Im Kampf gegen Bernardo.
3: Die Geschichte beginnt an einem wunderschönen Sommertag in einer kleinen italienischen Stadt am Meer. Dort lebte schon seit Jahren eine kleine Maus. Sie lebte aber nicht alleine, sondern gemeinsam mit ihrem besten Freund, dem Kater Carlo. Sie träumten davon, mit dem Segelboot den ganzen großen Ozean zu überqueren, bis nach Amerika.
4: Wäre das nicht schön, lieber Kater Carlo?
5: Oh ja, das wäre so schön. Du und ich und das Rauschen des Meeres.
3: Doch bevor die beiden sich ihren Traum erfüllen konnten, mussten sie erstmal warten, bis sie Urlaub bekamen. Sie waren nämlich Geheimagenten und im ständigen Einsatz gegen den bösen Grafen Bernardo. Weil sie also immer ein halbes Jahr Urlaub hatten und ein halbes Jahr als Agenten gegen den bösen Grafen Bernardo arbeiten mussten und jetzt Sommer war, entschlossen sie sich gleich noch heute zum Bootsvermieter zu gehen und sich ein Boot für die Fahrt über das große Meer zu mieten.
5: Das sollte ja eigentlich keine schwierige Sache werden. Ich kenne den Bootsvermieter, ist ein alter Freund von mir. Der gibt uns bestimmt sein bestes Boot.
3: Und so war es dann auch. Sie begrüßten sich mit einem Handschlag, stiegen ein und fuhren los. Doch auf dem Meer trafen sie ihren alten Feind Bernardo auf einem Dampferschiff.
6: Diesmal entkommt ihr mir nicht.
4: Oh nee, jetzt wollte ich endlich mal Urlaub machen von diesem Bernardo und ganz weit weg über den Ozean segeln. Und wen sehe ich dort schon wieder am Horizont? Los, Kater Carlo, lass uns die Richtung wechseln.
5: Ja, schnell, ich habe auch keine Lust mehr, mir diesen Bernardo auch noch in meinen wohlverdienten Urlaub anzutun. Ich mache einen U-Turn, okay? Festhalten!
3: Die beiden wechselten zwar schnell die Richtung, Bernardo.
6: Wenn sie denken, sie könnten vor mir fliehen, dann haben sie sich aber getäuscht. Ich habe schließlich einen Motor und die nur ein Segel und Ruder. Denen werde ich zeigen, volle Kraft voraus.

0: Und dann hätte er sie beinahe eingeholt. Doch da er gerade beim Frühstück saß und noch Schmelzkäse auf seinem Brötchen war, flog ihm das Brötchen durch die schnelle Beschleunigung seines Motordampferschiffs genau aufs Gesicht und er konnte sein Schiff nicht mehr steuern.
1: Oh, ich habe Schmelzkäse in den Augen. Igitt, ich bin blind.
2: Los, Kater Carlo, leg dich ins Ruder. Ich sehe gerade durch mein Fernrohr, dass Bernardo vor Schmelzkäse erblindet ist. Das ist unsere Chance.
3: Wir sind jetzt schon 20 Meter weiter weg. Ich glaube, wir sind jetzt in Sicherheit.
0: Bernardo steuerte direkt auf einen Wasserfall zu und war kurz davor, von der Klippe zu fallen. Doch er schaffte es, sich kurz vor dem Fall die letzten Reste vom Käse aus den Augen zu reiben und zu bremsen.
1: Das war aber knapp.
0: Die Maus nutzte die Gelegenheit, um eine Verschnaufpause zu machen.
2: Puh, das ist ja anstrengend. Ich dachte, ich habe Urlaub und jetzt muss ich hier paddeln, was das Zeug hält. Meine Arme fühlen sich schon wie Gummi an. Hoffentlich können wir uns jetzt mal langsam erholen.
0: Sie hatten einen Picknickkorb dabei und holten etwas zu essen heraus und aßen. Plötzlich klingelte das Handy. Es war der Polizeichef.
4: Bernardo raubt gerade eine Bank aus. Ihr müsst euren Urlaub später genießen. Kommt zurück.
0: Die Maus piepste empört ins Telefon.
2: Unter diesen Bedingungen will ich nicht länger arbeiten. Wir haben vor einem halben Jahr den Urlaub gebucht, uns ein Schiff gemietet und sind auf dem Weg nach Amerika. Der Graf kann uns gestohlen bleiben und auch der dusselige Job als Geheimagent. Wir kündigen!
0: Nun konnten sie ohne Beschwerden weitersegeln und bald sahen sie schon die Küste Amerikas. Sie waren nun schon so lange unterwegs und kamen endlich an der Küste an. Doch mit einem Ruck fuhren sie auf eine Sandbank auf und hingen erstmal fest.
5: Ach Mist!
0: Es gab nichts zu sehen außer Sand und Wasser. Sie stiegen aus. Sagte die kleine Maus und kratzte sich am Kopf.
2: Amerika habe ich mir irgendwie anders vorgestellt.
6: Der Kater fragte die Maus, wo denn eigentlich das Schiff sei. Doch die Maus konnte es nicht mehr sehen. Es war schon verschwunden. Plötzlich erfasste sie eine gewaltige Sturmböe. Und als sie wieder zu sich kamen, befanden sie sich im Stadtzentrum. Im Stadtzentrum sah Amerika dann doch ganz anders aus.
2: So habe ich mir das in Amerika vorgestellt.
6: Wieder klingelte das Handy. Der Freund Mr. Doc aus Europa war dran.
7: Hey, ihr Weltumsegler. Ich bin auch in Amerika und möchte mir einen Film mit euch ansehen.
6: Am Kino wartete dann auch schon Mr. Doc. Und sie gingen zusammen hinein, um einen Film zu sehen. Sie schauten sich einen alten Schwarz-Weiß-Klassiker von Mäusen und Männern an und amüsierten sich prächtig mit furchtbar vielen Käseecken.
8: The boy who lived, come to die.
9: Ich muss mal auf die Toilette, bin gleich zurück.
6: Draußen aber wartete Bernardo.
2: Ach, was soll's.
6: Und ohne Bernardo zu beachten, ging sie auf die Toilette. Als die Maus zurückkam, nachdem sie sich ordentlich die Hände gewaschen hatte, sagte Bernardo, der eine Zigarre rauchte.
10: Willst du nicht zusammen mit Kater Carlo für mich als Schurke arbeiten?
2: Niemals! Wir haben immer für das Gute gearbeitet. Zwar sind wir gerade arbeitslos, aber trotzdem wollen wir nicht zu Schurken werden.
6: Die Maus kehrte dem verdutzten Bernardo den Rücken und ging zurück zu Carlo. Sie erzählte ihm alles und Carlo schaute sie erschrocken an. Da gingen sie gemeinsam zu Bernardo raus und Carlo zückte eine Pistole.
11: Verzieh dich, Schurke!
6: Er flüsterte der Maus zu.
11: Sind doch Platzpatronen!
6: Sie schossen auf ihn und rannten zurück in den Kinosaal. Nach dem Film trafen Maus und Carlo vor dem Kino schon wieder Bernardo. Er war nicht verletzt. Sie luden ihn gut gelaunt auf ein Eis ein, doch Bernardo war auf Milcheis allergisch und erlitt einen Herzinfarkt. In Don Bernardos Testament stand merkwürdigerweise geschrieben, dass all sein Besitz an Katz und Maus gehen sollte. So gingen sie in seine Wohnung. Dort fanden sie einen Zettel auf dem Stand.
10: Auf dem Tisch stehen noch Kekse. Ha, ha, ha.
6: So lebten sie in Bernardos Wohnung glücklich mit einer großen Kekspackung. Und wenn sie nicht gestorben sind, dann essen sie noch heute.

0: Die Geschichte wurde geschrieben und gesprochen von
1: Lilly als Maus,
2: Kater Carlo von Jannis,
3: Tim als Bernhardo,
4: Jonas als Chef,
5: Mr. Doc von Markus,
0: als Erzählerin Annalena
6: und Paola.
4: Und die Geräusche haben gemacht Jonas und Markus.

0: Und weiter geht's mit dem Hörspiel Ellens Reise. Und das ist von den Bengelengeln im Jahr 2010 hier beim Jungen Radio von Coloradio gemacht worden. Und das werden sie euch gleich auch nochmal erzählen. Viel Spaß!
1: Ellens Reise. Ein Hörspiel der Bengelengel.

0: Hallo Tantchen, schön dich zu sehen.
1: Hallo, wie war die Fahrt? Aber komm doch erstmal rein.
0: Die Fahrt war okay, aber einen Tee könnte ich jetzt gut gebrauchen. Sag mal, du hast mir doch, als ich noch klein war, von einer deiner Expeditionen in den Dschungel erzählt.
1: Ja, aber ich bin schon alt und kann mich kaum noch erinnern. Aber was ich noch ganz genau weiß, ist, dass die Ureinwohner einen wertvollen Schatz hatten. Ich zeig dir auf der Karte, wo das war.
0: Was war denn das für ein Schatz?
1: Ich habe die Karte gefunden. Das war ungefähr... hier.
0: Was war denn das für ein Schatz?
2: Was war das? Wo kam das her? Scheiße, ich muss die Polizei rufen.
3: Ellen läuft hinüber zum Wohnzimmerschrank, vor dem ihre Tante auf dem Boden liegt. Die Karte hält sie immer noch in der Hand. Ellen fühlt den Puls ihrer Tante, um festzustellen, ob sie noch lebt. Doch die Kugel, die durch das Fenster geschossen war, hatte sie getötet.

0: Eine Woche später beginnt Ellen, ein Expeditionsteam zusammenzusuchen. Sie will in den Dschungel reisen, um den Schatz zu finden, von dem ihre Tante sprach, bevor sie starb. Dem Team erzählt sie jedoch, dass sie das Leben der dort lebenden Ureinwohner erforschen will. Als Experte für die tropischen Kulturen reist Herr Rabe mit. Einige Tage später startet Ellens Expeditionsteam die Reise in den Dschungel. Sie befinden sich auf einer heißen Spur zum Dorf der Ureinwohner. Um es zu erreichen, müssen sie erstmal eine weite Strecke zu Fuß zurücklegen. Auf dem Weg kommen Ellen und Herr Rabe ins Gespräch.
1: Laut der Karte von Tantchen müssten wir bald da sein. Mal sehen, wie die Ureinwohner uns empfangen werden.
2: Und was sie vor uns verstecken.
1: Verstecken? Was meinen Sie denn damit?
2: Hab ich verstecken gesagt? Da müssen Sie sich verhört haben. Ich habe gemeint, sehen Sie mal dort. Ist das nicht etwa eine weiterentwickelte Art der Makrothermes Goliath?
1: Das ist aber seltsam. Es klang, als würde er auf den Schatz anspielen. Weiß er etwa von dem Schatz? Vielleicht hat er ja meine Tante umgebracht. Aber nein, was denke ich mir da eigentlich? Das kann nicht sein. Ich sollte nicht an sowas denken.
0: Im tiefsten Dschungel Jujiji befindet sich das kleine Dorf Sambaki der Ureinwohner. Dort stehen kleine, aber auch große Bambushütten mit Strohdächern. Auf einem kreisförmigen Platz spielen Kinder mit kleinen Kugeln und über ihren Köpfen schwirren bunte Vögel. Frauen mit exotischen Gewändern holen Wasser aus einem Brunnen und einige Ureinwohner versammeln sich zum gemeinsamen Jagen. Durch Sambaki fließt ein breiter Fluss mit klarblauem Wasser und um das Dorf herum erstreckt sich kilometerweit der Dschungel mit seinen riesigen grünen Bäumen, an deren Ästen exotische Früchte hängen, die Ellen und das Expeditionsteam noch nie gesehen haben.

0: blaue Wolken am Himmel auf.
1: Ich hoffe, heute gibt es viel Beute, weil wir in den letzten Tagen nur einen Leoparden getötet haben.
0: Guck mal, dort, eine riesige rote Wolke. Gibt es überhaupt rote Wolken?
1: Nein, eigentlich nicht, aber seht doch, das ist gar keine Wolke. Hört ihr nicht das Summen und Brummen? Das sind riesige Insekten und sie kommen direkt auf uns zu. Wenn jemand von uns von diesem Schwarm angegriffen wird, könnte es das Ende bedeuten. Schnell, lauft, wir müssen die anderen warnen.
2: Alle Kinder und die Ältesten des Dorfes werden schnell in die Hütten geschickt, wo sie in Sicherheit sind. Doch die kleine Nea, ein sehr neugieriges Kind, entwischt ihnen. Die Dorfbewohner schützen sich mit Netzen und der Medizinmann wird gerufen, um mit seinen geheimen Heilmitteln und Pflanzenextrakten den Angriff durch die Insekten abzuwehren. Auch gibt er einigen Dorfbewohnern einen Trunk, der sie gegen die Insektenbisse schützt. So gelingt es den Ureinwohnern, die Insekten zu fangen und sie in Käfige zu sperren. Da kommt die kleine Nea aus ihrem Versteck und läuft zu den Käfigen.
3: Ihr seht so süß und harmlos aus. Ich verstehe nicht, wie man euch einsperren konnte.
2: Und dann öffnet sie den Käfig und lässt die gefährlichen Insekten frei. Die Insekten schwirren durch die Luft und wie auf ein Kommando hin fliegen sie durch die Bäume. Immer weiter, bis sie das Expeditionsteam erreichen, das sich immer noch auf dem langen Marsch zum Dorf befindet.
4: Schaut mal dort! Dort ist eine rote Wolke. Sie scheint aus Norden zu kommen. Was hat das zu bedeuten?
1: Verdammt, was ist das? Das sieht aber nicht aus wie eine Wolke. Eher wie die Makrothermes Goliath.
4: Scheiße, was soll das schon wieder? Die fliegen alle auf mich zu!
2: Der Schwarm steuert direkt auf Herrn Rabe zu und greift ihn an. Tausende von riesigen roten Stechtermiten umhüllen Herr Rabe, sodass er kaum noch zu erkennen ist und jede einzelne von ihnen scheint ihren Stachel durch seine Haut zu bohren. Herr Rabe kämpft mit dem Tod.
4: Ist das etwa die Rache dafür, dass ich Ellens Tante umgebracht habe?
1: Jetzt wird mir einiges klar. Herr Rabe hat sich nur in das Expeditionsteam eingeschlichen, um an den Schatz zu kommen. Nur aus Eigeninteresse.
4: Ich gehe von euch.
1: Nein, geh nicht ins Licht. Wir haben noch ein Wörtchen mit dir zu reden.
4: Ich habe nur noch wenige Minuten zu leben.
1: Du verdienst den Tod. Warum hast du meine Tante umgebracht?
4: Ich wollte doch nur den Schatz haben.
2: Herr Rabe gibt seinen letzten Ton von sich und stirbt. Da fliegen die Insekten zum Glück der anderen wieder in den Urwald zurück.
1: Oh mein Gott, wir hätten alle tot sein können. Ich frag mich, wo diese Viecher herkamen.
2: Das Expeditionsteam lässt die Leiche von Herrn Rabe zurück und setzt seinen Weg in Richtung Norden fort. So gelangt es durch Dickicht und Gestrüpp in das kleine Dorf.
3: Seht mal, da sind Fremde!
5: Was wollt ihr hier?
1: Wir tun euch nichts. Kennt ihr meine Tante Hannelore Herbert? Sie hat euch mal besucht und mir von euch erzählt. Das hat mich so beeindruckt, dass ich mit ihr hier nochmal hinfahren wollte. Aber leider weilt sie nicht mehr unter uns. Ich und mein Expeditionsteam würden gerne für eine Weile bei euch bleiben. Würdet ihr das erlauben?

0: Seite.
1: Komm mal mit, ich möchte dir etwas besonders Schönes zeigen.
0: Die beiden gehen zu einer Höhle in der Nähe eines Wasserfalls. Der Eingang ist so klein, dass Ellen sich erst fragt, ob sie überhaupt da reinpasst. Doch nachdem sie sich durch das Loch gezwängt haben, befinden sie sich plötzlich in einem riesigen Raum, der wegen der Dunkelheit mit Kerzen beleuchtet ist.
2: Wo sind wir hier?
1: Dies ist für uns ein heiliger Ort. Schon vor Urzeiten stellten unsere Vorfahren Xana hier auf.
2: Wer oder was ist denn Xana?
1: Xana? Nennen wir unsere heilige Statue.
0: Die Ureinwohnerin zeigt auf eine kleine Statue im Zentrum der Höhle.
2: Entschuldige, aber warum ist sie euch heilig?
1: Xana ist uns heilig, weil sie schon unseren Vorfahren gehörte und sie die Fruchtbarkeit der Erde darstellt. Nennen sie unseren Schatz und uns selbst den Stamm der Xana.
0: Da ging Ellen ein Licht auf. Das hatte ihre Tante also gemeint. Die ganze Aufregung nur wegen einer kleinen Statue. Ellen hat ihre Aufgabe nun endlich erfüllt.

0: in den Rollen?
1: Antonia als Näher und Erzählerin.
0: Benny als Herr Rabe.
2: Lena als Ellen und Ureinwohner.
3: Und Nadja als Hannelore Herbert und Ureinwohnerin.

0: In einer Stadt der Umgebung Anconas ist es Sitte, dass wer im Winter ein Schwein schlachtet, die ganze Nachbarschaft zu einem Schmaus einlädt.
1: Hey, Gevatter, ich muss dich mal was fragen.
2: Hm?
1: Ich will doch morgen früh mein Schwein schlachten, aber ich will es doch nicht mit allen hier im Dorf teilen.
2: Na, sag doch einfach, dass dir dein Schwein in der Nacht gestohlen wurde. Und damit dir die anderen auch glauben, musst du sehr verzweifelt klingen.
1: Danke, Gevatter, so werde ich es machen.
2: So, der will also sein Schwein nicht teilen? Na, das kommt mir doch gerade recht. Ich werde ihm die Sau stehlen. Von wegen nicht mit den anderen teilen. Der wird sich aber umgucken.
0: Gesagt, getan. Alles wurde nun genau so gemacht. Und als am nächsten Morgen der Besitzer des Schweins laut klagte:
1: Oh, mein Schwein ist mir gestohlen worden! Hilfe!
0: Da zwinkerte ihm der Gevatter zu:
2: Das machst du ganz hervorragend. Du spielst deine Rolle wirklich prächtig.
1: Nein, das stimmt doch nicht. Mein Schwein wurde mir wirklich gestohlen.
2: Ja, du spielst wirklich gut.
1: Nein, wirklich, ich schwöre es. Mein Schwein ist mir gestohlen. Oh weh.
2: Und genau so musst du es dem Dorf zeigen, damit dir alle glauben. Habe ich dir nicht einen guten Rat gegeben?
1: Oh weh, mein Schwein ist mir gestohlen.
0: So straft sich Geiz und Lüge. Und so kommt zum Verlust auch noch der Spott.
3: Geiz und Lüge, ja.
4: Und so kommt zum Verlust auch noch der Spott.
0: Und so kommt zum Verlust auch noch der Spott, ja.

0: So, was ihr gerade gehört habt, das war die Schweinefabel. Die ist im Jahr 2006 hier entstanden und die haben die grünen Tomaten gemacht, zusammen damals noch mit Kerstin Katrin. Und als nächstes hört ihr das Hörspiel Der Umweltverschmutzer. Das ist auch von 2006 und das ist damals hier im Ferienpass entstanden. Viel Spaß!
1: Der Umweltverschmutzer. Toni geht in den Park spazieren, findet alles sehr schön.
2: Oh, schön hier. Wow, so schön.
3: Die alte Scheißdüte hier im Park, die klatsche ich hinter dem Baum.
2: Oh, ich fass nicht. Mein Nachbar, der tut die Tüte ins Gebüsch. Das ist ja ein Ding. Wenn ich das machen würde, ich würde ganz schönen Ärger bekommen. Das lasse ich mir nicht gefallen, der hat mich auch so oft angemeckert.
4: Nachbar Müller, ich werde dich zur Rede stellen.
5: Ich kenne ja jede Abkürzung.
1: Da ging Toni durch ein Gebüsch.
6: Ah, meine Blumen!
1: Denn er war ja schon sehr lange Mitbewohner dieser Stadt. Dann kam er an Herr Müllers Haus. Er klopfte an der Tür.
2: Herr Müller, ich muss jetzt mit Ihnen reden.
3: Was wollt ihr denn hier? Ich hab kein Altpapier und alte Flaschen. Ihr könnt euch hier fortmachen. Alte Leute wollen schlafen.
2: Sie haben...
3: Was wollt ihr?
2: Ich habe Sie im Park beobachtet.
3: Kann ja gar nicht sein. Machen wir nicht. Müll an Baum geschüttet?
2: Oh doch, hier, ich habe Beweise. Ein Brief, hier steht. Herr Müller.
3: Ein Beweis? Das ist ein Scheiß, aber kein Beweis.
2: Das ist ein Brief, Herr Müller.
3: Ein Brief? Ich bin doch nicht die Post.
2: Der ist an Sie, oder? Ein Brief, der war...
3: Oh ja, na eben steht mein Name drin.
1: Erstaunlicherweise gibt Herr Müller seinen Fehler zu und träumt seinen Müll weg, jedenfalls verspricht er es. Ob er es wirklich in Zukunft tut, das wissen wir nicht. Tun wir einfach denken, dass er das tut. Jetzt nochmal an alle, räumt euren Müll auf, auch wenn ihr nicht Herr Müller heißt. Ist nämlich sehr eklig, wenn man durch den Park geht und überall Papiertüten und Pommes vergammelt rumlegen. Denkt dran, hinterlasst den Park so, wie ihr ihn auch finden wollt.
0: Das lasse ich einfach hier liegen. Das verschimmelt, das tritt sich fest. So, das war das Hörspiel über Herrn Müller, der unseren schönen Alauenpark vermüllt. Als nächstes hört er erstmal ein bisschen Musik und danach kommt das Hörspiel Die Höhle des Schlages, was die Granatäpfel Ingo und Sophie hier letztes Jahr produziert haben. Viel Spaß damit!

0: Die Höhle des Schlages. Dorn fluchte laut.
1: Schon wieder einer von diesen Zweibeinern. Die haben ja nichts anderes zu tun, als wie von den Wespen gestochen herumzurennen und wie am Spieß zu schreien, sich zu bekriegen oder sich gegenseitig an der Nase herumzuführen. Oh.
2: Brüll nicht so laut, Mann. Die hören uns noch und dann sind wir am Spieß.
1: Mann, bist du ein Weichei. Wir sind Drachen, wir sind stärker, majestätischer und klüger. Wenn die sich uns nähern, dann machen wir Asche aus den Mann.
0: Als wir Weißenes können, spie einen riesigen Feuerball aus, der die Wipfel unter ihnen versenkte. Und mehrere Tiere aufschreckte. Dann faltete er seine Flügel auf und flog zurück in Richtung ihres Schlupflochs, das in einem großen, unzugänglichen Berg namens Flaxseck lag.

0: Plötzlich flog ein brennender, ein ölgetränkter Heuballen an Ron vorbei. Und der andere Drache, er ist übrigens Sackfui, schrie entsetzt auf und schaute nach unten. Unter den beiden Drachen stand ein großer Trupp von Soldaten, die mit Feuergeschützen auf sie feuerten. Da näherte sich von hinten eine Elfe, die alle Soldaten mit einer Armbrust tötete. Danach verschwand sie ohne eine Bemerkung wieder im Wald.
1: Was war denn das?
0: Fragte Sackfui erstaunt.
1: Haben die Elfen nicht mit den Menschen ein Bündnis geschlossen?
0: Er schaute Drawn fragend an, aber er antwortete verdattert.
2: Ja, das verstehe ich jetzt auch nicht. Haben wir etwa eine Auseinandersetzung zwischen diesen beiden seltsamen Völkern verpasst?
1: Das kann nicht sein. Wir waren fast täglich beim Drachentingen.
0: Fraglos flogen sie weiter, bis sie ihren Unterschlupf erreicht hatten. Erschöpft schliefen sie ein, doch es sollte keine geruhsame Nacht werden.

0: Sie hatten ungefähr 2 Stunden geschlafen, als Thrawn plötzlich aufwachte. Irgendetwas oder irgendwer kletterte die Felswand hinauf, aber er war seltsam schnell, zu schnell. So schnell und leise er konnte, weckte er Stackfoy auf. Dann zogen sie sich in eine dunkle Ecke der Höhle zurück, von wo aus man den Eingang der Höhle gut beobachten konnte. Nach kurzer Zeit erschien eine weibliche Gestalt, die mit erstaunlicher Geschicklichkeit und Schnelligkeit den Felsen erklomm. Das war bestimmt kein Mensch, das muss eine Elfe sein, so dachte Stackfoy. Es war tatsächlich eine Elfe, und zwar eine ganz besondere. Es war die Elfe, die sie von den Soldaten gerettet hatte. John und Stackfoy sahen sich an und traten aus ihrem Versteck heraus. Die Elfe wich erschrocken zurück, doch als sie die beiden Drachen wiedererkannte, beruhigte sie sich. Dann ging sie auf die beiden zu und verbeugte sich. Dann sah sie auf und sprach:
1: Spreche ich mit dem ehrwürdigen Thrawn und dem weißen Stackfoy?
0: Jorn und Stackfoy sahen sich verwundert an. Dann erwiderte Jorn:
2: Ja, wir heißen tatsächlich Thrawn und Stackfoy. Aber vor dir hat uns noch niemand weißer oder ehrwürdig genannt. Wir waren immer nur einfache Grenzbewacher und Kontrolleure gewesen.
0: Die Elfe sprach nun:
1: Ihr müsst uns, den Elfen, helfen. Die Menschen haben das Bündnis gebrochen, indem sie unseren Ältesten von uns gefangen halten. Sie wollen ihn nur herausgeben, wenn wir ihnen die Krone und das Schwert Palandirs, einer unserer größten Helden, geben. Mit diesen Utensilien der Macht wollen sie die Elfen, die Drachen und die anderen unter ihre Herrschaft bringen. Und nur ein paar Drachen können unsere Weisen befreien.
2: Aber warum gerade wir? Gibt es nicht bessere und stärkere Drachen als uns? Und warum könnt ihr das eigentlich nicht selber machen?
1: Hey, hey, hey! Nicht so viele Fragen auf einmal. Wir können nur euch nehmen, weil ihr als Einzige eine gewisse Höhle kennt, in die unser Weiser verschleppt wurde. Und nur ihr könnt dorthin, weil ihr Grenzposten seid und deswegen werden sie keinen Verdacht schöpfen, wenn ihr in der Nähe der Höhle seid.
0: Sprach die Elfe. Danach berieten sich Thrawn und Stackfoy und kamen zu dem Schluss, dass denen geholfen werden musste, den der Eidbruch schwerer zu schaffen macht. Bevor Stackfoy und Thrawn losflogen, fiel ihnen ein, dass sie ja noch gar nicht den Namen der Elfen wussten. Auf diese Frage antwortete sie:
1: Ich bin der Labiel.
0: Danach wollten sie eigentlich endlich losfliegen, aber da fragte die Elfe:
1: Kann ich nicht mitkommen? Ich habe euch schon einmal geholfen und vielleicht könnt ihr meine Hilfe noch einmal gebrauchen.
0: Nach kurzem Streit gaben die Drachen nach. Labiel sollte auf Thrawn reiten. Sie beschrieb ihm den Weg zur Höhle, die beiden Drachen als die Höhle des Schlages kannten. Diese Höhle war eine Höhle, die von den 7 Erddrachen bewohnt worden war. Doch die Menschen hatten sie vertrieben. Warum sie aber die Höhle des Schlages hieß, wusste niemand.

0: Als sie aber vor der Höhle waren, rief ein Wachposten von unten herab.
1: Haut ab, ihr grässlichen Tiere, oder werge euch so viele Pfeile durch euch durch, dass wir euch als Igel verkaufen können.
0: Dorn ließ sich nicht beeindrucken.
2: Aber Igel haben Stacheln und können sich auch wehren.
1: Aber ein toter Igel nicht.
2: Aber wir sind Grenzposten und dürfen uns bewegen, wo wir wollen, na na na na.
0: Der Soldat lachte nur und hob den Arm. Sofort surrten über 20 Armbrustbolzen auf sie zu. John und Zweckfohl konnten gerade noch ausweichen. Dann schossen sie selber auf die Soldaten zu und spielen dabei Feuer. Die Soldaten stoben auseinander, warfen ihre Waffen weg und schrien. Nur der Kommandant stand noch mit erhobener Lanze und bewachte den Höhleneingang. Plötzlich tauchten aus dem Schatten mehrere Gestalten auf und sie sahen sehr unfreundlich aus. Sie trugen lange Mäntel, sodass man ihre Gesichter nicht sehen konnte, und sehr lange Waffen. Die drei Freunde hatten diese Kreaturen noch nie davor gesehen. Die Drachen bremsten ab und flogen ein Stück zurück. Dann flogen sie noch einmal auf sie zu. Denn ohne miteinander gesprochen zu haben, hatten sie beide einen Plan gehabt, mit dem sie diese seltsamen Kreaturen besiegen oder jedenfalls vertreiben konnten. Denn sie hatten bemerkt, dass diese Kreaturen sich nur im Schatten aufhielten und nicht im Licht des Mondes. Also flogen sie mit rasanter Geschwindigkeit auf die Gruppe zu und hielten kurz vor den Kreaturen an und spielen beide zusammen einen gigantischen Feuerball aus. Die Kreaturen flohen unter hysterischen Kreischen. Als das der Kommandant sah, lief er so schnell er konnte zu dem Höhleneingang. Der Jabiel sprang von Dorn und rannte hinterher. John und Zweckfohl sahen sich an.

Es war das Gesicht ihres Ältesten. Er hatte sich von ganz alleine befreien können, indem er die Wachen mit einem Zauber belegt hatte, der sie unter seinen Willen brachte. Da nun der Älteste befreit und die Menschen ihre Lehre gehabt hatten, konnten Dorn und Svegfjöll wieder in ihre Höhle zurückkehren und sich ausschlafen.

0: So, und zum Schluss hört ihr das Hörspiel Gemobbt, geschlagen, angebrüllt, was im Jahr 2011 in Zusammenarbeit mit der 35. Mittelschule Dresden-Löbtau entstanden ist. Und ich wünsche euch noch einen schönen Sonntag und ja, eine schöne nächste Woche. Nächsten Sonntag von 15 bis 16 hört ihr wieder das Junge Radio. Dann gibt es unterschiedliche Beiträge der Kids aus dem populärwissenschaftlichen Bereich, würde ich mal so sagen. Ja, viel Spaß, bis dahin, ciao. Gemobbt, geschlagen, angebrüllt. Ein Hörspiel von Kindern der 35. Mittelschule in Dresden-Löbtau.
1: Und was hast du am Wochenende?
2: Oh mein Gott. Ach, ich war zu Hause. Ich habe mich
3: an die Geschichte
4: gewöhnt. Mein Pausenpark.
5: Morgens in der Schule. Emma und ihre beste Freundin.

0: Von den Claire haben Mathe.
1: Haha, schaut mal Emmas Brille an.
2: Sie sieht so dumm aus.
3: Lasst doch mal Emma in Ruhe. Hört auf, sie zu bewerfen. Sie hat euch gar nichts getan. Nein, bewerft nicht auch noch mich.
1: Lass gut sein, Claire.
3: Komm, Emma, lass uns zum Lehrer gehen. Der kann uns vielleicht helfen.
1: Nein, zum Lehrer will ich nicht. Der kann doch auch nichts machen.
4: Haha, voll dumme Brille und die unterstützt ihn noch.
0: Am gleichen Tag bei Emma zu Hause.
5: Am Telefon begrüße ich wieder den Meteorologen Herrn Stefan. Guten Tag.
1: Wie ist Hallo Mama, ich muss dir was zeigen.
6: Momentan sind die Zeichen wieder ein bisschen auf Winter gestellt.
7: Was? Eine 5? Du bist doch völlig dumm. Wie kann man eine 5 in Deutsch schreiben?
1: Lass sie in Ruhe. Was wird es denn hier eigentlich? Hey!
7: Schau dir das an, Andreas. Deine liebe Tochter hat eine 5 in Deutsch geschrieben. Wenn Reden nichts bringt, muss sie es eben auf die harte Tour lernen.
1: Du kannst sie aber nicht immer bei kleinen Dingen schlagen und anschreien.
0: Während Emmas Eltern sich streiten, rennt sie ins Treppenhaus.
1: Erst der Stress in der Schule und jetzt das. Ich kann nicht mehr.
0: Sie schreibt einen Brief an ihre beste Freundin Claire. Danach rennt sie zu ihr nach Hause.
1: Hier ist die Hausnummer 17. Ich lege den Brief vor die Tür und klingel.
3: Ein Brief von Emma? Komisch, ich habe sie doch heute erst gesehen. Mal sehen, was sie schreibt.
1: Hi Claire, ich gehe. Für immer. Ich kann nicht mehr. Immer geschlagen, angebrüllt und gemobbt zu werden. Ich gehe nun an einen schönen Platz. Ich wollte sagen, du bist und warst eine tolle beste Freundin. Doch jetzt gehe ich. Tschüss, deine Emma.

0: Oh Mist, was soll das denn bedeuten? Sie will sich doch nicht etwa...
1: Schnell schlüpfte Claire in ihre Schuhe und rennt so schnell sie kann zu Emmas Haus.
0: Hallo Herr Müller, Frau Müller. Ich habe einen Brief von Emma bekommen. Lesen Sie, schnell.
2: Oh mein Gott, das ist schlimm. Monika, schau doch mal. Das klingt, als würde Emma sich etwas antun wollen.
3: Ach was, die kommt schon wieder. Das ist die Pubertät. Die hockt jetzt eine Stunde an der Elbe und heult. Und irgendwann beruhigt sie sich schon und kommt wieder heim.
2: Das sieht aber nicht so aus. Ich rufe lieber die Polizei.
4: Polizeidirektion Löbdau, guten Tag.
2: Guten Tag. Meine Tochter, ich glaube, sie will sich etwas antun. Wir wissen nicht, wo sie ist. Bitte, was können wir tun?
0: Ich weiß, wo sie sein könnte. Sie schreibt doch von einem schönen Platz. Das kann nur im Wald sein. Ihr Lieblingsplatz an dem großen Gedenkstein. Da waren wir früher sehr oft.
2: Oh, hören Sie, sie könnte im Wald sein, an einem Gedenkstein. Es kann ja nur der Wald in der Nähe sein.
4: Ja, okay, wir schicken sofort eine Streife und suchen Sie auch.
2: Ja, klar, machen wir.
4: Auf Wiedersehen.
2: So, Sie schicken eine Streife los. Lasst uns auch dorthin fahren. Claire, kennst du den Weg?

0: So, wir sind da und die Polizei auch schon. Hierher, Herr Wachtmeister. Claire, wo ist der Gedenkstein?
1: Ich glaube, an dem Fluss entlang, bis zur dritten Biegung und dann links bis zum Ententeich.
0: Dann los. Claire, wie geht's weiter?
1: Ich weiß nicht. Irgendwo hier muss doch... Da! Da sitzt sie!
2: Mutter, Vater und Claire sehen Emma mit rotgeweinten Augen und einem Messer in der Hand. Sie sind schockiert.
1: Oh nein, Emma, tu das nicht. Wir finden für alles eine Lösung.
3: Lasst mich in Ruhe.
2: Emma läuft weiter in den Wald hinein.
0: Emma, Kind, was? Hä? Wo willst du hin, Monika?
2: Lass mich.
1: Ihre Frau schlägt sich in die Büsche. Jetzt sehe ich sie nicht mehr. Schauen Sie da, hinter Emma.
2: Plötzlich steht Frau Müller hinter Emma und reißt ihr das Messer aus der Hand. Dann nimmt sie sie in den Arm und beide weinen.
4: Es tut mir alles so leid, mein Kind. Ich habe nicht begriffen, wie es dir geht. Und dann habe ich dich auch noch wegen der blöden Zensur angeschrien. Es tut mir schrecklich leid. Verzeih mir.
5: Ich weiß nicht, ob ich das kann.
2: Alle setzten sich erschöpft ins weiße Moos und redeten noch eine Weile im Wald. Dann fuhren sie alle nach Hause und Claire durfte sogar bei Emma übernachten. Dann saßen alle am Tisch und redeten die ganze Nacht bei heißem Kakao und Keksen.
1: So kann das nicht weitergehen. In der Schule werden wir gemobbt und mit Müll beworfen.
0: Wieso habt ihr denn nie etwas gesagt? Am besten wechselt ihr die Schule und fangt alle nochmal neu an.
1: Ja, das hört sich gut an. Bist du auch damit einverstanden, Emma?
3: Ja klar, Hauptsache weg von dieser Schule.
1: Und zwischen uns? Ist auch alles geklärt?
3: Ja, Mama.
2: Sie einigten sich alle darauf, dass Emma und Claire die Schule wechselten. Claires Mutter war auch damit einverstanden. An der neuen Schule konnten sie tatsächlich neu anfangen. Sie fanden schnell neue Freunde und die Noten wurden besser. Doch damit ist die Geschichte noch nicht ganz zu Ende. Claire und Emma blieben beste Freundinnen. Und nach der Schule gründeten sie sogar das erste Kinder-Jugend-Sorgentelefon Deutschlands.

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Herzlich willkommen im Regio Express, dem Regionalmagazin für Südwestsachsen, hier bei Radio T. Wer in dieser Woche in der Region unterwegs war, wird es vielleicht bemerkt haben, die Rasenmähersaison ist eröffnet. Aus diesem Anlass hört ihr in dieser Ausgabe des Regio Express ein Feature zu Grünflächenpflege in Chemnitz, das wir im März produziert haben. Und zwar nach dem folgenden Musikstück.

0: Sehen Sie selber Rasen?
1: Nein.
2: Nein, leider nicht. Also ich habe hier auch keinen.
3: Ja, auf dem Lande, Richtung Stolberg.
2: Nein, ich habe auch keinen Garten.
0: Mähen Sie selber Rasen?
4: Manchmal, wenn der Roboter nicht geht.
5: Nein, leider keine Gelegenheit. Ich würde aber auch mähen lassen durch einen Roboter, wenn ich Rasen hätte.
6: Ja, tue ich. In meinem eigenen Garten.
7: Ja, wir haben einen kleinen Garten und wir mähen dort. Wir haben aber unterschiedliche Flächen. Eins haben wir immer bestellt, eine Ecke mit Sommerblumen, wo wir halt erst im späten Herbst mähen. Und alles andere mähen wir in etwa, ja, je nachdem, wie das Wetter ist.
0: Und wie zufrieden sind Sie denn mit der Pflege der städtischen Rasenflächen?
5: Na, eigentlich gut, weil mir ist nämlich aufgefallen, dass ab und zu auch mal was stehen gelassen wird, gerade in Kreisverkehren, wo dann irgendwelche Blühwiesen entstehen. Das finde ich super.
2: Und damit bin ich eigentlich ganz zufrieden. Das wird regelmäßig gemacht und gibt auch immer wieder schöne Details wie im Maiglöckchen und so.
8: Es wird gut instand gehalten, würde ich sagen. Ich mag es auch sehr, wie es angepflanzt wird, zum Beispiel vor der Stadthalle oder so im Frühjahr, wenn da die Stiefmütterchen und sowas blühen. Sehr schön gemacht.
9: Also in diesem Jahr eigentlich sehr gut. Die vorangegangenen Jahre war es schon schlechter. Also die Kulturhauptstadt hat schon ein bisschen was gebracht.
0: Wie zufrieden sind Sie denn mit dem Zustand der städtischen Grünflächen, mit der Pflege der städtischen Grünflächen in Chemnitz?
7: Also ich fand es früher, weil ich mal in der Stadt gearbeitet habe, sehr viel schöner, weil die Flächen, die man mit Blumen bepflanzen konnte, die waren einfach optimaler gestaltet mit Frühlingsblumen und mit Ecken, wo dann vielleicht im Sommer auch noch eine Rasenfläche entstehen konnte. Das ist zurückgegangen.
10: Die Grünflächen sollen ja erhalten bleiben, wegen Insekten und so weiter und so fort. Ich arbeite hier im Kindergarten nebenan. Da sind wir auch gerne draußen, wir sind auch gerne auf einem Rasen und meiner Meinung nach mähen die viel zu viel, weil eben die Blumen nie stehen bleiben lange. Wir haben die aber tatsächlich angesprochen und dann haben sie uns hier auch ein paar grüne Flächen stehen lassen. Dieses Jahr, genau, dieses Jahr im Sommer.
6: Eigentlich ganz zufrieden, die werden recht oft und gut gepflegt.
0: Ist Ihnen irgendwo aufgefallen, dass vielleicht was vernachlässigt wird an einigen Stellen, vielleicht irgendwo was zu kurz runtergeschnitten?
4: Nee, nicht, dass ich wüsste. Bin ich aber auch kein Experte.
11: Also das ist im Sommer oft, wenn es zu heiß ist, finde ich das unnötig, dass das da Rasen geschnitten wird. Ich denke, da kann man die Pausen größer lassen.
6: Vernachlässigt an manchen Stellen, aber das ist eher außerhalb von der Innenstadt tatsächlich. Ansonsten kann man sich nicht beschweren.
2: Ich bin ja eher für vernachlässigt lassen, weil ich ganz gerne die Wiesen habe, die dann noch ein bisschen stehen. Und da mähen sie teilweise auch außen rum und da bleibt eine kleine Fläche immer stehen in Chemnitz. Das finde ich ganz gut.
0: Das waren einige Eindrücke davon, wie Menschen auf den Chemnitzer Straßen die Grünflächenpflege in dieser Stadt beurteilen, die wir im November letzten Jahres gesammelt haben. Nun ist es Mitte März, in dieser Woche liegt der astronomische Frühlingsanfang. Die Chemnitzer Grünflächen erwachen langsam aus der Winterruhe und das heißt auch, die Pflege dieser Flächen muss demnächst wieder aufgenommen werden. Im vergangenen Sommer gab es genau damit im ganzen Stadtgebiet ein augenfälliges Problem, das man manchen Flächen immer noch ansieht. An verschiedenen Stellen wurde nämlich derart intensiv gemäht, dass nachher kaum noch etwas von der Vegetation auf den gemähten Flächen übrig war. Die Folge war, dass diese Flächen bisweilen vertrocknet sind und sich kaum wieder von ihrer Rasur erholen konnten. Beispielhaft sichtbar war das etwa an der erst im Rahmen des Kulturhauptstadtjahres geschaffenen Freizeitfläche nahe der Vettersstraße, am Innenstadtende des Parks der Opfer des Faschismus an der Zschopauer Straße oder an den Rasenflächen rund um die Kunstsammlungen am Opernplatz. Aber auch auf zahlreichen Grünflächen in Chemnitzer Wohnanlagen zeigten sich die Folgen einer zu intensiven Behandlung mit Motorsensen und Rasenmähern. Problematisch ist an einer zu intensiven Maat allerdings nicht nur, dass sie oft den unschönen Anblick verödeter Pflanzenreste auf trockener Erde zurücklässt. Das Kaputtpflegen von Grünflächen hat auch negative Folgen für die Umwelt und damit letztlich für die Lebensqualität in der Stadt. Wir sind daher der Frage nachgegangen, wo die Gründe für die teils verfehlte Grünflächenpflege in Chemnitz liegen, wie eine gute Pflege aussieht und welche Möglichkeiten es gibt, darauf hinzuwirken. Gesprochen haben wir dazu mit dem Leiter des Chemnitzer Grünflächenamts, Peter Börner, Benjamin Franke vom Bund für Umwelt- und Naturschutz Deutschland, BUND, und dem Chemnitzer Grünen Stadtrat Volkmar Tschocke. Bevor wir ins Thema einsteigen, erklärt Peter Börner aber zunächst, welche Rolle das Grünflächenamt bei diesem Thema spielt und wie sein Kompetenzbereich zu dem des Umweltamts abgegrenzt ist.
1: Das Grünflächenamt verwaltet, wie der Name sagt, die kommunalen Grünflächen, und das ist sehr viel mehr, als man auf den ersten Blick vielleicht vermutet. Neben den Parkanlagen und dem sogenannten Verkehrsgrün gehören auch ein Großteil der Kleingartenanlagen dazu, es gehören auch Erholungsgartenanlagen dazu, es gehört über 1000 Hektar Landwirtschaft, 1400 Hektar Forst dazu und nicht zuletzt der Botanische Garten. Die Abgrenzung zum Umweltamt kann man ganz einfach vornehmen. Das Umweltamt ist vor allen Dingen genehmigend und behördlich tätig, obwohl es auch einige Biotope verwaltet, aber im Großen und Ganzen wird dort die Umsetzung gesetzlicher Rahmenbedingungen abgesichert, und das Grünflächenamt verwaltet, wie gesagt, die vorgenannten knapp 4000 Hektar Flächen.
0: Nach seiner Einschätzung zur Pflege der stadteigenen Grünflächen befragt, erläutert Peter Börner zunächst die Rahmenbedingungen der Arbeit des Chemnitzer Grünflächenamts. Benjamin Franke vom BUND konstatiert, dass sich der Zustand der Grünflächen in Chemnitz je nach Standort stark unterscheidet. Grünen-Stadtrat Volkmar Tschocke verweist auf wetterbedingte Probleme für diese Flächen und ihre Pflege und stellt außerdem fest, dass sich die Vorstellungen von sinnvoller Grünflächenpflege unter der Chemnitzer Bevölkerung in den letzten Jahren gewandelt haben.
1: Zunächst muss man erstmal sagen, dass vieles relativ ist. Chemnitz ist eine sehr grüne Stadt. Wir haben daher einen Bestand, auf dem wir aufbauen können, um den uns viele, viele Städte beneiden, was erstmal die stadtklimatische Wirkung angeht oder auch den Druck, der auf den Grünanlagen lastet durch Nutzung, der ist nicht ganz so extrem, wie das in mancher anderen Großstadt der Fall ist. Was dem entgegensteht, ist natürlich die Tatsache, wenn man viel hat, muss man auch viel unterhalten, viel pflegen. Chemnitz war vor 100 Jahren mal eine sehr reiche Stadt, und unsere Vorväter haben hunderte Hektar von historischen Parkanlagen angelegt, die wir heute alle weiter unterhalten müssen. Das ist natürlich auch eine Herausforderung für uns. Dazu kommen die Herausforderungen des Klimawandels, Dürren, Stürme, Sie kennen das alle, sodass wir sagen müssen, wir haben eine sehr gute Basis, auf der wir aufbauen. Wir haben auch im Rahmen der Kulturhauptstadt jetzt sehr, sehr viel nachgepflanzt und auch an Erneuerungen investiert. Aber es ist eine nie endende Aufgabe, diese Flächen immer und immer wieder zu unterhalten, zu pflegen und für die Natur und für die Menschen zur Erholung anzubieten. Unterm Strich muss ich sagen, sind wir mit dem gegenwärtigen Pflegezustand der Stadt im Verhältnis zu dem, was wir aufwenden, durchaus zufrieden. Es gibt die von Ihnen benannten Probleme, wenn eine lange Trockenzeit kommt, dass dann Flächen verbrennen, und im Hinterher weiß man immer, dass man es vorher hätte anders machen müssen. Aber im Großen und Ganzen gehen wir davon aus, dass die Rasenflächen oder die Wiesenflächen in der Stadt zufriedenstellend gepflegt sind.
12: Der Zustand ist natürlich immer abhängig vom Standort und wie er gepflegt wird. Das kann man nicht so verallgemeinern. Es gibt Flächen, die sind sehr schön. Gerade im Stadtpark sieht man Flächen, die sind sehr gut, das ist also eine sehr schöne Pflanzenzusammensetzung, und das ist natürlich sehr gut. Aber es gibt natürlich auch Flächen, die sind intensiv gepflegt, das heißt viel zu viel gemäht, und da kann das natürlich dazu führen, dass wenige Pflanzen, die mit viel Rasenmähen klarkommen, nur noch wachsen. Das heißt, das sind keine seltenen Arten, das sind also Allerweltsarten, die auch sehr dominant werden können und damit andere Arten verdrängen.
13: Es gab in den vergangenen Jahrzehnten eine Entwicklung, dass wir zunehmend auch trockene und heiße Sommer haben und langanhaltende Wetterlagen mit wenig Wasser. Und da sieht man sehr schnell, dass die Grünanlagen dann doch in einem sehr schlechten Zustand sind. Sie vertrocknen, sie werden braun. Und was die Pflege angeht, da beobachte ich seit vielen Jahren, dass es da auch, was die Wahrnehmung bei den Bürgerinnen und Bürgern angeht, eine gewisse Veränderung gibt. Während noch vor einigen Jahrzehnten, möglicherweise nach der Wende, viele Bürger darauf Wert gelegt haben, dass die Flächen ordentlich und kurz gemäht sind, gibt es in den vergangenen Jahren, will ich mal sagen, zunehmend ein Bewusstsein, dass es auch mal wichtig ist, das Gras stehen zu lassen, damit es eben nicht so extrem austrocknet, bei der entsprechenden Witterung.
0: Das gewachsene Bewusstsein für sinnvolle Grünflächenpflege spiegelt sich auch in den zahlreichen Bürgerbeschwerden, die Volkmar Tschokke als Stadtrat erreichen.
13: Es tritt immer und immer wieder auf bei den Bürgerbeschwerden, die wir erhalten, dass Bürgerinnen und Bürger bei uns anrufen und anmerken, dass es doch nicht sinnvoll sei, bei der größten Hitze die Flächen zu mähen und das auch nicht so häufig zu tun, gerade wenn es so heiß ist. Diese Anmerkungen höre ich quasi in Bezug auf städtische Flächen, als auch natürlich in Bezug auf die Flächen der Wohnungsgenossenschaften. Ich kann letztendlich nicht abschließend dazu einschätzen, ob das ein genereller Trend ist. Aber ich weiß natürlich, dass es sehr häufig Pflegeverträge gibt und dass die Firmen auch mit ihrem Arbeitskräfteeinsatz und mit den Arbeitszeitplänen natürlich auch an bestimmte Rahmenbedingungen gebunden sind und dass dann eben durchaus dann auch Einsätze gemacht werden zu Zeiten, wo die Anwohnerinnen und Anwohner den Kopf schütteln.
0: Benjamin Franke zufolge ist das Problem kaputt gepflegter Wiesen- und Rasenflächen über das gesamte Stadtgebiet verteilt. Er sieht sowohl bei der Vermittlung von Nutzung und Naturschutz als auch bei der Art der Maat ebenso wie bei den Mähzeiten Verbesserungsbedarf. Peter Börner gibt unter anderem zu bedenken, dass naturschonende Grünflächenpflege auch eine Frage der Kapazitäten ist.
12: Also dieses Problem, das ist natürlich über das ganze Stadtgebiet verteilt. Je nachdem, wie die Fläche auch in der Nutzung ist. Also wenn das ein Park ist, der für die Öffentlichkeit vorgesehen ist, dann ist es wahrscheinlich eher so, dass der regelmäßig gemäht wird, also bestimmt alle 2, 3, 4 Wochen in so einem Rhythmus, sodass der Park natürlich der Öffentlichkeit zur Verfügung steht, dass man dort Picknick machen kann, dass man Barbecue machen kann, Fußball spielen kann oder Federball oder sonstiges. Und dann ist natürlich das Ziel einer Stadt, den Bürgern einen ordnungsgemäßen Park zur Verfügung zu stellen oder eine Grünfläche, damit dort ordentlich Freizeit genossen werden kann. Ja. Für den Klima- und Artenschutz ist das natürlich wieder kontraproduktiv. Also hier muss man natürlich auch schauen, welcher Nutzung unterliegt eigentlich diese Fläche. Und da gibt es, denke ich mal, auch genügend Flächen, wo trotzdem zu viel gemäht wird. Auch in den Parks, die einer Nutzung unterliegen, wäre es sicherlich sinnvoll, da auch nochmal Bereiche zu schaffen, wo Blühflächen sind oder weniger gemäht wird. Und das nächste Problem ist natürlich, dass zu tief gemäht wird. Also in den Stadtgebieten ist das wirklich auffällig, dass manche Rasenstellen sich gar nicht erholen können. Gerade im Hochsommer ist das Mähen immer so eine Sache.
1: Das ist ein Thema, was man auch wissenschaftlich und auch mit fachlicher Leidenschaft in verschiedene Richtungen diskutieren kann, was man auch sicherlich nicht im Rahmen dieses Interviews vollumfänglich erläutern kann. Ich will es ganz kurz den Rahmen abstecken. Zunächst ist ja keine Wiesenfläche wie die andere. Es gibt artenreiche, gegebenenfalls sogar unter Schutz stehende Wiesen. Es gibt als anderes Gegenbeispiel Sportrasen, der ganz andere Nutzungen ermöglichen muss, Festplätze und dergleichen mehr. Und es gibt das ganz normale Abstandsgrün, welches alle Funktionen auf einmal abdecken muss. Die Frage, wie Wiesen gepflegt werden, hängt einerseits von der Nutzung ab, andererseits aber auch von den Kapazitäten, die man hat. Wenn ich 6, 7, 8 Mal im Jahr mähe, kann ich natürlich die Maat weniger tief einstellen, als wenn ich nur 1 oder 2 Mal im Jahr mähe. Dazwischen einen Kompromiss zu finden und den richtigen Maatzeitpunkt zu finden, ist eine hohe Kunst, wo auch eben von mir genannt die Thematik Naturschutz und der Nutzung gegeneinander abgewogen werden muss. Es wird also leider immer dazu führen, wie Sie es jetzt hier dokumentiert haben, dass Flächen zu einer Zeit gemäht werden, wo sich eine Trockenzeit anschließt und diese Flächen dann ein gewisses Problem haben, sich im gleichen Jahr wieder zu begrünen. Wir wissen natürlich auch nicht, wie sich das Wetter in den darauffolgenden Wochen einstellt und wir haben natürlich auch die Kapazitäten unserer Gärtner und auch die der beauftragten Firmen gebunden auf bestimmte Zeitfenster, sodass die Mängel, die Sie hier aufführen, nicht auszuschließen sind. Die Schnitthöhe selber mag im Einzelfall auch falsch eingestellt sein, zu tief eingestellt sein. In aller Regel ist der Grund für solche tief angesetzte Maat tatsächlich der, dass die Flächen, um die es geht, dann häufig nur 1, 2 oder 3 Maatgänge im Jahr vorsehen und man dann versucht, eben bei dem Maatgang so viel wie möglich von der Biomasse mitzunehmen, damit halt der Moment, bis das Gras vermeintlich wieder zu hoch ist, möglichst weit hinausgezögert wird.
0: Genau dieses intensive Abtragen von Biomasse benennt Benjamin Franke vom BUND als Problem. Auch dort, wo sich unnötig intensiv gemähte Flächen auf den ersten Blick wieder von ihrer verfehlten Pflege erholen.
12: Wir sehen, es wird bis auf den Boden gemäht, teilweise wird jeder Ameisenhügel mit weggemäht und die Sonne kann direkt auf den Boden strahlen, das heißt, die Feuchtigkeit wird entzogen und der Boden wird damit zusätzlich geschädigt. Er kann damit seine natürliche Aufgabe nicht mehr erfüllen. Sein System bricht zusammen, die ganzen Mikroorganismen vertrocknen, die Pflanzen vertrocknen und es dauert natürlich eine Weile, ehe sich ein Boden davon erholt hat. Und natürlich ist das für das Klima und die Erderwärmung natürlich auch nicht so gut. Die Wasserspeicherfunktion fällt natürlich weg. Und das sind alles Faktoren, die muss man natürlich bedenken, wenn man eine Grünfläche pflegt. Also eine intensive Maat, das heißt also, wenn man jede dritte, vierte Woche mäht, sorgt dafür, dass die Pflanzenvielfalt sich verringert. Also es gibt zwar eine Grünfläche, aber die besteht dann nur aus 3, 4, 5 verschiedenen Pflanzen, meist Gräsern, aber wenig Blühpflanzen, weil Blühpflanzen brauchen relativ lange, bis sie die Blüte erreichen. Und wenn man da zu früh mäht, sind natürlich die Blüten vorher weggemäht. So, das heißt also, die Blühpflanzen kommen mit dieser intensiven Maat nicht zurecht, während andere Pflanzen wie Gräser, Brennnesseln oder andere Pflanzen, die schnell wachsend sind, Löwenzahn ist dann zum Beispiel noch zu nennen, die übernehmen dann so eine ganze Fläche. Und 4 Pflanzen retten natürlich kein Ökosystem. Ja, also ein Ökosystem besteht aus diversen Pflanzen, Insekten und anderen Tieren und Pilzen und Moosen und sonstigem. Und diese intensive Maat sorgt halt dafür, dass es eine Art Verarmung stattfindet. Und desto weniger Pflanzen wir haben, desto weniger Insektenvielfalt haben wir und andere Tiere. Das ist, muss man ganz klar sagen. Da gibt es natürlich auch Unterschiede. Manchen Insekten ist es völlig wurscht, welche Blüte da steht, ob das Löwenzahn ist, der häufig ist oder eine ganz seltene Pflanze, eine Blühpflanze. Aber es gibt auch spezialisierte und die brauchen unbedingt eine bestimmte Pflanze oder eine bestimmte Pflanzengruppe. Und wenn die nicht vorhanden ist, dann gibt es diese Tiere auch nicht. Ja, da gibt es Wildbienen, die sind auf Glockenblumen spezialisiert. Es gibt Wildbienen, die sind auf Mitwindblumen spezialisiert. Und das sollte man natürlich bei der Rasenmaat auch bedenken, dass man dafür sorgt, dass die Wiese, der Rasen, die Grünfläche, je nachdem was es ist, auch Artenvielfalt gefördert wird. Ja. Und dann fördert man auch das Klima, also das wird nicht gefördert, sondern es wird gegen das Klima was gemacht. Denn Feuchtigkeit wird natürlich auch im Boden gehalten, die Verdunstung findet statt, es wird abgekühlt.
0: Grünen-Stadtrat Volkmar Tschocke verweist außerdem darauf, dass die klimatischen Entwicklungen in Sachsen auch unabhängig von der jeweiligen Pflege schon eine Herausforderung für die hiesigen Grünflächen sind. Und Benjamin Franke ergänzt, dass intakte Grünflächen, gerade um den Wandel des Stadtklimas abzufedern, essentiell sind.
14: Also zunächst ist es ja so, dass wenn verstärkte Trockenphasen auftreten und wir haben in Sachsen atmosphärische Bedingungen, die dazu führen, dass es lange heiße und trockene Phasen gibt. Das zeigt sich ja überall im Stadtbild. Unabhängig von der Pflege sieht man dann abgebrochene Äste bei den Bäumen. Man sieht quasi Rasenflächen, die austrocknen. Und das hat natürlich alles ökologische Nachteile für die Flora und Fauna auf diesen Flächen.
12: Das Stadtklima ist natürlich im Wandel. Immer mehr warme Tage sind im Jahr zu verzeichnen. Die Prognosen sind da sehr, also in die Trend geht sehr weit nach oben, dass es immer mehr Hitzetage geben wird. Und auch die Starkregenereignisse nehmen natürlich dadurch zu. Und da erfüllen natürlich Grünflächen immer eine wichtige Rolle. Es gibt natürlich auch Satellitenaufnahmen, die mit Wärmebildkameras gemacht worden sind. Und da sieht man sehr schön, welche Funktionen diese Grünflächen haben. Man sieht im Gegensatz zu diesem bebauten Gelände, wie viel kühler diese Bereiche sind. Also meistens diese Flussbereiche, wenn genügend Bäume mit dastehen. Und auch die Grünflächen, die Parks und sowas, die für eine Stadt enorm wichtig sind bei der Abkühlung. Städte sind also Hitzeinseln, wo sich die Wärme staut. Und diese Grünflächen, wir brauchen jede Menge davon, denn die kühlen diese Wärmebereiche in den Städten zusätzlich mit ab. Wir brauchen also Schneisen, wo Frischluft reinkommen kann. Und diese Kälteinseln, würde ich es jetzt mal nennen, die im Sommer, gerade im Sommer, wenn es sehr warm wird, Kühle und Feuchtigkeit abgeben.
0: Umso wichtiger ist es also, der Austrocknung des Bodens auf den Grünflächen im Stadtgebiet vorzubeugen. Zumal, wie Volkmar Zschocker erklärt, eine Bewässerung der Wiesen- und Rasenflächen in der Stadt kaum in Frage kommt.
14: Die Bewässerung ist natürlich für so Flächen in der Stadt eher kein Thema. Und deswegen ist es halt wichtig, dafür zu sorgen, dass die Flächen nicht immer komplett abgemäht werden, weil es eben dann eben auch um eine gewisse Schutzwirkung des darunterliegenden Bodens geht, wenn die Flächen stärker bewachsen sind. Die Bäume werden ja zusätzlich mit Wasser versorgt in solchen heißen Perioden. Da fährt die Stadtverwaltung ja auch mit entsprechenden Wasserwagen rum und sorgt dafür. Viele Anwohnerinnen und Anwohner gießen auch die Bäume mit und helfen dabei mit. Für die Flächen ist das eher keine Option und schon deshalb macht es Sinn, quasi einmal mehr darauf zu verzichten, alles abzumähen. Fakt ist eins, dass die Austrocknung der Böden natürlich nicht nur für die Staubentwicklung ein Problem ist, sondern eben auch für die Verhärtung der Oberfläche. Das heißt, wenn eine kurz gemähte Rasenfläche und der darunterliegende Boden extrem ausgetrocknet ist, wird das dann auch sehr hart und sehr fest und das führt dann beim Regenereignis, gerade wenn es auch so Starkregenereignisse gibt, nicht unbedingt dazu, dass es quasi durchfeuchtet wird, sondern eher, dass es schneller abfließt. Ne? Insofern gibt es viele, viele Gründe, neben dem Naturschutz, neben der Ökologie, neben den Insekten und Pflanzen, die sich dort quasi entwickeln können, wirklich auch bei der Grünanlagenpflege. Ein Umdenken Richtung mehr Ökologie, mehr, ja, ich sag mal, wassersensibel da auch zu denken und klimaangepasst die Flächen zu pflegen. Die Akzeptanz dafür steigt bei der Bevölkerung, das ist mein Eindruck. Also der Wunsch, jetzt macht man hier alles ordentlich auf 10 Zentimeter, den höre ich eher seltener. Vielmehr höre ich den Wunsch, lasst es doch einfach stehen, lasst es blühen. Und lasst es nicht so austrocknen.
0: Dafür, dass die Wiesen- und Rasenflächen im Chemnitzer Stadtgebiet doch immer wieder mit Austrocknung aufgrund von unsachgemäßer Pflege zu kämpfen haben, sieht Benjamin Franke verschiedene Gründe. Volkmar Zschocke verweist dazu vor allem auf das Problem ungünstiger Pflegeverträge, die für viele Flächen bestehen.
12: Die Gründe sind natürlich unterschiedlich. In den öffentlichen Grünanlagen ist es wahrscheinlich eher das Nutzungsverhalten der Bürger, soll also für die Freizeitgestaltung zur Verfügung stehen, so ein Park. Und man möchte natürlich auch Kosten einsparen. Wenn man mit einem Fahrzeug schnell alles wegmäht, ist das natürlich viel günstiger, als wenn man wie im Naturschutz extensiv bewirtschaftet mit einem Balkenmäher, wo danach noch aufwendig das Heu entfernt werden muss. Das ist eine Zeit- und Kostenfrage, ja, das ist ganz klar. Und deswegen setzt man natürlich auf Technik und man erhofft sich wahrscheinlich auch durch häufige Maat, dass man weniger Kosten hat, weil das Gras nicht so hoch ist. Die Entsorgungskosten sind natürlich auch ein Faktor, den man beachten muss. Muss ich überlegen, wie werde ich das Grünzeug los, wie kompostiere ich es. Und auch die Rasenmäher schaffen natürlich nicht jede Höhe. Das Balkmäher ist natürlich was anderes, der kann höheres Gras schneiden, dann wird es mit Rechen oder mit einem Heuwinter entfernt. Aber so ein Rasenmäher, der kann nur Gras oder Rasen oder Grünflächen bis zu einer gewissen Höhe mähen. Das muss natürlich auch bedacht werden. Das heißt, man kann halt das Gras nicht bis einen Meter hochwachsen lassen, dann schafft das der Rasenmäher nicht mehr so gut. Und leider stellt man die Rasenmäher natürlich auch zu weit unten ein, dass man sagt, okay, wenn ich es weiter unten abmähe, dann wächst es nicht so schnell. Und dann hat man diesen Effekt, dass es nicht mehr so schnell nachwächst, wenn es im Sommer zu trocken wird, verdorrt alles, der Boden vertrocknet aus und die Pflanzen brauchen eine ganze Weile, ehe sie sich wieder davon erholt haben.
14: Ich bin den Vorgängen teilweise einzeln nachgegangen, um herauszubekommen, warum das so ist. Wie gesagt, ich bin gestoßen auf zum Beispiel Pflegeverträge. Pflegeverträge, die Vermieter, Eigentümer, zum Beispiel Genossenschaften mit bestimmten Firmen machen. Diese Pflegeverträge sehen einen bestimmten Rhythmus vor. Und der wird dann natürlich von den Firmen umgesetzt. Und zwar an dem Tag, wo die Arbeitskräfte eingesetzt und geplant sind. Und dann rücken dann früh ein regelrechtes Geschwader an Personen mit entsprechenden Gerätschaften an. Und pflegen eine Fläche in einem Zeitfenster, wo Menschen, die dort wohnen, sagen, muss denn das sein? Aber die Pflegeverträge geben das letztendlich so vor. Hier gibt es natürlich auch immer die Möglichkeit, dass die Genossenschaften, die Wohnungsgenossenschaften, auch die Stadt als Flächeneigentümer für viele Grünflächen solche Pflegeverträge auch entsprechend anpasst, um dort quasi auch mehr Flexibilität reinzubekommen, dass es eben auch möglich ist, ohne große finanzielle Verluste auch mal zu verzichten, beziehungsweise das Zeitfenster für eine Pflege zu verschieben. Und es braucht natürlich auch vielleicht ein Stück weit die Bereitschaft, die Pflegeverträge etwas auszudünnen, im Sinne von weniger ist mehr.
0: Damit sind wir bereits bei der Frage, wie eine Pflege von Wiesen- und Rasenflächen aussehen müsste, die eine urbane Nutzung gut mit den Erfordernissen des Umweltschutzes vermittelt. Unsere drei Experten, Volkmar Tschocke, Peter Börner und Benjamin Franke, haben darauf folgende Antworten gegeben.
14: Es ist immer hilfreich, wenn nicht komplett alles abgemäht wird. Natürlich braucht es, gerade wenn es um Nutzungsanforderungen geht, eine regelmäßige Flächenpflege. Ne? Aber es macht durchaus Sinn, dann auch einen Streifen stehen zu lassen, damit eben zum Beispiel Insekten, bestimmte Kerbtiere, bestimmte Spinnen auch eine Rückzugsmöglichkeit haben. Es macht Sinn, zum Beispiel nicht nur Streifen stehen zu lassen, sondern auch mit einer sogenannten Staffelmaht dafür zu sorgen, dass nicht alles immer gleich gemäht wird, sondern dass man immer auch versetzt mäht, um bestimmte Bereiche auch der Natur zu überlassen. Das braucht ja zeitgemäße Kompromisse zwischen, ich sag mal, Ordnung und möglicherweise auch Sicherheit, gerade wenn es um Verkehrsinseln geht. Die dürfen ja nicht komplett zuwachsen, und den ökologischen Anforderungen.
1: Man muss in entsprechenden Rahmenplänen die Flächen definieren, die für Sportspiel und sonstige Nutzung, Hundewiese, benötigt werden. Diese Flächen sind natürlich den Bürgern dann auch bekannt, werden auch auf entsprechenden Plänen veröffentlicht. Und dann muss man die anderen Flächen, die vor allen Dingen der Biotopvernetzung, der Luftregeneration, des Kaltluftabflusses und Ähnlichem dienen, müssen auch definiert, müssen vor allen Dingen planerisch gesichert und freigehalten werden. Und diese Flächen erhalten ein völlig anderes Pflegeregime. Für uns als Amt ist allerdings immer ganz wichtig die Erkenntnis und die Aussage, dass auch diese vermeintlich wilden Flächen Ergebnis immerwährender und dauerhafter Pflege sind. Ich fange mal von der Nutzung an und beginne mal mit der naturnahen, artenreichen Wiese. Die ist selbstverständlich für das Betreten oder Bespielen generell nicht geeignet und sollte ein- oder zweimal, und zwar im Juni und Ende September, gemäht werden. Da gibt es ganz festliegende Zeiträume, die sich auch im Jahr von einige Tage verschieben können, wo der Vegetationszustand erreicht ist, dass die Maat optimal ist. Diese Maattermine sind natürlich auch die, die auf dem Markt die teuersten sind, weil dort es am besten wäre zu mähen. Das heißt, eine qualifizierte Biotoppflege, zum Beispiel durch Naturschutzvereine oder auch Fachfirmen, zum richtigen Zeitpunkt ist eine sehr anspruchsvolle und gegebenenfalls auch teure Unternehmung. Wenn ich die Wiesen hochwachsen lasse und sie hinterher dann mähe, brauche ich eine andere Technik, einen Balkenmäher, als wenn ich sie wie einen Rasen mähe. Und wenn ich es ganz richtig machen will, dann lasse ich natürlich das Maatgut erstmal liegen, damit es sich auch aussamt, sich die Arten, der Artenreichtum einstellt. Aber das kann sich jeder vorstellen, wenn ich zweimal auf die Fläche gehe, habe ich auch die doppelten Kosten. Also das Abbrechen des Heus hinterher ist dann noch ein zusätzlicher Kostenfaktor. Also ökologische Grünunterhaltung ist wichtig, ist aber kein Moment, mit dem man Geld sparen könnte. Das andere Extrem ist der Sportrasen, den man regelmäßig mehrere Male im Jahr mäht. Hier kann ich gegebenenfalls sogar darauf verzichten, das Maatgut aufzunehmen, die sogenannte Mulchmaat, das verbleibt dann auf der Fläche. Der Nachteil dieser Art ist natürlich, dass diese Flächen eine geringe ökologische Wertigkeit haben, weil sie eben eine Monokultur sind, die vor allen Dingen dem Betreten dienen. Und zwischen diesen beiden Extremen spannt sich alles.
12: Also wichtig ist, dass dieser Gedanke, dieser extensiven Pflege wieder in die Gedanken der Gesellschaft kommt. Ja, es ist ein gesellschaftliches Problem. Wir sehen das in vielen Gärten, dass dort Rasenmäherroboter rumfahren, dass jede Woche gemäht wird. Da hat kein Gänseblümchen mehr eine Chance, was eigentlich auf jeder Wiese vorkommen müsste. Im städtischen Bereich ist es natürlich auch möglich, was fürs Klima und den Artenschutz zu tun. Das heißt also, man mäht nicht die gesamte Fläche, man lässt mindestens 10% der Fläche stehen, damit die Fläche nicht komplett von Insekten befreit wird. Was bei der meisten Maat passiert, dass dann bis zu 90% der Artenvielfalt verschwunden ist. Es sind also nur noch wenige Arten auf der gemähten Fläche verfügbar. Der Rest wurde entweder gehäckselt oder muss sich einen neuen Lebensraum suchen. Und natürlich auch die Pflanzenvielfalt soll gefördert werden, indem wir eine Fläche stehen lassen, wo Blühpflanzen in Ruhe sich entwickeln können und in deren Folge natürlich auch Insekten ihren Entwicklungszyklus vollziehen können. Also von der Larve bis zum adulten Insekt kann es unterschiedlich lange dauern. Die eine brauchen nur wenige Wochen, andere brauchen sogar ein ganzes Jahr. Und da ist es natürlich wichtig, dass auch solche Flächen mal unberührt bleiben können für einen gewissen Zeitraum. Ob dann nur ein ganzes Jahr möglich ist, das ist erstmal von Fläche zu Fläche unterschiedlich. Aber das ist eine Maßnahme, die kann jeder in seinem Garten oder können auch in Kommunen umgesetzt werden. Auch in den Grünflächen, die durch Freizeitgestaltung genutzt werden, gibt es bestimmt immer irgendwelche Ecken in den Parks oder in den Anlagen, wo es möglich ist, dass man da sagt, okay, das bleibt mal stehen. Also da müsste man halt mal gucken, ob es vielleicht möglich wäre, gezielt auch in den öffentlichen Parks Möglichkeiten zu schaffen, auch der Artenvielfalt Genüge zu tun. Gerade wenn man weiß, es ist eine Hitzewelle im Anmarsch, sollte man natürlich damit sich überlegen, ob man jetzt wirklich mäht oder nicht, oder nur die Bereiche, die notwendig sind. Also man in Parks wäre es vielleicht sinnvoll, wenn man manche Bereiche vielleicht stehen lässt, gerade die in voller Sonne stehen und nicht so im Schatten. Die erholen sich dann sehr, sehr schlecht und erfüllen dann in diesen Hitzewellen, die die Stadt leider immer regelmäßiger erleidet, keine Funktion mehr.
0: Dann bleibt die Frage, wie Stadtverwaltung und Politik, aber auch Privatpersonen darauf hinwirken können, dass sowohl stadteigene als auch sonstige Grünflächen in Chemnitz möglichst ökologisch sinnvoll gepflegt werden. Peter Börner hält sich mit Urteilen über die Grünflächenpflege jenseits der städtischen Flächen zurück. Er verweist aber auf die Kompetenzen der Wohnungsgesellschaften, die mitunter für eine ökologische Pflege aktiv werden. Gleichzeitig gibt er zu bedenken, dass die Art der Pflege auch eine Frage der Akzeptanz durch die jeweiligen Mieter ist.
1: Nun ja, bevor die Stadt auf Dritte hinwirkt, muss sie natürlich selber Maßstabsgeber sein. Insofern haben wir uns in der letzten Zeit dort nicht angemaßt, anderen vorzuschreiben, wie sie es besser oder schlechter machen. Aus meiner persönlichen Kenntnis weiß ich, dass zum Beispiel die großen Wohnungsunternehmen da durchaus Expertise haben. Hier muss man aber wieder ganz ehrlich sagen, dass es natürlich auch verschiedene Blicke auf die Grünanlagen seitens der Mieter zum Beispiel gibt. Und viele Mieter wünschen eben das klassische wohlgepflegte Umfeld, was dann vielleicht nicht ganz so ökologisch ist. Und da müssen die Vermieter natürlich auch drauf reagieren, wenn sie ihren Mietern entsprechendes Bild bieten wollen. Nach meiner Beobachtung sind die Wohnungsbauunternehmen da sehr aktiv unterwegs, legen auch Blühstreifen an oder experimentieren mit ökologischer Pflege. An anderen Stellen sieht es halt wieder sehr kurzgeschoren aus. Das hat sicherlich immer im Einzelfall seine Erklärung. Und es ist natürlich auch ein Bild, das muss man auch mal sagen, wie ich vorhin schon sagte, ich bin ja schon einige Jahre oder Jahrzehnte hier im Dienst. Wie ja unser Bild der Grünpflege hat sich auch verändert in den letzten Jahren. Vieles, was vor wenigen Jahren noch also als vermeintlich verwildert wahrgenommen worden wäre, wird heute tatsächlich als Blühfläche oder naturnahe Fläche akzeptiert.
0: Volkmar Tschocke erklärt zunächst, welche Möglichkeiten der Chemnitzer Stadtrat hat, auf die Grünflächenpflege Einfluss zu nehmen.
14: Der Stadtrat ist natürlich das oberste Organ der Stadt Chemnitz und wir können natürlich versuchen, in Gesprächen da Verbesserungen zu erreichen. Ansonsten hat der Stadtrat jetzt erstmal wenig Einfluss auf die individuelle Pflege privater Flächen. Das lässt sich möglicherweise im Rahmen von der Bauleitplanung definieren, dass man sagt, es gibt hier bestimmte Flächen, die einen bestimmten Standard haben. Wir haben auch sogenannte Gestaltungssatzungen. Das sind Möglichkeiten, die Kommunen haben und die Stadträte zu sagen, wir wollen für bestimmte Flächen Vorgaben machen. Zum Beispiel hat Chemnitz als erste Großstadt in Sachsen gesagt, dass die Anlage von sogenannten Schottergärten nicht mehr erwünscht ist. Schottergärten sind im Prinzip komplett vegetationsfrei. Das sind also geschotterte Flächen, um den Pflegeaufwand auf null zu reduzieren quasi, was natürlich für die Natur einen Totalverlust darstellt. Ansonsten gibt es natürlich auch noch die Möglichkeiten, Einfluss zu nehmen auf bestimmte Technologien. Wir haben jetzt zum Beispiel die Vorgabe, dass Mähroboter, also diese automatischen Geräte, die da über die Flächen fahren in den Eigenheimsiedlungen, dass die in der Nacht nicht mehr fahren dürfen. Das dient vor allem dem Schutz der Igel.
0: Außerdem berichtet Grünen-Stadtrat Schocke von Gesprächen seiner Fraktion mit den Wohnungsgesellschaften in der Stadt.
14: Wir haben zu dem Thema uns mit den Vorständen der Genossenschaften in der Stadt, gerade den Wohnungsgenossenschaften, mal hingesetzt, hatten dazu auch einen Vertreter vom BUND eingeladen, der auch nochmal aus naturschutzfachlicher und ökologischer Sicht gute Hinweise gegeben hat, wie man quasi einen Einklang herstellen kann zwischen Ordnung auf den Flächen, zwischen dem Anspruch auch, die Nutzungen dort zu gewährleisten und dem Raum für Wachstum und für die Natur und den Lebensraum für die Tiere, die dort leben und auch die Pflanzen zu schaffen. Ich habe bei diesem Gespräch gemerkt, dass es oftmals auch eine Frage des Bewusstseins ist. Ja, gibt es seitens der Auftraggeber ein Bewusstsein für eine ökologische, klimaangepasste Grünanlagenpflege? Und wenn dieses Bewusstsein vorhanden ist, dann ist es, denke ich, auch möglich, mit den Dienstleistern in entsprechende Verhandlungen und Gespräche zu gehen. Was das dann für die Kosten an Folgen hat, wer dabei gewinnt oder verliert, bei den Verhandlungspartnern weiß ich nicht. Auf jeden Fall würde die Natur gewinnen und auch die Anwohnerinnen und Anwohner, die sich ein grünes Umfeld wünschen und kein vertrocknetes und braunes Umfeld.
0: Benjamin Franke kommt noch einmal auf das Problem der Pflegeverträge zu sprechen und betont, dass es zur Erhöhung der Akzeptanz für eine ökologisch sinnvolle Grünflächenpflege in der Bevölkerung weiterhin Öffentlichkeitsarbeit braucht. Außerdem erwähnt er, dass sich auch bereits in Projekten auf Landesebene darum bemüht wurde, eine umweltgerechte Grünflächenpflege in Sachsen zu fördern.
12: Also wir sind natürlich auch mit der Stadt im Gespräch gewesen, dass Flächen anders gepflegt werden, weniger gemäht werden zum Beispiel oder auch Teile davon stehen bleiben können. Hier ist in Chemnitz natürlich die Besonderheit, dass nicht alle Flächen vom Grünflächenamt selber gepflegt werden, sondern extern vergeben sind an Auftragnehmer. Und die kriegen natürlich einen Vertrag und da steht ganz klar drin, wie oft die Fläche gemäht werden muss. Da wird also nicht geguckt, wie sieht es in diesem Jahr aus. Ist es zu trocken, dann mähen wir nicht oder es wächst nicht so sehr, dann brauchen wir gar nicht so viel mähen, sondern die Verträge müssen kalkuliert werden und dann halten die sich natürlich an die Verträge. Das ist denen ihre Aufgabe. Da ist es natürlich schwierig ranzukommen, weil die Stadt natürlich froh ist, wenn sie überhaupt die Verträge los wird. Die sind meistens auf mehrere Jahre vergeben und da ist es auch kurzfristig nicht möglich zu sagen, hier, wir ändern an dem ganzen System mal was. Schön wäre es natürlich, wenn die Flächen, die vom Grünflächenamt, selber gepflegt werden, wenn wir da noch ein bisschen mehr für die Artenvielfalt und den Klimaschutz

0: den zuständigen Ämtern oder Behörden und wurde dann gemeint, na, hier haben sie was vergessen, das wurde nicht richtig gemäht oder wie sieht das denn aus, wenn das dann ein bisschen vertrocknet ist? Und da muss man natürlich auch Öffentlichkeitsarbeit machen und da sind wir als BUND natürlich auch immer wieder engagiert in Vorträgen, in Beiträgen. Wir haben versucht, in dem Projekt schmetterlingswiesen.de mitzumachen, Schmetterlingswiesen für Sachsen. Und hier wurde der Versuch vom Freistaat und Wissenschaftlern gestartet, mit Bürgern zusammen die Grünflächenpflege ein bisschen zu ändern. Das heißt also, Blühflächen anzulegen, extensive Flächen zu bewirtschaften. Und da sind über 1000 Flächen registriert worden bei diesem Projekt. Da haben also in den vielen sächsischen Gemeinden selber mitgemacht, Vereine, Initiativen oder einfach nur private Bürger. Das war also schon ein relativ großer Erfolg, muss man wirklich sagen. Und dieses Projekt ist dann ausgelaufen und es sollte dann ein Nachfolgeprojekt geben. Das war das Projekt Innoversum, Raum und Zeit für Insekten. Und dies war zunächst für 3 Jahre angesetzt. Das ist jetzt im Sommer erstmal ausgelaufen. Und wir werden sehen, ob das Projekt fortgeführt werden kann oder ob es eine Neuauflage gibt. Denn es wurde nämlich hier gesagt, dass wir nicht nur auf die Grünflächen an sich, die Blühflächen gehen wollen, sondern auch die urbanen anderen Grünflächen. Also das heißt also die Parks, die Bäume, die Hecken, die Fassadenbegrünung und die Dachbegrünung. Das sind zum Beispiel auch wichtige Lebensräume, genauso wichtig für den Klimaschutz und auch für das Wohlbefinden der Menschen. Das muss man natürlich auch ganz klar sagen. So eine grüne Stadt, die bewirkt natürlich was Positives für die Psyche der Menschen, für das Wohlbefinden. Und deswegen ist dieser Nutzen, den wir hier für diesen Artenschutz, für den Klimaschutz machen, auch was direkt Positives für die Menschen. Nicht nur, dass wir das Klima damit versuchen, in den Griff zu kriegen, diese negativen Trends, die da entstehen, sondern auch für das Wohlbefinden. Menschen fühlen sich in Grünflächen einfach wohl. Sie gehen gerne in Parks, suchen Ruhe, suchen Schatten im Sommer. Und da sind natürlich diese Grünflächen, die unterschiedlich aussehen können, sehr, sehr, sehr wichtig.
1: Soweit Benjamin Franke vom BUND über die Bedeutung intakter Grünflächen für die Lebensqualität nicht nur in Chemnitz. Ein gutes Zeichen für die Verbesserung der Lage der Chemnitzer Grünflächen ist, dass die Stadt Ende 2025 einen Arbeitskreis wassersensible Stadtentwicklung eingesetzt hat. Der Beschlussantrag dazu war bereits im Sommer 2020 in den Stadtrat eingebracht worden. Befassen soll sich dieser Arbeitskreis damit, wie sich die Stadt besser gegen Hitze, Trockenheit und Starkregen schützen lässt. Er soll Maßnahmen für mehr Versickerung, weniger Flächenversiegelung und kluge Regenwassernutzung entwickeln. Mit dem Ziel, Wasser im Boden zu halten, Teiche und Bäche zu stärken und Grünflächen zu versorgen.

Soweit unser Feature über Grünflächenpflege in Chemnitz in dieser Ausgabe des Regio Express. Diese Sendung könnt ihr wie immer 7 Tage lang nachhören in unserer Mediathek unter www.radiot.de. Redaktionell verantwortlich für diese Sendung und am Mikrofon war Michael Siegel. Ich verabschiede mich bis nächste Woche.

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